macht mich nicht glücklich. Mein Leib und Seele freuen sich im lebendigen Gott. Also hat der Mathematiker Pascal, dieser große Geist, so wundervoll ausgedrückt. Er hat in seinen Rock eingenäht, hat man aus seinem Tod eine Art Bekenntnis gehabt, das so anfängt. Gott nicht der Philosophen und Gelehrten Gott, sondern Gott Abrahams, Isaaks und Jakobs. Wundervoll ausgedrückt, nicht? Nicht der Philosophen und Gelehrten Gott. Das wären Begriffen, Gottesbegriffen, dogmane Lehre. Sondern der Gott Abrahams, Isaak und Jakobs, der gehandelt hat, der geredet hat, der gerufen hat, der hineingewirkt hat in Menschenleben, nicht? Der ist gemeint. Bitte fragen Sie sich mal, ob Sie den lebendigen Gott kennen. Also, jetzt, in diesem Jahr geht es mir ganz besonders auf, wie gerade das in der Bibel, was die Gelehrten ärgert, so im Alten Testament, dass Gott so menschlich ist oder zornig sein kann, dass gerade das Großartige ist, dass er lebendige Gott ist, der mich zerschlagen kann und der mir böse sein kann und der sich rumdreht, wenn ich ihn anrufe und mich in die Arme nimmt. Verstehen Sie? Denn du ist, dem ich gegenüberstehe. Ich muss sagen, wenn ich manchmal morgens aufwache, dann bin ich glücklich, dass ich mich nicht mit der Religion belasten muss, sondern ein lebendiger Gott da ist. Ein Du, dem ich morgens mit dem ersten Atemzug Guten Morgen sagen kann. Verzeihen Sie, also wie ich so Guten Morgen sagen kann. Herr, ich danke dir, dass ich aufwachen darf und dass immer noch gilt, dass ich dein Kind bin. Oh, ich wünsche uns, das kann man, sehen Sie, ich fühle selber so einen schönen Satz wie den, mein Leib und Seele freuen sich im lebendigen Gott. Der macht alle Auslegungen nur schlechter, nicht? Dieser Satz, den möchte ich Ihnen einhämmern, dass Sie, also wenn Sie morgen früh aufwachen, ihn beinahe unbewusst wiederholen müssen. Weil Gott ein lebendiger Gott ist, darum sind die Geschichten der Bibel wahr. Darum kann ich sie glauben. Der kann ein Jonah wirklich hinterhergehen, wie er fliehen will. Und ihn einholen und keine Ruhe geben, bis er gleich Ninive hingeht. Und dieser Gott kann verkündigen lassen, Ninive geht in 40 Tagen, Sie kennen doch die Geschichte, ja? Ninive geht in 40 Tagen unter und dann reut es ihn, wie sie Buße tun. Das ist der lebendige Gott. Glauben Sie mir, man ärgert sich an den Geschichten der Bibel nur, wenn man einen Gottesbegriff hat. Verstehen Sie? Ein Dogma, eine Lehre, einen selbstgemachten Gott. Dann ärgert man sich an der Lebendigkeit Gottes, die uns in der Bibel gezeigt ist. Und es geht mir wieder im Gottfried Daniel Krummacher, dem Erweckungspredigt, Erweckungsprediger des Wuppertals, von dem der Professor Tholuck sagte, er ist ein Liebhaber der Torheit Gottes. Was der Mensch in der Bibel ärgert und töricht erscheint, das ist gerade das Schönste. Denn hier wird deutlich, wir haben es mit einem Gott zu tun, der lebendig ist, der handelt. Ich werde nicht 40 Jahre Pfarrer sein wollen, wenn ich nicht mit einem lebendigen Gott hätte rechnen dürfen. Und eine ganze Menge von Ihnen sind doch ein Beweis dafür, dass Gott in Menschenleben eingreifen kann, es rausholt und an ihm was tut. Vorige Woche bekam ich einen Brief. Ich bekomme einen Haufen Briefe, aber manche sind schrecklich. Da fragt zum Beispiel einer, nicht wahr, welche Sprache haben die Menschen vor dem Turmbau zu Babel gesprochen? Ich habe gesagt, wahrscheinlich Englisch, nicht? Blödsinnigen Brief. Aber da kam also ein Brief, wie ich den gelesen hatte, ging ich in die Küche zu meiner Frau und habe gesagt, du, ich habe heute den ergreifendsten Brief meines Lebens bekommen. Ich hätte ihn am liebsten wörtlich vorgelesen, aber ich will Ihnen nur kurz den Inhalt sagen. Vor 2 Jahren hatte ich eine Evangelisation mit einer Leiterfreizeit vom Weiglerhaus in Oberstdorf. Und da kamen hauptsächlich Kurgäste. Und da begrüßte ich mal auch eine Familie aus dem Siegerland. War so nett, kam jeden Abend Vater, Mutter und ein Sohn. Und dann schrieb die Frau jetzt. Es sei so wundervoll gewesen, wie ihr 13-jähriger Junge in der Evangelisation wirklich gepackt worden sei. Er habe zu ihnen gesagt, also lieber Vater, ich habe mich zu Jesus bekehrt. Nun hätten sie beide gedacht, was so ein Junge sagt, kann man nicht so arg viel drauf geben, nicht? Der gibt leicht Stimmung.

0: nach. Aber von da ab sei er wie umgewandelt gewesen. Und dann schreibt sie, und ein halbes Jahr später ist er gestorben. Ziemlich schrecklich gestorben an Krebs. Das habe ich gar nicht gewusst, dass Kinder Krebs haben können. Das ist ja unheimlich. Und das sei etwas Erschütterndes gewesen für die Eltern, wie das Sterben dieses 13-jährigen Jungen eine Gewissheit gewesen sei, ich gehe zu Jesus. Ich gehe jetzt zum Leben. Er hat mich erkauft, er hat mich angenommen. Es wäre richtig so ein Glanz der Ewigkeit über den Sterben dieses 13-jährigen Jungen gewesen, der da in Oberstdorf, keine Ahnung davon, ne, von der Evangelisation angesprochen wurde. Es hat mich ganz erschüttert, wie Gott wirkt. Wissen Sie, der lebendige Gott, ne, der aus den Zuhörern da sich so einen 13-jährigen rausholt und zu sich zieht, ihm die Augen öffnet, dass er glauben kann, das Kreuz Jesu sieht und weiß, ich bin erkauft und erlöst. Und dann schreibt sie weiter, mein Mann ist über diesen Schmerz mit dem Jungen nicht mehr hinweggekommen. Ein Vierteljahr später ist er auch gestorben. Ich bin jetzt ganz allein. Meine Wohnung ist leer geworden. Aber der Mann sei auch im Glauben gestorben und sie wisse, dass dieser Herr nun da sei. Da habe ich gedacht, man sollte bei jeder Bibelstunde eigentlich mit so einer Möglichkeit rechnen, nicht? Verstehen Sie? Dass ein halbes Jahr später seine Familie zerstört ist. Und dass ich ihn noch einmal sagen kann, es gibt einen lebendigen Gott, der so mächtig wirkt, dass er seinen Sohn gibt zum ewigen Heil und durch seinen Geist euch zu diesem Sohn hinziehen kann. Und nun ist alles nicht mehr schrecklich und schwer, sondern ist alles in Trost und Licht gehüllt. Es ist ein lebendiger Gott. Ich stehe so stark unter dem Eindruck, ich muss Ihnen das gerade so sagen, wie lebendig Gott ist. Sehen Sie, ich bin seit 10 Jahren im Grunde furchtbar unglücklich über die Entwicklung unserer Kirche. Sie wissen, dass eine Handvoll ungläubiger Theologieprofessoren unsere jungen Theologen zum Unglauben verführen und dann kommen die und reden auf den Kanzeln lauter Unglauben, dass Jesus nicht auferstanden ist und dass es keine Erlösung gibt. Ich habe in meinem Blatt Licht und Leben 10 Jahre lang geschrien und ich hatte immer so das Gefühl, diese müde Christenheit, die ist gar nicht mehr zu erwecken. Und auf einmal geht das los. In Württemberg waren Kirchenwahl. Da wird die Generalsynode direkt gewählt von den Gemeinden. 30% der Bevölkerung gehen zu einer Kirchenwahl. Das ist ganz unvorstellbar hier im Rheinland, nicht? Und es geschieht, dass die gelehrten Professoren, Akademiedirektoren und so weiter nicht gewählt werden und schlichte Christen. Mir schrieb einer, der neue Landeskirchentag ist eine Gemeinschaftsstunde. Nicht? Auch die Alten nicht wieder gewählt, die vorher drin waren, sondern jetzt haben sie Leute gewählt, die bezeugen können, es ist etwas des Heilands sein. So, und die sollen die Kirche leiten jetzt. Ich hätte nicht für möglich gehalten, dass in dieser trägen Zeit eine Kirche wie die Württembergische so aufsteht. Und jetzt geht's in Westfalen los. Darf ich Ihnen eben sagen, dass am 6. März in der Westfalenhalle mit 20.000 Plätzen eine Bekenntnisversammlung ist. Das hat die Westfalen haben das losgelegt, wie im Kirchenkampf. Aber ich denke, es fahren von Essen auch Leute hin, nicht? Am 6. März wollen Sie schon mal vormerken, Sie kriegen noch Handzettel dafür. Da müssen Sie sich frei halten. 6. März in der Westfalenhalle nachmittags um 3:30. Es schrieb mir heute mein Freund Wilhelm Jung aus Siegen, bis jetzt ist klar, dass wir mit 50 Omnibussen von Siegen aus hinfahren. Stellen Sie sich mal vor, auf einmal wird diese träge Christenheit lebendig und sagt jetzt Feierabend, wir wollen das Evangelium festhalten, nicht? Das halte ich für ein wunderbares Wirken Gottes, nicht? Ich habe gar nicht mehr mit gerechnet. Jetzt kann ich auch hoffen, dass im Rheinland mal sowas kommt. Sie verstehen, ich möchte so gern unterstreichen, dass es sich um einen lebendigen Gott handelt. Nur im lebendigen Gott kann man sich wirklich freuen. Der erste Teil. Können Sie sich freuen im lebendigen Gott? Richtig freuen? Wenn ich Leute spreche, dann ist ihr Christentum immer bloß Not und Problem und freuen im lebendigen Gott. Ich bitte Sie. Jetzt kommt der zweite Teil. Da heißt es hier im Vers 4, Psalm 84, Vers 4. Hier in Vers 4 wird der Grund genannt, warum man sich im lebendigen Gott freuen kann. Denn der Vogel hat ein Haus gefunden und die Schwalbe ihr Nest, da sie junge Hecken, nämlich deine Altäre, Herr Zebaoth, mein König und mein Gott. Das ist poetisch schon so schön, wissen Sie. Mein ästhetisches Gefühl freut es einfach. wüsste kein Gedicht, das so schön wäre wie der 84. Psalm. Einfach schön, nicht? Abgesehen von der Wahrheit, die drin steht. Ist Ihnen aufgefallen, dass der Vers, den wir eben besprochen haben, nach unserem Gefühl so heißen müsste, mein Leib und Seele freuen sich am lebendigen Gott. Ich freue mich an meiner Frau, ich freue mich an dem guten Essen, nicht? Ich freue mich am Sonnenschein, manchmal gibt es das auch noch in Deutschland, hoffen wir es nicht. Ich freue mich am, aber hier heißt, ich freue mich nicht an Gott, sondern mein Leib und Seele freuen sich im lebendigen Gott. Das heißt, diese Freude kennt man erst, wenn man völlig eins geworden ist mit Gott. Völlig im Frieden mit ihm ist. Völlig im Frieden mit Gott. Ein unbekehrtes, unwiedergeborenes Herz kennt den Frieden mit Gott nicht. Und darum hat es immer im Grunde Angst vor Gott. Wenn Atheisten bestreiten, es gäbe gar keinen Gott, dann sage ich, ihr habt bloß Angst vor ihm, darum darf es ihn nicht geben. Nicht? Ich kann mich im lebendigen Gott nur freuen, wenn ich völlig im Frieden mit Gott bin. Und hier in dem Vers 4 wird nun gesagt, wie ich zum Frieden mit Gott komme. Also zweiter Teil. Der Vogel hat ein Haus gefunden, die Schwalbe ihr Nest, da sie Junge hecken. Deine Altäre. Das ist wundervoll, da vergleicht der Psalmist seine Seele oder sein Herz mit einer unruhigen Schwalbe. Ich weiß nicht, ob Sie das mal schon erlebt haben, so auf dem Lande als Kinder haben wir das immer gesehen, wenn wir in Ferien waren, wie in der Scheune meines Großvaters die Schwalben reinschossen und den Jungen was brachten, dann wieder rausschossen. Das war eine ewige Unruhe. Oder wenn Sie mal an so einem schönen Abend die Schwalben fliegen sehen, da kann man gar nicht mehr in Augen folgen, das geht rascher wie Tischtennisbälle, nicht? Das ist eine merkwürdige Unruhe über den Schwalben. Und nun vergleicht der Psalmist sein Herz mit so einer Schwalbe. Es ist voll Unruhe. So ist es doch, nicht? Was bringen wir heute Abend an innerer Unruhe hier mit rein? An Gedanken, an Sorgen, an Nöten, an Anfechtungen, an Sünden, an Schuld, eine Herzensunruhe. Wir sind von Natur friedelos wie eine rumfliegende Schwalbe. Einer der größten Dichter, Rainer Maria Rilke, hat das Bild noch einmal gebraucht. Er vergleicht unser Leben nicht mit der Schwalbe, sondern mit dem Falken, der um so eine Ruine kreist. Ich kreise um Gott den uralten Turm und kreise jahrtausendlang. Da vergleicht Rainer Maria Rilke unser Herz auch mit so einem ruhelosen Vogel, der um so eine Ruine rumfliegt. Ein wundervolles Bild. Und dann sagt der Psalmist, mein unruhiges Herz ist zur Ruhe gekommen. Hat eine Heimat gefunden. Die Schwalbe hat ihr Nest gefunden, wo sie Junge häkeln kann. So hat meine Seele ein Port, einen Hafen, eine Ruhestätte gefunden. An den Altären Gottes.
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1: Haben Sie schon einmal erlebt, dass Gott hörbar mit Ihnen geredet hat? Ich denke, wir stellen uns das manchmal ein wenig zu romantisch vor. Denn Gottes Reden ist nicht unbedingt eine angenehme Erfahrung, wie wir so manchen Berichten der Bibel entnehmen können. In unserer Sendereihe Durch die Bibel geht es auch diesmal um solch eine unmittelbare Begegnung mit Gott. Er lässt seinen Propheten Hesekiel rätselhafte Dinge sehen, redet zu ihm und gibt ihm eine nicht ganz einfache Botschaft mit auf den Weg. Er beruft ihn zu einem besonderen Dienst, nämlich zum Wächter über das Haus Israel, und sagt ihm auch gleich, dass dieser Dienst nicht einfach sein wird. Lassen Sie sich in diese besondere Begegnung Hesekiels mit dem lebendigen Gott hineinnehmen. Vielleicht wird es auch eine Begegnung Gottes mit Ihnen. In unserer dritten Sendung zum alttestamentlichen Buch Hesekiel geht es um Hesekiels Berufung, seine Vorbereitung und seine Aufgabe als Wächter über das Haus Israel. Gott beginnt gleich nach seiner Offenbarung an Hesekiel mit der Auftragserteilung. Ich lese aus Kapitel 2 den ersten Vers. Hesekiel berichtet: Und er sprach zu mir: Du Menschenkind, tritt auf deine Füße, so will ich mit dir reden. Sie erinnern sich noch an den Schluss des ersten Kapitels? Als Gott sich Hesekiel offenbarte, fiel dieser auf sein Angesicht. Jetzt aber fordert Gott ihn auf, aufzustehen, denn er möchte mit ihm reden. Hesekiel wird jetzt von Gott seine Berufung und Beauftragung und so etwas wie eine Salbung mit Vollmacht erhalten, um seinen Auftrag ausführen zu können. Gott spricht ihn mit dem Titel Menschenkind an. Diese Bezeichnung finden wir mehr als 90 Mal im Buch Hesekiel. Im Danielbuch lesen wir, dass auch Daniel Menschenkind genannt wird. Verschiedene Bibelübersetzungen verwenden stattdessen die Bezeichnung Menschensohn. Und das wiederum erinnert uns daran, dass Jesus diesen Titel häufig verwendet und ihn auf sich selbst bezogen hat. Und zwar meistens dann, wenn er davon erzählte, dass er abgelehnt und erniedrigt werden würde. Aber auch, wenn er über seine Verherrlichung redete. Ja, Jesus war und ist der wahre Menschensohn. Auch Hesekiel musste viel leiden. Wenn mich jemand fragt, welche Anfechtungen ich am wenigsten erleben möchte, die von Daniel, von Jeremia oder die von Hesekiel, dann würde ich am wenigsten das erleben wollen, was Hesekiel erduldet hat. Sicher war Daniel am Hof in Babylon in großer Gefahr. Fragen Sie einfach die Löwen, mit denen Daniel in der Grube eine Nacht verbracht hat. Wenn Gott nicht eingegriffen hätte, wäre Daniel zum Löwenfutter geworden. Trotzdem würde ich sein Los dem von Hesekiel vorziehen, weil er wenigstens eine Luxuswohnung im Palast des Königs von Babel hatte. Jeremia hat sogar seinen Ruhestand erleben dürfen, obwohl er in seinem Dienst bis zur Wegführung seines Volkes immer wieder in Todesgefahr war. Aber Hesekiel hatte eine äußerst schwierige Aufgabe. Er musste zu einem Volk reden, das sich von Gott abgewendet hatte. Er wurde zu Menschen gesandt, die dachten, dass sie zum Volk Gottes gehörten, aber eigentlich in Rebellion gegen Gott lebten. Vielleicht kam deshalb Gottes Geist auf Hesekiel und bereitete ihn für diese Aufgabe vor. Hesekiel berichtet in Vers 2 unseres Bibeltextes: Und als er so mit mir redete, kam Leben in mich und stellte mich auf meine Füße, und ich hörte dem zu, der mit mir redete. Der Geist Gottes schenkte Hesekiel die Kraft, den Auftrag, den er ihm geben wird, auszuführen. Ich bin überzeugt davon, wenn Gott Ihnen aufträgt, etwas für ihn zu tun, dann wird er Ihnen immer auch die Kraft geben, die Sache auszuführen. Denn Gottes Aufgaben können nur mit Gottes Kraft umgesetzt werden. Das Beste, was Ihnen passieren kann, ist zu erkennen, dass Sie nicht in der Lage sind, aus eigener Kraft zu tun, was Gott Ihnen aufträgt. Dies hat schlussendlich auch Mose erkennen müssen, als er sich nach 40 Jahren in der Wüste eingestehen musste, dass er das Volk nicht retten konnte. Gott sagte ihm, ich kann es durch dich tun. Gott berief ihn dazu und er konnte es tun. Nicht, weil Mose eine besondere Begabung hatte, sondern weil alle Kraft in Gott liegt. Das Gleiche gilt auch für uns. Egal, ob wir im Vollzeitdienst für Gott stehen, ob wir in der Kirchenbank sitzen oder auf dem Missionsfeld sind. In diesem Zusammenhang fällt mir ein junges Paar ein, das eines Tages zu mir kam und berichtete, dass es von Gott den Ruf bekommen hätte, in die Mission zu gehen. Ich fragte vorsichtig nach, weil ich, ehrlich gesagt, kein gutes Gefühl hatte. Aber ich war mir nicht ganz sicher und wollte ihrem Ruf auch nicht im Wege stehen. Sie reisten dann aus, kamen aber nach nicht langer Zeit wieder zurück. In einem Gespräch mit ihnen merkte ich, dass sie regelrecht verbittert waren und dachten, dass Gott sie im Stich gelassen hätte. Immerhin waren sie bereit gewesen, in die Mission zu gehen, bereit sogar, notfalls ihr Leben zu lassen. Doch Gott hatte sie offenbar nicht an dieser Stelle gebrauchen können. Ich fragte sie daraufhin, ist es euch jemals in den Sinn gekommen, dass Gott, wenn er euch tatsächlich in die Mission gerufen hat, euch auch ganz gewiss die Kraft gegeben hätte, euren Auftrag zu erfüllen? Nun, so hatten sie es noch nie gesehen. Das Gleiche gilt auch für uns. Wir müssen erkennen, dass Gott denen, die er beruft, auch die Kraft zu dieser Berufung schenkt. Deshalb ist es das Wichtigste, sich wirklich zu vergewissern, ob Gott einen zu dieser Aufgabe wirklich beruft. Je größer die Aufgabe, desto wichtiger. Hesekiel wurde meines Erachtens zu einer größeren Aufgabe berufen als jeder andere Mensch. Gott hat ihm von seiner Berufung erzählt. Ich vermute, wenn Gott mir das so am Anfang meines vollzeitlichen Dienstes gesagt hätte, hätte ich ihm geantwortet, Moment mal, Herr, ich möchte auf der Stelle wieder kündigen. Ich denke, es ist besser, wenn ich meinen Posten als Bankkaufmann erstmal behalte und dann versuche, mich allmählich hochzuarbeiten. Liebe Hörer, so gesehen bin ich froh, dass Gott mir nicht, wie Hesekiel, gleich am Anfang meines Dienstes mitgeteilt hat, was er mit mir vorhat. Denn ich bin ein Feigling und ich stamme aus einem uralten Geschlecht von Feiglingen. Deshalb bewundere ich Hesekiel so sehr. Beachten Sie, wie Gott ihm seinen Auftrag in den Versen 3 und 4 beschreibt. Hesekiel berichtet, und er sprach zu mir, du Menschenkind, ich sende dich zu den Israeliten, zu dem abtrünnigen Volk, das von mir abtrünnig geworden ist. Sie und ihre Väter haben bis auf diesen heutigen Tag wieder mich gesündigt. Und die Söhne, zu denen ich dich sende, haben harte Köpfe und verstockte Herzen. Zu denen sollst du sagen, so spricht Gott, der Herr. Es ist kein angenehmer Auftrag, den Gott Hesekiel gibt. Du Menschenkind, ich sende dich zu den Israeliten, zu dem abtrünnigen Volk, das von mir abtrünnig geworden ist. Wer von uns würde gern einen solchen Auftrag bekommen? Israel ist ein Volk, das sich in der Rebellion gegen Gott befindet. Das Wort Volk ist im Hebräischen an dieser Stelle nicht das Wort, das Gott sonst gewöhnlich für sein auserwähltes Volk verwendet, sondern hier steht im Hebräischen Goi und das bezeichnet die Nichtjuden, also die Heiden. Damit wird zum Ausdruck gebracht, Israel ist auf die Ebene der heidnischen Nationen um sie herum gesunken. Gott nennt Israel ein abtrünniges Volk, denn Israel hat sich gegen ihn aufgelehnt. Ich erlebe auch heute, dass es am schwersten ist, gewisse Menschen, die bereits zur Gemeinde gehören, mit dem Evangelium zu erreichen. Obwohl sie zu einer christlichen Kirche gehören, sind solche Menschen im Innern ihres Herzens doch gegen Gott. Sie denken, Christsein bedeutet einfach nett zu sein. Und so spielen sie Kirche. Sie sind nett zu anderen und halten sich deshalb für gute Christen. Sie sind nett und versuchen, sich die Finger nicht schmutzig zu machen. Sie führen ein oberflächliches Leben, das möglichst ruhig und bequem sein soll. Sie wollen nicht, dass jemand kommt und ihnen sagt, dass sie verlorene Sünder sind, die gerettet und Gott gegenüber gehorsam werden müssen. Es ist sehr schwer, solche Menschen mit dem Wort Gottes zu erreichen. Und meine Gedanken gehen zu meinen Brüdern und Schwestern, also zu den Christen im geistlichen Dienst, die sich oft wie auf einem Schleudersitz befinden. Deshalb rate ich jedem, der erwägt, in den vollzeitlichen Dienst zu gehen, sich seiner Berufung sehr sicher zu sein. Wenn das nicht der Fall ist, ist es besser, sich irgendeinen anderen Beruf auszusuchen, aber nicht in den geistlichen Dienst zu gehen. Denn der Dienst als Prediger ist heute sehr herausfordernd, wenn man für das Wort Gottes einstehen will. Selbst Hesekiel, der persönlich von Gott berufen wurde, hatte keine Garantie, dass die Menschen auf ihn hören würden. Der 5. Vers in unserem Bibeltext macht das sehr deutlich. Gott spricht: Sie, die Menschen aus dem Volk Israel, gehorchen oder lassen es, denn sie sind ein Haus des Widerspruchs. Dennoch sollen sie wissen, dass ein Prophet unter ihnen ist. Gott sagt hier zu Hesekiel: Ich fordere dich auf, zu diesen Menschen zu gehen. Und ob sie hören oder nicht, sie sollen wissen, dass es ein Prophet Gottes war, der zu ihnen gesprochen hat. Selbst wenn Hesekiel eines Tages nicht mehr da sein würde, soll es den Menschen doch bewusst sein, dass er ein wahrer Prophet Gottes gewesen ist, obwohl sie nicht mit ihm übereinstimmten. Liebe Hörer, auch ich wünsche mir, dass nach meinem Tod die Menschen das eine über mich sagen, nämlich, dass ich das Wort Gottes gepredigt habe, so gut es mir möglich war. Das ist es, worauf es ankommt. Auch Hesekiel sollte nur dies tun. Gott sprach zu ihm, Vers 6, Und du, Menschenkind, sollst dich vor ihnen nicht fürchten, noch vor ihren Worten fürchten. Es sind wohl widerspenstige und stachliche Dornen um dich, und du wohnst unter Skorpionen. Aber du sollst dich nicht fürchten vor ihren Worten und dich vor ihrem Angesicht nicht entsetzen, denn sie sind ein Haus des Widerspruchs. Offensichtlich erwarteten Hesekiel verschiedene Gefahren, aber Gott sagt hier: Fürchte dich nicht. Gott macht hier einerseits deutlich, wie schwer Hesekiels Aufgabe sein wird. Doch andererseits kann er auf Gottes Beistand zählen. Außerdem wird Gott ihn, wie wir in Kapitel 3 erfahren werden, auf seinen Prophetendienst vorbereiten. Jeremia war anders als Hesekiel. Jeremia war der Prophet des gebrochenen Herzens. Ihm standen oft die Tränen in den Augen. In dieser besonderen Phase der Geschichte des Volkes gebrauchte Gott Jeremia, um seinem Volk zu zeigen, dass es Gottes eigenes Herz bricht, sein Volk in die Verbannung zu schicken. Doch nun, zur Zeit von Hesekiel, ist das Volk bereits in der Verbannung und die Menschen sind bitter und rebellisch gegen Gott. Zu dieser Zeit ist der Tempel noch nicht verbrannt und die Stadt Jerusalem noch nicht zerstört worden. Jetzt, zu dieser Zeit, verkünden immer noch die falschen Propheten, dass das Volk Israel schon bald wieder nach Hause zurückkehren wird. Sie klagen Hesekiel an: Was glaubst du, wer du bist, dass du uns diese Dinge erzählst? Wir sind das Volk Gottes und wir werden schon bald in unser Land zurückkehren. Wir werden nicht lange in der Gefangenschaft in Babylon bleiben. Aber Gott hatte Hesekiel befohlen: Sag ihnen, dass sie nicht wieder zurückkehren. Nein, sie werden 70 Jahre dableiben, genauso wie es Jeremia gesagt hat. Sie werden 70 Jahre in Babylonien bleiben, harte Arbeit bei den Kanälen leisten, Feldarbeit verrichten und Häuser bauen. Es wird ein hartes Los für sie sein. Im 1. Vers von Kapitel 3 bereitet Gott Hesekiel auf diese Aufgabe vor. Hesekiel berichtet: Und er sprach zu mir: Du Menschenkind, iss, was du vor dir hast. Iss diese Schriftrolle und geh hin und rede zum Hause Israel. Menschenkind, wieder dieser Titel. Gott erteilt Hesekiel diesen schweren Auftrag, an dem er viel leiden wird. Und dazu gehört es auch, einem ungewöhnlichen Befehl Folge zu leisten. Iss, was du vor dir hast. Iss diese Schriftrolle und geh hin und rede zum Hause Israel. Das ist wirklich eine besondere Diät. Hesekiel soll das Wort Gottes essen. Das Wort Gottes soll auch bei uns zu einem Teil von uns werden. Kein Mensch sollte das Wort predigen, wenn er nicht mit seinem Herzen jedes Wort glaubt, das Gott sagt. Andernfalls sollten wir diesen Dienst aufgeben. Die Kanzel ist kein Platz für nette Worte mit viel Selbstdarstellung. Die Kanzel ist der Ort, an dem das Wort Gottes verkündigt werden soll. Ich lese weiter ab Vers 2. Da tat ich meinen Mund auf, und er gab mir die Rolle zu essen und sprach zu mir: Du Menschenkind, du musst diese Schriftrolle, die ich dir gebe, in dich hineinessen und deinen Leib damit füllen. Da aß ich sie, und sie war in meinem Munde so süß wie Honig. An dieser Stelle habe ich eine Frage an Sie. Lieben Sie Jesus? Vielleicht sollte ich aber zuerst fragen, lieben Sie das Wort Gottes? Sie werden nämlich Jesus lieben lernen, wenn Sie das Wort Gottes lieben. Beschäftigen Sie sich intensiv mit dem Wort Gottes, wenn Sie sich geistlich gut ernähren wollen. Ein Theologieprofessor fragte mich einmal: Welches Inspirationsverständnis von der Bibel haben Sie? Ich antwortete ihm: Im Grunde genommen habe ich überhaupt keine Theorie. Ich liebe einfach dieses Buch. Auch Sie müssen zuerst das Wort Gottes lieben, dann wird es bedeutend für Sie werden. Das Wort Gottes offenbart eine Person, und wenn Sie die Bibel kennenlernen, werden Sie beginnen, diese Person zu lieben. Hesekiel sagt hier: Es war in meinem Munde so süß wie Honig. Er liebte das Wort Gottes. Weiter ab Vers 4. Und er sprach zu mir: Du Menschenkind, geh hin zum Hause Israel und verkündige ihnen meine Worte. Denn ich sende dich ja nicht zu einem Volk, das unbekannte Worte und eine fremde Sprache hat, sondern zum Hause Israel. Mit anderen Worten, Hesekiel wurde nicht geschickt, um zu Ausländern zu sprechen, sondern zu seinem eigenen Volk. Er musste nicht wie ein Missionar eine fremde und schwierige Sprache erlernen. Nein, Gott sandte ihn zum Hause Israel. Es heißt weiter in den Versen 6 und 7, nicht zu vielen Völkern, die unbekannte Worte und eine fremde Sprache haben, deren Worte du nicht verstehen könntest. Und wenn ich dich zu solchen sendete, würden sie dich gern hören. Aber das Haus Israel will dich nicht hören, denn sie wollen mich nicht hören, denn das ganze Haus Israel hat harte Stirnen und verstockte Herzen. Salopp könnte man diese Worte so wiedergeben: Hesekiel, ich sende dich zu Menschen, die unverschämt sind und in Rebellion sind gegen mich. Sie werden nicht auf mich hören, genauso wie sie auch dich nicht hören werden. Aber Gott rüstet Hesekiel für diese spezielle Aufgabe aus, wie die Verse 8 und 9 deutlich machen. Siehe, ich habe dein Angesicht so hart gemacht wie ihr Angesicht und deine Stirn so hart wie ihre Stirn. Ja, ich habe deine Stirn so hart wie einen Diamanten gemacht, der härter ist als ein Kieselstein. Darum fürchte dich nicht, entsetze dich auch nicht vor ihnen, denn sie sind ein Haus des Widerspruchs. Mit anderen Worten, Hesekiel, ich will, dass du den Israeliten meine Botschaft überbringst und ihnen die Stirn bietest. Jeremias Stirn hat Gott nicht hart gemacht. Jeremia hatte im Gegenteil ein weiches Herz und er konnte mit den ganzen schweren Dingen, mit denen er konfrontiert wurde, kaum umgehen. Eines Tages hat er sogar Gott gebeten, ihn von seiner schweren Aufgabe zu entbinden. Hesekiel dagegen wollte sein Amt nicht niederlegen, denn Gott versprach ihm: Auch wenn das Volk Israel einen harten Schädel hat, ich werde deine Stirn noch härter machen. Eines Tages kam einmal ein Mann zu mir und beklagte sich: Unser Pastor ist gestern die anderen im Presbyterium, sprich die Gemeindeleitung, hart angegangen. Ich glaube nicht, dass das in Ordnung war. Er sollte als Pastor nicht so reden. Na ja, erwiderte ich, wie würden Sie das Presbyterium denn beschreiben? Daraufhin meinte er, dass dieses Gremium dem Pastor schon eine Menge Ärger bereitet hat. Meine Schlussfolgerung war: Das ist dasselbe Problem, das der Prophet Hesekiel hatte. Doch Gott hat seine Stirn härter gemacht als jeden Dickkopf im Volk Israel. Ich hoffe nur, dass das auch für den Kopf eures Pastors gilt. Zurück zu unserem Bibeltext. Ich überspringe nun einige Verse und lese weiter ab Vers 15. Hesekiel berichtet, wie er die Aufgabe bekommt, als Wächter über Israel zu wachen. Und ich kam zu den Weggeführten, die am Fluss Kebar wohnten, nach Tel Abib, und setzte mich zu denen, die dort wohnten, und blieb dort unter ihnen 7 Tage ganz verstört. Und als die 7 Tage um waren, geschah des Herrn Wort zu mir: Du Menschenkind, ich habe dich zum Wächter gesetzt über das Haus Israel. Du wirst aus meinem Munde das Wort hören und sollst sie in meinem Namen warnen. Wenn ich dem Gottlosen sage, du musst des Todes sterben, und du warnst ihn nicht und sagst es ihm nicht, um den Gottlosen vor seinem gottlosen Wege zu warnen, damit er am Leben bleibe, so wird der Gottlose um seiner Sünde willen sterben. Aber sein Blut will ich von deiner Hand fordern. Wenn du aber den Gottlosen warnst und er sich nicht bekehrt von seinem gottlosen Wesen und Wege, so wird er um seiner Sünde willen sterben, aber du hast dein Leben errettet. Soweit die Verse 15 bis 19. Gott gibt Hesekiel den Auftrag, sein Wächter zu sein, um das Volk zu warnen. Er soll sie ermahnen, auch wenn sie es nicht wollen. Gott sagt zu ihm: Wenn du sie nicht warnst und sie in ihren Sünden sterben, dann mache ich dich dafür verantwortlich. Doch wenn du sie warnst und sie bleiben trotzdem ungehorsam, dann trifft dich keine Schuld. Liebe Hörer, ich möchte nicht an der Stelle eines Dieners Gottes stehen, der das Wort Gottes nicht richtig weitergibt. Ich möchte dafür nicht von Gott zur Rechenschaft gezogen werden. Jemand, der dafür verantwortlich ist, das Wort Gottes zu verkünden, sollte dafür auch die innere Stärke besitzen. Diese hatte Hesekiel, denn Gott erwählte den richtigen Mann für diese Aufgabe, mit der entsprechenden Härte und Festigkeit, die dazu notwendig ist. Ein Wächter hatte in der Antike eine sehr wichtige Position. Bei Einbruch der Dunkelheit wurden die Tore einer Stadt zu ihrem Schutz geschlossen. Dann stiegen die Wächter auf die Stadtmauern und blickten mit geschulten Augen in die fast undurchdringliche Finsternis, die die Stadt umgab. Und mit geübten Ohren lauschten sie aufmerksam auf jedes Geräusch, um schon das leiseste Anzeichen einer Gefahr oder den drohenden Angriff eines Feindes wahrzunehmen. Das Wort Gottes hat so einiges über das Amt eines Wächters zu sagen. In Jesaja 62, Vers 6 lesen wir: O Jerusalem, ich habe Wächter über deine Mauern bestellt, die den ganzen Tag und die ganze Nacht nicht mehr schweigen sollen, die ihr den Herrn erinnern sollt, ohne euch Ruhe zu gönnen. Bei den Juden wurde der Wachdienst in 3 Schichten eingeteilt: vom Einbruch der Dunkelheit bis Mitternacht, von Mitternacht bis zum ersten Hahnenschrei, was ungefähr 2 oder 3 Uhr meint, und ab dem ersten Hahnenschrei bis zur Morgendämmerung. Der Wächter der letzten Schicht kündigte den Morgen an. Bei den Römern wurde, anders als bei den Juden, die Nacht in 4 Schichten eingeteilt. Vielleicht denken wir, dass das Amt des Wächters nicht mehr aktuell und in der modernen Zivilisation überflüssig ist. Aber zum Beispiel die Polizei, die nachts in unseren Städten Streife fährt, übernimmt damit eine moderne Form des früheren Wächterdienstes. Die Polizei schützt die Bürger, während sie schlafen. Und ich bin der Meinung, dass dieser Dienst sowohl von den Bürgern als auch von offizieller Seite viel mehr Anerkennung verdient. Das Buch Jesaja und das Buch Hesekiel lehren uns auf besondere Weise, dass ein Wächter nicht nur viel Verantwortung trägt, sondern dass er auch in einem doppelten Wortsinn den Durchblick haben muss. Denn er braucht nicht nur gute Augen, um in der Dunkelheit noch etwas wahrzunehmen, sondern er muss auch eine echte Gefahr von harmlosen Situationen unterscheiden können. Entsprechendes gilt zum Beispiel auch für Pfarrer, Pastoren und Prediger in christlichen Gemeinden. Sie sollen die Wächter für ihre Gemeinden sein. Sie sollen in der Lage sein, vor geistlichen Gefahren zu warnen. Ja, sie sind verpflichtet, das zu tun. Wie Hesekiel seine Aufgabe als Wächter über Israel wahrnimmt, davon wird im Bibeltext noch häufiger die Rede sein. Hesekiel wurde von Gott zum Wächter über das Volk Israel berufen. Ohne Zweifel war das eine herausfordernde Aufgabenstellung für ihn. Aber vielleicht hat Gott es auch Ihnen aufs Herz gelegt, für andere einen solchen Wächterdienst zu tun. Ich hoffe, es ist Ihnen bewusst geworden, dass Gott uns damit ehrt, wenn er uns in herausfordernde Situationen und Aufgaben stellt. Er will uns gebrauchen, stellvertretend für ihn, den lebendigen und großen Gott. Er nimmt uns in seinen Dienst, um durch uns Menschen innerlich zu berühren, ihnen Gutes zu sagen, dienend und heilend in unserem Umfeld zu wirken, etwas zum Guten zu verändern und manchmal auch in seinem Sinne etwas zu korrigieren. Ich bedanke mich nun für Ihre Aufmerksamkeit und wünsche Ihnen bis zum nächsten Mal Gottes Segen.
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Unser Wochenvers steht in Klagelieder Kapitel 3, Vers 22 bis 23. Die Güte des Herrn ist, dass wir nicht gar aus sind. Seine Barmherzigkeit hat noch kein Ende, sondern sie ist alle Morgen neu und deine Treue ist groß. Klagelieder Kapitel 3, Vers 22 bis 23.

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0: himmlischer Vater, ich habe so oft versagt, aber ich vertraue dir, dass du mich dennoch liebst. Möge meine Erfahrung mit deiner Liebe wachsen und sich auf andere übertragen. Größer. Im Buch Prinz Caspian von Narnia von C.S. Lewis verlassen die Pevensey-Kinder wieder einmal unsere Welt und reisen nach Narnia. Zunächst erblickt Lucy nur von Weitem den Löwen Aslan, den Schöpfer und König von Narnia. Als Aslan sich ihr schließlich offenbart, sagt Lucy, dass er ihr größer vorkomme. »Das liegt daran, dass du älter bist, Kleine«, antwortet er. »Jedes Jahr, das du wächst, wirst du mich größer finden.« Ich kann mir vorstellen, dass der Jünger Petrus eine ähnliche Offenbarung in seinem Boot hat. Trotz der Auferstehung Jesu schleicht sich Petrus davon, um fischen zu gehen. Johannes 21, Vers 3. Vielleicht schämt er sich, weil er Jesus verleugnet hat, und kehrt in die Vertrautheit seines alten Lebens zurück. Doch dann zeigt sein Freund plötzlich auf das Ufer und ruft, »Es ist der Herr!« Vers 7. Petrus hat die Liebe Jesu in Aktion gesehen, als er Aussätzige berührt und sich um die Ungeliebten gekümmert hat. Aber als Jesus nur für Petrus auftaucht, erlebt Petrus das Ausmaß dieser Liebe vielleicht zum ersten Mal. Petrus kann gar nicht schnell genug zu Jesus kommen. Er legte sein Obergewand an, sprang ins Wasser und schwamm ans Ufer. Vers 7. Nicht die Liebe Jesu ist gewachsen, sondern Petrus' Verständnis dafür. Vielleicht leidest du auch an Versagen oder Fehlern. Du darfst wissen, dass sie Gottes Liebe zu dir nicht verändern oder einschränken können. Er steht am Ufer und ruft dich zur Umkehr und zu einer neuen Beziehung zu ihm auf. Wenn du darauf reagierst, solltest du wissen, dass seine unendliche Liebe zu dir nicht noch größer werden kann, aber dein Verständnis von ihr schon. Sie hören den Bibeltext aus Johannes 21, Verse 1 bis 9.
1: Später zeigte sich Jesus den Jüngern noch einmal am See von Tiberias. Das geschah folgendermaßen. Simon Petrus, Thomas, der auch Zwilling genannt wurde, Nathanael aus Kana in Galiläa, die Söhne des Zebedäus und zwei andere Jünger waren dort zusammen. Simon Petrus sagte, »Ich gehe fischen.« »Wir kommen mit«, meinten die anderen. Also fuhren sie im Boot hinaus, doch sie fingen die ganze Nacht über nichts. Bei Morgengrauen sahen die Jünger Jesus am Ufer stehen, doch sie konnten nicht sehen, wer es war. Er rief ihnen zu, »Freunde, habt ihr etwas gefangen?« »Nein«, antworteten sie. Da sagte er, »Werft euer Netz auf der rechten Seite des Bootes aus, dann werdet ihr etwas fangen.« Sie taten es, und bald konnten sie das Netz nicht mehr einholen, weil so viele Fische darin waren. Da sagte der Jünger, den Jesus liebte, zu Petrus, »Es ist der Herr.« Als Simon Petrus hörte, dass es der Herr war, legte er sein Obergewand an, denn er hatte es zur Arbeit ausgezogen, sprang ins Wasser und schwamm ans Ufer. Die anderen blieben beim Boot und zogen das gefüllte Netz hinter sich her. Sie waren etwa 100 Meter vom Ufer entfernt. Als sie ausstiegen und an Land gingen, sahen sie ein Kohlenfeuer brennen, auf dem Fisch gebraten wurde. Dazu gab es Brot.
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Hallo, lieber Zuhörer. Heute hören Sie eine weitere Auslegung zu unserer fortlaufenden Reihe aus dem Epheserbrief. Heute Epheser 4, die Verse 4 bis 16. Die Einheit im Geist und die Vielfalt der Gaben. Hören Sie heute den ersten Teil dazu.

Lieber Herr, wir merken immer wieder am Jahreswechsel, wie auch die Zeit unseres Lebens verfliegt. Und du hast doch unser Leben und unsere Zeit in deiner Hand. Wir wollen auch heute Abend wieder hören, was du für wichtig ansiehst. Wir haben so viel geredet, so viel gehört, so viel gelesen an diesem Tag. Und da soll uns dein Reden wichtig sein. Rede zu uns, wir wollen hören, was du uns zu sagen hast. Amen. Wir stehen im Epheserbrief jetzt bei Kapitel 4. Epheser 4, Vers 7 bis 16. Epheser 4, Vers 7 bis 16. Wir haben letztes Mal von der Einheit gesprochen, was Christen zusammenführt, was Christen verbindet. Und jetzt wird dieses Thema fortgeführt. Es geht also um die Gemeinde der Christusgläubigen. Der Brief ist an die Gemeinde von Ephesus gerichtet, die Gemeinde, in der Paulus ja die Not erlebt hat, dass die Bevölkerung sich gegen ihn wandte, weil sie Sorge hatten, ihr Einkommen durch diese Goldschmiedekunst werde geschädigt und darum haben sie den Paulus angegriffen. In dieser Gemeinde ist also eine lebendige, aktive Gemeinde entstanden und in dieser Stadt. Und Paulus hat nun dieser Gemeinde nochmal einiges wichtig gemacht. Und interessant ist doch in diesem ganzen Epheserbrief, wie er immer wieder auf das zurückkommt, wie Christus die Mitte ist. Der einzige Zugang, nur von Jesus her, kann man überhaupt zu Gott kommen und hat die Gaben Gottes. Und nun redet er heute über die Verschiedenartigkeit unserer Arten, unserer Typen. Wir haben schon letztes Mal davon gesprochen, dass wir ja nicht alle gleich sind. Das ist ein dummer Satz. Der ist irgendwo erfunden worden in der Französischen Revolution. Alle Menschen sind gleich. Das ist doch nicht wahr. Es gibt große und kleine, dicke und dünne, junge und alte ist nicht gleich. Männer und Frauen, sondern sie haben die gleichen Rechte. Muss ja immer unterscheiden, weil sonst kommt ein Quatsch raus. Jeder Mensch soll die gleiche Möglichkeit der Entfaltung haben, dann wird's richtig. Einem jeden aber von uns ist die Gnade gegeben nach dem Maß der Gabe Christi. Darum heißt es, er ist aufgefahren zur Höhe und hat Gefangene mit sich geführt und den Menschen Gaben gegeben. Dass er aber aufgefahren ist, was heißt das anders, dass er auch hinabgefahren ist in die Tiefen der Erde? Der hinabgefahren ist, das ist derselbe, der auch aufgefahren ist über alle Himmel, damit er alles erfülle. Und er hat einige als Apostel eingesetzt, einige als Propheten, einige als Evangelisten, einige als Hirten und Lehrer, damit die Heiligen zugerüstet werden zum Werk des Dienstes. Dadurch soll der Leib Christi erbaut werden, bis wir alle hingelangen zur Einheit des Glaubens und der Erkenntnis des Sohnes Gottes, zum vollendeten Mann, zum vollen Maß der Fülle Christi. Damit wir nicht mehr unmündig seien und uns von jedem Wind einer Lehre bewegen und umhertreiben lassen durch trügerisches Spiel der Menschen, mit dem sie uns arglistig verführen. Lasst uns aber wahrhaftig sein in der Liebe und wachsen in allen Stücken zu dem hin, der das Haupt ist, Christus. Von dem aus der ganze Leib zusammengefügt ist und ein Glied am anderen hängt durch alle Gelenke, wodurch jedes Glied das andere unterstützt nach dem Maß seiner Kraft und macht, dass der Leib wächst und sich selbst auferbaut in der Liebe. Fangen wir mal mit der schwierigsten Stelle an. Manchmal verliert man die Lust beim Bibellesen, wenn irgend so ein Zitat kommt und man nicht richtig weiß, was der Paulus meint. Diese Verse 8 und Verse 9 bedeuten, wie es im Zusammenhang ganz klar hervor, die Erfüllung eines alttestamentlichen Psalmenwortes. Und was will das hier bedeuten? Da wird also gesagt, es gibt auch über uns gar keine noch so anders gestaltete Welt, die nicht Jesus mit seiner Herrschaft beherrscht. Er hat alle Bereiche durchdrungen. In der damaligen Welt gab es eine Vorstellung, dass da oben verschiedene Höhen, Sphären noch sind, in denen sich diese göttlichen Geister verbergen. Und Paulus sagt, nee, das ist alles von Christus in Besitz genommen. Und dann nimmt er auch das andere und sagt, unten in den Tiefen hat Jesus seine Herrschaft angetreten. Nun wird ja immer wieder behauptet, die Bibel hätte so ein Dreistockwerksdenken. Das ist ein Unsinn. Die Bibel hat überhaupt kein naturwissenschaftliches Bild von der Welt, sondern sie redet zu den Denkvorstellungen der damaligen Zeiten, sagt, wenn ihr euch vorstellt, da oben sei noch irgendwas, ist ganz egal, Christus hat sie in Besitz genommen. Und wenn er meint, da gäbe es eine Unterwelt mit dunklen Mächten, Christus hat sie in Besitz genommen und er ist der Herr auch über die dunklen Mächte. Er hat alles in seiner Gewalt, oben und unten,
Von Paulus gar nicht wichtig, ob wir das uns so vorstellen, oben und unten. Auf jeden Fall, er hat überall seine Herrschaft ausgebreitet. Nun sagt Paulus, dieser mächtige Christus, von dem er ja schon im ersten Kapitel gesprochen hat, der herrscht aller Gewalt, der hat seine Gaben verteilt. Ganz verschieden. Und jeder von uns hat die Gabe der Gnade verschieden erhalten. Und das ist mal wichtig zu respektieren. Wir sind also ganz verschieden begabt. Warum nennt Paulus die Gabe nicht bloß so, wie wir sie aus dem Gleichnis kennen, mit den Talenten? Das ist doch auch bei uns im Sprachgebrauch schon eingebürgert. Der eine hat das Talent, der kann schön malen. Der andere hat das Talent, dass er gut reden kann. Und der dritte kann Musik machen, das ist ein Talent. Weil es ihm darum geht, dass alle Gaben, die Gott uns gibt, unverdiente Gaben sind, Gnadengaben. Die sind gratis, unverdient uns gegeben. Die hat sich keiner erarbeitet, sondern die sind von Gott uns anvertraut worden. Dann so ein erschütterndes Erlebnis. Manchmal weiß man ja nicht, wer von uns zu den Predigthörern gehört, und jemand hat uns dann Adresse vermittelt und hat gebeten, man soll die Kassette dorthin schicken. Und das kam, dass es ein junger Mann ist, der Student in Hohenheim war und seit 10 Jahren gelähmt ist durch eine Hirnoperation, die misslungen ist. Und seit 3 Jahren kann er weder sehen, noch schreiben, noch reden. Und jetzt sitzt er da und irgendjemand hat es vermittelt. Ich habe gedacht, für die Leute ist das sicher ärgerlich. Jetzt bringt da einer die Kassetten ins Haus. Und die haben davon geschrieben, was es für sie bedeutet. Aber mir ist es bewusst geworden, warum hat Gott mir Gesundheit gegeben? Das ist ein junger Mann, der lebt so irgendwo in Württemberg in einem Ort. Verlassen, nur noch die Mutter betreut ihn. Da hat Gott mir Gaben gegeben. Jede Bewegung, die ich machen kann, ist ein unverdientes Gnadengeschenk. Jedes Durchatmen meiner Lunge ist ein Gnadengeschenk Gottes. Wir denken das gar nicht oft in der Natürlichkeit so richtig durch, dass ich klar denken kann, dass ich meine Sinne, dass unsere Sinne wir noch gebrauchen können. Lob den Herrn all den Ehren, da steht so schön drin, dass wir das alles tun können. Aber es gibt dann auch noch die Gnadengaben, dass ich glauben darf, dass ich sein Wort verstehen darf, dass er mir etwas aufgeschlossen hat. Es ist schon schlimm mit den Christen, dass sie auch immer beim Bibellesen, den Hausbibelkreisen, so gern problematisieren. Und dann reden sie alles über, was so schwierig ist. Es gibt manches in der Bibel, das werden wir nie verstehen. Ich weiß auch nicht, wie ich mir Gott vorstellen soll, Gott Vater. Brauche ich mir auch nicht vorstellen, ich kann es nicht erklären. Es gibt viele Dinge, über die kann man diskutieren, aber es bringt nichts. Sagen Sie doch immer wieder in den Hauskreisen, was Gott Ihnen aufgeschlossen hat, wo Sie eine Erkenntnis haben, wo er Ihnen eine Gabe gegeben hat. Aus der Fülle Gottes werden wir Menschen immer nur einen Bruchteil begreifen können. Aber das Interessante ist, welche Gabe hat er mir gegeben? Gerade im Hauskreis sollen doch die Gaben rauskommen, dass einer sagt, das ist mir deutlich geworden. Ich freue mich so, dass am Sonntag auch im Gottesdienst Dr. Fehring, der jetzt eine Chefarztstelle in Bad Segeberg übernimmt, mal noch ein Wort sagt. Das ist einer jener Leute aus dem offenen Abend, der sich als Erwachsener, als Arzt hat taufen lassen und hat einiges mit Gott erlebt, auch jetzt, was er einfach der Gemeinde mitteilen sollte. Ist oft so schade, wenn immer nur ich rede, wenn Gemeindeglieder auch mal was erzählen, was sie erfüllt und was sie entdeckt haben, wo Gott ihnen etwas geschenkt hat. Und wir dürfen uns mitfreuen. Er hat uns die Gnade gegeben nach dem Maß der Gabe Christi. Und das ist auch in der Erkenntnis sehr verschieden. Das Maß, wie viel da reingeht, so wie Sie das Mehl und den Grieß oder was abfüllen im Maßbecher, so hat Christus das Maß bestimmt. Und er gibt das, es ist wunderbar, wenn man dann einfach das erlebt, da gibt es Menschen, denen hat Jesus das Maß des Glaubens so voll gegeben. Die glauben mit einer großen Freude. Man darf auch darum bitten, Herr, gib mir mehr von deiner Gabe. Und das wird nun zusammengesehen mit 8 und 9. Christus hat darum die ganze Welt in Besitz genommen, damit wir von seinen Gaben nehmen. Das sind die ganz natürlichen Gaben und das sind die geistlichen Gaben. Und auch die Gaben der Weisheit und der Erkenntnis. Man braucht sich da gar nicht verstecken. Manchmal gibt es so Leute, die sagen, aber die Weisheit, doch, denken Sie an den Daniel, wie der Daniel von Gott mit Weisheit beschenkt wurde. Wir dürften sogar noch weiser werden. Noch weiser. Wir haben nie genug. Die meisten Leute meinen, sie seien zu gescheit. Das ist immer schade. Man sollte immer meinen, ich weiß noch viel zu wenig. Ich möchte noch weiser werden. Aber ich möchte lernen. Ich möchte nicht meinen, mit dem, was ich habe, könnte ich schon alles beurteilen. Aber das ist 8 bis 9 gewesen und Vers 10. Er will alles in allen erfüllen. Und jetzt spricht Paulus über die Gaben.
Liebe Freunde, heute ist das doch eine Diskussion in der Christenheit. Sie haben das auch schon oft gehört. Was sind die Gaben, die Gnadengaben? Und um die geht's hier. Was sind die Gnadengaben? Wir haben Gnadengaben aufgezählt im 1. Korinther 12. Schlagen Sie nochmal auf, wir hatten es doch vor einem Jahr in der Bibelstunde. 1. Korinther 12, Gnadengaben, Vers 4. Es sind verschiedene Gaben, es ist ein Geist. Und die werden dann aufgezählt, Vers 8, von der Weisheit zu reden, einem anderen von der Erkenntnis, einem anderen gesund zu machen, einem anderen Wunder zu tun, einem anderen die prophetische Rede, das ist die treffende, ins Herz zielende Rede, einem anderen die Gabe, die Geister zu unterscheiden, einem anderen mancherlei Zungenrede, einem anderen die Gabe auszulegen. Das ist eine Liste von den Gnadengaben. Wir haben ja lang darüber gesprochen, es ist nicht zulässig, eine Gnadengabe herauszugreifen und zu sagen, wer die nicht hat, hat den Geist nicht. Römer 13 haben wir eine andere Zusammenstellung der Gaben, wir können sie auch nochmal aufschlagen, Römer 13. Und da kommt es dann im Vers 6 und haben verschiedene Gaben nach der Gnade, die uns gegeben ist. Ist die prophetische Rede gegeben, ist die Lehre gegeben, ist die Ermahnung gegeben, steht jemand der Gemeinde vor, übt jemand die Barmherzigkeit. Wir sehen, in der Gemeinde von Korinth ist, wenn ich es recht sehe, das einzige Mal, wo Paulus auch die Gabe der Zungenrede hier hereinnimmt, bloß dass wir es auch richtig gewichten im biblischen Aussage. Hier im Epheserbrief spricht auch Paulus gar nicht von irgendwelchen besonderen Gaben, er spricht nur von Ämtern der Gemeinde. Und das ist doch auch interessant, nur dass wir sehen, das gibt es also auch in der Bibel. Er spricht von Apostel und Propheten, von Evangelisten, Hirten und Lehrern. Er hat 5 Gnadengaben. Also ganz deutlich ist das, damit das nicht irgendwie auf diese Ämter eingeengt ist. Es gibt ganz verschiedene Gnadengaben. Die Frage ist, welche Gabe hat er Ihnen gegeben? Was ist Ihr Auftrag? Wenn Sie mich fragen, dann würde ich sagen, es gibt unendlich viele Gnadengaben. Das ist was ganz Wunderbares, wenn einer mit seiner Liebenswürdigkeit auf Menschen zugehen kann. Das kann ein anderer einfach nicht. Bei denen ist alles verknotet. Oder wenn einer gerne Besuche machen kann und das auch wirklich so macht, dass eine Erquickung ist. Das sind alles Gnadengaben. Wenn einer so eine Art hat, Menschen aufzurichten und sie nicht zu verärgern. Lauter Gnadengaben. Wenn einer die Gabe hat, zu fotografieren, das kann man auch in den Dienst zusammenstellen. Oder wenn einer die Gabe hat, Künstler zu sein oder etwas schön zu gestalten. Und wir leben doch in allem von diesen, die in aller Hilfsbereitschaft immer wieder Dienste tun. Und es wäre ganz furchtbar, wenn wir irgendwo meinen würden, ein Dienst sei weniger als der andere. Nur weil er vielleicht nicht so aussieht wie der andere. Sondern das sind alles Gnadengaben, wo ich Gott damit diene. Und ich habe ja immer wieder auch Ihnen deutlich gesagt, dass die oft verborgenen Dienste in der Gemeinde die wichtigsten sind und wo am meisten geschieht und auch am meisten Frucht dabei sichtbar wird. Ich bin auch dankbar für all die, die mit ihren Stimmen im Chor dienen. Und es gibt so unendlich viele, viele Dienste. Unsere Frau Link jetzt so arg in die Bresche springt mit dem Reinigen, was das ist, das kann man überhaupt nicht sagen. Und sie tut ja das meiste freiwillig und umsonst. In einem Winter, wo die 800 Leute sonntags das ins Haus schleppen. Hier war eine Versammlung am Sonntagmittag mit bald 300 Leuten und alles ist wieder geputzt. Das sind alles Dienste, das könnte doch der ganze Dienst nicht laufen, dem Herrn zu dienen. Es wird einmal in der Ewigkeit sichtbar werden, was der Herr gewirkt hat, durch die stillen Dienste. Was Leute in Missionswerken, an verborgenen Stillen arbeiten, die nur da sind und die Buchhaltung in Ordnung bringen und die Sendungen machen und irgendwo in der Stille, was die Geber tun, alles mit den Gaben. Alles Gaben Christi. Und dass Leute sagen, das hat mir der Herr gegeben, ich will mit diesen Gaben wuchern. Es wäre sicher verfehlt, wir würden die Gaben nur so verstehen, als ob wir für uns da irgendein Feuerwerk abziehen wollen, sondern wir uns dem Herrn wieder darbringen als Opfer. Aber jetzt gehen wir mal zu diesen 5 Ämtern, die Paulus herausgegriffen hat. Ich will nochmals darauf hinweisen, also nicht beschränkt auf diese 5, aber die 5 sind trotzdem interessant. Apostel. Ja, jetzt können wir ja schließen, dann gibt's die heute auch noch. Nein, das Apostelamt in seiner Autorität kann es nicht mehr geben, weil die Gemeinde gebaut ist auf den Grund der Apostel. Das waren die Zeugen der Auferstehung. Zu des Paulus Zeiten sagt er, das ist mein Amt, meine Gnadengabe. Aber das Apostelamt ist nie fortgesetzt worden, weil ein Apostel nicht nachgewählt werden kann. Sie werden zwar in einer größeren Fülle, auch im Neuen Testament schon bezeichnet, in dem doppelten Sinn, es gibt eben Wortüberschneidungen, so wie wir sagen, der Herr,
Das ist der, wo ein Herrenanzug trägt. Und der Herr, das kann auch Christus meinen. So gibt es schon im Neuen Testament für Apostel eine Doppelbedeutung. Der Einmalige im engsten Kreis des Apostels und zum anderen, das heißt Apostolein im Griechischen, senden, der Gesandte Gottes, der da hingeht, der Missionar. Also die Autorität des Apostelamtes, die kann nicht ersetzt werden, weil wir auf dem Grund von Petrus, Johannes und Paulus unsere Gemeinde bauen. Und es kann nicht heute ein neuer Apostel kommen, der uns eine zusätzliche Sache bringt. Auf der Königstraße kam auch ein junger Mann und sagte, Sie brauchen noch das Thomas-Evangelium, hat er mir gesagt. In dem Thomas-Evangelium, das sei bis zum Jahr 1870 verschollen und das sei also rausgekommen, dass Jesus ein Hindu war. Also es gibt ja immer wieder neue Leute, die irgendeine Lehre bringen und sagen, wenn du das hast, hast du erst die Wahrheit. Das Buch Mormon, das man hinten dran klebt oder so. Sondern uns geht es darum, dass wir auf dem Grund der Apostel stehen bleiben. So ist das biblische Zeugnis, sodass wir also von diesem Amt nur noch das haben. Es gibt Leute, das sind die Gesandten. Das berührt sich dann mit den Evangelisten. Die Gesandten und die Evangelisten. Wir beobachten nämlich etwas Interessantes, dass der Apostel Paulus sehr schnell weitergezogen ist, wenn er Gemeinden gegründet hat. Ich kann es jetzt nicht sicher sagen, ich habe es nie genau nachgerechnet, aber man kann es natürlich nachrechnen. Ich meine, die längste Dauer, wo Paulus in einer Gemeinde blieb, war höchstens ein Jahr und anderthalb Jahre vielleicht. Vielleicht ist er schon hochgegriffen. Er blieb meist viel kürzer. Der Paulus hat kurz evangelisiert und hat die Gemeinde dann anderen überlassen. Und jetzt müssen Sie auf einmal darauf achten, weil offenbar die beiden Gaben, und darum sage ich das so ausführlich, sich nicht entsprechen. Also wenn heute einer die Gabe der evangelistischen Rede hat, dann hat er meist nicht die Gabe, Hirte zu sein. Das ist ein Pech. Und jetzt ist es natürlich blöd, wenn Sie sagen, schade, das macht er nicht. Also wir müssen immer sehen, die Gaben sind gleichzeitig auch die Begrenzungen. Und ein Hirte, ein Hirtenlehrer, ich würde das ein bisschen gern zusammen sehen, den Lehrer und den Hirten, das sind also ganz andere Personen, die in der Gabe nicht so wie ein Evangelist so aufreißen und so die Leute auch in Bewegung bringen, sondern das sind die Leute, die wieder sehr viel geduldiger Zusammenhänge erklären, die also auch seelsorgerlich viel mehr Zeit haben und so weiter. Das sind ganz andere Gaben, die man hat. Und die kommen nicht einfach zur Deckung. Und jetzt ist das immer natürlich schade, dass man auch nie das ganze Feld abdecken kann. Das wäre ja einfach dann auch unmöglich. Das müssen dann eben andere ergänzen. Und dann müssen andere in diese Lücke treten, weil sie sagen, dieses Amt oder diese Gabe hat dir Gott nicht gegeben. Und die Gemeinde muss eine Vielfalt von Ämtern haben. Ich war immer so dankbar, wenn der Gerhard Illermann auch hier als Hirtenlehrer eingesprungen ist. Also das im Bild des Hirten stehende ist immer so schön und auch im Lehrhaften ist etwas Schönes, weil das eine ganz andere Art des Dienstes voraussetzt. Und wir haben im Neuen Testament zum Beispiel einen Mann, der den Paulus sehr gut ergänzt hat in diesem Dienst. Das war der Apollos. Der Apollos scheint einer dieser Hirtenlehrer gewesen zu sein. Kaum war die Gemeinde evangelisiert, dann kam der Apollos und hat die Gemeinde auf dem Grund des verkündigten Evangeliums weitergebaut. Er hat die Dienste eingesetzt und hat das organisiert. Und es ist ja auch hier immer wieder so in der Gemeinde, dass ich oft auch im Kirchengemeinderat gesagt habe, mein Wunschtraum wäre es eigentlich, wir hätten hier in der Gemeinde noch so ein, was die Schweizer Gemeinden haben, so einen Kirchenpräsidenten, einen, der das einfach so viele Dinge, die ich verkündige gerne und tue dort meinen Dienst, aber der gewisse Dinge in der Organisation noch tut, der auch das viel besser kann, die einzelnen Dienste verteilen und die Termine bewachen und so weiter, der nicht so sprunghaft ist oder so. Das sind ja alles Dinge, die Gott gibt auf der einen Seite und man soll dann immer die Vielfalt beachten. Es ist immer ungut, wenn wir ein Gemeindesystem haben, wo alles auf eine Person zuläuft. Das kann ja gar nicht gut sein und entspricht nie dem neutestamentlichen Bild. Es sollte so sein, dass wir sagen, was kommt hier, wird durch den abgedeckt und was müssen wir dann durch andere Ämter ergänzen und wem müssen wir die Verantwortung verlagern, damit wirklich all die Gaben der Gemeinde zur Entfaltung kommen. Wichtig ist, dass Paulus die Ämter unterscheidet und sie nebeneinander hinstellt. Und ich finde das heute Abend sehr befreiend und sehr wichtig auch für uns, dass wir hier das sehen, dass etwa die evangelistische Rede etwas anderes ist. Ein John Stott, der auf dem Killesberg gesprochen hat, das ist ein typischer Hirtenlehrer. Das ist kein Evangelist. Aber der Anton Schulte ist ein typischer Evangelist. Und wer Wilhelm Busch gekannt hat, der so Menschen ansprechen konnte, auch wenn man heute Jesus unser Schicksal liest, weiß das. Aber es war oft furchtbar,
wie die Menschen in seiner Nähe gelitten haben und wie wenig Geduld er mit Menschen hatte. Das liegt eben darin, dass Gott die eine Gabe gibt und die andere Gabe nicht mitgibt. Es wäre auch unsinnig, wenn er einem alle Gaben geben würde. Dann wären wir nicht auf die Zusammenarbeit angewiesen. Und das gibt es überhaupt nie. Wir müssen nur sehen, wie wir die Vielfalt der göttlichen Gaben zusammenbringen.

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Wir preisen den Herrn für seine Barmherzigkeit. 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

Unser Wochenvers steht in Klagelieder Kapitel 3, Vers 22 bis 23. Die Güte des Herrn ist, dass wir nicht gar aus sind. Seine Barmherzigkeit hat noch kein Ende, sondern sie ist alle Morgen neu und deine Treue ist groß. Klagelieder Kapitel 3, Vers 22 bis 23.

0: Hallo, schön, dass ihr wieder dabei seid. Ihr hört jetzt das Programm Die Schatzkiste. 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Heute hört ihr die Geschichte Matian Tutui, der Gefürchtete, Teil 2.
1: In Indonesien gibt es keine Löwen, dafür aber viele andere Raubtiere, darunter den Königstiger, der noch viel in Sumatra vorkommt. Er ist einer der schönsten, aber auch eines der gefährlichsten Raubtiere. In meinen Geburtsstädtchen Pakantan auf Sumatra, nicht weit von dem schönen Toba-See, gab es früher einmal eine Tigerplage, sodass die Kinder nach 3 Uhr mittags die Schule nicht verlassen konnten. Aber der am meisten gefürchtete ist wohl der Panther, ein Leopard, der in 2 Arten vorkommt. Der gefleckte, den unser Bild auf der Plattenhülle zeigt, und der schwarze Panther, der total schwarz ist und einen misstrauischen Blick in seinen gemeinen gelben Augen hat. Alle diese Raubtiere gehören zur Katzenfamilie. Eine indonesische Geschichte, die unter dem Volk erzählt wird, sagt, dass die Katze eher auf der Welt war als der Tiger. Sie hat den Tiger wohl springen gelehrt, aber nicht klettern. Eine Katze kann, wenn ein Tiger sie verfolgt, schnell auf einen Baum klettern. Der Tiger kann wohl hoch springen oder sich in seiner vollen Länge mit Gebrüll an einen Baumstamm aufrichten und dadurch den Affen, die hoch oben im Baum sitzen, einen Schrecken einjagen. Aber hinaufklettern, das kann er nicht. Anders ist es mit dem Panther, der sich leicht zwischen den Blättern im Baum verstecken kann, um von dort auf seine Beute zu springen. So macht es auch der Jaguar oder der Leopard. Wenn sie ein Tier getötet haben, schleppen sie es meistens in die sichere Höhe eines Baumes. Hier hat die Katze also einen Fehler gemacht, denn sie hat dem Panther auch das Klettern beigebracht. Die Eingeborenen sind manchmal sehr abergläubig, solange sie noch keine Christen sind. Deshalb werden sie nie einen Tiger oder Panther bei seinem Namen nennen, denn sie sagen, dass er dann bestimmt kommt. So nennen die Leute in Sumatra den Tiger Ompung Lapang oder Großväterchen. Wenn ein Tiger zum Beispiel ein Kalb oder Schaf geraubt hat und deshalb wahrscheinlich in das Dorf zurückkommen wird, rufen die Leute einen Zauberer, der ihn dann mit einem Opfer beschwören muss. Er spricht ihn so an: Großväterchen, warum hast du das getan? Das ist Aberglaube. Der Panther, von dem ich euch jetzt erzählen will, war ein sehr gefürchtetes Tier. Er war besonders groß und machte die ganze Gegend unsicher. Er zeigte sich nicht nur in der Dämmerung, sondern erschien auch manchmal mittags auf der Anhöhe und wartete, bis die Schafe oder Ziegen auf die Wiese kamen. Eines Tages hatte er sogar einen jungen Wasserbüffel angegriffen, aber dieser war rechtzeitig durch die wütende Mutter, die mit ihren scharfen Hörnern angerannt kam, befreit worden. Denn einen ausgewachsenen Wasserbüffel, Kerbu genannt, wird nicht einmal ein Tiger angreifen. Der Panther lebte in einer sehr schönen, waldreichen Gegend, nicht weit von dem feuerspeienden Berg, dem Vulkan Galunggung. In dieser Gegend lebte der Matan Tutul, der Gefürchtete. Er war ein schönes Tier, Wegen seiner gefleckten Haut konnte er sich gut verstecken im Schatten der Bäume und im hohen Gras. Nachts schlich er manchmal durch die Dörfer. Wenn dann die Ziegen und Schafe in ihren gut verriegelten Ställen unruhig wurden und die Pferde anfingen zu wiehern und mit ihren Vorderhufen auf die Erde stampften, dann wussten die Männer im Dorf, Matentutul ist wieder da. Schon viele Male hatten sie Fallen aufgestellt und versucht, ihn zu fangen. Aber er war sehr schlau. Und wenn er doch einmal in eine Falle geraten war und die Leute dachten, jetzt haben wir ihn, dann biss er den Strick durch, setzte mit einem riesigen Sprung über den Zaun und verschwand im Wald. Aber was geschah? Ein schwarzer Panther kam in sein Jagdgebiet. Und das duldet kein Raubtier. Dazu war es auch noch ein Männchen. Jetzt mussten die Eingeborenen doppelt gut aufpassen, denn zwei von dieser Sorte können viel Schaden anrichten. So entschlossen sich die Männer der Siedlung mit ihrem Hauptmann, dem Lura, einige Jäger einzuladen und mit allen eine Treibjagd mit Hunden auf die Panther zu veranstalten. Doch plötzlich passierte etwas. Wie ich euch schon erzählte, duldete Matentutul nicht, dass ein Konkurrent, der schwarze Panther, der noch gefährlicher war als er selbst, in sein Jagdgebiet eindrang. In der Nacht, nachdem die Männer sich beraten hatten, wie man die Panther am besten töten könnte, trafen sich die beiden Raubtiere nicht weit von der Siedlung entfernt, auf dem offenen Feld. Jetzt begann ein Kampf auf Leben und Tod. Der Gefleckte, den unser Bild zeigt, sprang plötzlich aus dem Hinterhalt, schnaubend und blasend, wie diese Tiere das können, ins offene Feld, als wolle er seinen Gegner herausfordern zu einem Zweikampf. Dieser ging in einem großen Bogen um den anderen herum, um ihn dann plötzlich am Genick zu packen. Doch ehe er zum Angriff ansetzen konnte, stürzte sich unser Matentutul mit Kampfeslust auf den Schwarzen. Beide rollten hin und her. Einmal schien der Schwarze zu gewinnen und hatte mit seinen Krallen dem anderen fast das Auge ausgerissen. Aber dann drehte sich Matentutul blitzschnell um und sprang mit seinem ganzen Gewicht auf den Eindringling und biss ihn in den Nacken. Der Schwarze wollte brüllend entwischen, aber Matentutul ließ nicht los. Und fauchend und knurrend kämpften die beiden miteinander, bis die Sonne aufging.

Keiner aus der Siedlung wagte sich auf den Kampfplatz. Aber als es gegen 8 Uhr morgens still geworden war und das Tageslicht auch bis in den Wald drang, beschlossen die Männer mit Speeren bewaffnet, zum Kampfplatz zu gehen. Sie wollten sehen, was dort in der Nacht passiert war. Ihre mageren Jagdhunde hatten sie an der Leine, damit sie nicht unnötig Alarm schlagen sollten. Nicht weit vom Kampfplatz entfernt sahen sie Blutspuren und Hautfetzen in den Sträuchern. Und als sie an den Ort kamen, lag da der schwarze Panther und war tot. Der andere hatte ihn zuletzt eine so große Wunde in den Hals gebissen, dass er verblutet war. Er war ein großes Tier mit einem wunderschönen Fell. Seine Tatzen waren so groß wie eine Männerhand. Die Krallen hat man dem toten Tier mit der Zange ausgerissen, denn die Leute glauben, er würde wieder zurückkommen, wenn man das nicht tut. Was aber war mit unserem Matschantuttl geschehen? Die Männer suchten mit größter Vorsicht die Gegend ab.

Futter lieber vorsichtig mitnehmen, ihm die Beine zusammenbinden, damit er sich nicht wehren kann, und ihn dann gesund pflegen. Aus zwei Bambusstangen und Schlingpflanzen machten sie eine Art Tragbare und brachten den Panther ins Dorf. Dort wurde er gepflegt. Die Wunden wurden gereinigt und mit einheimischen Kräutern behandelt. Die Dorfleute brachten ihn so weit, dass er wieder auf die Beine kam und schließlich als Sieger wieder in sein Jagdgebiet zurückkehrte.

Aber nun kommt das Interessante an der Geschichte. Er wurde der Wächter über die Tiere, die Schafe und Ziegen des Dorfes. Die Einwohner konnten ihn täglich auf einer Anhöhe am Waldrand beobachten, wie er ein wachsames Auge auf die Herden hielt. Die Hunde hatten keine Angst vor ihm und gingen in einer Entfernung von nur wenigen Metern an ihm vorbei. Es kam sogar so weit, dass wenn der alte Dorfhäuptling am Mittag auf seinen Kasavenacker eine Pause machte, um etwas zu essen, der Machan-Tutul neben ihm stand und sich streicheln ließ. Die beiden wurden dicke Freunde. Machan-Tutul, der Gefürchtete, war der Geliebte geworden. Das Raubtier ein Haustier und der Feind ein guter Freund.

Liebe Kinder, diese kleine Geschichte zeigt uns, dass auch die Tiere ein Gefühl haben und dankbar sind für die Wohltat der Menschen. Darum seid gut zu den Tieren. In der Bibel lesen wir in Römer 8, Vers 19 bis 22, dass die ganze Kreatur, Menschen und Tiere, sich nach Erlösung sehnt. Ja, auch die Tiere möchten frei werden von der Angst vor den Menschen und vor anderen Tieren. Ihr wisst ja, dass Adam und Eva im Paradies Gott ungehorsam waren. Dadurch kam das Böse in die Welt und auch die Tiere wurden mit hineingezogen. Aber eines Tages werden Menschen und Tiere erlöst sein. Dann brauchen sie sich nicht mehr gegenseitig zu bekämpfen. Dann werden der Löwe und das Lamm zusammen auf die Weide gehen. Die Wölfe werden bei den Schafen wohnen und der Panther wird neben den Rehbock liegen. Ein kleines Kind wird mit einer Giftschlange spielen und sie tut ihm nichts. Das stellt euch vor. So steht es in Jesaja 2.

Vers 6 bis 8. 1000 Jahre wird Frieden auf der Erde sein. Und der König dieses Friedensreiches ist der Herr Jesus selbst. Da möchtet ihr dabei sein, nicht wahr? Ich auch.

Macan Tutul hat noch jahrelang seinen Wächterdienst getan, bis man ihn eines Morgens tot in einer Höhle fand. Da lag er mit dem schönen Kopf zwischen seinen Vorderpfoten, die nun starren Augen auf das Dorf gerichtet, als wollte er sagen, ich danke euch für eure Hilfe. Die Männer des Dorfes haben ihn würdig begraben, ohne ihm die Krallen auszureißen oder den Schnurrbart zu verbrennen. Und auf seinem Grab steht Jagabetul, Macan Tutul. Das bedeutet, ein guter Wächter warst du, Macan Tutul.

Das war das Programm Die Schatzkiste, das für Kinder, Familien und alle gedacht ist, die sich gerne von lebensnahen christlichen Inhalten überraschen lassen. Danke, dass ihr dabei wart, und ich hoffe, ihr kommt wieder.

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0: Sie hören die Radiobotschaft des Missionswerkes Werner Heukelbach. 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
1: Gott, ein Automat, der meine Wünsche erfüllt? Liebe Hörerin, lieber Hörer, da beobachte ich einen Mann, der sich an einem Getränkeautomaten eine Flasche Cola ziehen will. Er wirft einige Münzen in den Schlitz und erwartet natürlich, dass der Automat eine Flasche des eisgekühlten Getränkes herausgibt. Der Mann wirft die Münzen noch einmal in den Schlitz, aber es tut sich nichts. Langsam wird er ärgerlich und schlägt mit der Faust auf den Automaten, aber ohne Erfolg. Nun fängt er an zu schimpfen. Und als zum Schluss seine Geldmünzen auch nicht mehr herauskommen, wird er richtig laut. Und irgendwann wendet er sich mit geballten Fäusten und einem hochroten Kopf ab und entfernt sich schimpfend. Nun, diesen Mann können wir schon verstehen. Er hat Geld gegeben und hat ein Recht darauf, dafür etwas zu bekommen. Beim weiteren Nachdenken über diese Begebenheit dachte ich mir, dass wir Menschen manchmal auch so mit Gott umgehen. Ja, wir meinen, dass wir ein Recht darauf hätten, dass Gott uns unsere Wünsche erfüllt und uns hilft, unsere persönlichen Lebensziele zu erreichen. Aber ist das wirklich so? Ist es Gottes Aufgabe, unsere Wunschzettel in Empfang zu nehmen und dafür zu sorgen, dass wir so schnell wie möglich das bekommen, was wir gerne hätten? Ich weiß, dass viele so oder so ähnlich denken. Solange alles gut geht im Leben, hält der Mensch an solchen Einstellungen fest. Aber spätestens dann, wenn Schwierigkeiten auftauchen und Lebensziele wie Seifenblasen zerplatzen, wird der Mensch ungeduldig und ärgerlich. Wie schnell kommt dann über die Lippen, wie kann Gott so etwas in meinem Leben zulassen? Plötzlich merken wir, dass wir uns von Gott ein einseitiges und falsches Bild gemacht haben. Wir kennen ihn gar nicht richtig. Ja, wir meinten wirklich, er wäre nur dazu da, um uns zu helfen, wenn wir Hilfe brauchen. Ähnlich wie bei dem Automaten, der nur dazu da ist, um unsere Bedürfnisse zu stillen. Aber bei Gott sind wir mit dieser Einstellung total an der falschen Adresse. Oft hängen solche falschen Gottesbilder und falschen Einstellungen damit zusammen, dass wir einfach nicht genau wissen, wer Gott ist und in welcher Beziehung wir zu ihm stehen. Und darum brauchen wir unbedingt die Bibel. Gott hat sich die Mühe gemacht, uns durch seine Propheten in der Bibel alles das aufschreiben zu lassen, was wichtig für uns Menschen ist. Gott legt allergrößten Wert darauf, dass wir wissen, wer er ist und wer wir sind und in welcher Beziehung wir zu ihm stehen. Einer, der im Auftrag Gottes an der Bibel geschrieben hat, ist der Apostel Paulus. Er hat viel Zeit und viel Kraft investiert, um Gottes Wesen immer besser kennenzulernen. Und am Ende kam er so mächtig ins Staunen über die Größe und Allmacht Gottes, dass er ausrief: Oh, welch eine Tiefe des Reichtums, beides, der Weisheit und der Erkenntnis Gottes, wie unbegreiflich sind seine Gerichte und unerforschlich seine Wege. Denn von ihm und durch ihn und zu ihm sind alle Dinge. Ihm sei Ehre in Ewigkeit. Amen. Das steht in Römer 11, in den Versen 33 und 36. Mit anderen Worten, Gott ist eine herrliche, unfassbar große und mächtige Persönlichkeit. Er ist die Quelle aller Weisheit und aller Erkenntnis. Der Menschenverstand aller hochkarätigen Wissenschaftler dieser Welt reicht nicht im Ansatz, um die Höhe und Breite und Tiefe des allmächtigen, wunderbaren Gottes auszuloten und zu verstehen. Er ist so gewaltig über unserer menschlichen Begrenztheit, wie das mächtige, gewaltige, endlose Weltall im Vergleich zu einer kleinen Ameise, die irgendwo über die Erde krabbelt. Ja, so ist unser Gott. Und die Bibel sagt uns deutlich, dass er unser Schöpfer ist und wir seine Geschöpfe. Er hat uns konstruiert und geschaffen und hat uns Fähigkeiten zum Leben verliehen. Wir sind seine Geschöpfe. Er hat uns geschaffen für sich selbst. Nicht Gott ist dazu da, um uns zu dienen, sondern wir sind dazu geschaffen, ihm zu dienen und unser Leben nach seinen Geboten und Anweisungen zu leben. Und um ihn durch unser Leben zu loben und zu preisen und zu verherrlichen. Welch eine irrige Vorstellung ist es, den Spieß umzudrehen und zu meinen, Gott wäre für uns da und er müsste das tun, was wir gerne möchten. Nein, das funktioniert nicht. Mit dieser Einstellung werden wir Schiffbruch erleiden, weil niemals das Geschöpf über dem Schöpfer steht, sondern umgekehrt. Nun ist es aber so, dass wir Menschen diesem herrlichen Gott, unserem Schöpfer, nicht egal sind. Er hat nicht etwa uns als willenlose Roboter, als seine billigen Sklaven geschaffen, nein, sondern er hat uns eine gewaltige, unglaubliche Würde gegeben. Als Geschöpfe Gottes sind wir geadelt. Wir sind seine Wunschkinder. Er hat uns die Fähigkeit geschenkt, dass wir an ihn glauben und ihm vertrauen können. Es ist unglaublich, aber doch wahr. Gott liebt seine Geschöpfe. Gott hat Gedanken der Liebe und des Friedens mit uns Menschen. Gott möchte eine tiefe, reine Beziehung zu uns haben, in der wir ihn als den vollkommenen himmlischen Vater kennenlernen und seine Fürsorge erfahren. Gott will uns versorgen mit allem, was wir brauchen, aber nicht so, wie wir an einem Automaten mit Rütteln und Schimpfen herangehen, um das zu erreichen, worauf wir ein Recht haben. Nein, sondern Gottes Liebe ist eng verbunden mit dem herrlichen Begriff der Gnade. Gnade bedeutet eine kostbare, herrliche und vor allen Dingen eine unverdiente, liebevolle Zuwendung Gottes zu seinem Geschöpf. Der größte und herrlichste Ausdruck der Gnade und der Liebe Gottes zu uns, seinen Geschöpfen, ist sein Sohn Jesus Christus. Da sagt die Bibel im Titusbrief, Kapitel 2, Vers 11, denn es ist erschienen die heilsame Gnade Gottes allen Menschen. Sein Sohn selbst ist diese heilbringende Gnade in Person. Und weiter heißt es im Titusbrief von ihm, der sich selbst für uns gegeben hat, damit er uns erlöste von aller Ungerechtigkeit und reinigte sich selbst ein Volk zum Eigentum, das eifrig wäre zu guten Werken. Als aber erschien die Freundlichkeit und Menschenliebe Gottes unseres Heilandes, machte er uns selig, nicht um der Werke der Gerechtigkeit willen, die wir getan hatten, sondern nach seiner Barmherzigkeit, durch das Bad der Wiedergeburt und Erneuerung im Heiligen Geist. Auch das ist wieder atemberaubend, herrlich, gewaltig, nicht zu fassen und doch wahr. Der große, allmächtige, herrliche Schöpfergott neigt sich zu uns, seinen kleinen Geschöpfen herunter, um uns in eine herrliche und gewaltige Beziehung einzuladen. Wir dürfen seine geliebte Kinder werden durch den Glauben an seinen Sohn Jesus Christus. Gott hätte allen Grund und auch das Recht dazu gehabt, die Menschheit auszuradieren, weil wir uns unwürdig verhalten seiner großen, herrlichen Majestät gegenüber. Wir Menschen ignorieren ihn, wir beleidigen ihn, brechen seine Gebote am laufenden Band und sind durch die Sünde zu seinen Feinden geworden. Ja, wir behandeln ihn manchmal wirklich wie einen leblosen Automaten. Wenn er funktioniert und es kommt etwas heraus, ist das selbstverständlich und wir danken ihm nicht. Und wenn er nicht funktioniert, sind wir ärgerlich. Aber so können wir nicht mit Gott umgehen. Die Bibel sagt, dass Gottes gerechter Zorn über der Menschheit schwebt. Und eines Tages werden alle Menschen vor Gott, dem Richter, erscheinen müssen, um über ihr Leben Rechenschaft abzulegen. Die Bibel sagt in Römer 6, Vers 23, der Lohn der Sünde ist der Tod. Und damit ist der ewige Tod gemeint, die ewige Verdammnis, die Hölle. Sie ist für die bestimmt, die meinen, Gott und seine Gebote einfach ungestraft ignorieren zu können, die auch nicht an seinen Sohn Jesus Christus glauben und die seine heilbringende Gnade ablehnen bis zu ihrem Lebensende. Das ist die allergrößte Sünde. Der Lohn der Sünde ist der Tod, aber Gottes Gabe ist das ewige Leben durch Jesus Christus, unseren Herrn. Römer 6, Vers 23. Gott reicht dem abtrünnigen Menschen seine Hand zur Versöhnung. Sein Sohn Jesus Christus, die Liebe in Person, hat uns einen Weg zurück zu Gott, zu unserem Schöpfer gebahnt. Jesus Christus hat sein Leben geopfert, um die Strafe für unsere Sünde zu tragen. Er ist gestorben für unsere Sünden und auch wieder von den Toten auferstanden. Und die Bibel sagt in Johannes 3, Vers 16, so sehr hat Gott die Welt geliebt, dass er seinen eingeborenen Sohn gab, damit alle, die an ihn glauben, nicht verloren gehen, sondern ewiges Leben haben. Ja, wer den Herrn Jesus in sein Leben aufnimmt, wird von Gott für alle Ewigkeit als sein Kind aufgenommen. Es gibt kein größeres und kein wertvolleres Geschenk für uns Menschen, als mit seinem Schöpfer versöhnt zu werden. Erst dadurch fangen wir Menschen an, richtig zu leben. Erst durch den Glauben an Jesus Christus kommen wir in die Stellung, die Gott für uns vorgesehen hat, ein geliebtes Kind von Gott zu sein, das seinen himmlischen Vater liebt und auch aus Liebe ein Leben nach seinen Anweisungen lebt. Ein Leben im Gehorsam gegenüber den Geboten Gottes und seiner Führung. Die Bibel sagt in 2. Korinther 5, Vers 15, er, nämlich Jesus Christus, ist darum für alle gestorben, damit die, die da leben, hinfort nicht mehr sich selbst leben, sondern dem, der für sie gestorben und auferstanden ist. Liebe Zuhörerinnen, lieber Zuhörer, ich lade Sie dazu ein, sich einmal in das Licht der göttlichen Wahrheit zu stellen. Wo stehen Sie? Darf ich Ihnen einige Fragen stellen? Haben Sie schon den Herrn Jesus als Ihren Heiland und Erlöser in Ihr Leben aufgenommen? Wollen Sie das nicht gerade heute nach dieser Radiosendung tun, indem Sie zum Herrn Jesus Christus beten, ihn um Vergebung Ihrer Sünden bitten und ihn dann dazu einladen, die Führung Ihres Lebens zu übernehmen? Und wenn Sie schon ein Christ sind, dann sollten Sie sich dennoch einmal fragen, wie verhalte ich mich meinem Herrn und Gott gegenüber? Vielleicht wie einem Automaten gegenüber, der dazu da ist, meine Wünsche und meine Bedürfnisse zu erfüllen? Wo habe ich in meinem Leben Gott betrübt, indem ich versucht habe, egoistische Ziele durchzusetzen? Und er meine Gebete nicht erhört hat, weil er andere Pläne mit mir hat? Erkennen Sie, dass Sie als Christ für ihn da sein sollen, damit er durch Sie seine Ziele erreichen kann? Möchten Sie nicht jetzt gleich nach dem Ende dieser Sendung mit dem Herrn Jesus darüber sprechen? Er ist gnädig und barmherzig, geduldig und von großer Güte und Treue. Er vergibt und schenkt Gnade zu einem Neuanfang. Wir wollen noch beten. Herr Jesus Christus, du bist der Herr. Du hast in meinem Leben das Sagen. Bitte vergib mir und vergib uns, wo wir durch eine falsche Einstellung deinen Segen in unserem Leben blockiert haben. Herr, wir geben dir unser Leben ganz neu hin. Führe und leite du uns nach deinem Willen. Bewahre uns vor falschen Wegen. Bewahre uns vor Sünde und vor unserem Eigenwillen. Dein heiliger Wille soll in unserem Leben geschehen. Unser Leben soll dazu dienen, dir, unserem lebendigen Herrn und Gott, zu dienen und deinen Namen zu verherrlichen. Amen.

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Unser Wochenvers steht in Klagelieder Kapitel 3, Vers 22 bis 23. Die Güte des Herrn ist, dass wir nicht gar aus sind. Seine Barmherzigkeit hat noch kein Ende, sondern sie ist alle Morgen neu und deine Treue ist groß. Klagelieder Kapitel 3, Vers 22 bis 23.

0: Seien Sie herzlich willkommen zu BBN Bibelkunde mit Benedikt Peters. Unser Sprecher besuchte eine Bibel- und Missionsschule in der Schweiz. Danach studierte er griechische und hebräische Philologie an der Universität Zürich. Für einige Jahre war er Redakteur in einem christlichen Verlag. Und seit 1993 ist er vollzeitlich im übergemeindlichen und konfessionell ungebundenen Dienst als Bibellehrer tätig. Heute hören wir einen Beitrag zur Serie Gebete des Apostel Paulus. Ich wünsche Ihnen eine gesegnete Zeit beim Zuhören.
1: Ja, wir freuen uns, dass wir uns hier wieder sehen können. Es hätte ja im Frühjahr sein sollen. Erstens kommt es anders und zweitens, als man denkt, so häufig. Und jetzt ist es gar sehr anders, als man denkt. Der Herr und sein Wort und der Herr und sein Heil bleiben. Die nehmen, wie Paul Gerhard das so schön dichtete, keinen Schaden. Und darum sind wir hier, um gemeinsam Gottes Wort zu hören, dass er uns lehre, dass er uns in der Wahrheit befestige, dass er uns immer tüchtiger mache, ihm und seinen Geliebten zu dienen. Das Thema, das wir uns vorgenommen haben, sind, zuerst formuliert ich die Gebete des Apostels Paulus, das ist zu viel gesagt, und darum etwas bescheidener ausgedrückt, Gebete des Apostels Paulus. Es sind nicht alle. Es sind 5 Texte, die ich in diesen Stunden mit euch zusammen behandeln möchte. Nun, Paulus wurde mit seiner Bekehrung ein Beter. Das wird uns in der Apostelgeschichte berichtet. Apostelgeschichte, Kapitel 9, im Vers 11. Paulus war unterwegs gewesen, Christen zu fangen, nach Jerusalem zu schleppen, weil er seine ganze Energie, seine Zeit, seine Kraft dazu verwandte, das Christentum und den Glauben an Jesus als den Messias auszurotten. Und da tritt ihm der Herr in den Weg. Und Paulus wird ein neuer Mensch. Und das Erste, was der Himmel über ihn vermerkt, das steht in Kapitel 9 der Apostelgeschichte im Vers 11. Ich lese die Verse 10 und 11. Es war ein gewisser Jünger in Damaskus mit Namen Ananias. Und der Herr sprach zu ihm in einem Gesicht, Ananias. Er aber sprach, siehe, hier bin ich, Herr. Der Herr aber sprach zu ihm, steh auf, geh in die Gasse, die gerade genannt wird, und frag im Haus des Judas nach jemand mit Namen Saulus von Tarsus, denn siehe, er betet. Mit seiner Bekehrung war Paulus ein Beter geworden. Und er blieb es. Den Kolossern schreibt er an einer Stelle, Kapitel 12, es muss so ungefähr um 10, Vers 8 oder 9 herum sein, Kolosser 2. Dort schreibt er den Kolossern, Kolosser 2, Vers 6, Kolosser 2, Vers 6. Wir nun, den Christus, Jesus, den Herrn empfangen habt, so wandelt in ihm. Also so wie es anfing und so setzt es sich fort, wenn unser Glaubensleben gesund ist. Paulus blieb ein Beter. In fast allen seinen Briefen spricht er von seinem Gebetsleben. Er sagt den Empfängern seiner Briefe, dass er unablässig für sie betet, sogar Tag und Nacht für sie betet, dass er mit Freude für sie betet, dass er für sie fleht. Aber er sagt nicht nur, dass er für sie betet, er sagt in verschiedenen Briefen auch, was er für sie betet. Ich nenne zwei oder drei Beispiele außer jenen, die wir uns dann näher ansehen wollen. Ein erstes Beispiel, Römer Kapitel 1, der Vers 9. Römer Kapitel 1, Vers 9. Paulus schreibt den Gläubigen in Rom. Und da lesen wir die Verse 8 bis 10. Römer 1, die Verse 8 bis 10. Zuerst einmal danke ich meinem Gott durch Jesus Christus für euch alle, weil euer Glaube verkündigt wird in der ganzen Welt. Denn Gott ist mein Zeuge, dem ich diene in meinem Geist, in dem Evangelium seines Sohnes. Wie unablässig ich euch erwähne, alle Zeit flehend in meinen Gebeten, ob ich vielleicht endlich einmal durch den Willen Gottes so glücklich sein möchte, zu euch zu kommen. Also er betet lange, beharrlich, unablässig darum, dass Gott es schenke, dass er die Gläubigen in Rom besuchen könne. Ein anderes Beispiel dafür, was er betet, findet sich in 2. Korinther 10, der Vers 2. 2. Korinther 10, der Vers 2. Ich flehe, dass ich anwesend nicht kühn sein müsse mit der Zuversicht, mit der ich gedenke, gegen einige dreist zu sein, die uns als nach dem Fleisch wandelnd erachten. Was für ein Flehen! Er betet, dass er nicht kühn sein müsse. Betet um ein entsprechendes Wirken Gottes an den Herzen der Korinther, dass er eben nicht so auftreten müsse. Dann ein letztes Beispiel noch, auch aus dem 2. Korintherbrief, Kapitel 13, die Verse 7 bis 9. 2. Korinther 13, Verse 7 bis 9. Wir beten aber zu Gott, dass ihr nichts Böses tun mögt. Nicht damit wir bewährt erscheinen, sondern damit ihr tut, was recht ist. Wir aber wie Unbewährte seien. Denn wir vermögen nichts gegen die Wahrheit, sondern für die Wahrheit. Denn wir freuen uns, wenn wir schwach sind, ihr aber stark seid. Und um dieses bitten wir auch, um eure Vervollkommnung. Wir beten, dass ihr nichts Böses tun könnt. Wir beten, dass ihr tut, was recht ist. Wir beten um eure Vervollkommnung. Nun, es sind 5 Texte, die wir uns näher ansehen wollen. Ich gebe es jetzt zuerst an in der Reihenfolge, wie sie in den Briefen des Apostels erscheinen. Wir werden uns Epheser 1, die Verse 15 und folgende ansehen, sein Gebet dort. Dann als zweites werden wir, oder als zweites Gebet, es kommt zwar erst am Schluss, kommen diese zwei, aber jetzt der Reihenfolge nach, in Epheser 3, in den Versen 14 bis 21, was er dort für die Gläubigen in Ephesus betet. Dann wollen wir uns Philipper 1, die Verse 9 bis 11 ansehen, was er für die Gemeinde, die Geschwister in Philippi betet. Dann Kolosser 1, Verse 9 bis 11, was er für die Gläubigen in Kolosse erbetet. Und als 5. Stelle 2. Thessalonicher 1, 11 und 12. Was er für die Geschwister in Thessalonich erfleht. Diese Gebete hat Paulus aufgeschrieben. Er schreibt diese Briefe und dann schreibt er

Und auch die Gebete des Apostels Paulus Muster, an denen wir lernen, was wir für die Geschwister beten sollen. Sie sind eine große Hilfe in der beharrlichen Fürbitte für die Geschwister. Wenn man auf dem Herzen hat und wünscht, dass die Geschwister gesegnet werden, dann können wir schon bitten, Herr, segne sie. Ja, aber was heißt das, segne sie? Und an den Gebeten des Apostels Paulus lernen wir, was der gute Wille Gottes ist für die Heiligen, für die Einzelnen und für die ganze Gemeinde. Einzelne Wirklichkeiten, Wahrheiten, Tatsachen, Dinge, die Gott für sie bereitet hat, Dinge, die er an und durch sie tun will, und für die sollen wir beten, dass sie geschehen. Und sie sind uns eine große Hilfe, diese Gebete in der Fürbitte für die Geschwister. Ich mache das schon seit längerer Zeit. Meistens nehme ich mir für eine Woche ein solches Gebet vor. Und das ist das Muster, nach dem ich für die Geschwister die ganze Woche bete. Diese 5 Gebete. Manchmal nehme ich auch Johannes 17, das Gebet des Sohnes zum Vater, wo er zum Vater um 4 Dinge betet. Und um die sollen wir auch beten. Und wenn wir diese Dinge beten, dann wissen wir, dass wir nach dem Willen Gottes beten. Dass wir rechte Dinge erbeten. Und wir haben die Verheißung, dass was wir nach seinem Willen erbeten, dass wir das empfangen. Das hat uns Johannes ausdrücklich gesagt. Im 1. Johannesbrief, Kapitel 5, Vers 14. 1. Johannesbrief, Kapitel 5, der Vers 14. Und dies ist die Zuversicht, die wir zu ihm haben, dass wenn wir etwas nach seinem Willen bitten, er uns hört. Und so gibt uns Beten nach diesen Vorbildern, gibt uns große Gewissheit, der Herr hört uns, wir beten nicht umsonst. Nun wissen wir, dass wir, wenn wir nicht mit Glauben beten, umsonst beten. Das hat Jakobus uns gesagt. Jakobus 1. Da steht im Vers 6, Jakobus 1, Vers 6, ihr bittet aber im Glauben, ohne irgend zu zweifeln. Und dann heißt es im Vers 7, jener Mensch denke nicht, dass er etwas vom Herrn empfangen werde, wer nicht glaubt. Nun, wenn wir nach Gottes Willen beten, dann gibt uns Gott beim Beten auch den Glauben. Denn es ist so, Gott gibt den Glauben zu den Dingen, die er tun will. Wir haben ganz umfassende Verheißungen, was irgendwie im Glauben erbeten, werden wir empfangen. Aber dieses, was irgendwie im Glauben erbeten, heißt, dass wir Dinge erbeten, zu denen uns Gott den Glauben gibt. Und Gott gibt uns den Glauben zu den Dingen, die nach seinem Willen sind. Und so gibt uns Gott während des Betens, wenn wir diese solche Bitten vor den Herrn bringen, er gibt uns den Glauben, dass er uns hört. Und daraus ergibt sich, worüber wir uns so oft wundern. Paulus sagt von sich, dass er für die Geschwister das Gebet, die Fürbitte, mit Freuden tut. Und allzu häufig empfinden wir das Gebet, die Fürbitte, als eine schwere, sagen wir es, oft eine lästige Pflicht. Keine Freude. Keine Freude. Philipper 1. Da sagt Paulus, Philipper 1, Verse 3 bis 6. Ich danke meinem Gott bei all meiner Erinnerung an euch, alle Zeit in jedem meiner Gebet, indem ich für euch alle das Gebet mit Freuden tue. Erster Grund, wegen eurer Teilnahme am Evangelium vom ersten Tag an bis jetzt. Er ist mit ihnen in Liebe, im Werk des Herrn verbunden. Darum betet er mit Freuden. Und dann der zweite Grund, der wohl noch stärkere Grund. Vers 6, indem ich eben darin guter Zuversicht bin, dass der ein gutes Werk in euch angefangen hat, es vollenden wird bis auf den Tag Jesu Christi. Gott wird nach seinem Willen sein Werk vollenden. Und weil er nach diesem Willen betet, gewinnt er große Zuversicht. Und wenn man mit Zuversicht beten kann, dann betet man mit Freuden. Sonst ist Gebet einfach schwer und lästig. Und jetzt habe ich meine Pflicht getan. Aber Jim Fraser, von dem ihr vielleicht schon gehört habt, der LISU-Missionar,

Er sagt dann an der Stelle, ich weiß nicht mehr wo. Ich las das, da war ich vielleicht 2 Jahre gläubig. Und ich habe es nicht vergessen seither. Er sagt, beten ohne Glauben ist wie Brot schneiden mit einem stumpfen Messer. Und Gott gibt eben den Glauben zu dem, was er tun will. Und dann gibt er Freude beim Beten. Und dann hat man beim Beten immer die Gewissheit, der Herr hört, der Herr wirkt, er tut sein Werk. Wir haben also diese Gebete des Apostels für uns als Anweisung dafür, was in vielen Einzeldingen der Wille Gottes ist, sein Heilswille, wie sein Heilswille sich verwirklicht. Und so beten wir nach diesen vorbildlichen Gebeten. Und jetzt nehmen wir jenes Gebet, das zeitlich im Leben des Apostels Paulus an erster Stelle steht. 2. Thessalonicher 1. Denn die Thessalonicher Briefe, die entstanden ja kurz, nachdem er auf der 2. Missionsreise die Thessalonicher besucht hat, einige Wochen dort gewesen war, dann weitergezogen war nach Athen und dann Korinth. Also wohl sein frühester Brief, sein erster Brief. Und da lesen wir jetzt 2. Thessalonicher Kapitel 1, die Verse 11 und 12. 2. Thessalonicher 1, Verse 11 und 12. Weshalb wir auch alle Zeit für euch beten, damit unser Gott euch würdig erachte, der Berufung und erfülle alles Wohlgefallen seiner Gütigkeit und das Werk des Glaubens in Kraft, damit der Name unseres Herrn Jesus Christus verherrlicht werde in euch und ihr in ihm, nach der Gnade unseres Gottes und des Herrn Jesus Christus. Jetzt haben wir hier ein Weshalb. Man muss immer auf solche Bindewörter achten. Weshalb wir auch für euch beten, dann müssen wir vorher schauen, ja, was hat denn Paulus eben geschrieben? Er hat davon geschrieben, dass die Thessalonicher bedrängt werden, dass sie leiden, aber dass sie Ruhe finden werden über alles Ungerechte, das ihnen angetan wird. Man feindet sie an, wo kein Grund dafür besteht. Und sie werden dann Ruhe finden, wenn Christus erscheint zum Gericht. Dann wird alles ins Lot kommen.

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Viele Menschen sagen, sie vertrauen der Bibel nicht, weil diese von Menschen geschrieben wurde. Dieses Argument mag sich vielleicht erstmal gescheit anhören, doch dieselben Menschen, die das behaupten, lesen allerlei von Menschen Geschriebenes und wenden nicht dasselbe Argument an, wenn es um andere Werke oder Publikationen geht. Das könnte lustig sein, wenn es nicht tragisch wäre. Denn diese Menschen lehnen die einzige Informationsquelle ab, die ihnen die Wahrheit sagt, die wahrhaftig göttlichen Ursprungs ist. Denn es ist noch nie eine Weissagung aus menschlichem Willen hervorgebracht, sondern die heiligen Menschen Gottes haben geredet, getrieben von dem Heiligen Geist.

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1: Alle und jeder sind gefragt. Und da gibt es eben verschiedene Gnadengaben. Gnadengaben, sie werden nachher aufgelistet, das heißt nicht vollständig, sondern einfach beispielsweise, um zu zeigen, wie vielfältig das sein kann. Es gibt noch andere Stellen, Römer 12 listet noch andere Gaben auf, dann Epheser 4 nochmals andere Gaben, dort zum Beispiel wird von Evangelisten, Hirten und Lehrer gesprochen, aber es wird deutlich, jeder hat eine Gnadengabe bekommen. Das ist ganz wichtig. Und wer das nicht glaubt aufgrund dieser Stelle, der sei verwiesen auf 1. Petrus 4, dort ist es noch ausdrücklicher. 1. Petrus 4, Vers 10, dort heißt es, je nachdem ein jeder eine Gnadengabe empfangen hat, dienet einander damit als gute Verwalter der mancherlei Gnade Gottes.
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Unser Wochenvers steht in Klagelieder Kapitel 3, Vers 22 bis 23. Die Güte des Herrn ist, dass wir nicht gar aus sind. Seine Barmherzigkeit hat noch kein Ende, sondern sie ist alle Morgen neu und deine Treue ist groß. Klagelieder Kapitel 3, Vers 22 bis 23.

0: Seien Sie herzlich willkommen zu unserem Programm BBN Bibelkonferenz. Es freut mich sehr, dass Sie eingeschaltet haben. Heute spricht zu Ihnen Manfred Weise. 1940 geboren, arbeitete er viele Jahre in der medizinischen Forschung an diversen Universitäten in Deutschland und den Vereinigten Staaten. Später war er als praktizierender Arzt tätig und gründete zusammen mit seiner Frau eine ärztliche Gemeinschaftspraxis. Im Laufe seiner Arbeitszeit konnte er den Patienten nicht nur körperliche Heilung erfolgreich anbieten, sondern weitaus mehr, Heilung ihrer Seelen. Professor Dr. Manfred Weise ist zudem ein langjähriger Vorsitzender des Vereins Christen im Dienst an Kranken. Ich wünsche Ihnen eine gesegnete Zeit beim Zuhören. Hier nun Manfred Weise mit seinem Vortrag. Schlafstörungen. Was steckt dahinter?
1: Liebe Zuhörer, ganz herzlich möchte ich Sie alle zu unserer Radiosendung begrüßen. Heute geht es auch wieder um eine Krankheit, ihre Ursachen und Auswirkungen. So leiden viele von uns teilweise oder auch dauernd unter Schlafstörungen. Deshalb wollen wir uns in der folgenden Sendung mit diesem Problem beschäftigen. Unser Thema lautet Schlafstörungen, was steckt dahinter? Einige Menschen leiden unter Einschlafstörungen, sie berichten. Vor Prüfungen und wichtigen Entscheidungen kann ich manchmal nicht einschlafen. Andere Menschen sagen, ich kann gut einschlafen, aber mitten in der Nacht wache ich wieder auf und dann dauert es eine längere Zeit, bis ich dann wieder einschlafen kann. Hier haben wir es also mit Durchschlafstörungen zu tun. Viele Menschen mit Schlafstörungen sagen auch, morgens fühle ich mich noch sehr müde und schlapp, teilweise muss ich auch gähnen. Wie steht es mit Ihnen, liebe Zuhörer? Haben Sie einen gesunden Schlaf und fühlen Sie sich nach der Nachtruhe frisch, gut erholt, leistungsfähig und seelisch ausgeglichen? Schlafen Sie in der Regel 6 bis 8 Stunden? Haben Sie den Eindruck, dass Sie besonders tief schlafen? Können Sie über Träume berichten? Wenn ja, handelt es sich dabei um Angstträume? Haben Sie dabei den Eindruck, dass diese Träume mit Ihrer Lebenssituation bzw. mit Ihren Problemen zusammenhängen? Die Aussage, ein gutes Gewissen ist ein sanftes Ruhekissen, weist darauf hin, dass Schuld und Sünden und damit Gewissensbelastungen auch zu Schlafstörungen führen können. Es sei an dieser Stelle erwähnt, dass in unserem Lande über 2 Millionen Menschen regelmäßig Schlaftabletten einnehmen, da sie sonst nicht einschlafen können. Sie sind also von diesen Tabletten abhängig, sie sind tablettensüchtig. Warum schläft der Mensch überhaupt und was passiert dabei? Nun, der Schlaf dient zur Erholung des Körpers. Dabei wird das Bewusstsein herabgesetzt oder aufgehoben und ebenso die willkürliche Bewegung. Der Schlaf ist also ein regelmäßig einsetzender Zustand des Organismus, der neben der Herabsetzung des Bewusstseins auch durch geringe Ansprechbarkeit auf Außenreize, Herabsetzung der Anspannung der Skelettmuskeln und einer Veränderung der Hirnstromaktivität gekennzeichnet ist. Außerdem ist der Stoffwechsel der Wärmebildung herabgesetzt, ebenso die Förderleistungen von Atmung und Kreislauf. Herabgesetzt sind auch die Muskelreflexe, die Absonderung von Nieren, Speichel- und Tränendrüsen, während die Tätigkeit des Darmes und der Verdauungsdrüsen unverändert ist. Man unterscheidet 2 eigenständige Formen des Schlafes, die im Laufe der Nacht mehrmals abwechseln. Der sogenannte orthodoxe Schlaf und der sogenannte REM-Schlaf. Zum orthodoxen Schlaf gehört der Tiefschlaf der ersten Nachthälfte, wobei die Körperfunktionen insgesamt gleichmäßig herabgesetzt sind. Bei dem REM-Schlaf, REM bedeutet auf Englisch Rapid Eye Movement, also schnelle Augenbewegung, finden wir sogenannte schnelle Augenbewegungen und insgesamt eine stärkere Aktivierung mit wechselnder Atmung. Hier werden gefühlsbetonte und bildbetonte Träume erlebt. Trotz der Aktivitätsmerkmale im REM-Schlaf bleibt die Abschirmung gegen die gewohnten Umweltreize erhalten. Der Eintritt des Schlafes wird begünstigt durch die Ablendung von Sinnesreizen, die Ruhelage des Körpers und der erlernten Gewohnheiten zum Einschlafen. Der Säugling verbringt im ersten Lebensjahr 16 Stunden im Schlafzustand, während der Erwachsene im Durchschnitt etwa nur 8 Stunden schläft. Im Alter wird häufig die Nachtschlafzeit zugunsten kurzer Tagesschlafphasen vermindert. Der Schlaf ist biologisch als aktiver, vegetativ gesteuerter Erholungsvorgang des Zentralnervensystems aufzufassen. Er beseitigt die durch den Wachzustand hervorgerufene Ermüdung. Neuere Forschungsergebnisse weisen darauf hin, dass der Schlaf-Wach-Rhythmus vom Zwischenhirn gesteuert wird. Dabei spielen gewisse neurochemische Substanzen eine Rolle. Welches sind nun die häufigsten Schlafstörungen? Zunächst ist hier an das Schnarchen zu denken. Es tritt bei Männern etwa 5-mal häufiger als bei Frauen auf und nimmt mit zunehmendem Alter zu. So finden wir bei der Hälfte der 50- bis 60-jährigen Männer dieses Phänomen. Der Betroffene selbst merkt häufig dies nicht. In vielen Fällen ist eine Hochlagerung des Kopfes hilfreich. Häufig ist Schnarchen Anlass für getrennte Schlafzimmer. Kommt morgendliche Abgeschlagenheit und Kopfdruck hinzu, sollte eine weitere Abklärung erfolgen. Ein Patient berichtete mir, dass er unter kurzen Einschlafperioden morgens leidet. Ich sagte ihm, dass eine Diagnosestellung und Behandlung notwendig sei, da in solchen Fällen gehäuft Verkehrsunfälle auftreten. Die weitere Abklärung ist besonders wichtig, wenn nachts im Schlaf die Atmung für kurze Zeit aussetzt. Dann besteht der Verdacht auf ein sogenanntes Schlafapnoe-Syndrom. Im Schlaflabor wird dann durch verschiedene Messungen, zum Beispiel der Muskelkontraktionen und der Hirnströme, die Diagnose gestellt und eine Behandlung mit einer Atemmaske für die Nacht eingeleitet. Dadurch bekommt das Gehirn des Menschen auch nachts genügend Sauerstoff. Man schätzt, dass mindestens 5% der Gesamtbevölkerung betroffen sind. Auch werden die Herz- und Kreislauferkrankungen durch dieses Schlafapnoe-Syndrom gefördert. Als weitere Ursache für Schlafstörungen können Lärmbelästigung, zum Beispiel an Flughäfen oder an verkehrsreichen Straßen, in Frage kommen. Dabei können auch erhebliche Konzentrationsstörungen hinzukommen. An dieser Stelle möchte ich auch vor der Einnahme von Schlafmitteln warnen, die abhängig machen. Es entsteht dann, wie ich schon erwähnt habe, eine Tablettensucht und der natürliche Schlaf wird zerstört. Man könnte es auch als eine chemische Dusche für die Seele bezeichnen. Zur Förderung eines gesunden Schlafes sind ein Spaziergang an der frischen Luft vor dem Schlafengehen, die Meidung von Problemgesprächen und auch die Meidung von Sinneseindrücken, wie zum Beispiel die Darstellung von Brutalität im Fernsehen, wichtig. Auch die größeren Mahlzeiten vor dem Schlafengehen sollten vermieden werden. Welche Bedeutung hat nun der Schlaf auf unsere Seele und unseren Geist? Wenn ich über ältere Friedhöfe gehe, sehe ich auf den Grabsteinen nicht selten die Inschrift »Hier ruht in Frieden« und dann den Namen des Verstorbenen oder »Hier ruht in Gott«. Gemeint ist, dass jemand hier schläft, der in Frieden mit Gott gestorben ist. Der Betreffende schläft also hier, bis er auferweckt wird. Der Schlaf also als eine Ruhephase zwischen dem irdischen und dem zukünftigen Leben. Auf dem Friedhof in Weimar befindet sich die Grabstätte von Johannes Falk, der das bekannte Weihnachtslied »O du Fröhliche« geschrieben hat. Die Inschrift auf seinem Grabstein lautet: »Unter diesen Linden ist durch Jesu Gnade frei von Sünden Herr Johannes Falk zu finden.« Als Jesus Christus hörte, dass Lazarus gestorben war, sagte er: »Lazarus, unser Freund, schläft, aber ich gehe hin, ihn aufzuwecken.« Wenn Jesus vom Schlaf hier spricht, meint er den Tod des Lazarus. Ich lese dazu aus Johannes 11, die Verse 17 bis 45. Als Jesus kam, fand er Lazarus schon 4 Tage im Grabe liegen. Bethanien aber war nahe bei Jerusalem, etwa eine halbe Stunde entfernt. Und viele Juden waren zu Martha und Maria gekommen,

stirbt. Und wer da lebt und glaubt an mich, der wird nimmermehr sterben. Glaubst du das? Sie spricht zu ihm, ja, Herr, ich glaube, dass du der Christus bist, der Sohn Gottes, der in die Welt gekommen ist. Und als sie das gesagt hatte, ging sie hin und rief ihre Schwester Maria heimlich und sprach zu ihr, der Meister ist da und ruft dich. Als Maria das hörte, stand sie eilend auf und kam zu ihm. Jesus aber war noch nicht in das Dorf gekommen, sondern war noch dort, wo ihm Martha begegnet war. Als die Juden, die bei ihr im Hause waren und sie trösteten, sahen, dass Maria eilend aufstand und hinausging, folgten sie ihr, weil sie dachten, sie geht zum Grab, um dort zu weinen. Als nun Maria dahin kam, wo Jesus war, und sah ihn, fiel sie ihm zu Füßen und sprach zu ihm, Herr, wärst du hier gewesen, mein Bruder wäre nicht gestorben. Als Jesus sah, wie sie weinte und wie auch die Juden weinten, die mit ihr gekommen waren, ergrimmte er im Geist und wurde sehr betrübt, und sprach, wo habt ihr ihn hingelegt? Sie antworten ihm, Herr, komm und sieh es. Und Jesus gingen die Augen über. Da sprachen die Juden, siehe, wie hat er ihn lieb gehabt. Einige aber unter ihnen sprachen, er hat dem Blinden die Augen aufgetan, konnte er nicht auch machen, dass dieser nicht sterben musste? Da ergrimmte Jesus abermals und kam zum Grab. Es war aber eine Höhle, und ein Stein lag davor. Jesus sprach, heb den Stein weg. Spricht zu ihm Martha, die Schwester des verstorbenen Herrn, er stinkt schon, denn er liegt seit 4 Tagen. Jesus spricht zu ihr, habe ich dir nicht gesagt, wenn du glaubst, wirst du die Herrlichkeit Gottes sehen? Da hoben sie den Stein weg, Jesus aber hob seine Augen auf und sprach, Vater, ich danke dir, dass du mich erhört hast. Ich weiß, dass du mich alle Zeit hörst, aber um des Volkes willen, das umhersteht, sage ich's, damit sie glauben, dass du mich gesandt hast. Und als er das gesagt hatte, rief er mit lauter Stimme, Lazarus, komm heraus. Und der Verstorbene kam heraus, gebunden mit Grabtüchern an Füßen und Händen, und sein Gesicht war verhüllt mit einem Schweißtuch. Jesus spricht zu ihnen, löst die Binden und lasst ihn gehen. Viele nun von den Juden, die zu Maria gekommen waren und sahen, was Jesus tat, glaubten an ihn. Nun in unserem Bericht wird geschildert, wie Jesus den Lazarus, der schon 4 Tage tot war, wieder durch sein allmächtiges Wort auferweckt hat. Jesus rief mit lauter Stimme, Lazarus, komm heraus. Sofort kam der Verstorbene lebendig heraus. Die Auferweckung des Lazarus ist ein Wunder Gottes und zeigt, dass Jesus Christus auch der Herr über den Tod ist. In Vers 25 und 26 sagt Jesus aber noch mehr, ich bin die Auferstehung und das Leben. Wer an mich glaubt, der wird leben, auch wenn er stirbt. Und wer da lebt und glaubt an mich, der wird nimmermehr sterben. Jesus spricht hier von der Auferstehung zum ewigen Leben. Nun, die Bibel spricht von der ersten Auferstehung und auch von der zweiten Auferstehung. Was bedeutet das? In der Offenbarung 20, Vers 5 und 6 erfahren wir etwas von der ersten Auferstehung. Die anderen Toten aber wurden nicht wieder lebendig, bis die 1000 Jahre vollendet wurden. Dies ist die erste Auferstehung. Selig ist der und heilig, der Teil hat an der ersten Auferstehung. Über diesen hat der zweite Tod keine Macht, sondern sie werden Priester Gottes und Christi sein und mit ihm regieren 1000 Jahre. Welch eine wunderbare Zukunft erwartet die Gläubigen, hier auf Erden Botschafter an Christi statt, mit der Botschaft zu sein, lasst euch versöhnen mit Gott und in der Herrlichkeit Priester Gottes. Ja, in der Offenbarung 1, Vers 5 und 6 heißt es sogar, ihm, der uns liebt und uns erlöst hat von unseren Sünden mit seinem Blut und uns zu Königen und Priestern gemacht hat vor Gott, seinem Vater. Wie steht es aber mit der zweiten Auferstehung? Wer gehört dazu? Wir lesen es in Offenbarung 21, Vers 8. Da heißt es, die Feigen aber und Ungläubigen und Frevler und Mörder und Unzüchtigen und Zauberer und Götzendiener und alle Lügner, deren Teil wird in dem Pfuhl sein, der mit Feuer und Schwefel brennt. Das ist der zweite Tod. Liebe Zuhörer, wo werden Sie die Ewigkeit zubringen? Werden Sie teilhaben an der ersten Auferstehung? Haben Sie Buße getan und sich zu Jesus Christus bekehrt? Dann werden Sie die Ewigkeit bei Christus im Himmel verbringen. Oder gehören Sie zu der großen Zahl von Menschen, die sich nicht von Jesus retten lassen, die auf dem breiten Weg in die Hölle sind, dem schrecklichen Ort der Qual?

wo ewiges Feuer, Heulen und Zähneklappern ist. Jesus Christus liebt sie so sehr, dass er auch für sie am Kreuz von Golgatha gestorben ist. Er möchte sie retten vor der Hölle. Darum tun sie noch heute Buße und nehmen Jesus als ihren Herrn und Heiland auf. Morgen kann es zu spät sein. Er ruft ihnen zu in Jesaja 43, Vers 4, weil du so wertgeachtet bist in meinen Augen, habe ich dich wunderbar gemacht und ich habe dich lieb.

Sie hörten soeben einen Vortrag von Professor Dr. Manfred Weise. Es freut uns sehr, dass Sie dabei waren. Das Programm BBN Bibelkonferenz steht auch auf Abruf zur Verfügung, falls Sie einen Teil davon verpasst haben oder falls Sie es jemandem weiterempfehlen möchten. Bis zum nächsten Mal. Die Gnade und der Friede des Herrn sei mit Ihnen.

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Im 1. Korintherbrief, Kapitel 4, lesen wir: Dafür halte uns jedermann, für Christi Diener und Haushalter über Gottes Geheimnisse. Nun sucht man nicht mehr an den Haushaltern, denn dass sie Treue gefunden werden.

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Unser Wochenvers steht in Klagelieder Kapitel 3, Vers 22 bis 23. Die Güte des Herrn ist, dass wir nicht gar aus sind. Seine Barmherzigkeit hat noch kein Ende, sondern sie ist alle Morgen neu und deine Treue ist groß. Klagelieder Kapitel 3, Vers 22 bis 23.

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1: Jetzt müssen wir uns weiter beschäftigen mit dem Stern von Bethlehem. Was war das da für ein Stern, den Sie gesehen haben? Den Stern, den Sie in Babylon gesehen hatten, da heißt es, der zog vor Ihnen her. Wochenlang. Wir haben ja überlegt, 6 Wochen waren die unterwegs. 6 Wochen lang sehen die immer im Westen den Stern. Unverrückbar, immer zeigt er im Westen, nach Westen. Das leistet kein Stern. Es gibt keinen einzigen Stern im gesamten Universum, in der eine Nacht lang oder immer wieder immer nur nach Westen weist. Jeder Stern, das gilt für alles, was wir sehen. Alle Sterne gehen im Osten auf, genau wie die Sonne, und sie gehen im Westen unter. Das kommt dadurch, dass die Erde rotiert, und dadurch haben wir den Eindruck, dass sie im Osten aufgehen und im Westen untergehen. Das gilt für die Planeten, das gilt für Galaxien, das gilt für jeden beliebigen Stern. Und hier ist plötzlich von einem Stern die Rede, in der wochenlang, jede Nacht durch und immer dieselbe Stelle, dieselbe Richtung beibehält. Wir können jetzt schon durch Schlussfolgerung, wenn wir ein bisschen Kenntnis auch von der Astronomie dazu nehmen, können wir schon sagen, es war kein Stern, den wir in unseren Astronomiebüchern dort vorfinden. Nicht einer von denen. Keiner kommt in Frage. Also kein Komet, keine Galaxie, nichts, keine Nova, nichts kommt davon in Frage. Weil dieser Stern eine ganz besondere Eigenschaft hatte. Jetzt, nach der Studienkonferenz, erfährt Herodes, dass dieser Messias in Bethlehem geboren wird. Oder jetzt geboren ist. Diese Information hatte er jetzt von den Schriftgelehrten. Und das sagt er jetzt den Weisen. Und was tun die? Die machen sich auf den Weg. Und die gehen jetzt nach Bethlehem. Und als sie nach Bethlehem gehen, passiert Folgendes, dass plötzlich auf einmal dieser Stern, den sie wochenlang gesehen hatten im Westen, der zeigt jetzt ganz genau nach Bethlehem. Das sagt uns der Text. Hatten wir vorher den Eindruck, dass der Stern vor ihnen hergeht? So heißt es jetzt, er steht fest, und zwar unverwechselbar, exakt, oben über, wo das Kindlein war. Oben über, genau da drüber, wo das Kind war. Exakt, da sahen sie jetzt den Stern, und zwar in Bethlehem. Die sind jetzt auf den Weg, haben sich auf den Weg gemacht, die sind nach Bethlehem gegangen, und sie brauchten in Bethlehem noch nicht mal zu fragen, in welcher Straße ist das, wo ist die Karawanserei oder so etwas. Die mussten noch nicht mal nach der Hausnummer fragen, war gar nicht nötig. Denn der Stern, der war so super exakt, dass er ganz genau auf das Haus zeigte. Gar keine Frage nötig. Und sie finden dort wirklich das Kind. Unglaublich, kann man nur staunen, wie der Text uns das so sauber erklärt. Also erst sieht man wochenlang den Stern immer nach Westen zeigen, führt sie nach Jerusalem, jetzt plötzlich ganz anders, jetzt zeigt er nach Bethlehem und dann ganz genau auf ein Haus. Ohne eine Frage zu stellen, finden die exakt das. Und wir sehen, diese Eigenschaft, die jetzt dieser biblische Text uns beschreibt, das erfüllt kein astronomisches Gebilde, das wir im ganzen Universum finden. Und wenn Astronomen oder Bibelforscher oder wer auch immer sich beschäftigt und uns irgendwann einmal noch eine ganz andere Konstellation, ein ganz anderes System von Sternen zeigt oder Planeten, die aus diesem Universum stammen, dann können wir sofort sagen, dieser Stern oder diese Konstellation leistet das nicht, was der biblische Text zeigt. Wir müssen uns entscheiden, wem wir glauben. Demjenigen, der jetzt irgendetwas schreibt oder der Bibel. Ich habe mich eindeutig entschieden dafür, dass ich dem biblischen Text glaube, und zwar so genau, wie es dort steht. Das glaube ich. Es kommt also dahin, dass wir sagen können, mit Gewissheit, alle Sternensysteme, Einzelsterne oder Konjunktionen oder was wir nehmen aus dem Universum, scheiden völlig aus für den Stern von Bethlehem. Was aber war denn? Was aber war dann der Stern von Bethlehem? Wir müssen weiter in der Schrift suchen, um die Lösung zu finden. In Prediger 3, Vers 15 lesen wir einen sehr markanten Vers, der uns weiterhilft. Da steht: Was geschieht, das ist schon längst geschehen. Und was sein wird, ist auch schon längst gewesen. Und Gott holt wieder hervor, was vergangen ist. Ein Vers, den man vielleicht mal auf Anhieb erstmal gar nicht versteht. Man sieht aber daraus, dass Gott Dinge tut. Und manchmal holt er Dinge aus der Vergangenheit wieder vor und tut sie wieder. Das tut Gott manchmal. Meine Frage ist jetzt, kann es sein, dass hier im Falle des Sternes von Bethlehem schon mal Gott etwas Ähnliches getan hat? Da muss man in der Bibel mal nachschauen und prüfen. Hat Gott eventuell schon einmal eine Reiseroute beschrieben, die er vorgegeben hat? Und wir kommen sofort zu einer Lösung. Ja, das hat Gott getan, als er das Volk Israel aus der Wüste führte. Und da hat Gott ein ganz bestimmtes Zeichen gesetzt, und zwar in der Nacht eine Feuersäule und am Tage eine Wolke. Und Gott hat gesagt, das ist das Zeichen, und diesen Zeichen folgt, und dann kommt er in das verheißene Land. Das heißt, Gott hat es schon einmal gemacht. Ist diese Feuersäule heute noch zu finden, wenn wir dorthin reisen, nach Ägypten? Ist weg, nicht mehr zu sehen. Diese Feuersäule war ausschließlich zu dem einzigen Zweck geschaffen worden von Gott, als Zeichen, als Wegweiser, um dorthin zu finden. Die hatten ja keinen Stadtplan von der Wüste oder sonst was, keine Landkarte. Die sind nur dem gefolgt, was Gott gesagt hat. Das hat Gott schon mal getan. Und so können wir hier ganz einfach schließen, dass Gott das hier auch so gemacht hat. Gott hat ein ganz spezielles Zeichen geschaffen, und zwar in Form eines Sterns, mit einer ganz speziellen Eigenschaft. Na, Gott kann alles. Wenn er mit seinem machtvollen Wort ein ganzes Universum ins Dasein rufen kann, mit Milliarden und Abermilliarden von Sonnen und Galaxien, dann soll er nicht einen Stern schaffen können jetzt und sagen, hier, das ist der Stern, der euch den Weg weist. Das glaube ich ihm. Klar, hier steht es ja auch, er hat es gemacht. Also, dieser Stern von Bethlehem ist ein ganz außergewöhnliches Zeichen, das Gott einmalig geschaffen hat, gemacht hat, um den Weg nach Bethlehem zu weisen, diesen Menschen, die Gott gehorsam waren und die sich auf den Weg gemacht haben. Jetzt stoßen wir hier noch auf ein kleines Problem, wenn wir die Bibel lesen. Und das ist wieder so ein gefundenes Fressen, möchte ich mal fast sagen, Entschuldigung, wenn ich das mal so sage, für Bibelkritiker und für Gegner der Bibel. Denn hier steht nämlich in Matthäus 2, Vers 6, und du Bethlehem im jüdischen Lande bist mitnichten die kleinste unter den Städten in Juda, denn aus dir soll mir kommen der Herzog, der über mein Volk Herr sei. Also wird gesagt, mitnichten die Kleinste. Ganz besonders betont, mitnichten bist du die Kleinste. Aber gucken wir jetzt nach in dem Text, wo dieses Zitat herkommt, beim Propheten Micha, Kapitel 5, Vers 1, und hören wir genau hin, was dort steht. Da heißt es, und du Bethlehem Ephrata, die du klein bist unter den Städten in Juda, aus dir soll mir der kommen, der in Israel Herr sei. Ja, was nun? Die Bibel ist voller Widersprüche, wird ein Kritiker sagen. Da steht doch nun ganz ausdrücklich im Neuen Testament, mitnichten bist du klein, und im Alten Testament, wo jetzt gerade Bezug genommen wird, da steht, die du klein bist unter den Städten in Juda. Wie kriegen wir das voneinander? Nun, das müssen wir einmal genauer uns anschauen. Das ist eben oft so bei der Bibel, das muss man genau ansehen. Schauen wir zunächst einmal an, wie es im Alten Testament steht. Die du klein bist unter den Städten in Juda. Im Buch Esra, Kapitel 2, Vers 21, wird uns die genaue Einwohnerzahl Bethlehems genannt zu der damaligen Zeit. Und das waren genau 123 Leute. Die wohnten in Bethlehem damals. Ich würde sagen, ein kleiner Ort, ein kleines Nest. Wo ich geboren bin, ein Ort in Ostpreußen mit dem Namen Rheineck, ich habe nachgeguckt in einem Buch aus dem Jahre 1939, und da steht, damals wohnten 133 Einwohner. Also wir hatten noch 10 Leute mehr als damals Bethlehem. habe ich eine gute Vorstellung. Ich weiß, wie klein das Dorf ist, in dem ich geboren bin. Habe ich noch eine gute Erinnerung aus meiner Kindheit. Und so weiß ich, was für ein kleines Dörfchen das war. Und so klein war Bethlehem. Und das beschreibt auch der Prophet Micha, ein sehr kleines Nest. Und jetzt auf einmal schreibt hier Matthäus, die du mitnichten die Kleinste bist. Es wird geradezu besonders betont. Warum das? Nun, es hat einen Bedeutungswandel gegeben. Sicherlich hat es auch ein paar mehr Einwohner gehabt dann inzwischen. Das will ich auch alles akzeptieren. Aber es ist etwas ganz Gravierendes passiert. In Bethlehem wurde nämlich der Sohn Gottes geboren. Es war das allergrößte Ereignis, das bisher in der Weltgeschichte passiert ist. Nämlich, dass Gott seinen Sohn in diese Welt schickt, um für uns die Erlösung zu bereiten. Und da muss er sich einen Ort aussuchen, wo das geschieht, und hat er Bethlehem ausgesucht. Heute kennt Bethlehem jeder auf der ganzen Welt, möchte ich fast sagen. In jedem Lexikon finden wir den Ort verzeichnet.

Europa mit Schrecken übersät hat und Kriegen. Dort wurde er besiegt und seitdem ist Waterloo ein weltbekannter Ort. In jedem Geschichtsbuch ist davon die Rede und viele Menschen kennen Waterloo. Aber immer noch ein kleiner Ort, ist durch nichts sonst bekannt geworden. Aber doch in jedem Lexikon zu finden. Also wir sehen, ein ganz großer Bedeutungswandel hat stattgefunden an diesem Ort Waterloo. Wie viel mehr für Bethlehem. Der Sohn Gottes wurde geboren an diesem Ort und das ist ein ganz genereller Wandel für diesen Ort. In diesem Ort Bethlehem kam der Sohn Gottes in unsere Welt. Jetzt müssen wir noch eine weitere Frage beantworten. Warum eigentlich lässt Gott einige Ausländer anreisen, die so viel Aufruhr verursachen? Das war ja enorm, was da passierte. Da kommen so ein paar Leute, möchte ich mal sagen, so eine Karawane kommt da an, naja, lass die kommen, nicht wahr, komm nach Jerusalem. Dann plötzlich sagt Herodes, alle Schriftgelehrten, Pharisäer, alles was an Theologen hier aufzutreiben ist, alle jetzt her zu sammeln, eine riesige Konferenz wird gemacht. Und die sollen sich tagelang damit beschäftigen, wo jetzt der Messias geboren wird. Und sie kriegen das raus als Ergebnis, obwohl sie Theologen nicht immer einer Meinung sind. Hier kommen sie einstimmig zu dem Ergebnis, die Schrift sagt in Bethlehem. Jetzt war etwas ganz Großartiges passiert. Die Weisen wussten überhaupt nicht um den Ort Bethlehem. Die wussten nur, der Stern zeigt nach Jerusalem. Und Gott wollte das, genau das hat Gott gewollt, dass dort eine Studienkonferenz stattfindet, sodass auf einem Schlag alle Theologen in ganz Israel wussten, der Messias ist jetzt geboren, nicht irgendwann, jetzt, jetzt ist es geschehen. Die Wann-Frage war gelöst, die Wo-Frage wussten sie aus der Prophetie in Bethlehem. Jetzt war beides zusammengekommen, Raum und Zeit, wo und wann. Was wäre jetzt die logische Konsequenz gewesen, dieser Theologen? Sie hätten jetzt zurückgehen müssen im Tempel und in ihren Synagogen und hätten sagen müssen, Leute, jetzt ist der Heiland geboren. Gott hat seinen Sohn geschickt, was in vielen prophetischen Aussagen des Alten Testaments gesagt ist. Er ist da, er ist jetzt geboren in Bethlehem. Leute, die großen Verheißungen aller Propheten, die haben sich jetzt erfüllt. Tun Sie das? Sagen Sie das? Nicht mit einem Wort. Die verschweigen das. Die sagen nicht ein einziges Wort davon. Ist das nicht tragisch? Es ist die Supertragik. Es ist furchtbar, dass sie das nicht tun und dass sie ihrem Volk das Heil vorenthalten. Das ist tragisch. Der Jesus hat gesagt, die Schrift ist es, die von mir zeugt. Das heißt, das ganze Alte Testament und auch das Neue Testament, alles zeugt davon. Und als er nachher selber predigte und verkündigte, da waren es diese Leute, die Pharisäer und die Schriftgelehrten, die ihn in besonderer Weise abgelehnt haben. Und was sagt er ihnen? Bescheinigt er ihnen, dass sie einmal in den Himmel kommen? Aufgrund ihrer Frömmigkeit und ihrer Dienste im Tempel und alles, was sie tun? Nein, Jesus sagt Folgendes. Ihr geht nicht in das Himmelreich hinein und die hinein wollen, lasst ihr nicht hineingehen. Das ist die Tragik. Sie haben es gewusst. Sie haben es sogar ganz klar gewusst. Sie hätten sich sofort auf den Weg machen können. Sie hätten sofort, ist ja nicht weit, Bethlehem liegt ja nur ein paar Kilometer von Jerusalem entfernt. Sie hätten sofort ihre Studienkonferenz abbrechen können und sagen können, wir wissen, er ist in Bethlehem geboren und die haben uns jetzt gesagt durch den Stern, dass er jetzt in Bethlehem geboren ist. Sie hätten alle dorthin wandern können, hätten sie am Vormittag geschafft, gar keine Frage, und hätten dort in Bethlehem sich freuen können und in Lobpreis ausbrechen können und sagen, Gott hat seinen Retter geschickt und wir können ihn jetzt wirklich sehen mit unseren Augen. Es ist geschehen in Raum und Zeit. Die Zeit ist erfüllt. Das tun sie nicht. Und das wird ihnen zum Verderben. Sie erreichen das Reich Gottes nicht. Und ich bin zutiefst davon überzeugt, in unseren Tagen, dass so vieles geschieht, was gesagt wird und was nicht zum Reiche Gottes hinführt. Das ist eine Tragik weitgehend in unserem Land und auch darüber hinaus. Dass vielen Leuten eine falsche Botschaft gepredigt wird.

0: Warum sage ich das? Wir wissen noch von dem großen Unglück bei Salzburg in Kaprun, als dort diese Bahn hochging und in diesem Tunnel sind 155 Leute verbrannt. Welch eine Tragik, was dort passiert ist. Es ging durch die Zeitung, durch die Medien, überall wurde das gesagt. Überall. Und viele haben mitgelitten darunter, dass jetzt Familien kaputt sind, zerstört sind dadurch, durch diese Tragik. Was wäre Aufgabe gewesen bei einer großen Beerdigung, die dort stattfand in Salzburg, im Salzburger Dom? Was hätte man den Leuten predigen sollen, die dort waren, den Trauergästen? Man hätte ihnen sagen sollen, Leute, es gibt einen Heiland. Mit unserem Leben sind wir kaputt, aber einer ist gekommen, der hat uns in den Himmel gebracht. Aber wir werden nur in den Himmel kommen, wenn wir Jesus, den Sohn Gottes, annehmen. Wenn wir uns entscheiden für ihn. Wenn wir das nicht tun, sind wir verlorene Leute. Der Jesus hat eine ähnliche Situation geschildert, als der Turm von Siloa umkippte und 18 Leute begraben wurden. Hat er sie in den Himmel gelobt? Er hat gesagt, wenn ihr nicht Buße tut, werdet ihr genauso umkommen wie jene. Die waren nicht mehr oder weniger schuldig als die anderen, die dazuhörten. Um die ging es nicht. Aber das, was er den Leuten dort sagte, das war wichtig. Er sagte, tut ihr Buße, damit ihr in den Himmel kommt. Es hat mich erschüttert, als ich in unserer Zeitung las, es war ein Absatz, was dort gepredigt worden ist im Salzburger Dom. Und da hat man gesagt, alle werden im Himmel sein. Diese Kirche hat den Namen Auferstehungskirche. Es ist keine Grabeskirche. Darum werden sie alle im Himmel sein. Das ist das, was wir heute hier und da hören. Ich sage ganz bewusst, nicht überall, ganz deutlich, möchte es hervorheben. Es wird an vielen Stellen unseres Landes das Evangelium gesagt. Aber so etwas Billiges, so etwas Falsches, so einen falschen Trost, den darf man nicht geben. Der ist falsch. Hätte man eine Umfrage gemacht in Kaprun, bevor die Leute die Bahn bestiegen wären, hätte gefragt, Leute, glaubt ihr wirklich an Jesus Christus? Habt ihr eine persönliche Beziehung zu ihm? Das Ergebnis kennen wir, was wie eine solche Befragung ausgegangen wäre. Vielleicht waren 2, 3 dabei, die hätten gesagt, ja, ich glaube an Herrn Jesus, ich kenne ihn. Die hätten gesagt, ich bin hier im Winterurlaub, was soll diese Frage? Was habe ich damit zu tun? So wäre das ausgegangen. Aber hier wurde so gesagt. Das ist die Tragik, dass falsch gepredigt wird. Und so haben es diese Leute hier in Jerusalem, im Tempel und überall auch getan. Sie haben falsch gepredigt. Sie haben den Leuten nicht das gesagt, was sie hätten sagen müssen. Der Heiland ist geboren. Kommt. Jetzt ist der Himmel offen. Gott hat also sich etwas ganz besonders einfallen lassen durch den Stern von Bethlehem, dass auf diese Weise auf einmal alle das hätten wissen können. Ganz Israel, ohne Ausnahme, hätte in einem Schlag durch diese Aktion wissen können, dass der Heiland geboren ist. Alle. Denn die Theologen hätten wieder alle zu ihren Plätzen zurückgehen können und hätten das überall in jeder Synagoge und im Tempel verkündigen können. Und sie hätten sich freuen können, hätten also 10 Tage Jubelfest machen können oder sonst was. Und wären nach Bethlehem gegangen und hätten ihn auch angebetet. Das ist das, was Gott wollte, dass die Botschaft rauskommt. Und darum hat er sich diese Aktion einfallen lassen. Ich finde das wunderbar, wie Gott das macht. Auf einem Schlag hätten sie es alle wissen können. Und das ist auch unser Anliegen, dass wir diese Botschaft, der Heiland ist geboren, dass wir das deutlich sagen und allen Menschen weitergeben. Er ist geboren, damit wir in den Himmel kommen. Das ist der Grund. Der Jesus ist nicht in diese Welt gekommen, um uns ein paar Lebensregeln zu bringen. Das hätten die Propheten auch tun können. Gar keine Frage. Das haben sie auch getan. Ist auch gut so. Jesus ist gekommen in diese Welt, um uns den Himmel zu bringen. Darum ist er ans Kreuz gegangen. Darum ist er in diese Welt gekommen. Und darum lädt er uns ein und sagt, komm, komm unbedingt. denn ich bin gekommen in diese Welt, damit du das ewige Leben hast. Das ist der Grund, warum Jesus in diese Welt gekommen ist. Und diese Botschaft gilt es bekannt zu machen, dass das möglichst viele auch in unseren Tagen hören und wissen und glauben und dass sie das Ziel erreichen. Darauf kommt es an. Und so wollen wir uns auch an diesem Abend rufen lassen zu diesem Jesus, wenn wir schon bei ihm sind, dass wir uns fester binden an ihn und wissen, alles Heil hat Gott beschlossen in seinem Sohn. Dass wir ihm folgen, ihm treu sind und auch seinem Wort glauben, so wie es geschrieben steht. Und nicht alle möglichen Geschichten drumherum ranken, die falsch sind. Dass wir ihm vertrauen in allem. Darauf kommt es an. Damit wir das Ziel erreichen. Das Ziel der Ewigkeit. Das Ziel, den Himmel. Wir wollen ihm dafür danken und darum möchte ich mit uns beten. Ja, Jesus, nimm du Dank, dass du in diese Welt gekommen bist. Lieber Vater, danke, dass du den Zeitpunkt festgelegt hast, wann die Zeit erfüllt ward. Danken wir, dass du das auch so bekannt gemacht hast, durch Propheten, durch einen Engel und dann durch einen Stern und dann durch viele tausend von Menschen, dass wir es alle hören können und wissen können, wie wir in den Himmel kommen können. Wir möchten dir so herzlich dafür danken. Und Herr Jesus, wir danken dir, dass du die Herrlichkeit des Vaters im Himmel verlassen hast und kamst hier als ein Kind hilflos und wurdest an ein Kreuz genagelt und man hat dich gehasst. Und doch waren auch Menschen da, die dich angenommen haben, die dich geliebt haben und denen du den Himmel geschenkt hast. Auch dem Schächer, der gesagt hat, gedenke an mich auch. Du hast ihm gesagt, heute noch wirst du mit mir im Paradiese sein. Danke, Herr Jesus, dass deine Rettungskraft, deine Rettungsbotschaft so weit geht, dass du jeden aufnimmst, der sich zu dir hin auf den Weg macht. Danke, Herr. Lass uns nicht daran vorübergehen, wenn wir noch nicht an dieser Stelle sind, dass wir mit ganzem Herzen zu dir kommen und dir folgen. Gepriesen sei dein Name, Herr Jesus Christus. Amen.
1: Dankeschön, Professor Dr. Werner Gitt. 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

0: Willkommen zu dem Programm Ein leidenschaftlicher Rufer zu Jesus Christus. 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Es war sein Leben. Es war das, was er geglaubt hat und gelebt hat. Hören Sie heute seine Botschaft. Psalm 84, die Verse 3 und 4. Und dies ist eine zweiteilige Reihe. Hören Sie heute Teil 1.
1: Psalm 84. Der Messer besprochen, wie lieblich sind deine Wohnungen, Herr Zebaoth. Und jetzt kommt der heutige Text. Meine Seele verlangt und sehnt sich nach den Vorhöfen des Herrn. Mein Leib und Seele freuen sich im lebendigen Gott. Denn der Vogel hat ein Haus gefunden und die Schwalbe ihr Nest, da sie junge Hecken, nämlich deine Altäre, Herr Zebaoth, mein König und mein Gott. Wenn also eben von Müdigkeit die Rede war, dann wünsche ich Ihnen das Gegenteil von Müdigkeit, nämlich diese unerhörte Freudigkeit, die in diesen zwei Psalmversen ist. Mein König und mein Gott, nicht? Da ist eine Freudigkeit drüber, die wünsche ich uns. Ich habe gewissermaßen den Text in drei Teile eingeteilt. Ich möchte zuerst den Vers 3b besprechen. Mein Leib und Seele freuen sich in dem lebendigen Gott. Wunderlich, nicht, wenn da hieß, die Seele freut sich. Wenn wir noch verstehen, aber Leib, der Psalmist will sagen, der ganze Kerl, nicht von der Haarspitze, wenn er noch eine hat, bis zum Fußzehen, freut sich im lebendigen Gott. Dieses Wort spricht etwas von der Vitalität eines richtigen Christen. Ich wurde mal aufgefordert, in der Staatsbauschule, wie ich noch Studentenpfarrer da oben war, einen Vortrag zu halten über das Thema, warum sind die Menschen so langweilig? Da habe ich gesagt, da will ich gern drüber reden, nicht? Und ich wäre beinahe an der Frage hängen geblieben, dass die Menschen tatsächlich unsagbar langweilig sind, nicht? Unsagbar langweilig. Was ist die Menschheit für ein tramtüdeliges Geschlecht? Und dann habe ich gesagt, nicht, erst wenn ich tatsächlich eine Wiedergeburt erlebe, eine Wiedergeburt durch den Eingriff Gottes in mein Leben, dass ich ein Kind Gottes werde, dann hört die Langeweile auf. Es gibt eine geistliche Vitalität. Es gibt auch natürliche Vitalität, nicht? Aber es gibt eine geistliche Vitalität. Also in Malachi 3 zum Beispiel heißt es nicht, ihr werdet aus- und eingehen und hüpfen wie die Mastkälber. Ich denke an David, der vor der Bundeslade her gesprungen hat und getanzt hat, dass seine Frau Michael ihn verachtet hat. Da spürt man so etwas davon, nicht? Oder wenn der Paulus im Gefängnis schreibt, freut euch im Herrn alle Wege. Und Armer, sage ich, freut euch, wenn er mit Silas geschlagen, gegeißelt im untersten Kerker anfängt, Loblieder zu singen um Mitternacht. Wissen Sie, da spürt man etwas von dem explosiven Wesen eines wiedergeborenen Christen. Und das meint der Psalmist, wenn er sagt, mein Leib und Seele, der ganze Mensch, freut sich im lebendigen Gott. Ich hoffe, dass bei jedem Satz, den ich hierzu sage, Sie sich fragen, habe ich da was von? Ist das bei mir der Fall? Gehen Sie mal über Kettwiger Straße, fragen Sie, sind Sie ein Christ? Sagt jeder ja. Dann müssen Sie mal fragen, haben Sie eigentlich schon mal gefreut, richtig gefreut im lebendigen Gott? Gucken die Leute sich unverständnislos an, das gibt's gar nicht. Ne? Wenn ich diesen Satz lese, Sie sehen schon, dass ich in Gefahr bin, meinen drei Teilen gar nicht durchzukommen, nicht? Wenn ich diesen Satz lese, und ich unendlich liebe, mein Leib und Seele freuen sich im lebendigen Gott, dann kommt mir es vor, als spüre ich etwas von dem Glanz der ersten Schöpfungstage vor dem Sündenfall. Nicht? Wie die ganze Schöpfung durch der Hand Gottes hervorgegangen, ihm zujaucht, nicht? Und dann der erste Mensch die Augen aufschlägt, als er ihm seinen Odem einbläst. Der war sicher, mein Leib und Seele freuen sich im lebendigen Gott. Inzwischen ist der Sündenfall geschehen. Und wir sind in einer Welt, in der der Teufel regiert. Und wo eine Menschheit abmarschiert ist vom lebendigen Gott. Und da gibt's ja noch keine Freude. Die brauchen Karneval mit Suff und Narrheit, sonst können sie es gar nicht aushalten, nicht? Gönnen sie es ihnen, aber machen sie bitte nicht mit, nicht? Aber es gibt in dieser gefallenen Welt eine Gemeinde Jesu Christi, eine wiedergeborene Gemeinde. Und bei der bleibt dieses Lob, das vor dem Sündenfall da war, bleibt es bestehen. Mein Leib und Seele freuen sich im lebendigen Gott. Ich lese jedes Jahr einmal die ganze Bibel durch. Wenn Sie im Tag 3 Kapitel lesen, kommen Sie durch. Und da habe ich wieder vorne angefangen, am 1. Januar. Da bin ich jetzt so an den Geschichten, so im ersten Buch Mose. Das ist mich einfach so gepackt, wie Geschichte von der Hagar in der Wüste, wie sie verläuft und der Herr ihren Brunnen zeigt, dass sie trinken kann, ihrem Kind Wasser gibt und sie nennt den Brunnen, du Herr, siehst mich. Das spürt man etwas davon. Er lebt wirklich, er ist da, der nimmt sie um mich an, ganz real, und er hat meine kleine armselige Verlorenheit gesehen. Mein Leib und Seele freuen sich im lebendigen Gott. Das durchzieht die ganze Bibel, das wäre eine Bibelarbeit wert. Und das geht dann durch bis zur Offenbarung in der neuen Welt. Lesen Sie mal Offenbarung, die letzten Kapitel, nicht? Wo da die Rede ist von der neuen Welt, wo keine Sünde und kein Tod und kein Leid mehr ist. Da ist es, mein Leib und Seele freuen sich im lebendigen Gott. Da habe ich das Wörtchen dabei und das Streichen, auf das alles ankommt. Lebendiger Gott. Sehen Sie, die Welt kann viel von Gott reden, aber es ist meistens nicht vom lebendigen Gott die Rede. Nicht die Propheten, die spotten schon über die Götzen immer. Sie haben Augen und sehen nicht, sie haben Ohren und hören nicht, sie sind Holz und Stein. Da äppeln sie drüber, die Propheten, dass die Heiden tote Götter haben, selbstgemachte. Die moderne Welt hat auch ihre selbstgemachten Götter, auch die christliche Welt. Sehen Sie, da ist also vor zwei Jahren ein Buch erschienen von einem englischen Bischof, der heißt Robinson. Honest to God, erschien in deutscher Sprache. Gott ist anders. Es hat jeder gekauft, aber keiner hat es gelesen, Gott sei Dank, nicht? Haben Sie sogar gelesen? Nein, gekauft hat jeder, nicht? War ein Bestseller. Aber das sind so Bücher, die jeder kauft, aber keiner liest. Außer wir Pastoren. Wir haben auch Rosenbergs Mythos gelesen in seiner Zeit, den keiner gelesen hat, nicht? Und da sagt dieser englische Bischof, dass das natürlich auch ein Mythos sei, die Vorstellung eines jenseitigen Gottes, der außerhalb der Welt stehe. Und kommt dann zur Definition, Gott ist die Tiefe des Daseins. Können Sie das unter vorstellen, oder Tiefe des Daseins? Also ich auch nicht. Verstehen Sie, das ist doch Geschwätz. Das ist kein lebendiger Gott. Und ich habe sehr oft den Eindruck, dass man sogar hier unter uns von Gott reden kann. Und es ist gar nicht der Schrecken und die Freude drüber, dass er wirklich da ist und wirklich lebt. Das ist unheimlich, dass wir das Wort Gott und Gottes Begriff und alles brauchen können. Aber es ist nicht die Begegnung mit dem lebendigen Gott dahinter. Freuen kann ich mich nicht an einem Gottesbegriff. Die Tiefe des Daseins macht mich nicht glücklich. Mein Leib und Seele freuen sich im lebendigen Gott. Also hat der Mathematiker Pascal, dieser große Geist, so wundervoll ausgedrückt. Er hat in seinen Rock eingenäht, fand man nach seinem Tod, eine Art Bekenntnis gehabt, das so anfängt. Gott nicht der Philosophen und Gelehrten Gott, sondern Gott Abrahams, Isaaks und Jakobs. Wundervoll ausgedrückt, nicht? Nicht der Philosophen und Gelehrten Gott. Das wären Begriffen, Gottesbegriffen, Dogma, eine Lehre. Sondern der Gott Abrahams, Isaak und Jakobs, der gehandelt hat, der geredet hat, der gerufen hat, der hineingewirkt hat in Menschenleben, nicht? Der ist gemeint. Bitte fragen Sie sich mal, ob Sie den lebendigen Gott kennen. Also jetzt in diesem Jahr geht es mir ganz besonders auf, wie gerade das in der Bibel, was die Gelehrten ärgert, so im Alten Testament, dass Gott so menschlich ist oder zornig sein kann, dass gerade das Großartige ist, dass er lebendiger Gott ist, der mich zerschlagen kann und der mir böse sein kann und der sich rumdreht, wenn ich ihn anrufe und mich in die Arme nimmt. Verstehen Sie? Denn du ist, dem ich gegenüberstehe. Ich muss sagen, wenn ich manchmal morgens aufwache, dann bin ich glücklich, dass ich mich nicht mit der Religion belasten muss, sondern ein lebendiger Gott sei. Ein Du, dem ich morgens mit dem ersten Atemzug Guten Morgen sagen kann. Verzeihen Sie, also wie ich so Guten Morgen sagen kann. Herr, ich danke dir, dass ich aufwachen darf und dass immer noch gilt, dass ich dein Kind bin. Oh, ich wünsche uns, das kann man, sehen Sie, ich fühle selber, so einen schönen Satz wie den, mein Leib und Seele freuen sich im lebendigen Gott. Der macht alle Auslegungen nur schlechter, nicht? Dieser Satz, den möchte ich Ihnen einhämmern, dass Sie, also wenn Sie morgen früh aufwachen, ihn beinahe unbewusst wiederholen müssen. Weil Gott ein lebendiger Gott ist. Darum sind die Geschichten der Bibel wahr. Darum kann ich sie glauben. Der kann ein Jonah wirklich hinterhergehen, wie er fliehen will. Und ihn einholen und keine Ruhe geben, bis er gleich dort Ninive hingeht. Und dieser Gott kann verkündigen lassen, Ninive geht in 40 Tagen, Sie kennen doch die Geschichte, ja? Ninive geht in 40 Tagen unter. Und dann reut es ihn, wie sie Buße tun. Das ist der lebendige Gott. Glauben Sie mir, man ärgert sich an den Geschichten der Bibel, nur wenn man einen Gottesbegriff hat. Ein Dogma, eine Lehre, einen ausgehöhlten, selbstgemachten Gott. Dann ärgert man sich an der Lebendigkeit Gottes, die uns in der Bibel gezeigt wird. Und es geht mir wieder im Gottfried Daniel Krummacher, dem Erweckungspredigt. Richtig. Erweckungsprediger des Wuppertals, von dem der Professor Tholuck sagte, er ist ein Liebhaber der Torheit Gottes. Was der Mensch in der Bibel ärgert und töricht erscheint, das ist gerade das Schönste. Denn hier wird deutlich, wir haben es mit einem Gott zu tun, der lebendig ist, der handelt. Ich werde nicht 40 Jahre Pfarrer sein wollen, wenn ich nicht mit einem lebendigen Gott hätte rechnen dürfen. Und eine ganze Menge von Ihnen sind doch ein Beweis dafür, dass Gott in Menschenleben eingreifen kann, es rausholt und an ihm was tut. Vorige Woche bekam ich einen Brief. Ich bekomme einen Haufen Briefe, aber manche sind schrecklich. Da fragt zum Beispiel einer, nicht wahr, welche Sprache haben die Menschen vor dem Turmbau zu Babel gesprochen? Ja, wahrscheinlich Englisch, nicht? Blödsinnig, ein Brief. Aber da kam also ein Brief, wie ich den gelesen hatte, ging ich in die Küche zu meiner Frau und habe gesagt, du, ich habe heute den ergreifendsten Brief meines Lebens bekommen. Ich hätte ihn am liebsten wörtlich vorgelesen, aber ich will Ihnen nur kurz den Inhalt sagen. Vor 2 Jahren hatte ich eine Evangelisation mit einer Leiterfreizeit vom Weiglerhaus in Oberstdorf. Und da kamen hauptsächlich Kurgäste. Und da begrüßte ich mal auch eine Familie aus dem Siegerland. War so nett, kam jeden Abend Vater, Mutter und ein Sohn. Und dann schrieb die Frau jetzt: Es sei so wundervoll gewesen, wie ihr 13-jähriger Junge in der Evangelisation wirklich gepackt worden sei. Er habe zu ihnen gesagt, also lieber Vater, ich habe mich zu Jesus bekehrt. Nun hätten sie beide gedacht, was so ein Junge sagt, kann man nicht so arg viel drauf geben, nicht? Der gibt leicht Stimmungen nach. Aber von da ab sei er wie umgewandelt gewesen. Und dann schreibt sie: Und ein halbes Jahr später ist er gestorben. Ziemlich schrecklich gestorben an Krebs. Das habe ich gar nicht gewusst, dass Kinder Krebs haben können. Das ist ja unheimlich. Und das sei etwas Erschütterndes gewesen für die Eltern, wie die Sterben dieses 13-jährigen Jungen eine Gewissheit gewesen sei, ich gehe zu Jesus. Ich gehe jetzt zum Leben. Er hat mich erkauft, er hat mich angenommen. Es wäre richtig so ein Glanz der Ewigkeit über den Sterben dieses 13-jährigen Jungen gewesen, der da in Oberstdorf, keine Ahnung davon, ne, von der Evangelisation angesprochen wurde. Es hat mich ganz erschüttert, wie Gott wirkt. Wissen Sie, der lebendige Gott, ne, der sagen aus den Zuhörern da sich so einen 13-jährigen rausholt und zu sich zieht, ihm die Augen öffnet, dass er glauben kann, das Kreuz Jesu sieht und weiß, ich bin erkauft und erlöst. Und dann schreibt sie weiter: Mein Mann ist über diesen Schmerz mit dem Jungen nicht mehr hinweggekommen. Ein Vierteljahr später ist er auch gestorben. Ich bin jetzt ganz allein. Meine Wohnung ist leer geworden. Aber der Mann sei auch im Glauben gestorben und sie wisse, dass dieser Herr nun da sei. Da habe ich gedacht, man sollte bei jeder Bibelstunde eigentlich mit so einer Möglichkeit rechnen, nicht? Verstehen Sie? Dass ein halbes Jahr später seine Familie zerstört ist. Und dass ich ihn noch einmal sagen kann, es gibt einen lebendigen Gott, der so mächtig wirkt, dass er seinen Sohn gibt zum ewigen Heil und durch seinen Geist euch zu diesem Sohn hinziehen kann. Und nun ist alles nicht mehr schrecklich und schwer, sondern ist alles in Trost und Licht gehüllt. Es ist ein lebendiger Gott. Ich stehe so stark unter dem Eindruck, ich muss Ihnen das gerade so sagen, wie lebendig Gott ist, sehen Sie, ich bin seit 10 Jahren im Grunde furchtbar unglücklich über die Entwicklung unserer Kirche. Sie wissen, dass eine Handvoll ungläubiger Theologieprofessoren unsere jungen Theologen zum Unglauben verführen und dann kommen die und reden auf den Kanzeln lauter Unglauben, dass Jesus nicht auferstanden ist und dass es keine Erlösung gibt. Ich habe in meinem Blatt Licht und Leben 10 Jahre lang geschrien und ich hatte immer so das Gefühl, diese müde Christenheit, die ist gar nicht mehr zu erwecken. Und auf einmal geht das los. In Württemberg waren Kirchenwahl. Da wird die Generalsynode direkt gewählt von den Gemeinden. 30% der Bevölkerung gehen zu einer Kirchenwahl. Das ist ganz unvorstellbar hier im Rheinland, nicht? Und es geschieht, dass die gelehrten Professoren, Akademiedirektoren und so weiter nicht gewählt werden und schlichte Christen. Mir schrieb einer, der neue Landeskirchentag ist eine Gemeinschaftsstunde. Nicht? Auch die Alten nicht wieder gewählt, die vorher drin waren, sondern jetzt haben sie Leute gewählt, die bezeugen können, es ist etwas des Heilands sein. So, und die sollen die Kirche leiten jetzt. Ich hätte nicht für möglich gehalten, dass in dieser trägen Zeit eine Kirche wie die Württembergische so aufsteht. Und jetzt geht's in Westfalen los. Darf ich Ihnen eben sagen, dass am 6. März in der Westfalenhalle mit 20.000 Plätzen eine Bekenntnisversammlung ist. Das hat die Westfalen haben das losgelegt, wie im Kirchenkampf. Aber ich denke, es fahren von Essen auch Leute hin, nicht? Am 6. März wollen Sie schon mal vormerken, Sie kriegen noch Handzettel dafür. Da müssen Sie sich frei halten. 6. März in der Westfalenhalle nachmittags um 3:30. Es schrieb mir heute mein Freund Wilhelm Jung aus Siegen, bis jetzt ist klar, dass wir mit 50 Omnibussen von Siegen aus hinfahren. Stellen Sie sich mal vor, auf einmal wird diese träge Christenheit lebendig und sagt jetzt Feierabend, wir wollen das Evangelium festhalten, nicht? Das halte ich für ein wunderbares Wirken Gottes, nicht? Ich habe gar nicht mehr mit gerechnet. Jetzt kann ich auch hoffen, dass im Rheinland mal was kommt. Sie verstehen, ich möchte so gern unterstreichen, dass es sich um einen lebendigen Gott handelt. Nur im lebendigen Gott kann man sich wirklich freuen. Der erste Teil. Können Sie sich freuen im lebendigen Gott? Richtig freuen? Wenn ich Leute spreche, dann ist ihr Christentum immer bloß Not und Problem und freuen im lebendigen Gott. Ich bitte Sie. Jetzt kommt der zweite Teil. Da heißt es hier im Vers 4, Psalm 84, Vers 4. Hier in Vers 4 wird der Grund genannt, warum man sich im lebendigen Gott freuen kann. Denn der Vogel hat ein Haus gefunden und die Schwalbe ihr Nest, da sie junge Hecken, nämlich deine Altäre, Herr Zebaoth, mein König und mein Gott. Das ist poetisch und so schön, wissen Sie. Mein ästhetisches Gefühl freut es einfach. Ich wüsste kein Gedicht, das so schön wäre wie der 84. Psalm. Einfach schön, nicht? Abgesehen von der Wahrheit, die drin steht. Ist Ihnen aufgefallen, dass der Vers, den wir eben besprochen haben, nach unserem Gefühl so heißen müsste, mein Leib und Seele freuen sich am lebendigen Gott. Ich freue mich an meiner Frau, ich freue mich an dem guten Essen, nicht? Ich freue mich am Sonnenschein, manchmal gibt es das auch noch in Deutschland, hoffen wir es wenigstens. Ich freue mich am, aber hier heißt, ich freue mich nicht an Gott, sondern mein Leib und Seele freuen sich im lebendigen Gott. Das heißt, diese Freude kennt man erst, wenn man völlig eins geworden ist mit Gott. Völlig im Frieden mit ihm ist. Völlig im Frieden mit Gott. Ein unbekehrtes, unwiedergeborenes Herz kennt den Frieden mit Gott nicht. Und darum hat es immer im Grunde Angst vor Gott. Wenn Atheisten bestreiten, es gäbe gar keinen Gott, dann sage ich, ihr habt bloß Angst vor ihm, darum darf es ihn nicht geben. Nicht? Ich kann mich im lebendigen Gott nur freuen, wenn ich völlig im Frieden mit Gott bin. Und hier in dem Vers 4 wird nun gesagt, wie ich zum Frieden mit Gott komme. Also zweiter Teil. Der Vogel hat ein Haus gefunden, die Schwalbe ihr Nest, da sie junge Hecken. Deine Altäre. Das ist wundervoll, da vergleicht der Psalmist seine Seele oder sein Herz mit einer unruhigen Schwalbe. Ich weiß nicht, ob Sie das mal schon erlebt haben, so auf dem Lande als Kinder haben wir das immer gesehen, wenn wir in Ferien waren, wie in der Scheune meines Großvaters die Schwalben reinschossen und den Jungen was brachten, wieder rausschossen. Das war eine ewige Unruhe. Oder wenn Sie mal an so einem schönen Abend die Schwalben fliegen sehen. Da kann man gar nicht mit den Augen folgen. Das geht rascher wie Tischtennisbälle, nicht? Das ist eine merkwürdige Unruhe über den Schwalben. Und nun vergleicht der Psalmist sein Herz mit so einer Schwalbe. Es ist voll Unruhe. So ist es doch, nicht? Was bringen wir heute Abend an innerer Unruhe hier mit rein? An Gedanken, an Sorgen, an Nöten, an Anfechtungen, an Sünden, an Schuld, eine Herzensunruhe. Wir sind von Natur friedelos wie eine rumfliegende Schwalbe. Einer der größten Dichter, Rainer Maria Rilke, hat das Bild noch einmal gebraucht. Er vergleicht unser Leben nicht mit der Schwalbe, sondern mit dem Falken, der um so eine Ruine kreist. Ich kreise um Gott den uralten Turm und kreise jahrtausendlang. Da vergleicht Rainer Maria Rilke unser Herz auch mit so einem ruhelosen Vogel, der um so eine Ruine rumfliegt. Sein wundervolles Bild. Und dann sagt der Psalmist, mein unruhiges Herz ist zur Ruhe gekommen. Hat eine Heimat gefunden. Die Schwalbe hat ihr Nest gefunden, wo sie Junge häkeln kann. So hat meine Seele ein Port, einen Hafen, eine Ruhestätte gefunden an den Altären Gottes.
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Es ist schon erschreckend, wie blind und unverständlich man sein kann. Wie oft haben Sie schon nachträglich einsehen müssen, dass Sie etwas Offensichtliches übersehen haben oder nicht einsehen wollten, später aber eingestehen mussten, dass Sie falsch lagen. Leider geschieht das auch mit sehr ernsten Sachen, sogar mit dem Wichtigsten im Leben. Die Natur, die Bibel, der menschgewordene Sohn Gottes, sie alle bezeugen und offenbaren unseren Schöpfer, den wahren und lebendigen Gott, der unserer Anbetung, Ehrfurcht und völligen Hingabe würdig ist. Welches Gottesbild haben Sie? Wie ist Ihre Einstellung, Ihr Verhalten zu Gott? Lassen Sie nicht zu, dass das Leben vergeht und Sie zum Wichtigsten im Leben blind oder unverständlich bleiben.

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0: Unser Wochenvers steht in Klagelieder Kapitel 3, Vers 22 bis 23. Die Güte des Herrn ist, dass wir nicht gar aus sind. Seine Barmherzigkeit hat noch kein Ende, sondern sie ist alle Morgen neu und deine Treue ist groß. Klagelieder Kapitel 3, Vers 22 bis 23.
1: Dein Wort ist meines Fußes Leuchte und ein Licht auf meinem Wege.
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1: Psalm 106. Halleluja! Danket dem Herrn, denn er ist freundlich und seine Güte währet ewiglich. Wer kann die großen Taten des Herrn alle erzählen und sein Lob genug verkündigen? Wohl denen, die das Gebot halten und tun immerdar Recht. Herr, gedenke meiner nach der Gnade, die du deinem Volk verheißen hast. Erweise an uns deine Hilfe, dass wir sehen das Heil deiner Auserwählten und uns freuen, dass es deinem Volke so gut geht und uns rühmen mit denen, die dein eigen sind. Wir haben gesündigt samt unseren Vätern. Wir haben Unrecht getan und sind gottlos gewesen. Unsere Väter in Ägypten wollten deine Wunder nicht verstehen. Sie gedachten nicht an deine große Güte und waren ungehorsam am Meer, am Schilfmeer. Er aber half ihnen um seines Namens willen, dass er seine Macht beweise. Er schalt das Schilfmeer, da wurde es trocken, und führte sie durch die Tiefen wie durch trockenes Land, und half ihnen aus der Hand dessen, der sie hasste, und erlöste sie von der Hand des Feindes, und die Wasser ersäuften ihre Widersacher, dass nicht einer übrig blieb. Da glaubten sie an seine Worte und sangen sein Lob. Aber sie vergaßen bald seine Werke, sie warteten nicht auf seinen Rat. Und sie wurden lüstern in der Wüste und versuchten Gott in der Einöde. Er aber gab ihnen, was sie erbaten, und sandte ihnen genug, bis ihnen davor ekelte. Und sie empörten sich wider Mose im Lager, wider Aaron, den Heiligen des Herrn. Die Erde tat sich auf und verschlang Datan und deckte zu die Rotte Abirams. Und Feuer wurde unter ihrer Rotte angezündet, die Flamme verbrannte die Gottlosen. Sie machten ein Kalb am Horeb und beteten das gegossene Bild an und verwandelten die Herrlichkeit ihres Gottes in das Bild eines Ochsen, der Gras frisst. Sie vergaßen Gott, ihren Heiland, der so große Dinge in Ägypten getan hatte, Wunder im Lande Chams und schreckliche Taten am Schilfmeer. Und er gedachte, sie zu vertilgen, wäre nicht Mose gewesen, sein Auserwählter. Der trat vor ihm in die Bresche, seinen Grimm abzuwenden, dass er sie nicht verderbe. Und sie achteten das köstliche Land gering. Sie glaubten seinem Worte nicht und murrten in ihren Zelten. Sie gehorchten der Stimme des Herrn nicht. Da erhob er seine Hand wider sie, dass er sie niederschlüge in der Wüste und würfe ihre Nachkommen unter die Heiden und zerstreute sie in die Länder. Und sie hängten sich an den Baal Peor und aßen von den Opfern für die Toten und erzürnten den Herrn mit ihrem Tun. Da brach die Plage herein über sie. Da trat Pinchas hinzu und vollzog das Gericht. Da wurde der Plage gewehrt. Das wurde ihm gerechnet zur Gerechtigkeit, von Geschlecht zu Geschlecht ewiglich. Und sie erzürnten den Herrn am Haderwasser, und Mose ging es übel um ihretwillen, denn sie erbitterten sein Herz, dass ihm unbedachte Worte entfuhren. Auch vertilgten sie die Völker nicht, wie ihnen der Herr doch geboten hatte, sondern sie ließen sich ein mit den Heiden und lernten ihre Werke und dienten ihren Götzen. Die wurden ihnen zum Fallstrick. und sie opferten ihre Söhne und ihre Töchter den bösen Geistern und vergossen unschuldig Blut, das Blut ihrer Söhne und Töchter, die sie opferten den Götzen Kanaans, so dass das Land mit Blutschuld befleckt war. Sie machten sich unrein mit ihren Werken und wurden abtrünnig durch ihr Tun. Da entbrannte der Zorn des Herrn über sein Volk, und sein Erbe wurde ihm zum Abscheu. Er gab sie in die Hand der Heiden, dass über sie herrschten, die ihnen Gram waren. Und ihre Feinde ängsteten sie, und sie wurden gedemütigt unter ihrer Hand. Er rettete sie oftmals, aber sie erzürnten ihn mit ihrem Vorhaben und schwanden dahin um ihrer Missetat willen. Da sah er ihre Not an, als er ihre Klage hörte, und gedachte an seinen Bund mit ihnen, und es reute ihn nach seiner großen Güte. Und er ließ sie Barmherzigkeit finden bei allen, die sie gefangen hielten. Hilf uns, Herr, unser Gott, und bring uns zusammen aus den Heiden, dass wir preisen deinen heiligen Namen und uns rühmen, dass wir dich loben können. Gelobt sei der Herr, der Gott Israels, von Ewigkeit zu Ewigkeit. Und alles Volk spreche Amen. Halleluja. Psalm 107. Danket dem Herrn, denn er ist freundlich und seine Güte währet ewiglich. So sollen sagen, die erlöst sind durch den Herrn, die er aus der Not erlöst hat, die er aus den Ländern zusammengebracht hat, von Osten und Westen, von Norden und Süden. Die Irre gingen in der Wüste auf ungebahntem Wege und fanden keine Stadt, in der sie wohnen konnten, die hungrig und durstig waren und deren Seele verschmachtete, die dann zum Herrn riefen in ihrer Not, und er errettete sie aus ihren Ängsten und führte sie den richtigen Weg, dass sie kamen zur Stadt, in der sie wohnen konnten. Die sollen dem Herrn danken für seine Güte und für seine Wunder, die er an den Menschenkindern tut, dass er sättigt die durstige Seele und die Hungrigen füllt mit Gutem. Die da sitzen mussten in Finsternis und Dunkel, gefangen in Zwang und Eisen, weil sie Gottes Geboten ungehorsam waren und den Ratschluss des Höchsten verachtet hatten, so dass er ihr Herz durch Unglück beugte und sie dalagen und ihnen niemand half, die dann zum Herrn riefen in ihrer Not. Und er half ihnen aus ihren Ängsten und führte sie aus Finsternis und Dunkel und zerriss ihre Bande. Die sollen dem Herrn danken für seine Güte und für seine Wunder, die er an den Menschenkindern tut, dass er zerbricht eherne Türen und zerschlägt eiserne Riegel. Die Toren, die geplagt waren um ihrer Übertretung und um ihrer Sünde willen, dass ihnen ekelte vor aller Speise und sie todkrank wurden, die dann zum Herrn riefen in ihrer Not. Und er half ihnen aus ihren Ängsten. Er sandte sein Wort und machte sie gesund und errettete sie, dass sie nicht starben. Die sollen dem Herrn danken für seine Güte und für seine Wunder, die er an den Menschenkindern tut, und sollen Dank opfern und seine Werke erzählen mit Freuden. Die mit Schiffen auf dem Meere fuhren und trieben ihren Handel auf großen Wassern, die des Herrn Werke erfahren haben und seine Wunder auf dem Meer, wenn er sprach und einen Sturmwind erregte, der die Wellen erhob, und sie gen Himmel fuhren und in den Abgrund sanken, dass ihre Seele vor Angst verzagte, dass sie taumelten und wankten wie ein Trunkener und wussten keinen Rat, die dann zum Herrn schrien in ihrer Not, und er führte sie aus ihren Ängsten und stillte das Ungewitter, dass die Wellen sich legten, und sie froh wurden, dass es still geworden war, und er sie zum erwünschten Lande brachte. Die sollen dem Herrn danken für seine Güte und für seine Wunder, die er an den Menschenkindern tut, und ihn in der Gemeinde preisen und bei den Alten rühmen. Er machte Bäche trocken und ließ Wasserquellen versiegen, dass fruchtbares Land zur Salzwüste wurde, wegen der Bosheit derer, die dort wohnten,
3: Er machte das Trockene wieder wasserreich und gab dem dürren Lande Wasserquellen und ließ die Hungrigen dort bleiben, dass sie eine Stadt bauten, in der sie wohnen konnten, und Äcker besäten und Weinberge pflanzten, die jährlich Früchte trugen. Und er segnete sie, dass sie sich sehr mehrten, und gab ihnen viel Vieh. Aber sie wurden gering an Zahl und geschwächt von der Last des Unglücks und des Kummers. Er schüttete Verachtung aus auf die Fürsten und ließ sie irren in der Wüste, wo kein Weg ist. Aber die Armen schützte er vor Elend und mehrte

0: das Morgenrot wecken. Ich will dir danken, Herr, unter den Völkern. Ich will dir Lob singen unter den Leuten. Denn deine Gnade reicht, so weit der Himmel ist, und deine Treue, so weit die Wolken gehen. Erhebe dich, Gott, über den Himmel und deine Herrlichkeit über alle Lande. Lass deine Freunde errettet werden. Dazu hilf mit deiner Rechten und erhöre uns. Gott hat in seinem Heiligtum geredet, ich will frohlocken, ich will Sichem verteilen und das Tal Sukkot ausmessen. Gilead ist mein, Manasse ist auch mein, und Ephraim ist der Schutz meines Haupts. Juda ist mein Zepter, Moab ist mein Waschbecken. Ich will meinen Schuh auf Edom werfen, über die Philister will ich jauchzen. Wer wird mich führen in die feste Stadt? Wer wird mich nach Edom leiten? Wirst du es nicht tun, Gott, der du uns verstoßen hast, und ziehst nicht aus, Gott, mit unserem Heer? Schaff uns Beistand vor dem Feind, denn Menschenhilfe ist nichts Nütze. Mit Gott wollen wir Taten tun. Er wird unsere Feinde niedertreten. Psalm 109, ein Psalm Davids, vorzusingen. Gott, mein Ruhm, schweige nicht, denn sie haben ihr gottloses Lügenmaul wider mich aufgetan. Sie reden wider mich mit falscher Zunge und reden giftig wider mich allenthalben und streiten wider mich ohne Grund. Dafür, dass ich sie liebe, feinden sie mich an. Ich aber bete. Sie erweisen mir Böses für Gutes und Hass für Liebe. Gib ihnen einen Gottlosen zum Gegner, und ein Verkläger stehe zu seiner Rechten. Wenn er gerichtet wird, soll er schuldig gesprochen werden, und sein Gebet werde zur Sünde. Seiner Tage sollen wenige werden, und sein Amt soll ein anderer empfangen. Seine Kinder sollen Waisen werden, und sein Weib eine Witwe. Seine Kinder sollen umherirren und betteln und vertrieben werden aus ihren Trümmern. Es soll der Wucherer alles fordern, was er hat, und Fremde sollen seine Güter rauben. Und niemand soll ihm Gutes tun, und niemand erbarme sich seiner Weisen. Seine Nachkommen sollen ausgerottet werden, ihr Name soll schon im zweiten Glied getilgt werden. Der Schuld seiner Väter soll gedacht werden vor dem Herrn, und seiner Mutter Sünde soll nicht getilgt werden. Der Herr soll sie nie mehr aus den Augen lassen, und ihr Andenken soll ausgerottet werden auf Erden, weil er so gar keine Barmherzigkeit übte, sondern verfolgte den Elenden und Armen und den Betrübten, ihn zu töten. Er liebte den Fluch, so komme er auch über ihn. Er wollte den Segen nicht, so bleibe er auch fern von ihm. Er zog den Fluch an wie sein Hemd, der dringe in ihn hinein wie Wasser und wie Öl in seine Gebeine. Er werde ihm wie ein Kleid, das er anhat, und wie ein Gürtel, mit dem er alle Zeit sich gürtet. So geschehe denen vom Herrn, die wider mich sind und die Böses reden wider mich. Aber du, Herr, sei du mit mir um deines Namens willen, denn deine Gnade ist mein Trost. Errette mich, denn ich bin arm und elend. Mein Herz ist zerschlagen in mir. Ich fahre dahin wie ein Schatten, der schwindet, und werde abgeschüttelt wie Heuschrecken. Meine Knie sind schwach vom Fasten, und mein Leib ist mager und hat kein Fett. Ich bin ihnen zum Spott geworden. Wenn sie mich sehen, schütteln sie den Kopf. Steh mir bei, Herr, mein Gott. Hilf mir nach deiner Gnade, und lass sie inne werden, dass dies deine Hand ist, und du, Herr, das tust. Fluchen sie, so segne du. Erheben sie sich gegen mich, so sollen sie zu Schanden werden. Aber dein Knecht soll sich freuen. Meine Widersacher sollen mit Schmach angezogen und mit ihrer Schande bekleidet werden, wie mit einem Mantel. Ich will dem Herrn sehr danken mit meinem Munde und ihn rühmen vor der Menge, denn er steht dem Armen zur Rechten, dass er ihm helfe vor denen, die ihn verurteilen.
1: Sie hörten soeben, liebe Zuhörer, Psalm 106 bis Psalm 109. Das war die tägliche Bibellese des biblischen Hörfunks. Es wäre schön, wenn Sie auch morgen dabei sein könnten, um von dem Wort Gottes zu hören.

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1: Liebe Freunde, wieder bringen wir im Kindertreff des Missionswerkes Werner Höckel Barenberg Neustadt in Deutschland ein Hörspiel. Dabei geht es um Robby und Roberto. Roberto ist Clown bei einem kleinen Zirkus und Robby ist seine Tochter. Oft sitzen sie abends nach der Vorstellung in ihrem Wohnwagen und blättern in einem kleinen blauen Büchlein. Die beiden nennen diese Zeit ihr Schatzgräberstündchen.
2: Na, hast du was gefunden?
3: Du, ich glaube, ich habe einen großen Schatz gefunden. Aber ich komme da nicht dran. Ich kann ihn einfach nicht ausgraben. Hilfst du mir dabei?
2: Na klar, lies mal vor. Es soll dein Schatz sein. Du hast ihn ja gefunden.
3: Also, wer unter dem Schirm des Höchsten sitzt und unter dem Schatten des Allmächtigen bleibt, der spricht zu dem Herrn, meine Zuversicht, meine Burg, mein Gott, auf den ich hoffe. Denn er errettet dich vom Strick des Jägers und von der schädlichen Pestilenz. Er wird dich mit seinen Fittichen decken und deine Zuversicht wird sein unter seinen
2: Flügeln. Halt, das reicht. Du darfst nie so viel auf einmal lesen, sonst vergisst du's.
3: Papa?
2: Ja, was ist?
3: Was ist denn der Schirm des Höchsten?
2: Robby, du hörst doch, wenn es regnet, oder?
3: Na klar.
2: Ja, aber hast du denn keine Angst, dass du nass wirst, dass du dich erkältest?
3: Aber Papa, du bist ja echt dumm. Der Wohnwagen hier ist doch ganz dicht. Ich kann doch gar nicht nass werden. Der hält doch den ganzen Regen ab.
2: Ja, siehst du? So ähnlich ist das mit Gott, Robby. Es kann doch sein, dass du mal durch eine Gefahr musst. Eine Gefahr, die dir sehr große Angst macht. Und dann musst du dran denken, wie der Wohnwagen dich jetzt vor dem Regen beschützt, so hält Gott seine Hand über dir. Wie ein Schirm. Wie ein Regenschirm, damit dir das Böse nichts anhaben kann.
3: Oder wie eine Burg, die ganz sicher ist.
2: Ja, ja, das steht auch in deinem Schatz. Du, Gott, bist meine Burg, meine Zuversicht.
3: Du, Papa, gibt es eigentlich noch viele Schätze in der Bibel?
2: Ja, je mehr du danach gräbst, umso reicher wirst du. Was meinst du? Wollen wir dafür danken?
3: Ja. Gott, ich danke dir für meine Bibel. Du Gott, du bist mein Vater. Ich kann dich ja nicht sehen, aber bleibe bitte ganz nah bei mir und auch bei Papa und halte deine Hände ganz dicht über uns.
2: Ja, unser Gott, wir danken dir, dass du unser Schutz bist. Danke, Vater, dass wir dich haben. Du starke Gott, unsere Burg, unsere Zuversicht.
3: Du, wenn wir gleich nachher auftreten, dann lass deinen Schirm mit uns gehen. Bitte bleibe so nah bei uns, dass wir in deinem Schatten sind. Amen.
2: Versprich mir, dass du es nie vergessen willst. Es kann ja mal sein, dass ich nicht mehr bei dir bin. Dann musst du wissen, dass Gottes Schirm über dir bleibt. Und du immer, wenn du willst, im Schatten des Allmächtigen bist.
3: Oh, das ist Nico. Komm, es wird Zeit, wir müssen uns umziehen.
1: Nur einige Tage später geschieht es tatsächlich, dass Roberto, der Vater von Robby, ganz plötzlich ins Krankenhaus muss, weil seine Lunge nicht in Ordnung ist. Nun ist Robby alleine. Vormittags geht sie weiter zur Schule und nachmittags kommt Nico, der Muttis Partner beim Salto Mortale gewesen war, und übt jetzt mit Robby am Trapez. Robby weiß, wie gefährlich die Arbeit am Trapez ist. Ihre Mutter war dabei tödlich verunglückt. Robby weiß auch, dass ihr Vater das nicht gern zulassen würde, aber sie kommt gegen Nico einfach nicht an. Wenn ihr Vater das wüsste... Robby zieht die Schublade auf und holt ihre kleine blaue Bibel heraus. Die Seite, auf der der Psalm 91 steht, öffnet sich schon automatisch. So oft hat sie ihn schon gelesen. Jetzt liest sie ein Stück weiter.
3: 1000 fallen zu deiner Seite und 10.000 zu deiner Rechten, so wird es dich doch niemals treffen. Was? So wird es dich nicht treffen? Ja, gibt's denn sowas? Soll das heißen, dass Gott nicht zulässt, dass ich vom Trapez falle? Ich sehe, dass du alles weißt, großer Vater. Ach, ich bin so froh, dass du dafür sorgst, dass ich nicht fallen werde. Ich glaube, es genügt, wenn du Bescheid weißt. Dann brauche ich Vati nichts davon zu sagen, weil er sonst wieder Angstträume bekäme. Dann würde er vielleicht nicht gesund werden. Ach, ich brauche dich sehr, mein Vater im Himmel. Lass mich bitte nie allein.
4: Robbys schulfreie Nachmittage sind jetzt vollgestopft mit Training. Weil sie Nikos Meinung nach viel zu schwache Arme hat, muss sie am Trapez hin und her schwingen, so lange, bis ihre Hände sich kaum noch halten können vor lauter Blasen und ihre Arme schmerzen. Sie könnte schreien. Aber sobald sie nur mal kurz anhält, um zu verschnaufen, brüllt Nico los.
5: Hey, was ist los mit dir? Reiß dich gefälligst mal zusammen nochmal. Eins, zwei, drei. Stopp, stopp, stopp, schon wieder nicht. Das ist ja ein Krampf mit dir. Nochmal von vorne, los.
3: Ich kann nicht mehr.
5: Halt's Maul jetzt, weiter. Eins, zwei, hopp.
3: Ach Mensch, ich lass mich von dir nicht herumkommandieren. Lass mich in Ruhe.
5: Wo willst du denn hin?
4: Aber Robbie ist schon auf und davon. Sie hat sich blitzschnell hinuntergelassen und ist rausgerannt in ihr Zimmer. Nein, jetzt reicht es. Sie sieht ihre Hände an, rot und geschwollen sind sie. Jeder Muskel ihres Körpers schmerzt. Da wird doch schon die Tür aufgerissen und Nico steht in der Tür mit hochrotem Kopf.
5: Ha, da hockt sie, unsere Wattepuppe, das Zuckerbaby. Und was ist das denn? Die Bibel! Nichts kann sie als Bibel lesen. Wie alte Weiber kann doch nicht mal auf 5 zählen und nicht am Trapez turnen, aber Bibel lesen, das kann sie.
3: Gib mir meine Bibel her. Das ist gemein. Gib sie mir zurück.
5: Was steht denn da? Ich lach mich ja tot, wer unter dem Schirm des Höchsten sitzt und unter dem Schatten des Allmächtigen bleibt, der spricht zu dem Herrn, meine Zuversicht und meine Burg, mein Gott, auf den ich hoffe. Denn er errettet dich vom Strick des Jägers und von der schädlichen Pestilenz. Er wird dich mit seinen Fittichen decken und deine Zuversicht wird sein unter seinen Flügeln. Seine Wahrheit ist Schirm und Schild.
4: Nico wirft sich auf Robbys Bett. Robby merkt, dass irgendetwas geschieht. Und sie ahnt auch was. Ob Gott seine Hand auf Nico legt, ganz leise? Robby steht auf. Geht zaghaft zu Nico hin und sagt,
3: du, ich will jetzt üben.
5: Nein, morgen wieder.
4: Aber am nächsten Tag gibt Nico Robby frei. Er habe in der Stadt zu tun, sagt er. Robby freut sich. Endlich kann sie sich mal was vornehmen. Aber komisch ist es doch. Von all dem Trubel bekommt Robbys Vater nichts mit. Er macht sich Sorgen, denn Robby schreibt manchmal komische Bemerkungen, die er nicht versteht. Robby ihrerseits vermisst den Vater immer mehr. Gerade in dieser Zeit, wo sie so einen Kummer hat und so viel aushalten muss, kann sie es Vater nicht sagen. Das Training geht weiter. Aber irgendwie hat sich Nico verändert.
5: Ich weiß nicht, wie man jemanden trainiert, der unter dem speziellen Schutz der Obrigkeit steht.
3: Wie meinst du das?
5: Na, der Schirm.
3: Ach so, du brauchst mir doch nur einfach alles zu zeigen, was ich falsch mache. Und du, Nico? Der Schirm des Höchsten ist auch über dir.
5: Über mir? Nee, ich stehe daneben.
4: Die Proben sind längst nicht mehr so anstrengend wie früher. Nico merkt, wenn Robby K.O. ist und hört dann meist auch auf. Eigentlich hätte er zufrieden sein können, denn Robby macht große Fortschritte. Aber manchmal verliert er trotzdem wieder die Beherrschung. Dann ist er wieder der Alte, er schreit laut und flucht, bis Robby die Tränen kommen. Sie merkt, dass Nico unglücklich ist. Er wird hin und her gerissen, so kommt es ihr vor. Wie lange soll dieser Kampf denn noch dauern, fragt sie. An einem Nachmittag ist es besonders schlimm. Beide sind müde und erschöpft. Nico zieht die schwere eiserne Platte, auf der sie trainieren, bis an die Decke der Scheune. Dort muss sie immer sorgfältig mit einem Seil befestigt werden, aber Nico ist nicht ganz bei der Sache. Denn auf einmal...
3: Weg, die Platte! Nico, genau wo du standst. Du hättest tot sein können.
5: Was soll das? Er ist wohl hinter mir her, dein Gott, was? Er will mich wohl tot haben. Fast hättest du gesehen, wie es dem Gottlosen vergolten wird.
3: Nico, hörst du? Gott vergilt nicht, er vergibt. Nico, hörst du? Er vergilt nicht, er vergibt. So ist Jesus. Aber du musst loslassen, sonst bleibst du ewig auf der anderen Seite. Er möchte dich doch ganz haben. Hörst du?
4: Das ist nicht so einfach. Nico trägt eine schwere Schuld. Er weiß genau, dass Roberto damals immer Angst hatte, seine Frau bei einem Sturz vom Trapez verlieren zu können. Und deshalb hatte er sich auch strikt geweigert, Robby zu einer Trapezkünstlerin zu machen. Und er, Nico, hat jetzt Robertos Abwesenheit dazu benutzt, genau das aus Robby zu machen. Oh, das ist gemein. Diese Schuld beginnt Nico sehr zu plagen. Aber sein Ehrgeiz ist stärker. Er will einfach diese Nummer machen. Das Dumme ist bloß, dass Gott alles weiß, vor ihm kann man sich nicht verstecken. Der Frühling naht. Roberto ist immer noch im Sanatorium und es wird wohl noch ein Weilchen dauern, bis er nach Hause kommt. Mit Nico ist es immer noch das Gleiche. Obwohl Robby jeden Tag für ihn betet, fragt sie doch immer öfter, Gott, hast du ihn etwa vergessen? Hältst du auch deinen Schirm über ihn? Bitte zieh ihn doch zu dir, er braucht dich, bitte vergiss ihn nicht. Indessen führen Roberto und sein Arzt ein Gespräch miteinander.
2: Wie steht es mit mir, Herr Doktor? Hat sich meine Krankheit gebessert? Wie lange wird es noch dauern?
6: Nun mal langsam, Sie erschlagen mich ja mit Ihren Fragen. Also, um ehrlich zu sein, wir sind sehr zufrieden mit Ihrem Zustand. Sie haben wirklich außergewöhnlich gute Fortschritte gemacht.
2: Ja? Und was heißt das nun?
6: Also, sagen wir mal, Sie müssen zwar noch einige Wochen weiter behandelt werden.
2: Ja?
6: Aber wenn Sie wollen, können Sie von jetzt an immer übers Wochenende nach Hause fahren. Einverstanden?
2: Oh, Herr Doktor, Sie glauben ja gar nicht, was das für mich heißt. Nach Hause, zu meinem Kind, zu meinem Zirkus. Oh, wie freue
6: ich. Ja, das kann ich gut verstehen. Wenn Sie wollen, kann ich Sie gleich morgen mitnehmen. Ich fahre in dieselbe Richtung.
2: Oh, da freut sich aber mein Töchterchen bestimmt. Aber wissen Sie was? Ich werde Sie überraschen. Ich sage ihr einfach nichts vorher.
7: Guten Tag, Elena.
3: Du? Roberto, das ist ja eine Überraschung.
7: Na, da staunst du, was? Wo steckt denn Robby?
3: Sie ist in der Scheune bei Nico.
7: Ah, dann muss ich aber gleich mal suchen.
3: Oh weia, das gibt einen Mordskrach. Aber der Nico hat sich die Sache ja schließlich selbst eingebrockt. Na, ich bin mal gespannt.
4: Roberto schleicht durch die Tür und bleibt wie angewurzelt stehen. Damit hat er nicht gerechnet. Die zwei am Trapez bemerken ihn aber gar nicht. Lautlos hockt sich Roberto auf den Boden und sieht zu. Die Musik kommt vom Tonband. Roberto ist begeistert. Die Nummer gelingt glänzend. Seine Wut ist weg.
7: Bravo! Bravissimo! Bravississimo!
3: Ha. Papa, wo kommst du denn her? Oh, wie freue ich mich.
2: Ja, und ich erst, mein Kind. Na, endlich habe ich dich wieder.
8: Das habe ich davon, so musste es ja kommen. Klar, jetzt kommt die Abrechnung. Mist, wenn ich bloß nicht rausfliege. Und wenn schon, ich bin selbst schuld.
2: Nico.
8: Jetzt ist es soweit.
2: Guten Tag, Nico. Schön, dich wieder zu sehen. Herzlichen Glückwunsch, du hast sauber gearbeitet. Deine Nummer ist großartig. Ihr seid ganz große Künstler. Kommt, ihr zwei. Wir gehen zusammen einen Kaffee trinken. Ihr habt's verdient, wir feiern jetzt ein Fest.
8: Ach, das kann doch nicht wahr sein.
3: Nico, was hast du, was ist?
8: Roberto, vergibst du mir?
2: Tja, Nico, ja doch, ich vergebe dir.
8: Das gibt's doch überhaupt nicht. Das kannst du doch nur, weil du Gott kennst, oder? Ich fange an zu begreifen, was du mir gesagt hast. Gott vergilt nicht, Gott vergibt.
4: Endlich ist alles in Ordnung. Nico hat Gottes Hand ergriffen. Robbys und Robertos Gebete sind erhört worden. Als Robby am Abend dieses fröhlichen Tages glücklich in ihrem Bett liegt, fällt ihr wieder ihr Psalm ein.
3: Papa, schläfst du schon?
2: Nein, Robby.
3: Weißt du noch unser Psalm, Papa?
2: Aber natürlich.
3: Ich finde, es ist der größte Psalm in der Bibel.
2: Ja, Robby. Es ist so schön, unter Gottes Schirm zu gehen, nicht wahr?
3: Hm.
2: Ja, ja.
3: Sag mal, wollen wir nicht mal zusammen aufsagen?
2: Ja. Gut.
3: Also, wer unter dem Schirm des Höchsten sitzt und unter dem Schatten des Allmächtigen bleibt, der spricht zu dem Herrn, meine Zuversicht und meine Burg, mein Gott, auf den ich hoffe. Denn er errettet mich vom Strick des Jägers und von der schädlichen Pestilenz. Er wird dich mit seinen Fittichen decken und deine Zuversicht wird sein unter seinen Flügeln. Jetzt weiß ich nicht mehr weiter.
2: Macht nichts. Das Wichtigste haben wir schon gesagt.
3: Na gut. Also, gute Nacht, Papa.
2: Schlaf gut, mein Kind. Wir sind unter seinem Schirm.
1: Nico steht nicht mehr neben dem Schirm. Auch er weiß sich geborgen bei Gott, weil er Gottes Gnade und seine Vergebung erkannt und angenommen hat. Die Frage ist nur, ob du das auch weißt und erlebst. Wer es noch nicht weiß, der schreibt uns einfach alle seine Fragen. Unsere Anschrift: Kindertreff Missionswerk Werner Heukelbach, 51700 Bergneustadt in Deutschland. Und nun sage ich Tschüss, auf Wiederhören, dein und euer Johannes vom Kindertreff.

Unser Wochenvers steht in Klagelieder Kapitel 3, Vers 22 bis 23. Die Güte des Herrn ist, dass wir nicht gar aus sind. Seine Barmherzigkeit hat noch kein Ende, sondern sie ist alle Morgen neu und deine Treue ist groß. Klagelieder Kapitel 3, Vers 22 bis 23.

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1: Haben Sie schon einmal erlebt, dass Gott hörbar mit Ihnen geredet hat? Ich denke, wir stellen uns das manchmal ein wenig zu romantisch vor. Denn Gottes Reden ist nicht unbedingt eine angenehme Erfahrung, wie wir so manchen Berichten der Bibel entnehmen können. In unserer Sendereihe durch die Bibel geht es auch diesmal um solch eine unmittelbare Begegnung mit Gott. Er lässt seinen Propheten Hesekiel rätselhafte Dinge sehen, redet zu ihm und gibt ihm eine nicht ganz einfache Botschaft mit auf den Weg. Er beruft ihn zu einem besonderen Dienst, nämlich zum Wächter über das Haus Israel, und sagt ihm auch gleich, dass dieser Dienst nicht einfach sein wird. Lassen Sie sich in diese besondere Begegnung Hesekiels mit dem lebendigen Gott hineinnehmen. Vielleicht wird es auch eine Begegnung Gottes mit Ihnen. In unserer dritten Sendung zum alttestamentlichen Buch Hesekiel geht es um Hesekiels Berufung, seine Vorbereitung und seine Aufgabe als Wächter über das Haus Israel. Gott beginnt gleich nach seiner Offenbarung an Hesekiel mit der Auftragserteilung. Ich lese aus Kapitel 2 den ersten Vers. Hesekiel berichtet: Und er sprach zu mir: Du Menschenkind, tritt auf deine Füße, so will ich mit dir reden. Sie erinnern sich noch an den Schluss des ersten Kapitels? Als Gott sich Hesekiel offenbarte, fiel dieser auf sein Angesicht. Jetzt aber fordert Gott ihn auf, aufzustehen, denn er möchte mit ihm reden. Hesekiel wird jetzt von Gott seine Berufung und Beauftragung und so etwas wie eine Salbung mit Vollmacht erhalten, um seinen Auftrag ausführen zu können. Gott spricht ihn mit dem Titel Menschenkind an. Diese Bezeichnung finden wir mehr als 90 Mal im Buch Hesekiel. Im Danielbuch lesen wir, dass auch Daniel Menschenkind genannt wird. Verschiedene Bibelübersetzungen verwenden stattdessen die Bezeichnung Menschensohn. Und das wiederum erinnert uns daran, dass Jesus diesen Titel häufig verwendet und ihn auf sich selbst bezogen hat. Und zwar meistens dann, wenn er davon erzählte, dass er abgelehnt und erniedrigt werden würde. Aber auch, wenn er über seine Verherrlichung redete. Ja, Jesus war und ist der wahre Menschensohn. Auch Hesekiel musste viel leiden. Wenn mich jemand fragt, welche Anfechtungen ich am wenigsten erleben möchte, die von Daniel, von Jeremia oder die von Hesekiel, dann würde ich am wenigsten das erleben wollen, was Hesekiel erduldet hat. Sicher war Daniel am Hof in Babylon in großer Gefahr. Fragen Sie einfach die Löwen, mit denen Daniel in der Grube eine Nacht verbracht hat. Wenn Gott nicht eingegriffen hätte, wäre Daniel zum Löwenfutter geworden. Trotzdem würde ich sein Los dem von Hesekiel vorziehen, weil er wenigstens eine Luxuswohnung im Palast des Königs von Babel hatte. Jeremia hat sogar seinen Ruhestand erleben dürfen, obwohl er in seinem Dienst bis zur Wegführung seines Volkes immer wieder in Todesgefahr war. Aber Hesekiel hatte eine äußerst schwierige Aufgabe. Er musste zu einem Volk reden, das sich von Gott abgewendet hatte. Er wurde zu Menschen gesandt, die dachten, dass sie zum Volk Gottes gehörten, aber eigentlich in Rebellion gegen Gott lebten. Vielleicht kam deshalb Gottes Geist auf Hesekiel und bereitete ihn für diese Aufgabe vor. Hesekiel berichtet in Vers 2 unseres Bibeltextes: Und als er so mit mir redete, kam Leben in mich und stellte mich auf meine Füße, und ich hörte dem zu, der mit mir redete. Der Geist Gottes schenkte Hesekiel die Kraft, den Auftrag, den er ihm geben wird, auszuführen. Ich bin überzeugt davon, wenn Gott Ihnen aufträgt, etwas für ihn zu tun, dann wird er Ihnen immer auch die Kraft geben, die Sache auszuführen. Denn Gottes Aufgaben können nur mit Gottes Kraft umgesetzt werden. Das Beste, was Ihnen passieren kann, ist zu erkennen, dass Sie nicht in der Lage sind, aus eigener Kraft zu tun, was Gott Ihnen aufträgt. Dies hat schlussendlich auch Mose erkennen müssen, als er sich nach 40 Jahren in der Wüste eingestehen musste, dass er das Volk nicht retten konnte. Gott sagte ihm, ich kann es durch dich tun. Gott berief ihn dazu und er konnte es tun. Nicht, weil Mose eine besondere Begabung hatte, sondern weil alle Kraft in Gott liegt. Das Gleiche gilt auch für uns. Egal, ob wir im Vollzeitdienst für Gott stehen, ob wir in der Kirchenbank sitzen oder auf dem Missionsfeld sind. In diesem Zusammenhang fällt mir ein junges Paar ein, das eines Tages zu mir kam und berichtete, dass es von Gott den Ruf bekommen hätte, in die Mission zu gehen. Ich fragte vorsichtig nach, weil ich, ehrlich gesagt, kein gutes Gefühl hatte. Aber ich war mir nicht ganz sicher und wollte ihrem Ruf auch nicht im Wege stehen. Sie reisten dann aus, kamen aber nach nicht langer Zeit wieder zurück. In einem Gespräch mit ihnen merkte ich, dass sie regelrecht verbittert waren und dachten, dass Gott sie im Stich gelassen hätte. Immerhin waren sie bereit gewesen, in die Mission zu gehen, bereit sogar, notfalls ihr Leben zu lassen. Doch Gott hatte sie offenbar nicht an dieser Stelle gebrauchen können. Ich fragte sie daraufhin, ist es euch jemals in den Sinn gekommen, dass Gott, wenn er euch tatsächlich in die Mission gerufen hat, euch auch ganz gewiss die Kraft gegeben hätte, euren Auftrag zu erfüllen? Nun, so hatten sie es noch nie gesehen. Das Gleiche gilt auch für uns. Wir müssen erkennen, dass Gott denen, die er beruft, auch die Kraft zu dieser Berufung schenkt. Deshalb ist es das Wichtigste, sich wirklich zu vergewissern, ob Gott einen zu dieser Aufgabe wirklich beruft. Je größer die Aufgabe, desto wichtiger. Hesekiel wurde meines Erachtens zu einer größeren Aufgabe berufen als jeder andere Mensch. Gott hat ihm von seiner Berufung erzählt. Ich vermute, wenn Gott mir das so am Anfang meines vollzeitlichen Dienstes gesagt hätte, hätte ich ihm geantwortet, Moment mal, Herr, ich möchte auf der Stelle wieder kündigen. Ich denke, es ist besser, wenn ich meinen Posten als Bankkaufmann erstmal behalte und dann versuche, mich allmählich hochzuarbeiten. Liebe Hörer, so gesehen bin ich froh, dass Gott mir nicht, wie Hesekiel, gleich am Anfang meines Dienstes mitgeteilt hat, was er mit mir vorhat. Denn ich bin ein Feigling und ich stamme aus einem uralten Geschlecht von Feiglingen. Deshalb bewundere ich Hesekiel so sehr. Beachten Sie, wie Gott ihm seinen Auftrag in den Versen 3 und 4 beschreibt. Hesekiel berichtet, und er sprach zu mir, du Menschenkind, ich sende dich zu den Israeliten, zu dem abtrünnigen Volk, das von mir abtrünnig geworden ist. Sie und ihre Väter haben bis auf diesen heutigen Tag wieder mich gesündigt. Und die Söhne, zu denen ich dich sende, haben harte Köpfe und verstockte Herzen. Zu denen sollst du sagen, so spricht Gott, der Herr. Es ist kein angenehmer Auftrag, den Gott Hesekiel gibt. Du Menschenkind, ich sende dich zu den Israeliten, zu dem abtrünnigen Volk, das von mir abtrünnig geworden ist. Wer von uns würde gern einen solchen Auftrag bekommen? Israel ist ein Volk, das sich in der Rebellion gegen Gott befindet. Das Wort Volk ist im Hebräischen an dieser Stelle nicht das Wort, das Gott sonst gewöhnlich für sein auserwähltes Volk verwendet, sondern hier steht im Hebräischen Goy und das bezeichnet die Nichtjuden, also die Heiden. Damit wird zum Ausdruck gebracht, Israel ist auf die Ebene der heidnischen Nationen um sie herum gesunken. Gott nennt Israel ein abtrünniges Volk, denn Israel hat sich gegen ihn aufgelehnt. Ich erlebe auch heute, dass es am schwersten ist, gewisse Menschen, die bereits zur Gemeinde gehören, mit dem Evangelium zu erreichen. Obwohl sie zu einer christlichen Kirche gehören, sind solche Menschen im Innern ihres Herzens doch gegen Gott. Sie denken, Christsein bedeutet einfach nett zu sein. Und so spielen sie Kirche. Sie sind nett zu anderen und halten sich deshalb für gute Christen. Sie sind nett und versuchen, sich die Finger nicht schmutzig zu machen. Sie führen ein oberflächliches Leben, das möglichst ruhig und bequem sein soll. Sie wollen nicht, dass jemand kommt und ihnen sagt, dass sie verlorene Sünder sind, die gerettet und Gott gegenüber gehorsam werden müssen. Es ist sehr schwer, solche Menschen mit dem Wort Gottes zu erreichen. Und meine Gedanken gehen zu meinen Brüdern und Schwestern, also zu den Christen im geistlichen Dienst, die sich oft wie auf einem Schleudersitz befinden. Deshalb rate ich jedem, der erwägt, in den vollzeitlichen Dienst zu gehen, sich seiner Berufung sehr sicher zu sein. Wenn das nicht der Fall ist, ist es besser, sich irgendeinen anderen Beruf auszusuchen, aber nicht in den geistlichen Dienst zu gehen. Denn der Dienst als Prediger ist heute sehr herausfordernd, wenn man für das Wort Gottes einstehen will. Selbst Hesekiel, der persönlich von Gott berufen wurde, hatte keine Garantie, dass die Menschen auf ihn hören würden. Der 5. Vers in unserem Bibeltext macht das sehr deutlich. Gott spricht: Sie, die Menschen aus dem Volk Israel, gehorchen oder lassen es, denn sie sind ein Haus des Widerspruchs. Dennoch sollen sie wissen, dass ein Prophet unter ihnen ist. Gott sagt hier zu Hesekiel: Ich fordere dich auf, zu diesen Menschen zu gehen. Und ob sie hören oder nicht, sie sollen wissen, dass es ein Prophet Gottes war, der zu ihnen gesprochen hat. Selbst wenn Hesekiel eines Tages nicht mehr da sein würde, soll es den Menschen doch bewusst sein, dass er ein wahrer Prophet Gottes gewesen ist, obwohl sie nicht mit ihm übereinstimmten. Liebe Hörer, auch ich wünsche mir, dass nach meinem Tod die Menschen das eine über mich sagen, nämlich, dass ich das Wort Gottes gepredigt habe, so gut es mir möglich war. Das ist es, worauf es ankommt.

Aufgabe sein wird. Doch andererseits kann er auf Gottes Beistand zählen. Außerdem wird Gott ihn, wie wir in Kapitel 3 erfahren werden, auf seinen Prophetendienst vorbereiten. Jeremia war anders als Hesekiel. Jeremia war der Prophet des gebrochenen Herzens. Ihm standen oft die Tränen in den Augen. In dieser besonderen Phase der Geschichte des Volkes gebrauchte Gott Jeremia, um seinem Volk zu zeigen, dass es Gottes eigenes Herz bricht, sein Volk in die Verbannung zu schicken. Doch nun, zur Zeit von Hesekiel, ist das Volk bereits in der Verbannung und die Menschen sind bitter und rebellisch gegen Gott. Zu dieser Zeit ist der Tempel noch nicht verbrannt und die Stadt Jerusalem noch nicht zerstört worden. Jetzt, zu dieser Zeit, verkünden immer noch die falschen Propheten, dass das Volk Israel schon bald wieder nach Hause zurückkehren wird. Sie klagen Hesekiel an. Was glaubst du, wer du bist, dass du uns diese Dinge erzählst? Wir sind das Volk Gottes und wir werden schon bald in unser Land zurückkehren. Wir werden nicht lange in der Gefangenschaft in Babylon bleiben. Aber Gott hatte Hesekiel befohlen, sag ihnen, dass sie nicht wieder zurückkehren. Nein, sie werden 70 Jahre dableiben, genauso wie es Jeremia gesagt hat. Sie werden 70 Jahre in Babylonien bleiben, harte Arbeit bei den Kanälen leisten, Feldarbeit verrichten und Häuser bauen. Es wird ein hartes Los für sie sein. Im ersten Vers von Kapitel 3 bereitet Gott Hesekiel auf diese Aufgabe vor. Hesekiel berichtet, und er sprach zu mir, du Menschenkind, iss, was du vor dir hast. Iss diese Schriftrolle und geh hin und rede zum Hause Israel. Menschenkind, wieder dieser Titel. Gott erteilt Hesekiel diesen schweren Auftrag, an dem er viel leiden wird. Und dazu gehört es auch, einem ungewöhnlichen Befehl Folge zu leisten. Iss, was du vor dir hast. Iss diese Schriftrolle und geh hin und rede zum Hause Israel. Das ist wirklich eine besondere Diät. Hesekiel soll das Wort Gottes essen. Das Wort Gottes soll auch bei uns zu einem Teil von uns werden. Kein Mensch sollte das Wort predigen, wenn er nicht mit seinem Herzen jedes Wort glaubt, das Gott sagt. Andernfalls sollten wir diesen Dienst aufgeben. Die Kanzel ist kein Platz für nette Worte mit viel Selbstdarstellung. Die Kanzel ist der Ort, an dem das Wort Gottes verkündigt werden soll. Ich lese weiter ab Vers 2. Da tat ich meinen Mund auf, und er gab mir die Rolle zu essen und sprach zu mir, du Menschenkind, du musst diese Schriftrolle, die ich dir gebe, in dich hineinessen und deinen Leib damit füllen. Da aß ich sie, und sie war in meinem Munde so süß wie Honig. An dieser Stelle habe ich eine Frage an Sie. Lieben Sie Jesus? Vielleicht sollte ich aber zuerst fragen, lieben Sie das Wort Gottes? Sie werden nämlich Jesus lieben lernen, wenn Sie das Wort Gottes lieben. Beschäftigen Sie sich intensiv mit dem Wort Gottes, wenn Sie sich geistlich gut ernähren wollen. Ein Theologieprofessor fragte mich einmal, welches Inspirationsverständnis von der Bibel haben Sie? Ich antwortete ihm, im Grunde genommen habe ich überhaupt keine Theorie. Ich liebe einfach dieses Buch. Auch Sie müssen zuerst das Wort Gottes lieben. Dann wird es bedeutend für Sie werden. Das Wort Gottes offenbart eine Person. Und wenn Sie die Bibel kennenlernen, werden Sie beginnen, diese Person zu lieben. Hesekiel sagt hier, es war in meinem Munde so süß wie Honig. Er liebte das Wort Gottes. Weiter ab Vers 4. Und er sprach zu mir, du Menschenkind, geh hin zum Hause Israel und verkündige ihnen meine Worte. Denn ich sende dich ja nicht zu einem Volk, das unbekannte Worte und eine fremde Sprache hat, sondern zum Hause Israel. Mit anderen Worten, Hesekiel wurde nicht geschickt, um zu Ausländern zu sprechen, sondern zu seinem eigenen Volk. Er musste nicht wie ein Missionar eine fremde und schwierige Sprache erlernen. Nein, Gott sandte ihn zum Hause Israel. Es heißt weiter in den Versen 6 und 7, nicht zu vielen Völkern, die unbekannte Worte und eine fremde Sprache haben, deren Worte du nicht verstehen könntest. Und wenn ich dich zu solchen sendete, würden sie dich

0: gern hören. Aber das Haus Israel will dich nicht hören, denn sie wollen mich nicht hören, denn das ganze Haus Israel hat harte Stirnen und verstockte Herzen. Salopp könnte man diese Worte so wiedergeben: Hesekiel, ich sende dich zu Menschen, die unverschämt sind und in Rebellion sind gegen mich. Sie werden nicht auf mich hören, genauso wie sie auch dich nicht hören werden. Aber Gott rüstet Hesekiel für diese spezielle Aufgabe aus, wie die Verse 8 und 9 deutlich machen. Siehe, ich habe dein Angesicht so hart gemacht wie ihr Angesicht und deine Stirn so hart wie ihre Stirn. Ja, ich habe deine Stirn so hart wie einen Diamanten gemacht, der härter ist als ein Kieselstein. Darum fürchte dich nicht, entsetze dich auch nicht vor ihnen, denn sie sind ein Haus des Widerspruchs. Mit anderen Worten, Hesekiel, ich will, dass du den Israeliten meine Botschaft überbringst und ihnen die Stirn bietest. Jeremias Stirn hat Gott nicht hart gemacht. Jeremia hatte im Gegenteil ein weiches Herz und er konnte mit den ganzen schweren Dingen, mit denen er konfrontiert wurde, kaum umgehen. Eines Tages hat er sogar Gott gebeten, ihn von seiner schweren Aufgabe zu entbinden. Hesekiel dagegen wollte sein Amt nicht niederlegen, denn Gott versprach ihm, auch wenn das Volk Israel einen harten Schädel hat, ich werde deine Stirn noch härter machen. Eines Tages kam einmal ein Mann zu mir und beklagte sich, unser Pastor ist gestern die anderen im Presbyterium, sprich die Gemeindeleitung, hart angegangen. Ich glaube nicht, dass das in Ordnung war. Er sollte als Pastor nicht so reden. Na ja, erwiderte ich, wie würden Sie das Presbyterium denn beschreiben? Daraufhin meinte er, dass dieses Gremium dem Pastor schon eine Menge Ärger bereitet hat. Meine Schlussfolgerung war, das ist dasselbe Problem, das der Prophet Hesekiel hatte. Doch Gott hat seine Stirn härter gemacht als jeden Dickkopf im Volk Israel. Ich hoffe nur, dass das auch für den Kopf eures Pastors gilt. Zurück zu unserem Bibeltext. Ich überspringe nun einige Verse und lese weiter ab Vers 15. Hesekiel berichtet, wie er die Aufgabe bekommt, als Wächter über Israel zu wachen. Und ich kam zu den Weggeführten, die am Fluss Kebar wohnten, nach Tel Abib, und setzte mich zu denen, die dort wohnten, und blieb dort unter ihnen 7 Tage, ganz verstört. Und als die 7 Tage um waren, geschah des Herrn Wort zu mir. Du Menschenkind, ich habe dich zum Wächter gesetzt über das Haus Israel. Du wirst aus meinem Munde das Wort hören und sollst sie in meinem Namen warnen. Wenn ich dem Gottlosen sage, du musst des Todes sterben, und du warnst ihn nicht und sagst es ihm nicht, um den Gottlosen vor seinem gottlosen Wege zu warnen, damit er am Leben bleibe, so wird der Gottlose um seiner Sünde willen sterben. Aber sein Blut will ich von deiner Hand fordern. Wenn du aber den Gottlosen warnst und er sich nicht bekehrt von seinem gottlosen Wesen und Wege, so wird er um seiner Sünde willen sterben, aber du hast dein Leben errettet. Soweit die Verse 15 bis 19. Gott gibt Hesekiel den Auftrag, sein Wächter zu sein, um das Volk zu warnen. Er soll sie ermahnen, auch wenn sie es nicht wollen. Gott sagt zu ihm, wenn du sie nicht warnst und sie in ihren Sünden sterben, dann mache ich dich dafür verantwortlich. Doch wenn du sie warnst und sie bleiben trotzdem ungehorsam, dann trifft dich keine Schuld. Liebe Hörer, ich möchte nicht an der Stelle eines Dieners Gottes stehen, der das Wort Gottes nicht richtig weitergibt. Ich möchte dafür nicht von Gott zur Rechenschaft gezogen werden. Jemand, der dafür verantwortlich ist, das Wort Gottes zu verkünden, sollte dafür auch die innere Stärke besitzen. Diese hatte Hesekiel, denn Gott erwählte den richtigen Mann für diese Aufgabe, mit der entsprechenden Härte und Festigkeit, die dazu notwendig ist. Ein Wächter hatte in der Antike eine sehr wichtige Position. Bei Einbruch der Dunkelheit wurden die Tore einer Stadt zu ihrem Schutz geschlossen. Dann stiegen die Wächter auf die Stadtmauern und blickten mit geschulten Augen in die fast undurchdringliche Finsternis, die die Stadt umgab. Und mit geübten Ohren lauschten sie aufmerksam auf jedes Geräusch, um schon das leiseste Anzeichen einer Gefahr oder den drohenden Angriff eines Feindes wahrzunehmen. Das Wort Gottes hat so einiges über das Amt eines Wächters zu sagen. In Jesaja 62, Vers 6 lesen wir: O Jerusalem, ich habe Wächter über deine Mauern bestellt, die den ganzen Tag und die ganze Nacht nicht mehr schweigen sollen, die ihr den Herrn erinnern sollt, ohne euch Ruhe zu gönnen. Bei den Juden wurde der Wachdienst in drei Schichten eingeteilt: vom Einbruch der Dunkelheit bis Mitternacht, von Mitternacht bis zum ersten Hahnenschrei, was ungefähr 2 oder 3 Uhr meint, und ab dem ersten Hahnenschrei bis zur Morgendämmerung. Der Wächter der letzten Schicht kündigte den Morgen an. Bei den Römern wurde, anders als bei den Juden, die Nacht in 4 Schichten eingeteilt. Vielleicht denken wir, dass das Amt des Wächters nicht mehr aktuell und in der modernen Zivilisation überflüssig ist. Aber zum Beispiel die Polizei, die nachts in unseren Städten Streife fährt, übernimmt damit eine moderne Form des früheren Wächterdienstes. Die Polizei schützt die Bürger, während sie schlafen. Und ich bin der Meinung, dass dieser Dienst sowohl von den Bürgern als auch von offizieller Seite viel mehr Anerkennung verdient. Das Buch Jesaja und das Buch Hesekiel lehren uns auf besondere Weise, dass ein Wächter nicht nur viel Verantwortung trägt, sondern dass er auch in einem doppelten Wortsinn den Durchblick haben muss. Denn er braucht nicht nur gute Augen, um in der Dunkelheit noch etwas wahrzunehmen, sondern er muss auch eine echte Gefahr von harmlosen Situationen unterscheiden können. Entsprechendes gilt zum Beispiel auch für Pfarrer, Pastoren und Prediger in christlichen Gemeinden. Sie sollen die Wächter für ihre Gemeinden sein. Sie sollen in der Lage sein, vor geistlichen Gefahren zu warnen. Ja, sie sind verpflichtet, das zu tun. Wie Hesekiel seine Aufgabe als Wächter über Israel wahrnimmt, davon wird im Bibeltext noch häufiger die Rede sein. Hesekiel wurde von Gott zum Wächter über das Volk Israel berufen. Ohne Zweifel war das eine herausfordernde Aufgabenstellung für ihn. Aber vielleicht hat Gott es auch ihnen aufs Herz gelegt, für andere einen solchen Wächterdienst zu tun. Ich hoffe, es ist Ihnen bewusst geworden, dass Gott uns damit ehrt, wenn er uns in herausfordernde Situationen und Aufgaben stellt. Er will uns gebrauchen, stellvertretend für ihn, den lebendigen und großen Gott. Er nimmt uns in seinen Dienst, um durch uns Menschen innerlich zu berühren, ihnen Gutes zu sagen, dienend und heilend in unserem Umfeld zu wirken, etwas zum Guten zu verändern und manchmal auch in seinem Sinne etwas zu korrigieren. Ich bedanke mich nun für Ihre Aufmerksamkeit und wünsche Ihnen bis zum nächsten Mal Gottes Segen.
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Im 2. Timotheusbrief, Kapitel 4, lesen wir: Predige das Wort, halte an, es sei zu rechter Zeit oder zur Unzeit. Diese Anweisung ist heutzutage umso wichtiger, denn es wird eine Zeit sein, dass sie die heilsame Lehre nicht leiden werden, sondern nach ihren eigenen Lüsten werden sie sich selbst Lehrer aufladen, nachdem ihnen die Ohren jucken, und werden die Ohren von der Wahrheit wenden und sich zu Fabeln kehren. In genau dieser Zeit leben wir jetzt. 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

Unser Wochenvers steht in Klagelieder Kapitel 3, Vers 22 bis 23. Die Güte des Herrn ist, dass wir nicht gar aus sind. Seine Barmherzigkeit hat noch kein Ende, sondern sie ist alle Morgen neu und deine Treue ist groß. Klagelieder Kapitel 3, Vers 22 bis 23.

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1: Wir sind in der Reihe der Bibelbetrachtungen unter dem Thema Wachsen in der Erkenntnis. Und da haben wir heute das Thema Wo bleibt mein Recht? Wir lesen Lukas 13, Vers 1 bis 9. Es kamen aber zu der Zeit einige, die berichteten Jesus von den Galiläern, deren Blut Pilatus mit ihren Opfern vermischt hatte. Und Jesus antwortete und sprach zu ihnen, meint ihr, dass diese Galiläer mehr gesündigt haben als alle anderen Galiläer, weil sie das erlitten haben? Ich sage euch, nein. Sondern wenn ihr nicht Buße tut, werdet ihr alle auch so umkommen. Oder meint ihr, dass die 18, auf die der Turm in Siloa fiel und erschlug sie, schuldiger gewesen sind als alle anderen Menschen, die in Jerusalem wohnen? Ich sage euch, nein. Sondern wenn ihr nicht Buße tut, werdet ihr alle auch so umkommen. Jesus sagte ihnen aber dies Gleichnis, es hatte einer einen Feigenbaum, der war gepflanzt in seinem Weinberg, und er kam und suchte Frucht darauf und fand keine. Da sprach er zu dem Weingärtner, siehe, ich bin nun 3 Jahre lang gekommen und habe Frucht gesucht an diesem Feigenbaum und finde keine, so hau ihn ab. Was nimmt er dem Boden die Kraft? Er, der Weingärtner, aber antwortete und sprach zu ihm, Herr, lass ihn noch dies Jahr, bis ich um ihn grabe und ihn dünge. Vielleicht bringt er doch noch Frucht. Wenn aber nicht, so hau ihn ab. Entsetzt kamen Menschen zu Jesus. Sie berichteten ihm von einer schrecklichen Untat, wie sie sich nur die römischen Besatzungstruppen leisten konnten. Der Gouverneur Pilatus hatte das heilige Asylrecht des Tempels mit Füßen getreten. Seine Truppen waren in das Heiligtum eingedrungen und hatten dort offenbar Aufständische niedergemacht. Jesus, was sagst du dazu? Fragen die Leute betroffen. Man kann sich daran stoßen, dass Jesus sich nicht unter die Protestierenden einreiht. Will er als der Heiland der Welt denn am Schrei nach Gerechtigkeit einfach vorübergehen? Bewegt ihn denn nicht die Ohnmacht der Unterdrückten? Wer in Jesus nur einen Mitkämpfer in den revolutionären Umwälzungen der Welt sucht, der wird sich enttäuscht abwenden. Jesus erinnert selbst daran, dass es noch andere grausame Geschehnisse gibt. Bei Bauarbeiten an der Wasserleitung Jerusalems war ein Turm zusammengestürzt und hatte 18 Bauarbeiter unter sich begraben. Alle waren tot. Hatten die das vielleicht verdient? Die Bibel verschweigt nicht, dass wir in einer durcheinander geratenen Welt leben. Nicht allein der Tod wütet, das Böse ist entfesselt und schlägt zu. Aber damit können wir uns doch nicht abfinden. Jesus stellt uns die Frage, worauf wir unser Leben gründen wollen. Es gibt im Dunkel des Leides und des Unrechts, der unheimlichen Unglücksfälle und der niederdrückenden schweren Erlebnisse keine Rettung als bei Jesus, der uns noch immer nicht aufgegeben hat. Darum antwortete Jesus diesen Fragen nein, sondern wenn ihr nicht umkehrt, werdet ihr alle auch so umkommen. Es gibt nutzloses Leben, einem alten, abgehackten Morschenbaum gleich. Mitten in dieser Welt des Sterbens gibt es aber auch Leben, das einem über und über mit Früchten vollhängenden Baum gleicht. Wer begreift, welche Stunde es geschlagen hat? Und wir schauen wieder ins Zeugnis der Bibel. Da lesen wir zunächst bei Jeremia 14, Vers 7 und 9. Ach Herr, wenn unsere Sünden uns verklagen, so hilf doch um deines Namens willen. Denn unser Ungehorsam ist groß, womit wir wieder dich gesündigt haben. Du bist der Trost Israels und sein Nothelfer. Warum stellst du dich, als wärst du ein Fremdling im Lande und ein Wanderer, der nur über Nacht bleibt? Warum stellst du dich wie einer, der verzagt ist und wie ein Held, der nicht helfen kann? Du bist ja doch unter uns, Herr, und wir heißen nach deinem Namen, verlass uns nicht. Aus dem anklagenden Schrei nach Recht wird dann ein Rufen um Gottes Rechtfertigung. In Matthäus 3, Vers 10, da predigt Johannes der Täufer: Es ist schon die Axt den Bäumen an die Wurzel gelegt. Darum jeder Baum, der nicht gute Frucht bringt, wird abgehauen und ins Feuer geworfen. Die Katastrophen deuten heute schon Gottes kommendes Gericht über die ganze Welt an. Und in Matthäus 5, Vers 6, da sagt Jesus: Das sind selige Leute, die da hungert und dürstet nach der Gerechtigkeit, denn sie sollen satt werden. Dann brauchen wir in Lukas 19 den Blick auf den Vers 42. Da sagt Jesus, als er über der Stadt Jerusalem weint: Wenn auch du doch erkenntest zu dieser Zeit, was zum Frieden dient, aber nun ist vor deinen Augen verborgen. Mitten im Leid der Welt brauchen wir die Zuflucht zum lebendigen Gott und den offenen Armen von Jesus, der uns allein bergen kann in den Schrecken der Welt. Und in Lukas 23, Vers 28, da waren die Frauen am Straßenrand, die Jesus beweinten, als er den schweren Kreuzesbalken auf der Schulter trug. Und Jesus wandte sich um zu ihnen und sprach: Ihr Töchter von Jerusalem, weint nicht über mich, sondern weint über euch selbst und über eure Kinder. Wir sind in dieser Welt verlorene Leute, wenn wir keinen Heiland und keinen Retter haben. Dann kommt in Johannes 15, Vers 5, das Gleichnis vom Weinstock, und da sagt Jesus: Ich bin der Weinstock, ihr seid die Reben. Wer in mir bleibt und ich in ihm, der bringt viel Frucht, denn ohne mich könnt ihr nichts tun. Wer nicht in mir bleibt, der wird weggeworfen wie eine Rebe und verdorrt, und man sammelt sie und wirft sie ins Feuer und sie müssen brennen. Wir können nur Frucht bringen, nicht das Herumgraben macht es und das Bedüngen, sondern die Glaubensverbindung mit Jesus, das schafft Frucht. Und Apostelgeschichte 3, Vers 19, da ist die Predigt des Petrus, der sagt: So tut nun Buße und bekehrt euch, dass eure Sünden getilgt werden, damit die Zeit der Erquickung komme von dem Angesicht des Herrn und er den sende, der euch zuvor zum Christus bestimmt ist, Jesus. Und im zweiten Petrusbrief, Kapitel 3, Vers 9, da ist davon gesprochen: Der Herr verzögert nicht die Verheißung, wie es einige für eine Verzögerung halten, sondern hat Geduld mit euch und will nicht, dass jemand verloren werde, sondern dass jedermann zur Buße finde. Das ist die Chance, die wir haben. Wir sind ja nur deshalb noch einmal davongekommen aus den schrecklichen Unglücksfällen dieser Welt, weil Gott die Hoffnung völlig unbegründet für uns noch nicht aufgegeben hat. Und wir müssen das verstehen, dass diese schrecklichen Geschehnisse Warnungen sind, wenn wir unversöhnt ohne Gottes Beistand sterben im Tod und keine Erlösung haben. Gottes Kinder säen zwar traurig und mit Tränen, aber endlich bringt das Jahr, wonach sie sich sehnen, denn es kommt die Erntezeit, da sie Garben machen, da wird all ihr Gram und Leid lauter Freud und Lachen. Amen.

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Als Jesus Christus seinen Dienst begann, sprach er: Die Zeit ist erfüllet und das Reich Gottes ist herbeigekommen. Tut Buße und glaubt an das Evangelium. Dieser Aufruf ist auch heute aktuell und dringend. Wir sollen Buße tun, das heißt, unsere Sünden vor Gott bekennen und davon umkehren. Und wir sollen an das Evangelium glauben. Und was ist das Evangelium? Es ist, dass Christus gestorben sei für unsere Sünden nach der Schrift und dass er begraben sei und dass er auferstanden sei am dritten Tage nach der Schrift. Sind Sie Jesu Aufruf schon gefolgt? Ist Ihr Leben von Buße und Glaube an das Evangelium geprägt?

Wir leben in einer Zeit, in der Redlichkeit, Wahrheit und Liebe etwas eher Seltenes sind, auch in christlichen Kreisen. Man denkt und handelt nach dem Motto, jedem nach seiner Fasson. Viele glauben, Liebe sei ein angenehmes Gefühl oder eine Toleranz, die sogar das Böse und Falsche akzeptiert. Man ist sehr egoistisch und individualistisch gestimmt. Doch wir sollten auf Gottes Stimme hören, wenn wir in dieser Zeit im Glauben bestehen wollen. In 1. Korinther 16 sagt uns der Herr, wachet, stehet im Glauben, seid männlich und seid stark. Alle eure Dinge lasset in der Liebe geschehen.

Unser Wochenvers steht in Klagelieder Kapitel 3, Vers 22 bis 23. Die Güte des Herrn ist, dass wir nicht gar aus sind. Seine Barmherzigkeit hat noch kein Ende, sondern sie ist alle Morgen neu und deine Treue ist groß. Klagelieder Kapitel 3, Vers 22 bis 23.

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Und das ist eben dieser Sohn, der schon erwähnt wird vor seiner Menschwerdung in Sprüche 30, wo alttestamentlich gefragt wird, was ist sein Name und was ist der Name seines Sohnes? Das ist der ewige Sohn. Übrigens, Johannes 16, Vers 27, da sagt der Herr Jesus, ich bin von dem Vater ausgegangen und in die Welt gekommen. Wiederum gehe ich zum Vater. Er ist nicht ausgegangen von Gott, der dann eben sein Vater geworden ist durch die Zeugung, sondern er ist von dem Vater ausgegangen und in die Welt gekommen. Er war schon vor seiner Menschwerdung sein Vater, weil er eben der ewige Sohn ist. Und dieser ewige Sohn ist unser Advokat. 1. Johannes 2, schlagen wir auf. 1. Johannes 2, Vers 1. Meine Kinder, ich schreibe euch dieses, auf das ihr nicht sündiget. Und wenn jemand gesündigt hat, wir haben einen Sachwalter bei dem Vater, Jesus Christus, den Gerechten. Und er ist die Sühnung für unsere Sünden. Nicht allein aber für die unseren, sondern auch für die ganze Welt. Hier wird der Herr Jesus genannt, ein Sachwalter bei dem Vater. Sachwalter ist das ältere Wort im Deutschen für Advokat. Oder man könnte auch übersetzen, Fürsprecher. Also das griechische Wort meint einen Advokaten, der sich einsetzt im Gericht für den Angeklagten. Und was macht ein Advokat? Und was ist ein Advokat? Das ist eine Person, die sich einsetzt für eine andere Person, aber so stark einsetzt, als wäre sie die andere Person. Der Unterschied, der Advokat kennt das Gesetz durch und durch. Und er sieht alle rechtlichen Gründe, die man vorbringen könnte zum Schutz des Mandanten, ja, wie man den Angeklagten nennt. Und wenn hier gesagt wird, wir haben einen Advokaten bei dem Vater, heißt das, dass der Herr Jesus sich für die Gläubigen so einsetzt, als wäre er sie selbst, um ihre Sache gut zu sprechen. Aber was soll man bei uns gut sprechen, wenn wir gesündigt haben? Nicht wahr? Johannes sagt, ich schreibe diesen Brief, damit ihr nicht sündigt. Damit wir nicht ein Leben in der Sünde führen. Aber dann sagt er, und wenn jemand gesündigt hat. Und das ist übrigens hier die punktuelle Form. Nicht, wenn jemand dauernd sündigt, ja? So als Freude darauf hin, als Lebensstil. Nein? Man kann das so sagen, wenn wir vor unserer Bekehrung gesündigt haben, dann war das fahrplanmäßig. Und als Gläubiger müssten wir sagen, jedes Mal ist es ein Zugunglück. Ist krass ausgedrückt, nicht wahr? Ich will ja nicht irgendwie damit antönen, ja, Sünde in unserem Leben, das kommt so alle 5 Jahre mal vor. Nein, wir wissen die Wahrheit von Jakobus 3, Vers 1, seid nicht viele Lehrer, Brüder, denn wir alle straucheln oft. Aber wir sollten nie Sünde betrachten als etwas, das ist jetzt einfach mal so, ja? Nein, sondern das ist der Grund, warum Johannes sich so sorgfältig ausdrückt. Aber ich schreibe euch dieses, auf dass ihr nicht sündigt. Und wenn jemand gesündigt hat, er sagt nicht, ja, das ist ja normal so und ziemlich fahrplanmäßig. Nein, er sagt, wenn jemand gesündigt hat. Und ein wahrer Gläubiger erweist sich als wahrer Gläubiger, wenn er jeden Moment, wo Sünde ins Leben kommt, wird er tief traurig. Und kann nicht einfach darüber hinweggehen. Das ist, wenn man das so erlebt, darf man das als ein klares Zeichen werten, dass man wiedergeboren ist. Neues Leben hat. Ja, und dann sagt er, wenn jemand gesündigt hat. Und wir sehen, er macht den Satz nicht weiter. Ein angebrochener Satz. Wir haben einen Sachwalter, einen Advokaten bei dem Vater. Jesus Christus, den Gerechten. 7-mal wird der Herr Jesus im Neuen Testament der Gerechte genannt. Zum Beispiel auch in der
Passionsgeschichte, da schickt Frau Pilatus jemanden zu ihrem Mann. Der Prozess ist am Laufen und sie sagt, habe du nichts zu schaffen mit diesem Gerechten? Denn viel habe ich um seinetwillen im Traum gelitten. Das war noch eine Meldung von Frau Pilatus. Die wusste, das ist der Gerechte. Jawohl. Er ist der Gerechte und Johannes fügt hinzu, und er ist die Sühnung für unsere Sünden, nicht allein aber für die unseren, sondern für die ganze Welt. Was heißt Sühnung? Das ist so ein schwieriges Wort. Es gibt so viele wichtige Schlüsselwörter in der Bibel, aber oft sind die Schlüsselwörter nicht klar. Und darum ist es wichtig in biblischer Lehre, dass man diese Begriffe immer wieder klärt. Was heißt Rechtfertigung? Was heißt Sühnung? Was heißt Versöhnung? Nicht das Gleiche. Sühnung, ich will es erklären. Sühnung bedeutet Stillung des Zornes. Also das Wort Hilasmos hier im Griechischen bedeutet Stillen des Zornes. Er hat den Zorn Gottes gestillt. Jetzt will ich erklären, was Sühnung bedeutet im Hebräischen. Also das war jetzt die Erklärung des griechischen Wortes. Im Hebräischen ist es das Wort Kippur oder Kippurim. Das kennen wir von 3. Mose 16 hier, von dem Yom Kippur, dem Tag eben nicht Versöhnung, eigentlich dem Tag der Sühnung. Und Kippur kommt von einem Wort, das heißt als Wurzel Kafar, bedecken, zudecken. Das bedeutet, der Stellvertreter, das Opfer, im Yom Kippur wurden Opfer dargebracht, das stellvertretende Opfer bedeckt den Sünder und wird selber von dem Zorn Gottes gegen die Sünde getroffen. Aber der Eigentliche, der den Zorn verdient hat, der wird verschont, zugedeckt. Also sehen wir das alttestamentliche Wort, das neutestamentliche Wort, das passt wunderbar zusammen. Ich war am Yom Kippur, dort musste der Bock für das Volk geschlachtet werden. Und der zweite Bock musste in die Wüste gejagt werden, beladen mit der Sünde und dort verenden und sterben. Der Bock war unschuldig. Den Tod hat Israel verdient, aber er deckt gewissermaßen Israel zu und das verdiente Gericht eines heiligen Gottes trifft den, der zudeckt. Und darum sagt also hier Johannes, wir haben einen Advokaten bei dem Vater, Jesus Christus, den Gerechten, und er ist die Sühnung für unsere Sünden. Er hat alles gut gemacht durch seinen Tod am Kreuz. Dort hat er den Zorn Gottes über die Sünde am Kreuz erlitten. Und zwar nicht nur die Sünden bis zur Bekehrung. Als der Herr Jesus von dem Zorn Gottes getroffen war, in den 3 Stunden der Finsternis am Kreuz, als er ausrief, mein Gott, warum hast du mich verlassen? Gott musste ihn verlassen, als er der Sündenträger war. Und sein Zorn traf ihn, wie Jesaja 53,10 sagt, es gefiel dem Herrn, ihn zu zerschlagen, er hat ihn leiden lassen. Da hat der Herr Jesus den Zorn Gottes erlitten und am Schluss konnte er sagen, es ist vollbracht. Und da hat Gott eben nicht nur meine Sünden bis zur Bekehrung gerichtet, mich gab es ja damals noch gar nicht. Ich war wirklich im Jahr 32 ein Nichts. Ich mag mich erinnern, als kleines Kind habe ich meine Mutter gefragt, wo war ich vor meiner Geburt? Und dann hat sie mir erklärt, du bist jetzt nütterlich gewesen. Ich habe das nie verstanden. Es klang so etwas wie Nudel, ja? Aber es ist nütterlich. Du warst, dich gab's nicht. Ein Nichts. Ja, und trotzdem hat Gott in seiner Vorkenntnis meine Sünden an dem Herrn Jesus gerichtet, aber nicht nur die bis zur Bekehrung, sondern auch die bis zum heutigen Tag. Und auch die bis an mein Lebensende. Also er hat wirklich alles gut gemacht.
Darum sagt Hebräer 10, mit einem Opfer hat er auf immer da vollkommen gemacht, die geheiligt werden, die in ihrem Alltagsleben im Heiligungsprozess Fortschritte machen. Aber die hat er vollkommen gemacht. Das ist abgeschlossen. Wir sind in Christus vollkommen. Er hat also das ganze Problem gelöst. Das muss man sich vorstellen. Wir haben einen Advokaten, der sagen kann, was ist da mit Anklage? Ist alles geregelt. Vor Gott alles geregelt. Und jetzt schlagen wir auf, Offenbarung 12. Da werden wir versetzt in die Zeit nach der Entrückung. Und zwar gerade bevor die große Drangsal beginnt, die letzten 3,5 Jahre, bevor der Herr Jesus als Richter zurückkehrt. Ich lese in Offenbarung 12, Vers 7. Und es entstand ein Kampf in dem Himmel. Michael und seine Engel kämpften mit dem Drachen. Der Drache wird in den Versen vorher erklärt, das ist der Teufel und der Satan. Das wird in den Versen danach gerade erklärt. Lesen wir. Und der Drache kämpfte und seine Engel. Und sie siegten nicht ob. Auch wurde ihre Stätte nicht mehr in dem Himmel gefunden. Und es wurde geworfen, der große Drache, die alte Schlange, mit Verweis auf 1. Mose 3, welche Teufel und Satan genannt wird, der den ganzen Erdkreis verführte. Geworfen wurde er auf die Erde, und seine Engel wurden mit ihm hinabgeworfen.

0: Was erfahren wir hier? Der Teufel hat Zugang in den Himmel. Ja gut, das wissen wir ja schon aus dem Buch Hiob. Da sind die Söhne Gottes, die Engel, vor Gottes Thron versammelt. Und da kommt auch der Teufel, der Satan, vor den Thron Gottes. Aber hier sehen wir seinen letzten Abgang aus dem Himmel. Es entsteht ein Kampf zwischen Michael, einem der höchsten Engel, die es gibt, ein Erzengel wird er genannt im Judasbrief, und den Engeln, die unter seinem Regiment stehen, sein Kontingent. Und da ist der Teufel und seine Engel, das sind eben Dämonen, die auch Zugang haben zum Thron Gottes im Himmel. Gibt es einen Kampf? Und jetzt sieht man, dass der Teufel nicht eine Art gegen Gott ist. Er wird durch einen anderen Engel besiegt. Michael und seine Engel besiegen den Satan. Und darum heißt es, und es wurde geworfen, der große Drache, die alte Schlange, welche Teufel und Satan genannt wird, sie wurden geworfen auf die Erde und seine Engel wurden mit ihm hinabgeworfen. Geworfen wurde er auf die Erde und seine Engel wurden mit ihm hinabgeworfen. Und das ist definitiv, dann hat er keinen Zugang mehr zum Thron Gottes. Und er weiß, dass jetzt nach der prophetischen Offenbarung Gottes nur noch 3,5 Jahre zur Verfügung stehen, um zu toben. Und darum wird er so toben in der großen Drangsalszeit, dem letzten Weltkrieg, wie er noch nie getobt hat seither. Aber was lernen wir weiter? Also bis zum heutigen Tag hat er Zugang zum Thron Gottes. Und damals vor über 4000 Jahren, das Buch Hiob geht ja in diese Zeit zurück, da hat der Hiob angeklagt und hat gesagt, ja, Hiob ist nur so ein treuer, gläubiger Mann, weil es ihm so gut geht. So spricht er gegen ihn. Und sehen wir, hier haben wir gerade die beiden Ausdrücke, 12 Vers 9, welcher Teufel und Satan genannt wird. Satan ist das hebräische Wort, Ankläger. Also der Fachausdruck für den Ankläger, und zwar mit dem Nebensinn feindlicher Ankläger. Nicht nur Ankläger, sondern einer, der Feindschaft hat. Ja? Feindlich gesinnt ist, er klagt an. Und dann haben wir noch das Wort Teufel. Da steht im Griechischen Diabolos. Dia, durch. Und Bolos, das hängt übrigens zusammen mit unserem deutschen Wort. So einige Wortentwicklungen mit Ball. Also Diabolos heißt der Durcheinanderwerfer, Durcheinanderbringer. Aber das ist nur die Bedeutung von der Wortherkunft her. Diabolos im Griechischen bedeutet Verleumder. Das ist das normale Wort für Verleumder. Aber wir wissen das, wenn einer in der Gemeinde verleumdet, dann gibt es immer ein Durcheinander. Da kann so ein Chaos entstehen. Am Schluss weiß man gar nicht mehr, was hat der gesagt, was hat der nicht gesagt und wie hat das ganz genau gemeint und die haben ja schließlich... Ja, genau. So funktioniert das mit Verleumdung. Und so sehen wir, er kommt vor den Thron Gottes, klagt an, verleumdet auch. Hiob ist nur gerecht, weil es ihm so gut geht. Ja gut, und dann hat Gott zugelassen, dass es ihm schlecht gehen konnte und es wurde deutlich, dass er immer noch treu festhält. Ja, und jetzt sehen wir, hier wird weiter uns enthüllt in Vers 10, in der Mitte, denn hinabgeworfen ist der Verkläger unserer Brüder, der sie Tag und Nacht vor unserem Gott verklagte.
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1: Es war ganz still im Land Juda. Durch die Bäume im Tal der Terebinden rauschte der Wind. Die Sonne glänzte weiß auf den Steinen im ausgetrockneten Bett des Baches, der sich durch das Land schlängelte. Da tauchte über den Hügeln ein Helm auf, ein Speer blitzte und von der gegenüberliegenden Anhöhe spähte regungslos ein Wachsoldat herüber, die eine Hand über den Augen, die andere am Schwert. Krieg herrschte in Israel, und wieder waren die alten Feinde, die Philister, ins Land eingedrungen. Jetzt lagen sich die zwei Heere gegenüber, hinter den Bergen verborgen und durch dieses Tal getrennt. Beide warteten darauf, dass der andere angreifen würde. Keiner wollte der Erste sein. Der Angreifer war im Nachteil, weil er den Berghang auf der anderen Seite hochklettern musste. Aber die Geduld auf einer der beiden Seiten würde ja irgendwann erschöpft sein. Darauf wartete jeder, und jeder fürchtete sich vor den anderen. Eines Tages aber stieg ein furchterregendes Wesen von den Hügeln der Philister herab. Es war ein Riese, fast 3 Meter groß. Ein glänzender Helm ließ ihn noch größer erscheinen, Schuppenpanzer und bronzene Beinschienen schützten seinen gewaltigen Körper. Auf der Schulter trug er einen Wurfspieß aus Bronze. Glänzend und funkelnd in der Sonne kam er ins Tal herab, wie ein Turm aus Bronze. Ein Schildträger ging ihm voraus. Atemlos wartete Israels Heer. Dann hörten sie alle seine tiefe Stimme, die weit über die Berge hinschallte.
2: Warum zieht ihr aus und bereitet euch zu einer Schlacht vor? Bin ich nicht ein Philister und ihr Sauls Knechte? Wählt einen unter euch und schickt ihn zu mir herunter. Wenn er mich erschlägt, dann wollen wir eure Knechte sein.
1: Er schwieg, aber seine Worte hallten noch in den Bergen nach. Sauls Knechte, das hatte er gesagt. Dabei waren sie doch freie Israeliten. Das Wort biss sich in ihnen fest. Es war wie ein Schlag ins Gesicht. Und doch schwiegen sie und wichen zurück, ganz blass vor Schreck und Angst. Da hörten sie noch einmal seine brüllende Stimme.
2: Ha, Goliath aus Gad. Ich fordere jetzt das ganze Heer der Israeliten zum Kampf heraus. Schickt mir einen Mann und lasst uns miteinander kämpfen.
1: Dann machte er kehrt und verschwand hohnlachend hinter den Hügeln. Und jeden Tag kam er wieder und schwang drohend den gewaltigen Wurfspieß mit der schweren Eisenspitze und einem Schaft so dick wie ein junger Baum. Sein Gebrüll erfüllte das Tal, die Luft erbebte unter seinen Flüchen. Sogar der tapfere Saul und der mutige Jonathan standen stumm unter ihren zitternden Männern. Sie wagten es nicht, seine Beschimpfungen zu erwidern, mit denen er jeden Tag sie und ihren Gott verhöhnte. Mit diesem gewaltigen Riesen wagte es keiner der Israeliten aufzunehmen. Mit jedem Tag aber wurde die lähmende Angst des Heeres größer. Bald würden die Philister zum Angriff übergehen. Der Sieg war ihnen sicher. Auf dem Feld bei Bethlehem saß David wieder bei seiner Herde. Knüppel und Schleuder lagen neben ihm auf dem Boden. Als der Krieg ausbrach, war er zu seinem Vater zurückgekehrt. Isai brauchte ihn, denn die 3 ältesten Söhne befanden sich beim Heer Sauls. Er tat seine Arbeit wie früher, still und geduldig, doch mit dem Herzen war er woanders. Die Harfe hing stumm über seiner Schulter. Nicht weit von hier, nur 4 Stunden westwärts, lag das Heer seines Volkes kampfbereit, und er musste zu Hause bleiben bei den Frauen und Kindern und den alten, schwachen Männern. Das war beinahe nicht auszuhalten. Doch eines Abends ließ Isai ihn rufen. David sollte als Bote zum Heer gehen. Er sollte seinen Brüdern Brot und Korn bringen und dem Hauptmann ein kleines Geschenk und danach gleich zurückkommen, um zu berichten, wie es den Brüdern ging. David hatte Herzklopfen vor Aufregung und Freude. Für heute war es zu spät. Er konnte kaum den nächsten Morgen erwarten. Beim ersten Morgenrot machte er sich auf den Weg und kam am frühen Vormittag bei Socho an. Er sah die Zelte und Wagen des Heerlagers. Gerade als er ankam, ertönte das Signal zum Kampf. Die Soldaten traten in Schlachtordnung an. Da stellte er sein Gepäck rasch beim Aufseher der Vorräte unter und reihte sich mit ein. Er fand seine Brüder, als das Heer oben auf den Hügeln Halt machte. Während er noch mit ihnen sprach, erschien Goliath wieder am Abhang. Höhnend brüllte er seine gottlosen Lästerungen herüber, nun schon zum 40. Mal. David stand bei den Männern und das Herz krampfte sich ihm zusammen bei diesem schneidenden Hohn. Das Heiligste, was er hatte, sein Glaube, wurde hier verhöhnt, und Gott, den er aus ganzem Herzen liebte, wurde verspottet. Er zitterte vor Zorn und Empörung. Trat denn keiner vor? Er sah seine Brüder an und die anderen kräftigen Männer. Dass sie das so mit anhören konnten. Aber sie sahen nur besorgt und verlegen aus. David wurde es mulmig. Hinter ihm murmelte jemand etwas von einer großen Belohnung, die der König dem versprochen hatte, der den Kampf mit Goliath wagte. Er wandte sich um.
3: »Was soll der denn bekommen?«
1: fragte er laut.
2: »Der König will ihn reich beschenken«,
1: sagte einer,
2: »und ihm seine Tochter zur Frau geben.«
1: Alle sahen David an. Sie sahen seine funkelnden Augen und die geballten Fäuste. Da rief er,
3: »Wer ist dieser elende Philister und Heide, der sich so über den lebendigen Gott lustig macht?«
1: Als Eliab ihn mit den Männern sprechen hörte, kam er dazu. Es wurmte ihn, dass der jüngste Bruder ihre Feigheit und Schande sah.
4: »Was tust du hier noch?«
1: knurrte er.
4: »Ich kenne dich ja. Du hast die paar Schafe sicher unbewacht zurückgelassen, um dir den Kampf anzusehen. Mach, dass du hier wegkommst und geh zurück, wo du hingehörst.«
1: David zuckte mit den Schultern und sagte,
3: »Was habe ich denn getan? Ich habe doch nur eine Frage gestellt.«
1: Und er ging weiter durch das Heer. Aber schon war einer der Männer zum König gelaufen und hatte ihm gesagt, jetzt sei endlich ein junger Mann da, der sich nicht vor dem Riesen fürchtete. Erleichtert und erfreut ließ Saul ihn ins königliche Zelt rufen. Er war enttäuscht, als er den Hirten sah, der vor ihm gespielt und gesungen hatte. Aber David sagte ruhig,
3: »Mein König, du darfst den Mut nicht sinken lassen. Ich werde gehen und mit den Philister kämpfen.«
1: Saul schüttelte enttäuscht den Kopf. Die Harfe spielen konnte der Junge ja, aber kämpfen? Mit Goliath, der von Kind auf nichts anderes als Kampf kannte?
2: »Das geht nicht«,
1: entschied er kurz. Aber David beteuerte,
3: »Ich habe schon einen Löwen erschlagen und einen Bären, als ich die Schafe meines Vaters hütete. Und diesem Philister wird es nicht besser ergehen. Der Herr, der mich von dem Löwen und dem Bären gerettet hat, der wird mich auch von diesem Philister retten.«
1: Das klang so sicher, so entschieden und glaubensstark, dass es auf Saul doch Eindruck machte. In Davids Augen sah er auch das Geheimnis dieses Mutes, den Glauben, den er selber nicht mehr hatte und dessen wunderbare Macht er doch kannte. Da gab er seine Einwilligung, lieh David seine Rüstung, setzte ihm einen Helm aus Bronze auf und legte ihm einen Brustpanzer an. David sollte ein Soldat werden. Aber David konnte sich nicht darin bewegen. Diese steife und schwere Rüstung war er nicht gewöhnt. So wie er gekommen war, in seinem einfachen Hirtengewand aus Leinen, ging er wieder davon. Mitten durch die Kriegsleute, die vor dem Zelt zusammengeströmt waren, lief er ins Tal der Terebinten. Gottes Kraft war seine Rüstung. Der Glaube war sein Helm. Im Bett des Baches suchte er sich 5 flache Kieselsteine. Er steckte sie in seine Hirtentasche und ging dann nur mit seiner Schleuder und seinem Stock ruhig auf den Philister zu. Der Riese fluchte vor Staunen und Zorn, als er den jungen Hirten kommen sah.
2: »Bin ich ein Hund, dass du mir mit deinem Stock drohst? komm nur her! Ich will dein Fleisch den Vögeln unter dem Himmel und den Tieren auf dem Fließ zu fressen geben!
1: Und er schwenkte seinen gewaltigen Speer. Seine Stimme dröhnte zwischen den Hügeln, seine Flüche hallten wie ein Echo von den Abhängen wieder, aber David kannte keine Angst. Er fühlte, Gott war ihm ganz nahe. Ruhig und ernst antwortete er:
3: Du kommst zu mir mit Schwert, Spieß und Schild. Ich aber komme zu dir im Namen Gottes. Er ist der Gott des Heeres Israels, das du verspottet hast.
1: Totenstill war es in beiden Heeren, als sie aufeinander zugingen. David legte dabei einen Stein in seine Schleuder und seine Hand zitterte nicht. Noch ehe Goliath seinen Speer schleudern konnte, flog der Stein schon durch die Luft. Der Riese warf plötzlich seine Arme hoch und fiel wie ein Klotz vornüber zu Boden. Der Stein war ihm tief in die Stirn gedrungen. Schreiend floh der Schildträger. David aber lief herbei, blieb bei dem toten Riesen stehen, zog ihm das Schwert aus der Scheide und schlug ihm den Kopf ab, und zwar mit der Waffe Goliaths, weil er gar kein eigenes Schwert hatte. Und plötzlich dröhnte die Erde unter Tausenden von Füßen. Wie eine Lawine stürmte Israels Heer die Hügel herunter, durch das Tal den jenseitigen Berghang hinauf. Da ergriffen die Philister vom Tod ihres großen Helden entmutigt die Flucht. Die Männer Israels verfolgten sie bis an die Tore der Philisterstädte. Jetzt war David der große Held seines Volkes. Laute Jubelrufe empfingen ihn, als er mit dem Haupt des Riesen in der Hand zu Saul geführt wurde. Wieder stand er vor dem König, ruhig und bescheiden wie vor dem Kampf und genauso dankbar wie die anderen. Jonathan war auch dabei. Er nahm David in den Arm und küsste ihn wie einen Bruder. Er hatte diesen Hirten, der mehr Mut hatte als er, sehr lieb. Und er gab David Geschenke, seinen Prinzenmantel und sein Schwert, seinen Bogen und seinen schönen Gürtel. Zwei junge Helden schlossen Freundschaft und versprachen sich Treue. Saul nahm David an diesem Tag mit und ließ ihn nicht wieder ins Haus seines Vaters zurückkehren.
0: Das war gerade die Geschichte David und Goliath aus dem großen Erzählbuch zur biblischen Geschichte. Ich hoffe, ihr kommt wieder, denn es gibt noch viele spannende Geschichten für euch.

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Hallo, liebe Kinder. Es ist schön, dass ihr heute wieder dabei seid hier bei eurem biblischen Hörfunk. Habt ihr mal schon darüber nachgedacht, wie die Welt wäre ohne Radio, ohne Fernseher, ohne Computer, ohne Internet, ohne Strom, ohne Autos und so weiter? Ist schwer vorzustellen, nicht wahr? Ja, aber so haben Millionen von Menschen früher gelebt. Was meint ihr? Sind wir fröhlicher als diese Menschen, weil wir so viele Angenehmlichkeiten haben? Nein, und wisst ihr warum nicht? Weil wir die Freude an Dingen suchen, die uns nur für eine kurze Zeit amüsieren können, aber keine echte Freude geben können. Jesus allein kann uns diese wahre Freude geben. Also, falls du Jesus noch nicht als Heiland angenommen hast, dann sag Jesus, dass du ihn einlädst, in dein Herz zu kommen, um dein Heiland zu sein.

Unser Wochenvers steht in Klagelieder Kapitel 3, Vers 22 bis 23. Die Güte des Herrn ist, dass wir nicht gar aus sind. Seine Barmherzigkeit hat noch kein Ende, sondern sie ist alle Morgen neu und deine Treue ist groß. Klagelieder Kapitel 3, Vers 22 bis 23.

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1: Jetzt müssen wir uns weiter beschäftigen mit dem Stern von Bethlehem. Was war das da für ein Stern, den Sie gesehen haben? Den Stern, den Sie in Babylon gesehen hatten, da heißt es, der zog vor Ihnen her. Wochenlang. Wir haben ja überlegt, 6 Wochen waren die unterwegs. 6 Wochen lang sehen die immer im Westen den Stern. Unverrückbar, immer zeigt er im Westen, nach Westen. Das leistet kein Stern. Es gibt keinen einzigen Stern im gesamten Universum, in der eine Nacht lang oder immer wieder immer nur nach Westen weist. Jeder Stern, das gilt für alles, was wir sehen. Alle Sterne gehen im Osten auf, genau wie die Sonne, und sie gehen im Westen unter. Das kommt dadurch, dass die Erde rotiert, und dadurch haben wir den Eindruck, dass sie im Osten aufgehen und im Westen untergehen. Das gilt für die Planeten, das gilt für Galaxien, das gilt für jeden beliebigen Stern. Und hier ist plötzlich von einem Stern die Rede, in der wochenlang, jede Nacht durch und immer, immer dieselbe Stelle, dieselbe Richtung beibehält. Wir können jetzt schon durch Schlussfolgerung, wenn wir ein bisschen Kenntnis auch von der Astronomie dazu nehmen, können wir schon sagen, es war kein Stern, den wir in unseren Astronomiebüchern dort vorfinden. Nicht einer von denen. Keiner kommt in Frage. Also kein Komet, keine Galaxie, nichts, keine Nova, nichts kommt davon in Frage. Weil dieser Stern eine ganz besondere Eigenschaft hatte. Jetzt, nach der Konferenz, nach der Studienkonferenz, erfährt Herodes, dass dieser Messias in Bethlehem geboren wird. Oder jetzt geboren ist. Diese Information hatte er jetzt von den Schriftgelehrten. Und das sagt er jetzt den Weisen. Und was tun die? Die machen sich auf den Weg. Und die gehen jetzt nach Bethlehem. Und als sie nach Bethlehem gehen, passiert Folgendes, dass plötzlich auf einmal dieser Stern, den sie wochenlang gesehen hatten im Westen, der zeigt jetzt ganz genau nach Bethlehem. Das sagt uns der Text. Hatten wir vorher den Eindruck, dass der Stern vor ihnen hergeht? So heißt es jetzt, er steht fest, und zwar unverwechselbar, exakt, oben über, wo das Kindlein war. Oben über, genau da drüber, wo das Kind war. Exakt, da sahen sie jetzt den Stern, und zwar in Bethlehem. Die sind jetzt auf den Weg, haben sich auf den Weg gemacht, die sind nach Bethlehem gegangen, und sie brauchten in Bethlehem noch nicht mal zu fragen, in welcher Straße ist das, wo ist die Karawanserei oder so etwas. Die mussten noch nicht mal nach der Hausnummer fragen, war gar nicht nötig. Denn der Stern, der war so super exakt, dass er ganz genau auf das Haus zeigte. Gar keine Frage nötig. Und sie finden dort wirklich das Kind. Unglaublich, kann man nur staunen, wie der Text uns das so sauber erklärt. Also erst sieht man wochenlang den Stern immer nach Westen zeigen, führt sie nach Jerusalem, jetzt plötzlich ganz anders, jetzt zeigt er nach Bethlehem und dann ganz genau auf ein Haus. Ohne eine Frage zu stellen, finden die exakt das. Und wir sehen, diese Eigenschaft, die jetzt dieser biblische Text uns beschreibt, das erfüllt kein astronomisches Gebilde, das wir im ganzen Universum finden. Und wenn Astronomen oder Bibelforscher oder wer auch immer sich beschäftigt und uns irgendwann einmal noch eine ganz andere Konstellation und ein ganz anderes System von Sternen zeigt oder Planeten, die aus diesem Universum stammen, dann können wir sofort sagen, dieser Stern oder diese Konstellation leistet das nicht, was der biblische Text zeigt. Wir müssen uns entscheiden, wem wir glauben. Demjenigen, der jetzt irgendetwas schreibt oder der Bibel. Ich habe mich eindeutig entschieden dafür, dass ich dem biblischen Text glaube, und zwar so genau, wie es dort steht. Das glaube ich. Es kommt also dahin, dass wir sagen können, mit Gewissheit, alle Sternensysteme, Einzelsterne oder Konjunktionen oder was wir nehmen aus dem Universum, scheiden völlig aus für den Stern von Bethlehem. Was aber war denn? Was aber war dann der Stern von Bethlehem? Wir müssen weiter in der Schrift suchen, um die Lösung zu finden. In Prediger 3, Vers 15 lesen wir einen sehr markanten Vers, der uns weiterhilft. Da steht: Was geschieht, das ist schon längst geschehen. Und was sein wird, ist auch schon längst gewesen. Und Gott holt wieder hervor, was vergangen ist. Ein Vers, den man vielleicht mal auf Anhieb erstmal gar nicht versteht. Man sieht aber daraus, dass Gott Dinge tut. Und manchmal holt er Dinge aus der Vergangenheit wieder vor und tut sie wieder. Das tut Gott manchmal. Meine Frage ist jetzt, kann es sein, dass hier im Falle des Sternes von Bethlehem schon mal Gott etwas Ähnliches getan hat? Da muss man in der Bibel mal nachschauen und prüfen. Hat Gott eventuell schon einmal eine Reiseroute beschrieben, die er vorgegeben hat? Und wir kommen sofort zu einer Lösung. Ja, das hat Gott getan, als er das Volk Israel aus der Wüste führte. Und da hat Gott ein ganz bestimmtes Zeichen gesetzt, und zwar in der Nacht eine Feuersäule und am Tage eine Wolke. Und Gott hat gesagt, das ist das Zeichen, und diesen Zeichen folgt, und dann kommt er in das verheißene Land. Das heißt, Gott hat es schon einmal gemacht. Ist diese Feuersäule heute noch zu finden, wenn wir dorthin reisen, nach Ägypten? Zweck, nicht mehr zu sehen. Diese Feuersäule war ausschließlich zu dem einzigen Zweck geschaffen worden von Gott, als Zeichen, als Wegweiser, um dorthin zu finden. Die hatten ja keinen Stadtplan von der Wüste oder sonst was, keine Landkarte. Die sind nur dem gefolgt, was Gott gesagt hat. Das hat Gott schon mal getan. Und so können wir hier ganz einfach schließen, dass Gott das hier auch so gemacht hat. Gott hat ein ganz spezielles Zeichen geschaffen, und zwar in Form eines Sterns, mit einer ganz speziellen Eigenschaft. Na, Gott kann alles. Wenn er mit seinem machtvollen Wort ein ganzes Universum ins Dasein rufen kann, mit Milliarden und Abermilliarden von Sonnen und Galaxien, dann soll er nicht einen Stern schaffen können jetzt und sagen, hier, das ist der Stern, der euch den Weg weist. Das glaube ich ihm. Klar, hier steht es ja auch, er hat es gemacht. Also, dieser Stern von Bethlehem ist ein ganz außergewöhnliches Zeichen, das Gott einmalig geschaffen hat, gemacht hat, um den Weg nach Bethlehem zu weisen, diesen Menschen, die Gott gehorsam waren und die sich auf den Weg gemacht haben. Jetzt stoßen wir hier noch auf ein kleines Problem, wenn wir die Bibel lesen. Und das ist wieder so ein gefundenes Fressen, möchte ich mal fast sagen, Entschuldigung, wenn ich das mal so sage, für Bibelkritiker und für Gegner der Bibel. Denn hier steht nämlich in Matthäus 2, Vers 6, und du Bethlehem im jüdischen Lande bist mitnichten die kleinste unter den Städten in Juda, denn aus dir soll mir kommen der Herzog, der über mein Volk Herr sei. Also wird gesagt, mitnichten die kleinste, ganz besonders betont, mitnichten bist du die kleinste. Aber gucken wir jetzt nach, in dem Text, wo dieses Zitat herkommt, beim Propheten Micha, Kapitel 5, Vers 1, und hören wir genau hin, was dort steht. Da heißt es, und du Bethlehem Ephrata, die du klein bist unter den Städten in Juda, aus dir soll mir der kommen, der in Israel Herr sei. Ja, was nun? Die Bibel ist voller Widersprüche, wird ein Kritiker sagen. Das steht doch nun ganz ausdrücklich im Neuen Testament, mitnichten bist du klein, und im Alten Testament, wo jetzt gerade Bezug genommen wird, da steht, die du klein bist unter den Städten in Juda. Wie kriegen wir das voneinander? Nun, das müssen wir einmal genauer uns anschauen. Das ist eben oft so bei der Bibel, das muss man genau ansehen. Schauen wir zunächst einmal an, wie es im Alten Testament steht. Die du klein bist unter den Städten in Juda. Im Buch Esra, Kapitel 2, Vers 21, wird uns die genaue Einwohnerzahl Bethlehems genannt zu der damaligen Zeit. Und das waren genau 123 Leute. Die wohnten in Bethlehem damals. Ich würde sagen, ein kleiner Ort, ein kleines Nest. Wo ich geboren bin, ein Ort in Ostpreußen mit dem Namen Rheineck, ich habe nachgeguckt in einem Buch aus dem Jahre 1939, und da steht, damals wohnten 133 Einwohner. Also wir hatten noch 10 Leute mehr als damals Bethlehem. Da habe ich eine gute Vorstellung. Ich weiß, wie klein das Dorf ist, in dem ich geboren bin. Habe ich noch eine gute Erinnerung aus meiner Kindheit. Und so weiß ich, was für ein kleines Dörfchen das war. Und so klein war Bethlehem. Und das beschreibt auch der Prophet Micha. Ein sehr kleines Nest. Und jetzt auf einmal schreibt hier Matthäus, wie du mitnichten die Kleinste bist. Es wird geradezu besonders betont. Warum das? Nun, es hat einen Bedeutungswandel gegeben. Sicherlich hat es auch ein paar mehr Einwohner gehabt dann inzwischen. Das will ich auch alles akzeptieren. Aber es ist etwas ganz Gravierendes passiert. In Bethlehem wurde nämlich der Sohn Gottes geboren. Es war das allergrößte Ereignis, das bisher in der Weltgeschichte passiert ist. Nämlich, dass Gott seinen Sohn in diese Welt schickt, um für uns die Erlösung zu bereiten. Und da muss er sich einen Ort aussuchen, wo das geschieht, und hat er Bethlehem ausgesucht. Heute kennt Bethlehem jeder auf der ganzen Welt, möchte ich fast sagen. In jedem Lexikon finden wir den Ort verzeichnet. Auch Menschen anderer Religion kennen den Ort Bethlehem. Und immer zur Weihnachtszeit gibt es Fernsehsendungen über Bethlehem und so weiter. Bethlehem ist also weltbekannt. Ich will mal ein vergleichbares Beispiel bringen. Südlich von Brüssel gibt es einen Ort, ist auch ein sehr kleiner Ort, unbekannt, hat den Namen Waterloo. In Waterloo gab es am 18. Juni 1815 aber eine Schlacht. Wellington und Blücher stießen damals dort auf Napoleon, auf die Armee von Napoleon. Und sie haben ihn dort endgültig geschlagen, nachdem er Europa mit Schrecken übersät hat und Kriegen. Dort wurde er besiegt. Und seitdem ist Waterloo ein weltbekannter Ort. In jedem Geschichtsbuch ist davon die Rede und viele Menschen kennen Waterloo. Aber immer noch ein kleiner Ort, ist durch nichts sonst bekannt geworden. Aber doch in jedem Lexikon zu finden. Also wir sehen, ein ganz großer Bedeutungswandel hat stattgefunden an diesem Ort Waterloo. Wie viel mehr für Bethlehem. Der Sohn Gottes wurde geboren an diesem Ort und das ist ein ganz genereller Wandel für diesen Ort. In diesem Ort Bethlehem kam der Sohn Gottes in unsere Welt. Jetzt müssen wir noch eine weitere Frage beantworten. Warum eigentlich lässt Gott einige Ausländer anreisen, die so viel Aufruhr verursachen? Das war ja enorm, was da passierte. Da kommen so ein paar Leute, möchte ich mal sagen, so eine Karawane kommt da an, naja, lass die kommen, nicht wahr, komm nach Jerusalem. Dann plötzlich sagt Herodes, alle Schriftgelehrten, Pharisäer, alles was an Theologen hier aufzutreiben ist, alle jetzt her zu sammeln, eine riesige Konferenz wird gemacht. Und die sollen sich tagelang damit beschäftigen, wo jetzt der Messias geboren wird. Und sie kriegen das raus als Ergebnis, obwohl sie Theologen nicht immer einer Meinung sind. Hier kommen sie einstimmig zu dem Ergebnis, die Schrift sagt in Bethlehem. Jetzt war etwas ganz Großartiges passiert. Die Weisen wussten überhaupt nicht um den Ort Bethlehem. Die wussten nur, der Stern zeigt nach Jerusalem und Gott wollte das. Genau das hat Gott gewollt, dass dort eine Studienkonferenz stattfindet, sodass auf einem Schlag alle Theologen in ganz Israel wussten, der Messias ist jetzt geboren. Nicht irgendwann, jetzt. Jetzt ist es geschehen. Die Wann-Frage war gelöst. Die Wo-Frage wussten sie aus der Prophetie in Bethlehem. Jetzt war beides zusammengekommen, Raum und Zeit, wo und wann. Was wäre jetzt die logische Konsequenz gewesen, dieser Theologen? Sie hätten jetzt zurückgehen müssen im Tempel und in ihren Synagogen und hätten sagen müssen, Leute, jetzt ist der Heiland geboren. Gott hat seinen Sohn geschickt, was in vielen prophetischen Aussagen des Alten Testaments gesagt ist. Er ist da, er ist jetzt geboren in Bethlehem. Leute, die großen Verheißungen aller Propheten, die haben sich jetzt erfüllt. Tun Sie das? Sagen Sie das? Nicht mit einem Wort.

bescheinigt er ihnen, dass sie einmal in den Himmel kommen. Aufgrund ihrer Frömmigkeit und ihrer Dienste im Tempel und alles, was sie tun. Nein, Jesus sagt Folgendes. Ihr geht nicht in das Himmelreich hinein. Und die hinein wollen, lasst ihr nicht hineingehen. Das ist die Tragik. Sie haben es gewusst. Sie haben sogar ganz klar gewusst. Sie hätten sich sofort auf den Weg machen können. Sie hätten sofort, ist ja nicht weit, Bethlehem liegt ja nur ein paar Kilometer von Jerusalem entfernt. Sie hätten sofort ihre Studienkonferenz abbrechen können und sagen können, wir wissen, er ist in Bethlehem geboren und die haben uns jetzt gesagt durch den Stern, dass er jetzt in Bethlehem geboren ist. Sie hätten alle dorthin wandern können, hätten sie am Vormittag geschafft, gar keine Frage, und hätten dort in Bethlehem sich freuen können und in Lobpreis ausbrechen können und sagen, Gott hat seinen Retter geschickt und wir können ihn jetzt wirklich sehen mit unseren Augen. Es ist geschehen in Raum und Zeit. Die Zeit ist erfüllt. Das tun sie nicht. Und das wird ihnen zum Verderben. Sie erreichen das Reich Gottes nicht. Und ich bin zutiefst davon überzeugt, in unseren Tagen, dass so vieles geschieht, was gesagt wird und was nicht zum Reiche Gottes hinführt. Das ist eine Tragik weitgehend in unserem Land. Und auch darüber hinaus, dass vielen Leuten eine falsche Botschaft gepredigt wird. Warum sage ich das? Wir wissen noch von dem großen Unglück bei Salzburg in Kaprun, als dort diese Bahn hochging und in diesem Tunnel sind 155 Leute verbrannt. Welch eine Tragik, was dort passiert ist. Es ging durch die Zeitung, durch die Medien, überall wurde das gesagt. Überall. Und viele haben mitgelitten darunter, dass jetzt Familien kaputt sind, zerstört sind dadurch, durch diese Tragik. Was wäre Aufgabe gewesen bei einer großen Beerdigung, die dort stattfand, in Salzburg, im Salzburger Dom? Was hätte man den Leuten predigen sollen, die dort waren, den Trauergästen? Man hätte ihnen sagen sollen, Leute, es gibt einen Heiland. Mit unserem Leben sind wir kaputt. Aber einer ist gekommen. Der hat uns in den Himmel gebracht. Aber wir werden nur in den Himmel kommen, wenn wir Jesus, den Sohn Gottes, annehmen. Wenn wir uns entscheiden für ihn. Wenn wir das nicht tun, sind wir verlorene Leute. Der Jesus hat eine ähnliche Situation geschildert, als der Turm von Siloa umkippte und 18 Leute begraben wurden. Hat er sie in den Himmel gelobt? Er hat gesagt, wenn ihr nicht Buße tut, werdet ihr genauso umkommen wie jene. Die waren nicht mehr oder weniger schuldig als die anderen, die dazuhörten. Um die ging es nicht. Aber das, was er den Leuten dort sagte, das war wichtig. Er sagte, tut ihr Buße, damit ihr in den Himmel kommt. Das hat mich erschüttert. Als ich in unserer Zeitung las, es war ein Absatz, was dort gepredigt worden ist im Salzburger Dom. Und da hat man gesagt, alle werden im Himmel sein. Diese Kirche hat den Namen Auferstehungskirche. Es ist keine Grabeskirche. Darum werden sie alle im Himmel sein. Das ist das, was wir heute hier und da hören. Ich sage ganz bewusst, nicht überall, ganz deutlich, möchte das hervorheben. Es wird an vielen Stellen unseres Landes das Evangelium gesagt. Aber so etwas Billiges, so etwas Falsches, so einen falschen Trost, den darf man nicht geben. Der ist falsch. Hätte man eine Umfrage gemacht in Kaprun, bevor die Leute die Bahn bestiegen wären, hätte gefragt, Leute, glaubt ihr wirklich an Jesus Christus? Habt ihr eine persönliche Beziehung zu ihm? Das Ergebnis kennen wir, wie eine solche Befragung ausgegangen wäre. Vielleicht waren 2, 3 dabei, die hätten gesagt, ja, ich glaube an Jesus, ich kenne ihn. Die anderen hatten gesagt, ich bin hier im Winterurlaub, was soll diese Frage? Was habe ich damit zu tun? So wäre das ausgegangen. Aber hier wurde so gesagt. Das ist die Tragik, dass falsch gepredigt wird. Und so haben es diese Leute hier in Jerusalem, im Tempel und überall auch getan. Sie haben falsch gepredigt. Sie haben den Leuten nicht das gesagt, was sie hätten sagen müssen. Der Heiland ist geboren. Kommt. Jetzt ist der Himmel offen.

0: Gott hat also sich etwas ganz Besonderes einfallen lassen durch den Stern von Bethlehem, dass auf diese Weise auf einmal alle das hätten wissen können. Ganz Israel, ohne Ausnahme, hätte in einem Schlag durch diese Aktion wissen können, dass der Heiland geboren ist. Alle. Denn die Theologen hätten wieder alle zu ihren Plätzen zurückgehen können und hätten das überall in jeder Synagoge und im Tempel verkündigen können. Und sie hätten sich freuen können, hätten also 10 Tage Jubelfest machen können oder sonst was. Und wären nach Bethlehem gegangen und hätten ihn auch angebetet. Das ist das, was Gott wollte, dass die Botschaft rauskommt. Und darum hat er sich diese Aktion einfallen lassen. Ich finde das wunderbar, wie Gott das macht. Auf einem Schlag hätten sie es alle wissen können. Und das ist auch unser Anliegen, dass wir diese Botschaft, der Heiland ist geboren, dass wir das deutlich sagen und allen Menschen weitergeben. Er ist geboren, damit wir in den Himmel kommen. Das ist der Grund. Der Jesus ist nicht in diese Welt gekommen, um uns ein paar Lebensregeln zu bringen. Das hätten die Propheten auch tun können. Gar keine Frage. Das haben sie auch getan. Ist auch gut so. Jesus ist gekommen in diese Welt, um uns den Himmel zu bringen. Darum ist er ans Kreuz gegangen. Darum ist er in diese Welt gekommen. Und darum lädt er uns ein und sagt, komm. Komm unbedingt. Denn ich bin gekommen in diese Welt, damit du das ewige Leben hast. Das ist der Grund, warum Jesus in diese Welt gekommen ist. Und diese Botschaft gilt es bekannt zu machen, dass das möglichst viele auch in unseren Tagen hören und wissen und glauben und dass sie das Ziel erreichen. Darauf kommt es an. Und so wollen wir uns auch an diesem Abend rufen lassen zu diesem Jesus, wenn wir schon bei ihm sind, dass wir uns fester binden an ihn und wissen, alles Heil hat Gott beschlossen in seinem Sohn. Dass wir ihm folgen, ihm treu sind und auch seinem Wort glauben, so wie es geschrieben steht und nicht alle möglichen Geschichten drumherum ranken, die falsch sind. Dass wir ihm vertrauen in allem. Darauf kommt es an. Damit wir das Ziel erreichen. Das Ziel der Ewigkeit. Das Ziel, den Himmel. Wir wollen ihm dafür danken und darum möchte ich mit uns beten. Ja, Jesus, nimm du Dank, dass du in diese Welt gekommen bist. Lieber Vater, danke, dass du den Zeitpunkt festgelegt hast, wann die Zeit erfüllt ward. Wir danken dir, dass du das auch so bekannt gemacht hast, durch Propheten, durch einen Engel und dann durch einen Stern und dann durch viele Tausend von Menschen, dass wir es alle hören können und wissen können, wie wir in den Himmel kommen können. Wir möchten dir so herzlich dafür danken. Und Herr Jesus, wir danken dir, dass du die Herrlichkeit des Vaters im Himmel verlassen hast und kamst hier als ein Kind hilflos und wurdest an ein Kreuz genagelt und man hat dich gehasst. Und doch waren auch Menschen da, die dich angenommen haben, die dich geliebt haben und denen du den Himmel geschenkt hast. Auch dem Schächer, der gesagt hat, gedenke an mich auch. Du hast ihm gesagt, heute noch wirst du mit mir im Paradiese sein. Danke, Herr Jesus, dass deine Rettungskraft, deine Rettungsbotschaft so weit geht, dass du jeden aufnimmst, der sich zu dir hin auf den Weg macht. Danke, Herr. Lass uns nicht daran vorübergehen, wenn wir noch nicht an dieser Stelle sind, dass wir mit ganzem Herzen zu dir kommen und dir folgen. Gepriesen sei dein Name, Herr Jesus Christus. Amen.
1: Dankeschön, Professor Dr. Werner Gitt. Sie hörten gerade im Programm Wissenschaft, Bibel und Erlösung Professor Dr. Werner Gitt im letzten Teil von seinem Vortrag Was war der Stern von Bethlehem? Bei unserer nächsten Ausstrahlung hören Sie wieder Professor Dr. Gitt mit einem neuen Thema.

Man sagt oft, Hauptsache man ist dabei ehrlich. Und meint damit, dass wenn jemand nur ehrlich motiviert ist, dann wird schon das, was man tut, auch richtig und gut sein. Nun, man kann leider ehrlich sein und dabei völlig falsch liegen. Zum Beispiel, man kann zu 100% überzeugt sein, dass man nur versuchen muss, ein guter Mensch zu sein. Und Gott wird schon einen nicht verurteilen oder verdammen. Dazu sagt aber Gott, wir wissen aber, dass was das Gesetz sagt, das sagt es denen, die unter dem Gesetz sind, auf dass aller Mund verstopft werde und alle Welt Gott schuldig sei. Darum, dass kein Fleisch durch des Gesetzes Werke vor ihm gerecht sein kann, denn durch das Gesetz kommt Erkenntnis der Sünde. Das heißt, durch eigene Anstrengung, durch Religionspraxis kommt man nicht weit. Aber Gott in seiner Barmherzigkeit kommt uns Sündern entgegen. Denn es ist hier kein Unterschied. Sie sind allzumal Sünder und mangeln des Ruhmes, den sie bei Gott haben sollten, und werden ohne Verdienst gerecht, aus seiner Gnade, durch die Erlösung, so durch Jesum Christum geschehen ist. Wir sehen also, Hauptsache ist nicht, man ist ehrlich, sondern man nimmt Gottes Gnade an, durch den Glauben am Herrn Jesus Christus.

0: Himmlischer Vater, ich habe so oft versagt, aber ich vertraue dir, dass du mich dennoch liebst. Möge meine Erfahrung mit deiner Liebe wachsen und sich auf andere übertragen. Größer. Im Buch Prinz Caspian von Narnia von C.S. Lewis verlassen die Pevensey-Kinder wieder einmal unsere Welt und reisen nach Narnia. Zunächst erblickt Lucy nur von Weitem den Löwen Aslan, den Schöpfer und König von Narnia. Als Aslan sich ihr schließlich offenbart, sagt Lucy, dass er ihr größer vorkomme. »Das liegt daran, dass du älter bist, Kleine«, antwortet er. »Jedes Jahr, das du wächst, wirst du mich größer finden.« Ich kann mir vorstellen, dass der Jünger Petrus eine ähnliche Offenbarung in seinem Boot hat. Trotz der Auferstehung Jesu schleicht sich Petrus davon, um fischen zu gehen. Johannes 21, Vers 3. Vielleicht schämt er sich, weil er Jesus verleugnet hat, und kehrt in die Vertrautheit seines alten Lebens zurück. Doch dann zeigt sein Freund plötzlich auf das Ufer und ruft: »Es ist der Herr!« Vers 7. Petrus hat die Liebe Jesu in Aktion gesehen, als er Aussätzige berührt und sich um die Ungeliebten gekümmert hat. Aber als Jesus nur für Petrus auftaucht, erlebt Petrus das Ausmaß dieser Liebe vielleicht zum ersten Mal. Petrus kann gar nicht schnell genug zu Jesus kommen. Er legte sein Obergewand an, sprang ins Wasser und schwamm ans Ufer. Vers 7. Nicht die Liebe Jesu ist gewachsen, sondern Petrus' Verständnis dafür. Vielleicht leidest du auch an Versagen oder Fehlern. Du darfst wissen, dass sie Gottes Liebe zu dir nicht verändern oder einschränken können. Er steht am Ufer und ruft dich zur Umkehr und zu einer neuen Beziehung zu ihm auf. Wenn du darauf reagierst, solltest du wissen, dass seine unendliche Liebe zu dir nicht noch größer werden kann, aber dein Verständnis von ihr schon. Sie hören den Bibeltext aus Johannes 21, Verse 1 bis 9.
1: Später zeigte sich Jesus den Jüngern noch einmal am See von Tiberias. Das geschah folgendermaßen: Simon Petrus, Thomas, der auch Zwilling genannt wurde, Nathanael aus Kana in Galiläa, die Söhne des Zebedäus und zwei andere Jünger waren dort zusammen. Simon Petrus sagte: »Ich gehe fischen.« »Wir kommen mit«, meinten die anderen, also fuhren sie im Boot hinaus, doch sie fingen die ganze Nacht über nichts. Bei Morgengrauen sahen die Jünger Jesus am Ufer stehen, doch sie konnten nicht sehen, wer es war. Er rief ihnen zu: »Freunde, habt ihr etwas gefangen?« »Nein«, antworteten sie. Da sagte er: »Werft euer Netz auf der rechten Seite des Bootes aus, dann werdet ihr etwas fangen.« Sie taten es, und bald konnten sie das Netz nicht mehr einholen, weil so viele Fische darin waren. Da sagte der Jünger, den Jesus liebte, zu Petrus: »Es ist der Herr.« Als Simon Petrus hörte, dass es der Herr war, legte er sein Obergewand an, denn er hatte es zur Arbeit ausgezogen, sprang ins Wasser und schwamm ans Ufer. Die anderen blieben beim Boot und zogen das gefüllte Netz hinter sich her. Sie waren etwa 100 Meter vom Ufer entfernt. Als sie ausstiegen und an Land gingen, sahen sie ein Kohlenfeuer brennen, auf dem Fisch gebraten wurde. Dazu gab es Brot.
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0: Es freut uns sehr, dass Sie BBN eingeschaltet haben. 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
1: Wie sollen Sünder in Armen Gottes geborgen sein? Im Psalm steht, wer kann wohnen bei der lodernden Glut? Wer kann wohnen bei der lodernden Glut? Das kann ich nur, wenn ich wirklich versöhnt bin. Wenn meine Sünden vergeben sind, nicht wenn ich mir die Vergebung einbilde, sondern wenn sie wirklich in die Tiefe des Meeres geworfen sind. Wenn ich mir nicht die Versöhnung mit Gott einbilde, sondern wenn ich sagen kann, ich bin gewaschen im Blut Jesu Christi. Wenn dein Leben wirklich gebaut ist am Kreuz meines Heilands, da ist mein sicherer Stamm. Wenn ich wirklich errettet bin von der Obrigkeit der Finsternis und versetzt das Reich Jesu Christi, das heißt, wenn Jesus mein Heiland geworden ist, mit allem, was er gibt, Vergebung der Sünden, Zeugnis des Heiligen Geistes, Wiedergeburt, Glauben, dann gilt mir Römer 5. Nun, wir sind gerecht geworden durch den Glauben, so haben wir Frieden mit Gott, denn ein Satz ist das, so haben wir Frieden mit Gott durch unseren Herrn Jesus Christus. Und dann geht's weiter und rühmen uns auch der Trübsal und rühmen uns, jetzt soll der ganze Teufel spucken, geborgen, denken Sie an diese Barfigur. Und etwas davon spüre ich in diesem wundervollen Wort, das Josef hat. Denken Sie diesen ganz, ganz jungen König, was riskiert er? Er führt dieses kleine Jude heraus auf dem Weg des Herrn. Die ganze Welt gegen uns und keiner was zu uns zu tun.
0: Das war ein Ausschnitt aus dem Kurs Josaphat mit Wilhelm Busch. Josaphat war ein König, dessen Herrschaft allgemein Gott wohlgefällig war. In 18 Vorträgen porträtiert Pfarrer Wilhelm Busch diesen gottesfürchtigen König und spricht über seinen Mut, seinen Glauben, sein Gebet, seinen Umgang mit falschen Propheten, aber auch über seine Fehlentscheidungen und deren Folgen. Es gelingt dem Sprecher aufzuzeigen, wie viel wir als Christen heute von den Begebenheiten lernen können und welche Bedeutung dies für unser Leben als Kinder Gottes hat. Wilhelm Busch war Pfarrer, Evangelist und Schriftsteller. Während der Zeit des Dritten Reiches brachten ihn sein Glaube mehrfach ins Gefängnis. Nach dem Zweiten Weltkrieg war er unter anderem als reisender Evangelist tätig. 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

Unser Wochenvers steht in Klagelieder Kapitel 3, Vers 22 bis 23. Die Güte des Herrn ist, dass wir nicht gar aus sind. Seine Barmherzigkeit hat noch kein Ende, sondern sie ist alle Morgen neu und deine Treue ist groß. Klagelieder Kapitel 3, Vers 22 bis 23.

0: Seien Sie herzlich willkommen zu unserem Programm BBN Bibelkonferenz. Es freut mich sehr, dass Sie eingeschaltet haben. Heute spricht zu Ihnen Manfred Weise. 1940 geboren, arbeitete er viele Jahre in der medizinischen Forschung an diversen Universitäten in Deutschland und den Vereinigten Staaten. Später war er als praktizierender Arzt tätig und gründete zusammen mit seiner Frau eine ärztliche Gemeinschaftspraxis. Im Laufe seiner Arbeitszeit konnte er den Patienten nicht nur körperliche Heilung erfolgreich anbieten, sondern weitaus mehr: Heilung ihrer Seelen. Professor Dr. Manfred Weise ist zudem ein langjähriger Vorsitzender des Vereins Christen im Dienst an Kranken. Ich wünsche Ihnen eine gesegnete Zeit beim Zuhören. Hier nun Manfred Weise mit seinem Vortrag. Schlafstörungen. Was steckt dahinter?
1: Liebe Zuhörer, ganz herzlich möchte ich Sie alle zu unserer Radiosendung begrüßen. Heute geht es auch wieder um eine Krankheit, ihre Ursachen und Auswirkungen. So leiden viele von uns teilweise oder auch dauernd unter Schlafstörungen. Deshalb wollen wir uns in der folgenden Sendung mit diesem Problem beschäftigen. Unser Thema lautet Schlafstörungen, was steckt dahinter? Einige Menschen leiden unter Einschlafstörungen, sie berichten: Vor Prüfungen und wichtigen Entscheidungen kann ich manchmal nicht einschlafen. Andere Menschen sagen: Ich kann gut einschlafen, aber mitten in der Nacht wache ich wieder auf und dann dauert es eine längere Zeit, bis ich dann wieder einschlafen kann. Hier haben wir es also mit Durchschlafstörungen zu tun. Viele Menschen mit Schlafstörungen sagen auch: Morgens fühle ich mich noch sehr müde und schlapp, teilweise muss ich auch gähnen. Wie steht es mit Ihnen, liebe Zuhörer? Haben Sie einen gesunden Schlaf und fühlen Sie sich nach der Nachtruhe frisch, gut erholt, leistungsfähig und seelisch ausgeglichen? Schlafen Sie in der Regel 6 bis 8 Stunden? Haben Sie den Eindruck, dass Sie besonders tief schlafen? Können Sie über Träume berichten? Wenn ja, handelt es sich dabei um Angstträume? Haben Sie dabei den Eindruck, dass diese Träume mit Ihrer Lebenssituation bzw. mit Ihren Problemen zusammenhängen? Die Aussage, ein gutes Gewissen ist ein sanftes Ruhekissen, weist darauf hin, dass Schuld und Sünden und damit Gewissensbelastungen auch zu Schlafstörungen führen können. Es sei an dieser Stelle erwähnt, dass in unserem Lande über 2 Millionen Menschen regelmäßig Schlaftabletten einnehmen, da sie sonst nicht einschlafen können. Sie sind also von diesen Tabletten abhängig, sie sind tablettensüchtig. Warum schläft der Mensch überhaupt und was passiert dabei? Nun, der Schlaf dient zur Erholung des Körpers. Dabei wird das Bewusstsein herabgesetzt oder aufgehoben und ebenso die willkürliche Bewegung. Der Schlaf ist also ein regelmäßig einsetzender Zustand des Organismus, der neben der Herabsetzung des Bewusstseins auch durch geringe Ansprechbarkeit auf Außenreize, Herabsetzung der Anspannung der Skelettmuskeln und einer Veränderung der Hirnstromaktivität gekennzeichnet ist. Außerdem ist der Stoffwechsel der Wärmebildung herabgesetzt, ebenso die Förderleistungen von Atmung und Kreislauf. Herabgesetzt sind auch die Muskelreflexe, die Absonderung von Nieren, Speichel- und Tränendrüsen, während die Tätigkeit des Darmes und der Verdauungsdrüsen unverändert ist. Man unterscheidet 2 eigenständige Formen des Schlafes, die im Laufe der Nacht mehrmals abwechseln: der sogenannte orthodoxe Schlaf und der sogenannte REM-Schlaf. Zum orthodoxen Schlaf gehört der Tiefschlaf der ersten Nachthälfte, wobei die Körperfunktionen insgesamt gleichmäßig herabgesetzt sind. Bei dem REM-Schlaf, REM bedeutet auf Englisch Rapid Eye Movement, also schnelle Augenbewegung, finden wir sogenannte schnelle Augenbewegungen und insgesamt eine stärkere Aktivierung mit wechselnder Atmung. Hier werden gefühlsbetonte und bildbetonte Träume erlebt. Trotz der Aktivitätsmerkmale im REM-Schlaf bleibt die Abschirmung gegen die gewohnten Umweltreize erhalten. Der Eintritt des Schlafes wird begünstigt durch die Ablendung von Sinnesreizen, die Ruhelage des Körpers und der erlernten Gewohnheiten zum Einschlafen. Der Säugling verbringt im ersten Lebensjahr 16 Stunden im Schlafzustand, während der Erwachsene im Durchschnitt etwa nur 8 Stunden schläft. Im Alter wird häufig die Nachtschlafzeit zugunsten kurzer Tagesschlafphasen vermindert. Der Schlaf ist biologisch als aktiver, vegetativ gesteuerter Erholungsvorgang des Zentralnervensystems aufzufassen. Er beseitigt die durch den Wachzustand hervorgerufene Ermüdung. Neuere Forschungsergebnisse weisen darauf hin, dass der Schlaf-Wach-Rhythmus vom Zwischenhirn gesteuert wird. Dabei spielen gewisse neurochemische Substanzen eine Rolle. Welches sind nun die häufigsten Schlafstörungen? Zunächst ist hier an das Schnarchen zu denken. Es tritt bei Männern etwa 5-mal häufiger als bei Frauen auf und nimmt mit zunehmendem Alter zu. So finden wir bei der Hälfte der 50- bis 60-jährigen Männer dieses Phänomen. Der Betroffene selbst merkt häufig dies nicht. In vielen Fällen ist eine Hochlagerung des Kopfes hilfreich. Häufig ist Schnarchen Anlass für getrennte Schlafzimmer. Kommt morgendliche Abgeschlagenheit und Kopfdruck hinzu, sollte eine weitere Abklärung erfolgen. Ein Patient berichtete mir, dass er unter kurzen Einschlafperioden morgens leidet. Ich sagte ihm, dass eine Diagnosestellung und Behandlung notwendig sei, da in solchen Fällen gehäuft Verkehrsunfälle auftreten. Die weitere Abklärung ist besonders wichtig, wenn nachts im Schlaf die Atmung für kurze Zeit aussetzt. Dann besteht der Verdacht auf ein sogenanntes Schlafapnoe-Syndrom. Im Schlaflabor wird dann durch verschiedene Messungen, zum Beispiel der Muskelkontraktionen und der Hirnströme, die Diagnose gestellt und eine Behandlung mit einer Atemmaske für die Nacht eingeleitet. Dadurch bekommt das Gehirn des Menschen auch nachts genügend Sauerstoff. Man schätzt, dass mindestens 5% der Gesamtbevölkerung betroffen sind. Auch werden die Herz- und Kreislauferkrankungen durch dieses Schlafapnoe-Syndrom gefördert. Als weitere Ursache für Schlafstörungen können Lärmbelästigung, zum Beispiel an Flughäfen oder an verkehrsreichen Straßen, in Frage kommen. Dabei können auch erhebliche Konzentrationsstörungen hinzukommen. An dieser Stelle möchte ich auch vor der Einnahme von Schlafmitteln warnen, die abhängig machen. Es entsteht dann, wie ich schon erwähnt habe, eine Tablettensucht und der natürliche Schlaf wird zerstört. Man könnte es auch als eine chemische Dusche für die Seele bezeichnen. Zur Förderung eines gesunden Schlafes sind ein Spaziergang an der frischen Luft vor dem Schlafengehen, die Meidung von Problemgesprächen und auch die Meidung von Sinneseindrücken, wie zum Beispiel die Darstellung von Brutalität im Fernsehen, wichtig. Auch die größeren Mahlzeiten vor dem Schlafengehen sollten vermieden werden. Welche Bedeutung hat nun der Schlaf auf unsere Seele und unseren Geist? Wenn ich über ältere Friedhöfe gehe, sehe ich auf den Grabsteinen nicht selten die Inschrift »Hier ruht in Frieden« und dann den Namen des Verstorbenen oder »Hier ruht in Gott«. Gemeint ist, dass jemand hier schläft, der in Frieden mit Gott gestorben ist. Der Betreffende schläft also hier, bis er auferweckt wird. Der Schlaf also als eine Ruhephase zwischen dem irdischen und dem zukünftigen Leben. Auf dem Friedhof in Weimar befindet sich die Grabstätte von Johannes Falk, der das bekannte Weihnachtslied »O du Fröhliche« geschrieben hat. Die Inschrift auf seinem Grabstein lautet: »Unter diesen Linden ist durch Jesu Gnade frei von Sünden Herr Johannes Falk zu finden.« Als Jesus Christus hörte, dass Lazarus gestorben war, sagte er: »Lazarus, unser Freund, schläft, aber ich gehe hin, ihn aufzuwecken.« Wenn Jesus vom Schlaf hier spricht, meint er den Tod des Lazarus. Ich lese dazu aus Johannes 11, die Verse 17 bis 45. Als Jesus kam, fand er Lazarus schon 4 Tage im Grabe liegen. Bethanien aber war nahe bei Jerusalem, etwa eine halbe Stunde entfernt. Und viele Juden waren zu Martha und Maria gekommen, sie zu trösten, wegen ihres Bruders. Als Martha nun hörte, dass Jesus kommt, geht sie ihm entgegen. Maria aber blieb daheim sitzen. Da sprach Martha zu Jesus: »Herr, wärst du hier gewesen, mein Bruder wäre nicht gestorben. Aber auch jetzt weiß ich, was du bittest von Gott, das wird dir Gott geben.« Jesus spricht zu ihr: »Dein Bruder wird auferstehen.« Martha spricht zu ihm: »Ich weiß wohl, dass er auferstehen wird bei der Auferstehung am jüngsten Tage.« Jesus spricht zu ihr: »Ich bin die Auferstehung und das Leben. Wer an mich glaubt, der wird leben, auch wenn er stirbt. Und wer da lebt und glaubt an mich, der wird nimmermehr sterben. Glaubst du das?« Sie spricht zu ihm: »Ja, Herr, ich glaube, dass du der Christus bist, der Sohn Gottes, der in die Welt gekommen ist. Und als sie das gesagt hatte, ging sie hin und rief ihre Schwester Maria heimlich und sprach zu ihr, der Meister ist da und ruft dich. Als Maria das hörte, stand sie eilend auf und kam zu ihm. Jesus aber war noch nicht in das Dorf gekommen, sondern war noch dort, wo ihm Martha begegnet war. Als die Juden, die bei ihr im Hause waren und sie trösteten, sahen, dass Maria eilend aufstand und hinausging, folgten sie ihr, weil sie dachten, sie geht zum Grab, um dort zu weinen. Als nun Maria dahin kam, wo Jesus war, und sah ihn, fiel sie ihm zu Füßen und sprach zu ihm, Herr, wärst du hier gewesen, mein Bruder wäre nicht gestorben. Als Jesus sah, wie sie weinte und wie auch die Juden weinten, die mit ihr gekommen waren, ergrimmte er im Geist und wurde sehr betrübt und sprach, wo habt ihr ihn hingelegt? Sie antworten ihm, Herr, komm und sieh es. Und Jesus gingen die Augen über. Da sprachen die Juden, siehe, wie hat er ihn lieb gehabt. Einige aber unter ihnen sprachen, er hat dem Blinden die Augen aufgetan. Konnte er nicht auch machen, dass dieser nicht sterben musste? Da ergrimmte Jesus abermals und kam zum Grab. Es war aber eine Höhle und ein Stein lag davor. Jesus sprach, heb den Stein weg. Spricht zu ihm Martha, die Schwester des verstorbenen Herrn, er stinkt schon, denn er liegt seit 4 Tagen. Jesus spricht zu ihr, habe ich dir nicht gesagt, wenn du glaubst, wirst du die Herrlichkeit Gottes sehen? Da hoben sie den Stein weg, Jesus aber hob seine Augen auf und sprach, Vater, ich danke dir, dass du mich erhört hast. Ich weiß, dass du mich alle Zeit hörst, aber um des Volkes willen, das umhersteht, sage ich's, damit sie glauben, dass du mich gesandt hast. Und als er das gesagt hatte, rief er mit lauter Stimme, Lazarus, komm heraus. Und der Verstorbene kam heraus, gebunden mit Grabtüchern an Füßen und Händen, und sein Gesicht war verhüllt mit einem Schweißtuch. Jesus spricht zu ihnen, löst die Binden und lasst ihn gehen. Viele nun von den Juden, die zu Maria gekommen waren und sahen, was Jesus tat, glaubten an ihn. Nun in unserem Bericht wird geschildert, wie Jesus den Lazarus, der schon 4 Tage tot war, wieder durch sein allmächtiges Wort auferweckt hat. Jesus rief mit lauter Stimme, Lazarus, komm heraus. Sofort kam der Verstorbene lebendig heraus. Die Auferweckung des Lazarus ist ein Wunder Gottes und zeigt, dass Jesus Christus auch der Herr über den Tod ist. In Vers 25 und 26 sagt Jesus aber noch mehr, ich bin die Auferstehung und das Leben. Wer an mich glaubt, der wird leben, auch wenn er stirbt. Und wer da lebt und glaubt an mich, der wird nimmermehr sterben. Jesus spricht hier von der Auferstehung zum ewigen Leben. Nun, die Bibel spricht von der ersten Auferstehung und auch von der zweiten Auferstehung. Was bedeutet das? In der Offenbarung 20, Vers 5 und 6 erfahren wir etwas von der ersten Auferstehung. Die anderen Toten aber wurden nicht wieder lebendig, bis die 1000 Jahre vollendet wurden. Dies ist die erste Auferstehung. Selig ist der und heilig, der Teil hat an der ersten Auferstehung. Über diesen hat der zweite Tod keine Macht, sondern sie werden Priester Gottes und Christi sein und mit ihm regieren 1000 Jahre. Welch eine wunderbare Zukunft erwartet die Gläubigen, hier auf Erden Botschafter an Christi statt, mit der Botschaft zu sein, lasst euch versöhnen mit Gott und in der Herrlichkeit Priester Gottes. Ja, in der Offenbarung 1, Vers 5 und 6 heißt es sogar, ihm, der uns liebt und uns erlöst hat von unseren Sünden mit seinem Blut und uns zu Königen und Priestern gemacht hat vor Gott, seinem Vater. Wie steht es aber mit der zweiten Auferstehung? Wer gehört dazu? Wir lesen es in Offenbarung 21, Vers 8. Da heißt es, die Feigen aber und Ungläubigen und Frevler und Mörder und Unzüchtigen und Zauberer und Götzendiener und alle Lügner, deren Teil wird in dem Pfuhl sein, der mit Feuer und Schwefel brennt. Das ist der zweite Tod. Liebe Zuhörer, wo werden Sie die Ewigkeit?

kann es zu spät sein. Er ruft ihnen zu in Jesaja 43, Vers 4, weil du so wertgeachtet bist in meinen Augen, habe ich dich wunderbar gemacht und ich habe dich lieb.

Sie hörten soeben einen Vortrag von Professor Dr. Manfred Weise. Es freut uns sehr, dass Sie dabei waren. Das Programm BBN Bibelkonferenz steht auch auf Abruf zur Verfügung, falls Sie einen Teil davon verpasst haben oder falls Sie es jemandem weiterempfehlen möchten. Bis zum nächsten Mal. Die Gnade und der Friede des Herrn sei mit Ihnen.

Lass dir wohlgefallen die Rede meines Mundes und das Gespräch meines Herzens vor dir, Herr, mein Hort und mein Erlöser. 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

0: Unser Wochenvers steht in Klagelieder Kapitel 3, Vers 22 bis 23. Die Güte des Herrn ist, dass wir nicht gar aus sind. Seine Barmherzigkeit hat noch kein Ende, sondern sie ist alle Morgen neu und deine Treue ist groß. Klagelieder Kapitel 3, Vers 22 bis 23.
1: Dein Wort ist meines Fußes Leuchte und ein Licht auf meinem Wege.
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1: Psalm 106. Halleluja! Danket dem Herrn, denn er ist freundlich und seine Güte währet ewiglich. Wer kann die großen Taten des Herrn alle erzählen und sein Lob genug verkündigen? Wohl denen, die das Gebot halten und tun immerdar Recht. Herr, gedenke meiner nach der Gnade, die du deinem Volk verheißen hast. Erweise an uns deine Hilfe, dass wir sehen das Heil deiner Auserwählten und uns freuen, dass es deinem Volke so gut geht und uns rühmen mit denen, die dein eigen sind. Wir haben gesündigt samt unseren Vätern. Wir haben Unrecht getan und sind gottlos gewesen. Unsere Väter in Ägypten wollten deine Wunder nicht verstehen. Sie gedachten nicht an deine große Güte und waren ungehorsam am Meer, am Schilfmeer. Er aber half ihnen um seines Namens willen, dass er seine Macht beweise. Er schalt das Schilfmeer, da wurde es trocken, und führte sie durch die Tiefen wie durch trockenes Land, und half ihnen aus der Hand dessen, der sie hasste, und erlöste sie von der Hand des Feindes, und die Wasser ersäuften ihre Widersacher, dass nicht einer übrig blieb. Da glaubten sie an seine Worte und sangen sein Lob. Aber sie vergaßen bald seine Werke, sie warteten nicht auf seinen Rat. Und sie wurden lüstern in der Wüste und versuchten Gott in der Einöde. Er aber gab ihnen, was sie erbaten, und sandte ihnen genug, bis ihnen davor ekelte. Und sie empörten sich wider Mose im Lager, wider Aaron, den Heiligen des Herrn. Die Erde tat sich auf und verschlang Datan und deckte zu die Rotte Abirams. Und Feuer wurde unter ihrer Rotte angezündet, die Flamme verbrannte die Gottlosen. Sie machten ein Kalb am Horeb und beteten das gegossene Bild an und verwandelten die Herrlichkeit ihres Gottes in das Bild eines Ochsen, der Gras frisst. Sie vergaßen Gott, ihren Heiland, der so große Dinge in Ägypten getan hatte, Wunder im Lande Chams und schreckliche Taten am Schilfmeer. Und er gedachte, sie zu vertilgen, wäre nicht Mose gewesen, sein Auserwählter. Der trat vor ihm in die Bresche, seinen Grimm abzuwenden, dass er sie nicht verderbe. Und sie achteten das köstliche Land gering. Sie glaubten seinem Worte nicht und murrten in ihren Zelten. Sie gehorchten der Stimme des Herrn nicht. Da erhob er seine Hand wider sie, dass er sie niederschlüge in der Wüste und würfe ihre Nachkommen unter die Heiden und zerstreute sie in die Länder. Und sie hängten sich an den Baal Peor und aßen von den Opfern für die Toten und erzürnten den Herrn mit ihrem Tun. Da brach die Plage herein über sie. Da trat Pinchas hinzu und vollzog das Gericht. Da wurde der Plage gewehrt. Das wurde ihm gerechnet zur Gerechtigkeit, von Geschlecht zu Geschlecht ewiglich. Und sie erzürnten den Herrn am Haderwasser, und Mose ging es übel um ihretwillen, denn sie erbitterten sein Herz, dass ihm unbedachte Worte entfuhren. Auch vertilgten sie die Völker nicht, wie ihnen der Herr doch geboten hatte, sondern sie ließen sich ein mit den Heiden und lernten ihre Werke und dienten ihren Götzen. Die wurden ihnen zum Fallstrick. und sie opferten ihre Söhne und ihre Töchter den bösen Geistern und vergossen unschuldig Blut, das Blut ihrer Söhne und Töchter, die sie opferten den Götzen Kanaans, so dass das Land mit Blutschuld befleckt war. Sie machten sich unrein mit ihren Werken und wurden abtrünnig durch ihr Tun. Da entbrannte der Zorn des Herrn über sein Volk, und sein Erbe wurde ihm zum Abscheu. Er gab sie in die Hand der Heiden, dass über sie herrschten, die ihnen Gram waren. Und ihre Feinde ängsteten sie, und sie wurden gedemütigt unter ihrer Hand. Er rettete sie oftmals, aber sie erzürnten ihn mit ihrem Vorhaben und schwanden dahin um ihrer Missetat willen. Da sah er ihre Not an, als er ihre Klage hörte, und gedachte an seinen Bund mit ihnen, und es reute ihn nach seiner großen Güte. Und er ließ sie Barmherzigkeit finden bei allen, die sie gefangen hielten. Hilf uns, Herr, unser Gott, und bring uns zusammen aus den Heiden, dass wir preisen deinen heiligen Namen und uns rühmen, dass wir dich loben können. Gelobt sei der Herr, der Gott Israels, von Ewigkeit zu Ewigkeit. Und alles Volk spreche Amen. Halleluja. Psalm 107. Danket dem Herrn, denn er ist freundlich und seine Güte währet ewiglich. So sollen sagen, die erlöst sind durch den Herrn, die er aus der Not erlöst hat, die er aus den Ländern zusammengebracht hat, von Osten und Westen, von Norden und Süden. Die Irre gingen in der Wüste auf ungebahntem Wege und fanden keine Stadt, in der sie wohnen konnten, die hungrig und durstig waren und deren Seele verschmachtete, die dann zum Herrn riefen in ihrer Not, und er errettete sie aus ihren Ängsten und führte sie den richtigen Weg, dass sie kamen zur Stadt, in der sie wohnen konnten. Die sollen dem Herrn danken für seine Güte und für seine Wunder, die er an den Menschenkindern tut, dass er sättigt die durstige Seele und die Hungrigen füllt mit Gutem. Die da sitzen mussten in Finsternis und Dunkel, gefangen in Zwang und Eisen, weil sie Gottes Geboten ungehorsam waren und den Ratschluss des Höchsten verachtet hatten, so dass er ihr Herz durch Unglück beugte und sie dalagen und ihnen niemand half, die dann zum Herrn riefen in ihrer Not. Und er half ihnen aus ihren Ängsten und führte sie aus Finsternis und Dunkel und zerriss ihre Bande. Die sollen dem Herrn danken für seine Güte und für seine Wunder, die er an den Menschenkindern tut, dass er zerbricht eherne Türen und zerschlägt eiserne Riegel. Die Toren, die geplagt waren um ihrer Übertretung und um ihrer Sünde willen, dass ihnen ekelte vor aller Speise und sie todkrank wurden, die dann zum Herrn riefen in ihrer Not. Und er half ihnen aus ihren Ängsten. Er sandte sein Wort und machte sie gesund und errettete sie, dass sie nicht starben. Die sollen dem Herrn danken für seine Güte und für seine Wunder, die er an den Menschenkindern tut, und sollen Dank opfern und seine Werke erzählen mit Freuden. Die mit Schiffen auf dem Meere fuhren und trieben ihren Handel auf großen Wassern, die des Herrn Werke erfahren haben und seine Wunder auf dem Meer, wenn er sprach und einen Sturmwind erregte, der die Wellen erhob, und sie gen Himmel fuhren und in den Abgrund sanken, dass ihre Seele vor Angst verzagte, dass sie taumelten und wankten wie ein Trunkener und wussten keinen Rat. Die dann zum Herrn schrien in ihrer Not, und er führte sie aus ihren Ängsten und stillte das Ungewitter, dass die Wellen sich legten, und sie froh wurden, dass es still geworden war, und er sie zum erwünschten Lande brachte. Die sollen dem Herrn danken für seine Güte und für seine Wunder, die er an den Menschenkindern tut, und ihn in der Gemeinde preisen und bei den Alten rühmen. Er machte Bäche trocken und ließ Wasserquellen versiegen, dass fruchtbares Land zur Salzwüste wurde, wegen der Bosheit derer, die dort wohnten, Er machte das Trockene wieder wasserreich und gab dem dürren Lande Wasserquellen und ließ die Hungrigen dort bleiben, dass sie eine Stadt bauten, in der sie wohnen konnten, und Äcker besäten und Weinberge pflanzten, die jährlich Früchte trugen. Und er segnete sie, dass sie sich sehr mehrten, und gab ihnen viel Vieh. Aber sie wurden gering an Zahl und geschwächt von der Last des Unglücks und des Kummers. Er schüttete Verachtung aus auf die Fürsten und ließ sie irren in der Wüste, wo kein Weg ist. Aber die Armen schützte er vor Elend und mehrte ihr Geschlecht wie eine Herde. Das werden die Frommen sehen und sich freuen. Und aller Bosheit wird das Maul gestopft werden. Wer ist weise und behält dies? Der wird merken, wie viel Wohltaten der Herr erweist. Psalm 108, ein Psalmlied Davids. Gott, mein Herz ist bereit. Ich will singen und spielen. Wach auf, meine Seele. Wach auf, Psalter und Harfe. Ich will das Morgenrot wecken. Ich will dir danken, Herr, unter den Völkern. Ich will dir Lob singen unter den Leuten. Denn deine Gnade reicht, so weit der Himmel ist, und deine Treue, so weit die Wolken gehen. Erhebe dich, Gott, über den Himmel und deine Herrlichkeit über alle Lande. Lass deine Freunde errettet werden. Dazu hilf mit deiner Rechten und erhöre uns. Gott hat in seinem Heiligtum geredet, ich will frohlocken, ich will Sichem verteilen und das Tal Sukkot ausmessen. Gilead ist mein, Manasse ist auch mein, und Ephraim ist der Schutz meines Haupts. Juda ist mein Zepter, Moab ist mein Waschbecken. Ich will meinen Schuh auf Edom werfen, über die Philister will ich jauchzen. Wer wird mich führen in die feste Stadt? Wer wird mich nach Edom leiten? Wirst du es nicht tun, Gott, der du uns verstoßen hast, und ziehst nicht aus, Gott, mit unserem Heer? Schaff uns Beistand vor dem Feind, denn Menschenhilfe ist nichts nütze. Mit Gott wollen wir Taten tun. Er wird unsere Feinde niedertreten. Psalm 109, ein Psalm Davids, vorzusingen. Gott, mein Ruhm, schweige nicht, denn sie haben ihr gottloses Lügenmaul wider mich aufgetan. Sie reden wider mich mit falscher Zunge und reden giftig wider mich allenthalben und streiten wider mich ohne Grund. Dafür, dass ich sie liebe, feinden sie mich an. Ich aber bete. Sie erweisen mir Böses für Gutes und Hass für Liebe. Gib ihnen einen Gottlosen zum Gegner, und ein Verkläger stehe zu seiner Rechten. Wenn er gerichtet wird, soll er schuldig gesprochen werden, und sein Gebet werde zur Sünde. Seiner Tage sollen wenige werden, und sein Amt soll ein anderer empfangen. Seine Kinder sollen Waisen werden, und sein Weib eine Witwe. Seine Kinder sollen umherirren und betteln und vertrieben werden aus ihren Trümmern. Es soll der Wucherer alles fordern, was er hat, und Fremde sollen seine Güter rauben. Und niemand soll ihm Gutes tun, und niemand erbarme sich seiner Weisen. Seine Nachkommen sollen ausgerottet werden, ihr Name soll schon im zweiten Glied getilgt werden. Der Schuld seiner Väter soll gedacht werden vor dem Herrn, und seiner Mutter Sünde soll nicht getilgt werden. Der Herr soll sie nie mehr aus den Augen lassen, und ihr Andenken soll ausgerottet werden auf Erden, weil er so gar keine Barmherzigkeit übte, sondern verfolgte den Elenden und Armen und den Betrübten, ihn zu töten. Er liebte den Fluch, so komme er auch über ihn. Er wollte den Segen nicht, so bleibe er auch fern von ihm. Er zog den Fluch an wie sein Hemd, der dringe in ihn hinein wie Wasser und wie Öl in seine Gebeine. Er werde ihm wie ein Kleid, das er anhat, und wie ein Gürtel, mit dem er alle Zeit sich gürtet. So geschehe denen vom Herrn, die wider mich sind und die Böses reden wider mich. Aber du, Herr, sei du mit mir um deines Namens willen, denn deine Gnade ist mein Trost. Errette mich, denn ich bin arm und elend. Mein Herz ist zerschlagen in mir. Ich fahre dahin wie ein Schatten, der schwindet, und werde abgeschüttelt wie Heuschrecken. Meine Knie sind schwach vom Fasten, und mein Leib ist mager und hat kein Fett. Ich bin ihnen zum Spott geworden, Wenn sie mich sehen, schütteln sie den Kopf. Steh mir bei, Herr, mein Gott. Hilf mir nach deiner Gnade und lass sie inne werden, dass dies deine Hand ist und du, Herr, das tust. Fluchen sie, so segne du. Erheben sie sich gegen mich, so sollen sie zu

Die Bibel ist sehr deutlich. Nur durch den Herrn Jesus Christus haben wir Zugang zu Gott. Nur durch den Glauben an den Herrn Jesus Christus werden wir von Gott angenommen, vergeben, errettet. Doch was heißt Glauben? Auch das beantwortet die Bibel. Der rettende Glaube vertraut auf den Herrn Jesus Christus und gehorcht ihm. Jesus beteuerte immer wieder: Wenn jemand mir nachfolgen will, der verleugne sich selbst und nehme sein Kreuz auf und folge mir nach.

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1: Gott, ein Automat, der meine Wünsche erfüllt. Liebe Hörerin, lieber Hörer, da beobachte ich einen Mann, der sich an einem Getränkeautomaten eine Flasche Cola ziehen will. Er wirft einige Münzen in den Schlitz und erwartet natürlich, dass der Automat eine Flasche des eisgekühlten Getränkes herausgibt. Der Mann wirft die Münzen noch einmal in den Schlitz, aber es tut sich nichts. Langsam wird er ärgerlich und schlägt mit der Faust auf den Automaten, aber ohne Erfolg. Nun fängt er an zu schimpfen. Und als zum Schluss seine Geldmünzen auch nicht mehr herauskommen, wird er richtig laut. Und irgendwann wendet er sich mit geballten Fäusten und einem hochroten Kopf ab und entfernt sich schimpfend. Nun, diesen Mann können wir schon verstehen. Er hat Geld gegeben und hat ein Recht darauf, dafür etwas zu bekommen. Beim weiteren Nachdenken über diese Begebenheit dachte ich mir, dass wir Menschen manchmal auch so mit Gott umgehen. Ja, wir meinen, dass wir ein Recht darauf hätten, dass Gott uns unsere Wünsche erfüllt und uns hilft, unsere persönlichen Lebensziele zu erreichen. Aber ist das wirklich so? Ist es Gottes Aufgabe, unsere Wunschzettel in Empfang zu nehmen und dafür zu sorgen, dass wir so schnell wie möglich das bekommen, was wir gerne hätten? Ich weiß, dass viele so oder so ähnlich denken. Solange alles gut geht im Leben, hält der Mensch an solchen Einstellungen fest. Aber spätestens dann, wenn Schwierigkeiten auftauchen und Lebensziele wie Seifenblasen zerplatzen, wird der Mensch ungeduldig und ärgerlich. Wie schnell kommt dann über die Lippen, wie kann Gott so etwas in meinem Leben zulassen? Plötzlich merken wir, dass wir uns von Gott ein einseitiges und falsches Bild gemacht haben. Wir kennen ihn gar nicht richtig. Ja, wir meinten wirklich, er wäre nur dazu da, um uns zu helfen, wenn wir Hilfe brauchen. Ähnlich wie bei dem Automaten, der nur dazu da ist, um unsere Bedürfnisse zu stillen. Aber bei Gott sind wir mit dieser Einstellung total an der falschen Adresse. Oft hängen solche falschen Gottesbilder und falschen Einstellungen damit zusammen, dass wir einfach nicht genau wissen, wer Gott ist und in welcher Beziehung wir zu ihm stehen. Und darum brauchen wir unbedingt die Bibel. Gott hat sich die Mühe gemacht, uns durch seine Propheten in der Bibel alles das aufschreiben zu lassen, was wichtig für uns Menschen ist. Gott legt allergrößten Wert darauf, dass wir wissen, wer er ist und wer wir sind und in welcher Beziehung wir zu ihm stehen. Einer, der im Auftrag Gottes an der Bibel geschrieben hat, ist der Apostel Paulus. Er hat viel Zeit und viel Kraft investiert, um Gottes Wesen immer besser kennenzulernen, und am Ende kam er so mächtig ins Staunen über die Größe und Allmacht Gottes, dass er ausrief: O, welch eine Tiefe des Reichtums, beides, der Weisheit und der Erkenntnis Gottes, wie unbegreiflich sind seine Gerichte und unerforschlich seine Wege. Denn von ihm und durch ihn und zu ihm sind alle Dinge. Ihm sei Ehre in Ewigkeit. Amen. Das steht in Römer 11, in den Versen 33 und 36. Mit anderen Worten, Gott ist eine herrliche, unfassbar große und mächtige Persönlichkeit. Er ist die Quelle aller Weisheit und aller Erkenntnis. Der Menschenverstand aller hochkarätigen Wissenschaftler dieser Welt reicht nicht im Ansatz, um die Höhe und Breite und Tiefe des allmächtigen, wunderbaren Gottes auszuloten und zu verstehen. Er ist so gewaltig über unserer menschlichen Begrenztheit wie das mächtige, gewaltige, endlose Weltall im Vergleich zu einer kleinen Ameise, die irgendwo über die Erde krabbelt. Ja, so ist unser Gott. Und die Bibel sagt uns deutlich, dass er unser Schöpfer ist und wir seine Geschöpfe. Er hat uns konstruiert und geschaffen und hat uns Fähigkeiten zum Leben verliehen. Wir sind seine Geschöpfe. Er hat uns geschaffen für sich selbst. Nicht Gott ist dazu da, um uns zu dienen, sondern wir sind dazu geschaffen, ihm zu dienen und unser Leben nach seinen Geboten und Anweisungen zu leben. Und um ihn durch unser Leben zu loben und zu preisen und zu verherrlichen. Welch eine irrige Vorstellung ist es, den Spieß umzudrehen und zu meinen, Gott wäre für uns da und er müsste das tun, was wir gerne möchten. Nein, das funktioniert nicht. Mit dieser Einstellung werden wir Schiffbruch erleiden, weil niemals das Geschöpf über dem Schöpfer steht, sondern umgekehrt. Nun ist es aber so, dass wir Menschen diesem herrlichen Gott, unserem Schöpfer, nicht egal sind. Er hat nicht etwa uns als willenlose Roboter, als seine billigen Sklaven geschaffen, nein, sondern er hat uns eine gewaltige, unglaubliche Würde gegeben. Als Geschöpfe Gottes sind wir geadelt. Wir sind seine Wunschkinder. Er hat uns die Fähigkeit geschenkt, dass wir an ihn glauben und ihm vertrauen können. Es ist unglaublich, aber doch wahr. Gott liebt seine Geschöpfe. Gott hat Gedanken der Liebe und des Friedens mit uns Menschen. Gott möchte eine tiefe, reine Beziehung zu uns haben, in der wir ihn als den vollkommenen himmlischen Vater kennenlernen und seine Fürsorge erfahren. Gott will uns versorgen mit allem, was wir brauchen, aber nicht so, wie wir an einem Automaten mit Rütteln und Schimpfen herangehen, um das zu erreichen, worauf wir ein Recht haben. Nein, sondern Gottes Liebe ist eng verbunden mit dem herrlichen Begriff der Gnade. Gnade bedeutet eine kostbare, herrliche und vor allen Dingen eine unverdiente, liebevolle Zuwendung Gottes zu seinem Geschöpf. Der größte und herrlichste Ausdruck der Gnade und der Liebe Gottes zu uns, seinen Geschöpfen, ist sein Sohn Jesus Christus. Da sagt die Bibel im Titusbrief, Kapitel 2, Vers 11, denn es ist erschienen die heilsame Gnade Gottes allen Menschen. Sein Sohn selbst ist diese heilbringende Gnade in Person. Und weiter heißt es im Titusbrief von ihm, der sich selbst für uns gegeben hat, damit er uns erlöste von aller Ungerechtigkeit und reinigte sich selbst ein Volk zum Eigentum, das eifrig wäre zu guten Werken. Als aber erschien die Freundlichkeit und Menschenliebe Gottes unseres Heilandes, machte er uns selig, nicht um der Werke der Gerechtigkeit willen, die wir getan hatten, sondern nach seiner Barmherzigkeit, durch das Bad der Wiedergeburt und Erneuerung im Heiligen Geist. Auch das ist wieder atemberaubend, herrlich, gewaltig, nicht zu fassen und doch wahr. Der große, allmächtige, herrliche Schöpfergott neigt sich zu uns, seinen kleinen Geschöpfen herunter, um uns in eine herrliche und gewaltige Beziehung einzuladen. Wir dürfen seine geliebte Kinder werden durch den Glauben an seinen Sohn Jesus Christus. Gott hätte allen Grund und auch das Recht dazu gehabt, die Menschheit auszuradieren, weil wir uns unwürdig verhalten seiner großen, herrlichen Majestät gegenüber. Wir Menschen ignorieren ihn, wir beleidigen ihn, brechen seine Gebote am laufenden Band und sind durch die Sünde zu seinen Feinden geworden. Ja, wir behandeln ihn manchmal wirklich wie einen leblosen Automaten. Wenn er funktioniert und es kommt etwas heraus, ist das selbstverständlich und wir danken ihm nicht. Und wenn er nicht funktioniert, sind wir ärgerlich. Aber so können wir nicht mit Gott umgehen. Die Bibel sagt, dass Gottes gerechter Zorn über der Menschheit schwebt. Und eines Tages werden alle Menschen vor Gott, dem Richter, erscheinen müssen, um über ihr Leben Rechenschaft abzulegen. Die Bibel sagt in Römer 6, Vers 23, der Lohn der Sünde ist der Tod. Und damit ist der ewige Tod gemeint, die ewige Verdammnis, die Hölle. Sie ist für die bestimmt, die meinen, Gott und seine Gebote einfach ungestraft ignorieren zu können, die auch nicht an seinen Sohn Jesus Christus glauben und die seine heilbringende Gnade ablehnen bis zu ihrem Lebensende. Das ist die allergrößte Sünde. Der Lohn der Sünde ist der Tod, aber Gottes Gabe ist das ewige Leben durch Jesus Christus, unseren Herrn. Römer 6, Vers 23. Gott reicht dem abtrünnigen Menschen seine Hand zur Versöhnung. Sein Sohn Jesus Christus, die Liebe in Person, hat uns einen Weg zurück zu Gott, zu unserem Schöpfer gebahnt. Jesus Christus hat sein Leben geopfert, um die Strafe für unsere Sünde zu tragen. Er ist gestorben für unsere Sünden und auch wieder von den Toten auferstanden. Und die Bibel sagt in Johannes 3, Vers 16, so sehr hat Gott die Welt geliebt, dass er seinen eingeborenen Sohn gab, damit alle, die an ihn glauben, nicht verloren gehen, sondern ewiges Leben haben. Ja, wer den Herrn Jesus in sein Leben aufnimmt, wird von Gott für alle Ewigkeit als sein Kind aufgenommen. Es gibt kein größeres und kein wertvolleres Geschenk für uns Menschen, als mit seinem Schöpfer versöhnt zu werden. Erst dadurch fangen wir Menschen an, richtig zu leben. Erst durch den Glauben an Jesus Christus kommen wir in die Stellung, die Gott für uns vorgesehen hat. Ein geliebtes Kind von Gott zu sein, das seinen himmlischen Vater liebt und auch aus Liebe ein Leben nach seinen Anweisungen lebt. Ein Leben im Gehorsam gegenüber den Geboten Gottes und seiner Führung. Die Bibel sagt in 2. Korinther 5, Vers 15, er, nämlich Jesus Christus, ist darum für alle gestorben, damit die, die da leben, hinfort nicht mehr sich selbst leben, sondern dem, der für sie gestorben und auferstanden ist. Liebe Zuhörerinnen, lieber Zuhörer, ich lade Sie dazu ein, sich einmal in das Licht der göttlichen Wahrheit zu stellen. Wo stehen Sie? Darf ich Ihnen einige Fragen stellen? Haben Sie schon den Herrn Jesus als Ihren Heiler und Erlöser in Ihr Leben aufgenommen? Wollen Sie das nicht gerade heute nach dieser Radiosendung tun, indem Sie zum Herrn Jesus Christus beten, ihn um Vergebung Ihrer Sünden bitten und ihn dann dazu einladen, die Führung Ihres Lebens zu übernehmen? Und wenn Sie schon ein Christ sind, dann sollten Sie sich dennoch einmal fragen, wie verhalte ich mich meinem Herrn und Gott gegenüber? Vielleicht wie einem Automaten gegenüber, der dazu da ist, meine Wünsche und meine Bedürfnisse zu erfüllen? Wo habe ich in meinem Leben Gott betrübt, indem ich versucht habe, egoistische Ziele durchzusetzen? Und er meine Gebete nicht erhört hat, weil er andere Pläne mit mir hat? Erkennen Sie, dass Sie als Christ für ihn da sein sollen, damit er durch Sie seine Ziele erreichen kann? Möchten Sie nicht jetzt gleich nach dem Ende dieser Sendung mit dem Herrn Jesus darüber sprechen? Er ist gnädig und barmherzig, geduldig und von großer Güte und Treue. Er vergibt und schenkt Gnade zu einem Neuanfang. Wir wollen noch beten. Herr Jesus Christus, du bist der Herr. Du hast in meinem Leben das Sagen. Bitte vergib mir und vergib uns, wo wir durch eine falsche Einstellung deinen Segen in unserem Leben blockiert haben. Herr, wir geben dir unser Leben ganz neu hin. Führe und leite du uns nach deinem Willen. Bewahre uns vor falschen Wegen. Bewahre uns vor Sünde und vor unserem Eigenwillen. Dein heiliger Wille soll in unserem Leben geschehen. Unser Leben soll dazu dienen, dir, unserem lebendigen Herrn und Gott, zu dienen und deinen Namen zu verherrlichen. Amen.

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1: Paulus erinnerte einst die Christen in Korinth daran, dass Satan sie verführt hat. Sie waren offen für einen falschen Jesus, für einen falschen Geist und schließlich für ein falsches Evangelium. Die Frage ist auch heute bei dem Angebot der postmodernen Religiosität: Welcher ist der wahre Jesus? Zunächst halten wir uns die erste Tatsache vor Augen. Erstens, es gibt den wahren Jesus. Für Jesus Christus war es in erster Linie wichtig, dass die Menschen an die Wahrheit glaubten. Er wollte, dass sie nur an das glaubten, was wirklich wahr ist. Jesus machte immer wieder klar, dass die Menschen ihm um der Wunderwerke willen glauben sollten. Sein ganzes Auftreten war eine geradlinige und präzise Erfüllung der Prophezeiungen des Alten Testaments über ihn. Selbst Johannes der Täufer bekam diesen Hinweis, als ihn im Gefängnis der Zweifel packte, ob Jesus wirklich der wahre Christus sei. Auch Gläubige kennen Zweifel, und Gott hilft uns aus unseren Zweifeln. Der zweifelnde Johannes schickte zwei Männer, die sollten Jesus fragen: Bist du, der da kommen soll, oder sollen wir auf einen anderen warten? Die beiden erlebten Jesus in Aktion. Zu der Stunde machte Jesus viele gesund, von Krankheiten und Plagen und bösen Geistern und vielen Blinden schenkte er das Augenlicht. Und Jesus antwortete und sprach zu ihnen: Geht und verkündigt Johannes, was ihr gesehen und gehört habt. Blinde sehen, Lahme gehen, Aussätzige werden rein, Taube hören, Tote stehen auf, Armen wird das Evangelium gepredigt und selig ist, wer sich nicht ärgert an mir. Lukas Evangelium, Kapitel 7, Verse 19 bis 23.
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Unser Wochenvers steht in Klagelieder Kapitel 3, Vers 22 bis 23. Die Güte des Herrn ist, dass wir nicht gar aus sind. Seine Barmherzigkeit hat noch kein Ende, sondern sie ist alle Morgen neu und deine Treue ist groß. Klagelieder Kapitel 3, Vers 22 bis 23.

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Und das ist eben dieser Sohn, der schon erwähnt wird vor seiner Menschwerdung in Sprüche 30, wo alttestamentlich gefragt wird, was ist sein Name und was ist der Name seines Sohnes? Das ist der ewige Sohn. Übrigens, Johannes 16, Vers 27, da sagt der Herr Jesus, ich bin von dem Vater ausgegangen und in die Welt gekommen. Wiederum gehe ich zum Vater. Er ist nicht ausgegangen von Gott, der dann eben sein Vater geworden ist durch die Zeugung, sondern er ist von dem Vater ausgegangen und in die Welt gekommen. Er war schon vor seiner Menschwerdung sein Vater, weil er eben der ewige Sohn ist. Und dieser ewige Sohn ist unser Advokat. 1. Johannes 2, schlagen wir auf. 1. Johannes 2, Vers 1. Meine Kinder, ich schreibe euch dieses, auf dass ihr nicht sündiget. Und wenn jemand gesündigt hat, wir haben einen Sachwalter bei dem Vater, Jesus Christus, den Gerechten. Und er ist die Sühnung für unsere Sünden, nicht allein aber für die unseren, sondern auch für die ganze Welt. Hier wird der Herr Jesus genannt, ein Sachwalter bei dem Vater. Sachwalter ist das ältere Wort im Deutschen für Advokat. Oder man könnte auch übersetzen, Fürsprecher. Also das griechische Wort meint einen Advokaten, der sich einsetzt im Gericht für den Angeklagten. Und was macht ein Advokat? Und was ist ein Advokat? Das ist eine Person, die sich einsetzt für eine andere Person, aber so stark einsetzt, als wäre sie die andere Person. Der Unterschied, der Advokat kennt das Gesetz durch und durch. Und er sieht alle rechtlichen Gründe, die man vorbringen könnte zum Schutz des Mandanten, ja, wie man den Angeklagten nennt. Und wenn hier gesagt wird, wir haben einen Advokaten bei dem Vater, heißt das, dass der Herr Jesus sich für die Gläubigen so einsetzt, als wäre er sie selbst, um ihre Sache gut zu sprechen. Aber was soll man bei uns gut sprechen, wenn wir gesündigt haben? Nicht wahr? Johannes sagt, ich schreibe diesen Brief, damit ihr nicht sündigt. Damit wir nicht ein Leben in der Sünde führen. Aber dann sagt er, und wenn jemand gesündigt hat. Und das ist übrigens hier die punktuelle Form. Nicht, wenn jemand dauernd sündigt, ja? So als Freude darauf hin, als Lebensstil. Nein? Man kann das so sagen, wenn wir vor unserer Bekehrung gesündigt haben, dann war das fahrplanmäßig. Und als Gläubiger müssen wir sagen, jedes Mal ist es ein Zugunglück. Ist krass ausgedrückt, nicht wahr? Ich will ja nicht irgendwie damit antönen, ja, Sünde in unserem Leben, das kommt so alle 5 Jahre mal vor. Nein, wir wissen die Wahrheit von Jakobus 3, Vers 1, seid nicht viele Lehrbrüder, denn wir alle strauchen oft. Aber wir sollten nie Sünde betrachten als etwas, das ist einfach mal so, ja? Nein, sondern das ist der Grund, warum Johannes sich so sorgfältig ausdrückt. Aber ich schreibe auch dieses, auf dass ihr nicht sündigt. Und wenn jemand gesündigt hat, er sagt nicht, ja, das ist ja normal so und ziemlich fahrplanmäßig. Nein, er sagt, wenn jemand gesündigt hat. Und ein wahrer Gläubiger erweist sich als wahrer Gläubiger, wenn er in jedem Moment, wo Sünde ins Leben kommt, wird er tief traurig. Und kann nicht einfach darüber hinweggehen. Das ist, wenn man das so erlebt, darf man das als ein klares Zeichen werten, dass man wiedergeboren ist. Neues Leben hat. Ja, und dann sagt er, wenn jemand gesündigt hat. Und wir sehen, er macht den Satz nicht weiter. Ein angebrochener Satz. Wir haben einen Sachwalter, einen Advokaten bei dem Vater. Jesus Christus, den Gerechten. 7-mal wird der Herr Jesus im Neuen Testament der Gerechte genannt. Zum Beispiel auch in der
Passionsgeschichte, da schickt Frau Pilatus jemanden zu ihrem Mann. Der Prozess ist im Laufen und sie sagt, habe du nichts zu schaffen mit diesem Gerechten, denn viel habe ich um seinetwillen im Traum gelitten. Das war noch eine Meldung von Frau Pilatus. Die wusste, das ist der Gerechte. Jawohl, er ist der Gerechte. Und Johannes fügt hinzu, und er ist die Sühnung für unsere Sünden, nicht allein aber für die unseren, sondern für die ganze Welt. Was heißt Sühnung? Das ist so ein schwieriges Wort. Es gibt so viele wichtige Schlüsselwörter in der Bibel, aber oft sind die Schlüsselwörter nicht klar. Und darum ist es wichtig in biblischer Lehre, dass man diese Begriffe immer wieder klärt. Was heißt Rechtfertigung? Was heißt Sühnung? Was heißt Versöhnung? Nicht das Gleiche. Sühnung, ich will es erklären. Sühnung bedeutet Stillung des Zornes. Also das Wort Hilasmos hier im Griechischen bedeutet Stillen des Zornes. Er hat den Zorn Gottes gestillt. Jetzt will ich erklären, was Sühnung bedeutet im Hebräischen. Also das war jetzt die Erklärung des griechischen Wortes. Im Hebräischen ist es das Wort Kippur oder Kippurim. Das kennen wir von 3. Mose 16 hier, von dem Yom Kippur, dem Tag eben nicht Versöhnung, eigentlich dem Tag der Sühnung. Und Kippur kommt von einem Wort, das heißt als Wurzel Kafar, bedecken, zudecken. Das bedeutet, der Stellvertreter, das Opfer, im Yom Kippur wurden Opfer dargebracht, das stellvertretende Opfer bedeckt den Sünder und wird selber von dem Zorn Gottes gegen die Sünde getroffen. Aber der Eigentliche, der den Zorn verdient hat, der wird verschont, zugedeckt. Also sehen wir das alttestamentliche Wort, das neutestamentliche Wort, das passt wunderbar zusammen. Ich war am Yom Kippur, dort musste der Bock für das Volk geschlachtet werden. Und der zweite Bock musste in die Wüste gejagt werden, beladen mit der Sünde und dort verenden und sterben. Der Bock war unschuldig. Den Tod hat Israel verdient. Aber er deckt gewissermaßen Israel zu und das verdiente Gericht eines heiligen Gottes trifft den, der zudeckt. Und darum sagt also hier Johannes, wir haben einen Advokaten bei dem Vater, Jesus Christus, den Gerechten, und er ist die Sühnung für unsere Sünden. Er hat alles gut gemacht durch seinen Tod am Kreuz. Dort hat er den Zorn Gottes über die Sünde am Kreuz erlitten, und zwar nicht nur die Sünden bis zur Bekehrung. Als der Herr Jesus von dem Zorn Gottes getroffen war, in den 3 Stunden der Finsternis am Kreuz, als er ausrief, mein Gott, warum hast du mich verlassen? Gott musste ihn verlassen, als er der Sündenträger war, und sein Zorn traf ihn, wie Jesaja 53,10 sagt, es gefiel dem Herrn, ihn zu zerschlagen, er hat ihn leiden lassen. Da hat der Herr Jesus den Zorn Gottes erlitten, und am Schluss konnte er sagen, es ist vollbracht. Und da hat Gott eben nicht nur meine Sünden bis zur Bekehrung gerichtet. Mich gab es ja damals noch gar nicht. Ich war wirklich im Jahr 32 ein Nichts. Ich mag mich erinnern, als kleines Kind habe ich meine Mutter gefragt, wo war ich vor meiner Geburt? Und dann hat sie mir erklärt, du bist jetzt nütterlich gewesen. Ich habe es nie verstanden. Es klang so etwas wie Nudel, ja? Aber es ist Nüteli. Du warst, dich gab's nicht. Ein Nichts. Ja, und trotzdem hat Gott in seiner Vorkenntnis meine Sünden an dem Herrn Jesus gerichtet, aber nicht nur die bis zur Bekehrung, sondern auch die bis zum heutigen Tag. Und auch die bis an mein Lebensende. Also er hat wirklich alles gut gemacht. Darum sagt Hebräer 10, mit einem Opfer,
hat er auf immer da vollkommen gemacht, die geheiligt werden, die in ihrem Alltagsleben im Heiligungsprozess Fortschritte machen. Aber die hat er vollkommen gemacht. Das ist abgeschlossen. Wir sind in Christus vollkommen. Er hat also das ganze Problem gelöst. Das muss man sich vorstellen. Wir haben einen Advokaten, der sagen kann, was ist da mit Anklage? Ist alles geregelt. Vor Gott alles geregelt. Und jetzt schlagen wir auf, Offenbarung 12. Da werden wir versetzt in die Zeit nach der Entrückung. Und zwar gerade bevor die große Drangsal beginnt, die letzten 3,5 Jahre, bevor der Jesus als Richter zurückkehrt. Ich lese in Offenbarung 12, Vers 7. Und es entstand ein Kampf in dem Himmel. Michael und seine Engel kämpften mit dem Drachen. Der Drache wird in den Versen vorher erklärt, das ist der Teufel und der Satan. Das wird in den Versen danach gerade erklärt. Lesen wir. Und der Drache kämpfte und seine Engel. Und sie siegten nicht ob. Auch wurde ihre Stätte nicht mehr in dem Himmel gefunden. Und es wurde geworfen, der große Drache, die alte Schlange, mit Verweis auf 1. Mose 3, welcher Teufel und Satan genannt wird, der den ganzen Erdkreis verführte. Geworfen wurde er auf die Erde, und seine Engel wurden mit ihm hinabgeworfen. Und ich hörte eine laute Stimme in dem Himmel sagen, nun ist das Heil und die Macht und das Reich unseres Gottes und die Gewalt seines Christus gekommen. Denn hinabgeworfen ist der Verkläger unserer Brüder, der sie Tag und Nacht vor unserem Gott verklagte. Und sie haben ihn überwunden um des Blutes des Lammes und um des Wortes ihres Zeugnisses willen. Und sie haben ihr Leben verletzt.

0: seinen letzten Abgang aus dem Himmel. Es entsteht ein Kampf zwischen Michael, einem der höchsten Engel, die es gibt, ein Erzengel wird er genannt im Judasbrief, und den Engeln, die unter seinem Regiment stehen, sein Kontingent. Und da ist der Teufel und seine Engel, das sind eben Dämonen, die auch Zugang haben zum Thron Gottes im Himmel. Gibt es einen Kampf? Und jetzt sieht man, dass der Teufel nicht eine Art gegen Gott ist. Er wird durch einen anderen Engel besiegt. Michael und seine Engel besiegen den Satan. Und darum heißt es, und es wurde geworfen, der große Drache, die alte Schlange, welche Teufel und Satan genannt wird, sie wurden geworfen auf die Erde und seine Engel wurden mit ihm hinabgeworfen. Geworfen wurde er auf die Erde und seine Engel wurden mit ihm hinabgeworfen. Und das ist definitiv, dann hat er keinen Zugang mehr zum Thron Gottes. Und er weiß, dass jetzt nach der prophetischen Offenbarung Gottes nur noch 3,5 Jahre zur Verfügung stehen, um zu toben. Und darum wird er so toben in der großen Drangsalszeit, dem letzten Weltkrieg, wie er noch nie getobt hat seither. Aber was lernen wir weiter? Also bis zum heutigen Tag hat er Zugang zum Thron Gottes. Und damals vor über 4000 Jahren, das Buch Hiob geht ja in diese Zeit zurück, da hat der Hiob angeklagt und hat gesagt, ja, Hiob ist nur so ein treuer, gläubiger Mann, weil es ihm so gut geht. So spricht er gegen ihn. Und sehen wir, hier haben wir gerade die beiden Ausdrücke, 12 Vers 9, welcher Teufel und Satan genannt wird. Satan ist das hebräische Wort, Ankläger. Also der Fachausdruck für den Ankläger, und zwar mit dem Nebensinn feindlicher Ankläger. Nicht nur Ankläger, sondern einer, der Feindschaft hat. Ja? Feindlich gesinnt ist, er klärt an, und dann habe ich noch das Wort Teufel, da steht im Griechischen Diabolos. Dia, durch, und Bolos, das hängt übrigens zusammen mit unserem deutschen Wort, so einige Wortentwicklungen, mit Ball. Also Diabolos heißt der Durcheinanderwerfer, Durcheinanderbringer. Aber das ist nur die Bedeutung von der Wortherkunft her. Diabolos im Griechischen bedeutet Verleumder. Das ist das normale Wort für Verleumder. Aber wir wissen das, wenn einer in der Gemeinde verleumdet, dann gibt es immer ein Durcheinander. Da kann so ein Chaos entstehen. Am Schluss weiß man gar nicht mehr, was hat der gesagt, was hat der nicht gesagt und wie hat das ganz genau gemeint und die haben ja schließlich... Ja, genau. So funktioniert das mit Verleumdung. Und so sehen wir, er kommt vor den Thron Gottes, klagt an, verleumdet auch. Hiob ist nur gerecht, weil es ihm so gut geht. Ja gut, und dann hat Gott zugelassen, dass es ihm schlecht gehen konnte und es wurde deutlich, dass er immer noch treu festhält. Ja, und jetzt sehen wir, hier wird weiter uns enthüllt in Vers 10, in der Mitte, denn hinabgeworfen ist der Verkläger unserer Brüder, der sie Tag und Nacht vor unserem Gott verklagte.
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3: Du, ich glaube, ich habe einen großen Schatz gefunden. Aber ich komme da nicht dran. Ich kann ihn einfach nicht ausgraben. Hilfst du mir dabei?
2: Na klar, lies mal vor. Es soll dein Schatz sein. Du hast ihn ja gefunden.
3: Also, wer unter dem Schirm des Höchsten sitzt und unter dem Schatten des Allmächtigen bleibt, der spricht zu dem Herrn, meine Zuversicht, meine Burg, mein Gott, auf den ich hoffe. Denn er errettet dich vom Strick des Jägers und von der schädlichen Pestilenz. Er wird dich mit seinen Fittichen decken und deine Zuversicht wird sein unter seinen
2: Flügeln. Halt, das reicht. Du darfst nie so viel auf einmal lesen, sonst vergisst du's.
3: Papa?
2: Ja, was ist?
3: Was ist denn der Schirm des Höchsten?
2: Robby, du hörst doch, wenn es regnet, oder?
3: Na klar.
2: Ja, aber hast du denn keine Angst, dass du nass wirst, dass du dich erkältest?
3: Aber Papa, du bist ja echt dumm. Der Wohnwagen hier ist doch ganz dicht. Ich kann doch gar nicht nass werden. Der hält doch den ganzen Regen ab.
2: Aha, siehst du? So ähnlich ist das mit Gott, Robby. Es kann doch sein, dass du mal durch eine Gefahr musst. Eine Gefahr, die dir sehr große Angst macht. Und dann musst du dran denken, wie der Wohnwagen dich jetzt vor dem Regen beschützt, so hält Gott seine Hand über dir. Wie ein Schirm. Wie ein Regenschirm, damit dir das Böse nichts anhaben kann.
3: Oder wie eine Burg, die ganz sicher ist.
2: Ja, das steht auch in deinem Schatz. Du, Gott, bist meine Burg. Meine Zuversicht.
3: Du, Papa, gibt es eigentlich noch viele Schätze in der Bibel?
2: Ja. Je mehr du danach gräbst, umso reicher wirst du. Was meinst du? Wollen wir dafür danken?
3: Ja. Gott, ich danke dir für meine Bibel. Du Gott, du bist mein Vater. Ich kann dich ja nicht sehen, aber bleibe bitte ganz nah bei mir und auch bei Papa und halte deine Hände ganz dicht über uns.
2: Ja, unser Gott, wir danken dir, dass du unser Schutz bist. Danke, Vater, dass wir dich haben. Du starke Gott, unsere Burg, unsere Zuversicht.
3: Du, wenn wir gleich nachher auftreten, dann lass deinen Schirm mit uns gehen. Bitte bleibe so nah bei uns, dass wir in deinem Schatten sind. Amen.
2: Versprich mir, dass du es nie vergessen willst. Es kann ja mal sein, dass ich nicht mehr bei dir bin. Dann musst du wissen, dass Gottes Schirm über dir bleibt. Und du immer, wenn du willst, im Schatten des Allmächtigen bist.
3: Oh, das ist Nico. Komm, es wird Zeit, wir müssen uns umziehen.
1: Nur einige Tage später geschieht es tatsächlich, dass Roberto, der Vater von Robby, ganz plötzlich ins Krankenhaus muss, weil seine Lunge nicht in Ordnung ist. Nun ist Robby alleine. Vormittags geht sie weiter zur Schule und nachmittags kommt Nico, der Muttis Partner beim Salto Mortale gewesen war, und übt jetzt mit Robby am Trapez. Robby weiß, wie gefährlich die Arbeit am Trapez ist. Ihre Mutter war dabei tödlich verunglückt. Robby weiß auch, dass ihr Vater das nicht gern zulassen würde, aber sie kommt gegen Nico einfach nicht an. Wenn ihr Vater das wüsste... Robby zieht die Schublade auf und holt ihre kleine blaue Bibel heraus. Die Seite, auf der der Psalm 91 steht, öffnet sich schon automatisch. So oft hat sie ihn schon gelesen. Jetzt liest sie ein Stück weiter.
3: 1000 fallen zu deiner Seite und 10.000 zu deiner Rechten, so wird es dich doch niemals treffen. Was? So wird es dich nicht treffen? Ja, gibt's denn sowas? Soll das heißen, dass Gott nicht zulässt, dass ich vom Trapez falle? Ich sehe, dass du alles weißt, großer Vater. Ach, ich bin so froh, dass du dafür sorgst, dass ich nicht fallen werde. Ich glaube, es genügt, wenn du Bescheid weißt. Dann brauche ich Vati nichts davon zu sagen, weil er sonst wieder Angstträume bekäme. Und dann würde er vielleicht nicht gesund werden. Ach, ich brauche dich sehr, mein Vater im Himmel. Lass mich bitte nie allein.
4: Robbys schulfreie Nachmittage sind jetzt vollgestopft mit Training. Weil sie Nikos Meinung nach viel zu schwache Arme hat, muss sie am Trapez hin und her schwingen. So lange, bis ihre Hände sich kaum noch halten können vor lauter Blasen und ihre Arme schmerzen. Sie könnte schreien. Aber sobald sie nur mal kurz anhält, um zu verschnaufen, brüllt Nico los.
5: Hey, was ist los mit dir? Reiß dich gefälligst mal zusammen nochmal. Eins, zwei, drei. Stopp, stopp, stopp, schon wieder nicht. Das ist ja ein Krampf mit dir. Nochmal von vorne, los.
6: Ich kann nicht mehr.
5: Halt's Maul jetzt, weiter. Eins, zwei, hopp.
6: Ach Mensch, ich lass mich von dir nicht herumkommandieren. Lass mich in Ruhe.
5: Wo willst du denn hin?
4: Aber Robbie ist schon auf und davon. Sie hat sich blitzschnell hinuntergelassen und ist rausgerannt in ihr Zimmer. Nein, jetzt reicht es. Sie sieht ihre Hände an, rot und geschwollen sind sie. Jeder Muskel ihres Körpers schmerzt. Da wird auch schon die Tür aufgerissen und Nico steht in der Tür mit hochrotem Kopf.
5: Ha, da hockt sie, unsere Wattepuppe, das Zuckerbaby. Und was ist das denn? Die Bibel! Nichts kann sie als Bibel lesen. Wie alte Weiber kann doch nicht mal auf 5 zählen und nicht am Trapez turnen, aber Bibel lesen, das kann sie.
6: Gib mir meine Bibel her. Das ist gemein. Gib sie mir zurück.
5: Was steht denn da? Ich lach mich ja tot, wer unter dem Schirm des Höchsten sitzt und unter dem Schatten des Allmächtigen bleibt, der spricht zu dem Herrn, meine Zuversicht und meine Burg, mein Gott, auf den ich hoffe. Denn er errettet dich vom Strick des Jägers und von der schädlichen Pestilenz. Er wird dich mit seinen Fittichen decken und deine Zuversicht wird sein unter seinen Flügeln. Seine Wahrheit ist Schirm und Schild.
4: Nico wirft sich auf Robbys Bett. Robby merkt, dass irgendetwas geschieht. Und sie ahnt auch was. Ob Gott seine Hand auf Nico legt, ganz leise? Robby steht auf. Geht zaghaft zu Nico hin und sagt,
6: du, ich will jetzt üben.
5: Nein, morgen wieder.
4: Aber am nächsten Tag gibt Nico Robby frei. Er habe in der Stadt zu tun, sagt er. Robby freut sich. Endlich kann sie sich mal was vornehmen. Aber komisch ist es doch. Von all dem Trubel bekommt Robbys Vater nichts mit. Er macht sich Sorgen, denn Robby schreibt manchmal komische Bemerkungen, die er nicht versteht. Robby ihrerseits vermisst den Vater immer mehr. Gerade in dieser Zeit, wo sie so einen Kummer hat und so viel aushalten muss, kann sie es Vater nicht sagen. Das Training geht weiter. Aber irgendwie hat sich Nico verändert.
5: Ich weiß nicht, wie man jemanden trainiert, der unter dem speziellen Schutz der Obrigkeit steht.
6: Wie meinst du das?
5: Na, der Schirm.
6: Ach so, du brauchst mir doch nur einfach alles zu zeigen, was ich falsch mache. Und du, Nico? Der Schirm des Höchsten ist auch über dir.
5: Über mir? Nee, ich stehe daneben.
4: Die Proben sind längst nicht mehr so anstrengend wie früher. Nico merkt, wenn Robby K.O. ist und hört dann meist auch auf. Eigentlich hätte er zufrieden sein können, denn Robby macht große Fortschritte. Aber manchmal verliert er trotzdem wieder die Beherrschung. Dann ist er wieder der Alte, er schreit laut und flucht, bis Robby die Tränen kommen. Sie merkt, dass Nico unglücklich ist. Er wird hin und her gerissen, so kommt es ihr vor. Wie lange soll dieser Kampf denn noch dauern, fragt sie. An einem Nachmittag ist es besonders schlimm. Beide sind müde und erschöpft. Nico zieht die schwere eiserne Platte, auf der sie trainieren, bis an die Decke der Scheune. Dort muss sie immer sorgfältig mit einem Seil befestigt werden, aber Nico ist nicht ganz bei der Sache. Denn auf einmal...
6: Weg, die Platte! Mensch, Nico, genau wo du standst. Du hättest tot sein können.
5: Was soll das? Er ist wohl hinter mir her, dein Gott, was? Er will mich wohl tot haben. Ach, fast hättest du gesehen, wie es dem Gottlosen vergolten wird.
6: Nico, hör zu. Gott vergilt nicht, er vergibt. Nico, hörst du, er vergilt nicht, er vergibt. So ist Jesus. Aber du musst loslassen, sonst bleibst du ewig auf der anderen Seite. Er möchte dich doch ganz haben, hörst du?
4: Das ist nicht so einfach. Nico trägt eine schwere Schuld. Er weiß genau, dass Roberto damals immer Angst hatte, seine Frau bei einem Sturz vom Trapez verlieren zu können. Und deshalb hatte er sich auch strikt geweigert, Robby zu einer Trapezkünstlerin zu machen. Und er, Nico, hat jetzt Robertos Abwesenheit dazu benutzt, genau das aus Robby zu machen. Oh, das ist gemein. Diese Schuld beginnt Nico sehr zu plagen. Aber sein Ehrgeiz ist stärker. Er will einfach diese Nummer machen. Das Dumme ist bloß, dass Gott alles weiß. Vor ihm kann man sich nicht verstecken. Der Frühling naht. Roberto ist immer noch im Sanatorium und es wird wohl noch ein Weilchen dauern, bis er nach Hause kommt. Mit Nico ist es immer noch das Gleiche. Obwohl Robby jeden Tag für ihn betet, fragt sie doch immer öfter, Gott, hast du ihn etwa vergessen? Hältst du auch deinen Schirm über ihn? Bitte zieh ihn doch zu dir, er braucht dich, bitte vergiss ihn nicht. Indessen führen Roberto und sein Arzt ein Gespräch miteinander.
2: Wie steht es mit mir, Herr Doktor? Hat sich meine Krankheit gebessert? Wie lange wird es noch dauern?
7: Nur mal langsam, Sie erschlagen mich ja mit Ihren Fragen. Also, um ehrlich zu sein, wir sind sehr zufrieden mit Ihrem Zustand. Sie haben wirklich außergewöhnlich gute Fortschritte gemacht.
2: Ja? Und was heißt das nun?
7: Also, sagen wir mal, Sie müssen zwar noch einige Wochen weiter behandelt werden.
2: Ja?
7: Aber wenn Sie wollen, können Sie von jetzt an immer übers Wochenende nach Hause fahren. Einverstanden?
2: Oh, Herr Doktor, Sie glauben ja gar nicht, was das für mich heißt. Nach Hause, zu meinem Kind, zu meinem Zirkus. Oh, wie freue
7: ich. Ja, das kann ich gut verstehen. Wenn Sie wollen, kann ich Sie gleich morgen mitnehmen. Ich fahre in dieselbe Richtung.
2: Oh, da freut sich aber mein Töchterchen bestimmt. Aber wissen Sie was? Ich werde Sie überraschen. Ich sage ihr einfach nichts vorher.
8: Guten Tag, Elena.
6: Du? Roberto? Das ist ja eine Überraschung.
2: Ah, da staunst du. Was? Wo steckt denn Robby?
6: Sie ist in der Scheune bei Nico.
2: Ah, dann muss ich aber gleich mal suchen.
6: Oh weia, das gibt einen Mordskrach. Aber der Nico hat sich die Sache ja schließlich selbst eingebrockt. Na, ich bin mal gespannt.
4: Roberto schleicht durch die Tür und bleibt wie angewurzelt stehen. Damit hat er nicht gerechnet. Die zwei am Trapez bemerken ihn aber gar nicht. Lautlos hockt sich Roberto auf den Boden und sieht zu. Die Musik kommt vom Tonband. Roberto ist begeistert. Die Nummer gelingt glänzend. Seine Wut ist weg.
9: Bravo! Bravissimo! Bravississimo!
6: Papa! Papa, wo kommst du denn her? Oh, wie freue ich mich!
2: Ja, und ich erst, mein Kind. Na, endlich habe ich dich wieder.
10: Das habe ich davon, so musste es ja kommen. Klar, jetzt kommt die Abrechnung. Mist, wenn ich bloß nicht rausfliege. Und wenn schon, ich bin selbst schuld.
2: Nico!
10: Jetzt ist es soweit.
2: Guten Tag, Nico. Schön, dich wieder zu sehen. Herzlichen Glückwunsch, du hast sauber gearbeitet. Deine Nummer ist großartig. Ihr seid ganz große Künstler. Kommt, ihr zwei. Wir gehen zusammen einen Kaffee trinken. Ihr habt's verdient, wir feiern jetzt ein Fest.
10: Ach, das kann doch nicht wahr sein.
6: Nico, was hast du, was ist?
10: Roberto, vergibst du mir?
2: Tja, Nico, ja doch, ich vergebe dir.
10: Das gibt's doch überhaupt nicht. Das kannst du doch nur, weil du Gott kennst, oder? Ich fange an zu begreifen, was du mir gesagt hast. Gott vergilt nicht, Gott vergibt.
4: Endlich ist alles in Ordnung. Nico hat Gottes Hand ergriffen. Robbys und Robertos Gebete sind erhört worden. Als Robby am Abend dieses fröhlichen Tages glücklich in ihrem Bett liegt, fällt ihr wieder ihr Psalm ein.
6: Papa, schläfst du schon?
2: Nein, Robby.
6: Weißt du noch unser Psalm, Papa?
2: Aber natürlich.
6: Ich finde, es ist der größte Psalm in der Bibel.
2: Ja, Robby. Es ist so schön, unter Gottes Schirm zu gehen, nicht wahr?
6: Hm.
2: Ja, ja.
6: Sag mal, wollen wir nicht mal zusammen aufsagen?
2: Ja. Gut.
6: Also, wer unter dem Schirm des Höchsten sitzt und unter dem Schatten des Allmächtigen bleibt, der spricht zu dem Herrn, meine Zuversicht und meine Burg, mein Gott, auf den ich hoffe. Denn er errettet mich vom Strick des Jägers und von der schädlichen Pestilenz. Er wird dich mit seinen Fittichen decken und deine Zuversicht wird sein unter seinen Flügeln. Jetzt weiß ich nicht mehr weiter.
2: Macht nichts, das Wichtigste haben wir schon gesagt.
6: Na gut, also, gute Nacht, Papa.
2: Schlaf gut, mein Kind. Wir sind unter seinem Schirm.
1: Nico steht nicht mehr neben dem Schirm. Auch er weiß sich geborgen bei Gott, weil er Gottes Gnade und seine Vergebung erkannt und angenommen hat. Die Frage ist nur, ob du das auch weißt und erlebst. Wer es noch nicht weiß, der schreibt uns einfach alle seine Fragen. Unsere Anschrift: Kindertreff Missionswerk Werner Heugelbach, 51700 Bergneustadt in Deutschland. Und nun sage ich Tschüss, auf Wiederhören, dein und euer Johannes vom Kindertreff.

Woher kommst du? Warum bist du hier auf dieser Welt? Falls du dir diese oder ähnliche Fragen noch nicht gestellt hast, wirst du sie sicherlich irgendwann mal stellen. Und deine Antwort darauf, was du darüber glaubst, wird dein ganzes Leben bestimmen. Woher du kommst und warum du hier bist, hat mit Gott zu tun. Er ist der Schöpfer und Eigentümer der Himmel und der Erde. Die Erde ist des Herrn und was darinnen ist, der Erdboden und was darauf wohnt, denn er hat ihn an die Meere gegründet und an den Wassern bereitet. Als Schöpfer und Eigentümer hat der Herr ein Anrecht über alles und er bestimmt, wozu alles existiert. Deswegen lesen wir im Psalm 148: Halleluja! Lobet im Himmel den Herrn, lobet ihn in der Höhe, ihr Könige auf Erden und alle Völker, Fürsten und alle Richter auf Erden, Jünglinge und Jungfrauen, Alte mit den Jungen, die sollen loben den Namen des Herrn, denn sein Name allein ist hoch, sein Lob geht, soweit Himmel und Erde ist.

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Unser Wochenvers steht in Klagelieder Kapitel 3, Vers 22 bis 23. Die Güte des Herrn ist, dass wir nicht gar aus sind. Seine Barmherzigkeit hat noch kein Ende, sondern sie ist alle Morgen neu und deine Treue ist groß. Klagelieder Kapitel 3, Vers 22 bis 23.

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1: In einem Lied heißt es, ich staune die nie zu begreifende Liebe an. Ein anderer Dichter sagt, wenn ich das Wunder fassen will, dann steht mein Geist vor Ehrfurcht still. Der Apostel Paulus sagt in Römer 11, oh, welch ein unermesslicher Reichtum. Beides in der Weisheit und der Erkenntnis Gottes. Wie unbegreiflich sind seine Wege, wie unerforschlich seine Pläne, sagt Paulus. Paulus, dieser gesegnete Gottesmann, in seinen Briefen findet man 21 Mal das Wort Geheimnis bei Paulus. Aber hör, ein Kranker, ein Patient muss kein studierter Arzt sein, um eine erfolgreiche Behandlung zu bekommen. Der muss nicht erst Medizin studieren, um eine erfolgreiche Operation zu bekommen. Und wenn er überhaupt nichts versteht von Medizin, er muss nur Vertrauen haben, er muss sich dem Spezialisten anvertrauen und dann kann ihm geholfen werden. Und genauso ist das hier auf der geistlichen Ebene. Komm mit deinem inneren Schaden, komm zu Gott, Gott kennt dich. Gott kennt dich durch und durch, er hat dich gemacht, Gott liebt dich. Und Gott hat eine wunderbare Erlösung erfunden, steht im Hebräerbrief. Eine wunderbare Erlösung und die reicht aus für dich, du musst kommen.
0: 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Was kommt auf uns zu? Und reich und doch so arm. 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Er war Mitbegründer und später Leiter des Missionswerks Die Bruderhand. 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

0: 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Unser Sprecher besuchte eine Bibel- und Missionsschule in der Schweiz. Danach studierte er griechische und hebräische Philologie an der Universität Zürich. Für einige Jahre war er Redakteur in einem christlichen Verlag und seit 1993 ist er vollzeitlich im übergemeindlichen und konfessionell ungebundenen Dienst als Bibellehrer tätig. Heute hören wir einen Beitrag zur Serie Gebete des Apostel Paulus. Ich wünsche Ihnen eine gesegnete Zeit beim Zuhören.
1: Ja, wir freuen uns, dass wir uns hier wieder sehen können. Es hätte ja im Frühjahr sein sollen. Erstens kommt es anders und zweitens, als man denkt, so häufig. Und jetzt ist es gar sehr anders, als man denkt. Der Herr und sein Wort und der Herr und sein Heil bleiben. Die nehmen, wie Paul Gerhardt das so schön dichtete, keinen Schaden. Und darum sind wir hier, um gemeinsam Gottes Wort zu hören, dass er uns lehre, dass er uns in der Wahrheit befestige, dass er uns immer tüchtiger mache, ihm und seinen Geliebten zu dienen. Das Thema, das wir uns vorgenommen haben, sind, zuerst formuliert ich die Gebete des Apostels Paulus, das ist zu viel gesagt, und darum etwas bescheidener ausgedrückt, Gebete des Apostels Paulus. Es sind nicht alle. Es sind 5 Texte, die ich in diesen Stunden mit euch zusammen behandeln möchte. Nun, Paulus wurde mit seiner Bekehrung ein Beter. Das wird uns in der Apostelgeschichte berichtet. Apostelgeschichte Kapitel 9 im Vers 11. Paulus war unterwegs gewesen, Christen zu fangen, nach Jerusalem zu schleppen, weil er seine ganze Energie, seine Zeit, seine Kraft dazu verwandte, das Christentum und den Glauben an Jesus als den Messias auszurotten. Und da tritt ihm der Herr in den Weg. Und Paulus wird ein neuer Mensch. Und das Erste, was der Himmel über ihn vermerkt, das steht in Kapitel 9 der Apostelgeschichte im Vers 11. Ich lese die Verse 10 und 11. Es war ein gewisser Jünger in Damaskus mit Namen Ananias, und der Herr sprach zu ihm in einem Gesicht, Ananias. Er aber sprach, siehe, hier bin ich, Herr. Der Herr aber sprach zu ihm, steh auf, geh in die Gasse, die gerade genannt wird, und frag im Haus des Judas nach jemand mit Namen Saulus von Tarsus, denn siehe, er betet. Mit seiner Bekehrung war Paulus ein Beter geworden. Und er blieb es. Den Kolossern schreibt er an einer Stelle, Kapitel 12, es muss so ungefähr um Vers 8 oder um 9 herum sein, Kolosser 2. Dort schreibt er den Kolossern, Kolosser 2, Vers 6. Wir nun den Christus, Jesus, den Herrn empfangen habt, so wandelt in ihm. Also so wie es anfing und so setzt es sich fort, wenn unser Glaubensleben gesund ist. Paulus blieb ein Beter. In fast allen seinen Briefen spricht er von seinem Gebetsleben. Er sagt den Empfängern seiner Briefe, dass er unablässig für sie betet, sogar Tag und Nacht für sie betet. dass er mit Freude für sie betet, dass er für sie fleht. Aber er sagt nicht nur, dass er für sie betet, er sagt in verschiedenen Briefen auch, was er für sie betet. Ich nenne zwei oder drei Beispiele außer jenen, die wir uns dann näher ansehen wollen. Ein erstes Beispiel, Römer Kapitel 1, der Vers 9. Römer Kapitel 1, Vers 9. Paulus schreibt den Gläubigen in Rom. Und da lesen wir die Verse 8 bis 10. Römer 1, die Verse 8 bis 10. Zuerst einmal danke ich meinem Gott durch Jesus Christus für euch alle, weil euer Glaube verkündigt wird in der ganzen Welt. Denn Gott ist mein Zeuge, dem ich diene in meinem Geist, in dem Evangelium seines Sohnes. Wie unablässig ich euch erwähne, alle Zeit flehend in meinen Gebeten, ob ich vielleicht endlich einmal durch den Willen Gottes so glücklich sein möchte, zu euch zu kommen. Also er betet lange, beharrlich, unablässig darum, dass Gott es schenke, dass er die Gläubigen in Rom besuchen könne. Ein anderes Beispiel dafür, was er betet, findet sich in 2. Korinther 10, der Vers 2. 2. Korinther 10, der Vers 2. Ich flehe, dass ich anwesend nicht kühn sein müsse mit der Zuversicht, mit der ich gedenke, gegen einige dreist zu sein, die uns als nach dem Fleisch wandelnd erachten. Was für ein Flehen! Er betet, dass er nicht kühn sein müsse. Betet um ein entsprechendes Wirken Gottes an den Herzen der Korinther, dass er eben nicht so auftreten müsse. Dann ein letztes Beispiel noch, auch aus dem 2. Korintherbrief, Kapitel 13, die Verse 7 bis 9. 2. Korinther 13, Verse 7 bis 9. Wir beten aber zu Gott, dass ihr nichts Böses tun mögt. Nicht damit wir bewährt erscheinen, sondern damit ihr tut, was recht ist. Wir aber wie Unbewährte seien. Denn wir vermögen nichts gegen die Wahrheit, sondern für die Wahrheit. Denn wir freuen uns, wenn wir schwach sind, ihr aber stark seid. Und um dieses bitten wir auch, um eure Vervollkommnung. Wir beten, dass ihr nichts Böses tun könnt. Wir beten, dass ihr tut, was recht ist. Wir beten um eure Vervollkommnung. Nun, es sind 5 Texte, die wir uns näher ansehen wollen. Ich gebe es jetzt zuerst an in der Reihenfolge, wie sie in den Briefen des Apostels erscheinen. Wir werden uns Epheser 1, die Verse 15 und folgende ansehen, sein Gebet dort. Dann als zweites werden wir, oder als zweites Gebet, es kommt zwar erst am Schluss, kommen diese zwei, aber jetzt der Reihenfolge nach, in Epheser 3, in den Versen 14 bis 21, was er dort für die Gläubigen in Ephesus betet. Dann wollen wir uns Philipper 1, die Verse 9 bis 11 ansehen, was er für die Gemeinde, die Geschwister in Philippi betet. Dann Kolosser 1, Verse 9 bis 11, was er für die Gläubigen in Kolosse erbetet. Und als 5. Stelle 2. Thessalonicher 1, 11 und 12. Was er für die Geschwister in Thessalonich erfleht. Diese Gebete sind, hat Paulus aufgeschrieben. Er schreibt diese Briefe und dann schreibt er, was er betet. Durch Gottes Führung, durch Führung des Heiligen Geistes. Gott wollte uns an den Gebeten des Apostels Muster geben, wie wir recht beten können. Die Jünger fragten einmal den Herrn oder baten ihn vielmehr, Herr, lehr uns beten. Und dann lehrte er sie anhand eines Musters, wie man recht betet. Lukas 11, Matthäus 6, jenes Gebet, das wir das Gebet des Herrn nennen. Ein Muster. Und so sind auch die Gebete des Apostels Paulus Muster, an denen wir lernen, was wir für die Geschwister beten sollen. Sie sind eine große Hilfe in der beharrlichen Fürbitte für die Geschwister. Wenn man auf dem Herzen hat und wünscht, dass die Geschwister gesegnet werden, dann können wir schon bitten, Herr, segne sie. Ja, aber was heißt das, segne sie? Und an den Gebeten des Apostels Paulus lernen wir, was der gute Wille Gottes ist für die Heiligen, für die Einzelnen und für die ganze Gemeinde. Einzelne Wirklichkeiten, Wahrheiten, Tatsachen, Dinge, die Gott für sie bereitet hat, Dinge, die er an und durch sie tun will, und für die sollen wir beten, dass sie geschehen. Und sie sind uns eine große Hilfe, diese Gebete in der Fürbitte für die Geschwister. Ich mache das schon seit längerer Zeit. Meistens nehme ich mir für eine Woche ein solches Gebet vor. Und das ist das Muster, nach dem ich für die Geschwister die ganze Woche bete. Diese 5 Gebete. Manchmal nehme ich auch Johannes 17, das Gebet des Sohnes zum Vater, wo er zum Vater um 4 Dinge betet. Und um die sollen wir auch beten. Und wenn wir diese Dinge beten, dann wissen wir, dass wir nach dem Willen Gottes beten. Dass wir rechte Dinge erbeten. Und wir haben die Verheißung, dass was wir nach seinem Willen erbeten, dass wir das empfangen. Das hat uns Johannes ausdrücklich gesagt. Im 1. Johannesbrief, Kapitel 5, Vers 14. 1. Johannesbrief, Kapitel 5, der Vers 14. Und dies ist die Zuversicht, die wir zu ihm haben, dass wenn wir etwas nach seinem Willen bitten, er uns hört. Und so gibt uns Beten nach diesen Vorbildern, gibt uns große Gewissheit, der Herr hört uns, wir beten nicht umsonst. Nun wissen wir, dass wir, wenn wir nicht mit Glauben beten, umsonst beten. Das hat Jakobus uns gesagt. Jakobus 1. Da steht im Vers 6, Jakobus 1, Vers 6, ihr bitte aber im Glauben, ohne irgend zu zweifeln. Und dann heißt es im Vers 7, jener Mensch denke nicht, dass er etwas vom Herrn empfangen werde, wer nicht glaubt. Nun, wenn wir nach Gottes Willen beten, dann gibt uns Gott beim Beten auch den Glauben. Denn es ist so, Gott gibt den Glauben zu den Dingen, die er tun will. Wir haben ganz umfassende Verheißungen, was irgendwie im Glauben erbeten, werden wir empfangen. Aber dieses, was irgendwie im Glauben erbeten, heißt, dass wir Dinge erbeten, zu denen uns Gott den Glauben gibt. Und Gott gibt uns den Glauben zu den Dingen, die nach seinem Willen sind. Und so gibt uns Gott während des Betens, wenn wir diese solche Bitten vor den Herrn bringen, er gibt uns den Glauben, dass er uns hört. Und daraus ergibt sich, worüber wir uns so oft wundern. Paulus sagt von sich, dass er für die Geschwister das Gebet, die Fürbitte mit Freuden tut. Und allzu häufig empfinden wir das Gebet, die Fürbitte als eine schwere, sagen wir es, oft eine lästige Pflicht. Keine Freude. Keine Freude. Philipper 1. Das sagt Paulus, Philipper 1, Verse 3 bis 6. Ich danke meinem Gott bei all meiner Erinnerung an euch, alle Zeit in jedem meiner Gebete, in dem ich für euch alle das Gebet mit Freuden tue. Erster Grund, wegen eurer Teilnahme am Evangelium vom ersten Tag an bis jetzt. Er ist mit ihnen in Liebe, im Werk des Herrn verbunden. Darum betet er mit Freuden. Und dann der zweite Grund, der wohl noch stärkere Grund. Vers 6, indem ich eben darin guter Zuversicht bin, dass der ein gutes Werk in euch angefangen hat, es vollenden wird bis auf den Tag Jesu Christi. Gott wird nach seinem Willen sein Werk vollenden.
2: Und weil er nach diesem Willen betet, gewinnt er große Zuversicht. Und wenn man mit Zuversicht beten kann, dann betet man mit Freuden. Sonst ist Gebet einfach schwer und lästig. Und man hat jetzt eine Pflicht getan. Aber Jim Fraser, von dem ihr vielleicht schon gehört habt, der LISU-Missionar, er sagt an einer Stelle, ich weiß nicht mehr wo. Ich las das, da war ich vielleicht 2 Jahre gläubig. Und ich habe es nicht vergessen seither. Er sagt, beten ohne Glauben ist wie Brot schneiden mit einem stumpfen Messer. Und Gott gibt eben den Glauben zu dem, was er tun will. Und dann gibt er Freude beim Beten. Und dann hat man beim Beten immer die Gewissheit, der Herr hört, der Herr wirkt, er tut sein Werk. Wir haben also diese Gebete des Apostels für uns als Anweisung dafür, was in vielen Einzeldingen der Wille Gottes ist, sein Heilswille, wie sein Heilswille sich verwirklicht. Und so beten wir nach diesen vorbildlichen Gebeten. Und jetzt nehmen wir jenes Gebet, das zeitlich im Leben des Apostels Paulus an erster Stelle steht. 2. Thessalonicher 1. Denn die Thessalonicher Briefe, die entstanden ja kurz, nachdem er auf der 2. Missionsreise die Thessalonicher besucht hat, einige Wochen dort gewesen war, dann weitergezogen war nach Athen und dann Korinth. Also wohl sein frühester Brief, sein erster Brief. Und da lesen wir jetzt 2. Thessalonicher Kapitel 1, die Verse 11 und 12. 2. Thessalonicher 1, Verse 11 und 12. Weshalb wir auch alle Zeit für euch beten, damit unser Gott euch würdig erachte, der Berufung und erfülle alles Wohlgefallen seiner Gütigkeit und das Werk des Glaubens in Kraft, damit der Name unseres Herrn Jesus Christus verherrlicht werde in euch und ihr in ihm, nach der Gnade unseres Gottes und des Herrn Jesus Christus. Jetzt haben wir hier ein Weshalb. Man muss immer auf solche Bindewörter achten. Weshalb wir auch für euch beten, dann müssen wir vorher schauen, ja, was hat denn Paulus eben geschrieben? Er hat davon geschrieben, dass die Thessalonicher bedrängt werden, dass sie leiden, aber dass sie Ruhe finden werden über alles Ungerechte, das ihnen angetan wird. Man feindet sie an, wo kein Grund dafür besteht. Und sie werden dann Ruhe finden, wenn Christus erscheint zum Gericht. Dann wird alles ins Lot kommen.

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Unser Wochenvers steht in Klagelieder Kapitel 3, Vers 22 bis 23. Die Güte des Herrn ist, dass wir nicht gar aus sind. Seine Barmherzigkeit hat noch kein Ende, sondern sie ist alle Morgen neu und deine Treue ist groß. Klagelieder Kapitel 3, Vers 22 bis 23.

0: Hallo und herzlich willkommen zu der Sendung Missionswerk Mitternachtsruf, für Sie gelesen. Heute hören Sie den ersten von insgesamt 6 Teilen aus dem Taschenbuch von Norbert Lieb mit dem Titel Messianisches Licht im Dunkel Israels. Einblicke in das prophetische Wort der Heiligen Schrift werden zu Ausblicken in die Zukunft. Gottes Handeln an Israel drängt zum Ziel hin und der messianische Aufbruch zeigt, Jesus kommt wieder. Wir wünschen Ihnen beim Hören dieser Sendung Gottes reichen Segen. Es liest für Sie Andreas Klinne.
1: Vom Feigenbaum lernt das Gleichnis. Wir lesen in Matthäus 24 die Verse 32 bis 35. An dem Feigenbaum lernt ein Gleichnis. Wenn seine Zweige jetzt saftig werden und Blätter treiben, so wisst ihr, dass der Sommer nahe ist. Ebenso auch, wenn ihr das alles seht, so wisst, dass er nahe vor der Tür ist. Wahrlich, ich sage euch, dieses Geschlecht wird nicht vergehen, bis dies alles geschieht. Himmel und Erde werden vergehen, aber meine Worte werden nicht vergehen. Der Feigenbaum ist neben dem Ölbaum, dem Weinstock und dem Dornstrauch ein Bild für Israel bzw. ein Beispiel für das Judentum. Diese 4 Bäume werden alle in Richter 9, die Verse 8 bis 15 aufgeführt. Darüber hinaus ist auch der Granatapfelbaum eine Darstellung des jüdischen Volkes. Die wohl präziseste Bibelstelle, die darauf hinweist, dass der Feigenbaum ein Gleichnis für Israel ist, finden wir in Hosea 9, Vers 10, wo Gott der Herr spricht, »Ich fand Israel wie Trauben in der Wüste und sah eure Väter wie die ersten Feigen am Feigenbaum.« Das geht auch sehr klar aus Jeremia 24, die Verse 3 bis 7 hervor. Wir lesen dort, »Und der Herr sprach zu mir, was siehst du, Jeremia? Ich sagte, Feigen.« Die guten Feigen sind sehr gut und die schlechten sehr schlecht, so dass sie vor Schlechtigkeit nicht gegessen werden können. Da geschah das Wort des Herrn zu mir. So spricht der Herr, der Gott Israels. Wie diese guten Feigen, so sehe ich die Weggeführten von Juda zum Guten an, die ich von diesem Ort in das Land der Chaldäer weggeschickt habe. Ich richte mein Auge auf sie zum Guten und bringe sie in dieses Land zurück. Ich baue sie auf und breche nicht ab, pflanze sie ein und reiße nicht aus. Und ich gebe ihnen ein Herz, mich zu erkennen, dass ich der Herr bin. Und sie werden mein Volk sein und ich werde ihr Gott sein, denn sie werden mit ihrem ganzen Herzen zu mir umkehren. Darüber hinaus beinhaltet der Feigenbaum ein sehr tiefes prophetisches Gleichnis, was aus den Endzeitsreden Jesu über seine Wiederkunft klar ersichtlich wird. Wir lesen in Matthäus 24, die Verse 32 und 33, »Der Feigenbaum soll euch dafür ein Beispiel sein. Wenn seine Zweige saftig werden und Blätter treiben, dann wisst ihr, dass es bald Sommer ist. Wenn sich dies alles anbahnt, sollt ihr wissen, mein Kommen steht unmittelbar bevor.« Im Folgenden wollen wir den Feigenbaum Israel einmal im prophetischen Licht der Bibel betrachten und die Frage aufwerfen, was wir von ihm lernen können. Es heißt ja, an dem Feigenbaum lernt ein Gleichnis. 3 Darstellungen sind mir dabei aufs Herz gefallen, die ich an dieser Stelle weitergeben möchte.

Erstes Bild: Der Feigenbaum als Lehrer zum rechten Weg bzw. zu wahrer, gültiger und bleibender Gerechtigkeit. Wo kommt der Feigenbaum, Israel, in der Bibel zum ersten Mal vor? In 1. Mose Kapitel 12 finden wir die Berufung Abrahams als ersten Hebräer. Auf ihn folgten sein Sohn Isaak und sein Enkelsohn Jakob, der in 1. Mose 32, Vers 28 von Gott in Israel umbenannt wurde. Es heißt dort: Da sprach er, du sollst nicht mehr Jakob heißen, sondern Israel. Denn du hast mit Gott und Menschen gekämpft und hast gewonnen. Es ist richtig, dass der Name Israel hier zum ersten Mal auftaucht. Aber ich glaube, dass der Feigenbaum Israel in der prophetischen Tiefe der Heilsabsichten Gottes, an dem Feigenbaum lernt ein Gleichnis, schon auf den ersten Seiten der Bibel vorkommt. Und zwar in 1. Mose Kapitel 3, Vers 7. Dort steht: Da wurden ihrer beiden Augen aufgetan, und sie erkannten, dass sie nackt waren, und sie hefteten Feigenblätter zusammen und machten sich Schurze. Hier finden wir meines Erachtens das erste Mal Israel als Feigenbaum gleichnishaft vorgeschattet, und zwar das Israel des Gesetzes, das die Sünde nur zudecken kann. Außer dem Baum des Lebens und dem Baum der Erkenntnis, in 1. Mose 2, Vers 17 erwähnt, ist der Feigenbaum, und sie hefteten Feigenblätter zusammen und machten sich Schurze, der einzige Baum, der im Garten Eden genannt wird. Für mich ist das Erwähnen des Feigenbaumes schon auf den ersten Seiten der Bibel, nebst unzähligen anderen von Gott erschaffenen paradiesischen Bäumen, die nicht namentlich aufgeführt sind, ein herrliches Bild der Erwählung Israels. Wir lesen in 5. Mose Kapitel 7, Vers 6: Dich hat der Herr, dein Gott, aus allen Völkern, die auf Erden sind, zum Volk des Eigentums erwählt. Adam und Eva hatten gesündigt und als Folge erkannt, dass sie nackt waren. Da griffen sie nach dem Feigenbaum und bedeckten ihre Blöße mit dessen Blätter. Damit konnten sie nur ihre Nacktheit verbergen, nicht aber ihre Sünde zu decken. Dafür musste ein Opfer aus Blut gebracht werden. Wir lesen dann in 1. Mose 3, Vers 21: Und Gott, der Herr, machte Adam und seiner Frau Leibröcke aus Fell und bekleidete sie. Das heißt, Gott schlachtete Tiere, mit deren Fell er die Blöße der ersten beiden Menschen bedeckte. Das dabei vergossene Blut diente zur Bedeckung der Sünde. Schon auf den ersten Seiten der Bibel wird also prophetisch die ganze Heilsgeschichte offenbart. Sie ist zwar noch wie in ein Geheimnis eingekleidet, wurde dann aber im Laufe von weiteren Offenbarungen immer deutlicher sichtbar.

Was lernen wir daraus? Erstens, die Feigenblätter deuten auf eine andere Erlösung hin, die besser und vollkommener ist. In Hebräer 7, Vers 19 heißt es, das Gesetz hat ja keine Vollkommenheit erzielt. Und zugleich wird eine bessere Hoffnung eingeführt, durch die wir uns Gott nahen dürfen. Wer ist denn die bessere Hoffnung über dem Gesetz? Das Opfer Gottes in Jesus Christus am Kreuz. Das Kleid der Feigenblätter deutet meines Erachtens auf das Kleid eines Opfers mit Blut, auf eine bessere Hoffnung hin. Als Adam und Eva gesündigt hatten, wussten sie augenblicklich, dass sie nackt waren und sich bedecken mussten. Und sie hefteten Feigenblätter zusammen und machten sich Schurze, lesen wir. Das aber genügte vor dem heiligen Gott nicht. Voller Erbarmen schlachtete er deshalb Tiere und machte Adam und seiner Frau Leibröcke aus Fell und bekleidete sie. Genau das ist doch der Sinn und Zweck Israels in der Heilsgeschichte. Der Feigenbaum Israel weist von Anfang bis zum Ende auf das bessere Heil in Jesus Christus, dem großen Opfer der Gerechtigkeit Gottes hin. In Israel ist uns das Gesetz gegeben. Aber durch das Gesetz erkennen wir, dass wir Sünder sind und Gnade brauchen. Adam und Eva griffen damals zu den Feigenblättern, erkannten jedoch, dass diese selbstgemachten Schurze sie nicht von der begangenen Sünde erretten konnten, sondern dass sie eine andere Erlösung brauchten. Fast der ganze Hebräerbrief spricht davon, dass das alte Israel in seinem ganzen Handeln ein Hinweis auf Christus ist. Dass alle seine Opfer auf das vollkommene Opfer Jesu am Kreuz hindeuten und dass der jüdische Hohepriester ein Hinweis auf den wahren, endgültigen und ewigen Hohenpriester Jesus Christus ist. Das Israel unter dem Gesetz deutet auf die Gnade hin. Galater 3, Vers 24. Bei ihm konnten die Sünden nur zugedeckt werden, wie mit Feigenblättern. Durch das blutige Opfer Jesu aber, welch gute, frohe, erlösende Botschaft, werden Sünden vergeben und weggenommen. Hierzu sagt Hebräer 9, Vers 26, sonst hätte er oftmals leiden müssen von Grundlegung der Welt an. Jetzt aber ist er einmal in der Vollendung der Zeitalter offenbar geworden, um durch sein Opfer die Sünde aufzuheben.

Zweitens, wir sehen an den Feigenblättern, dass die Werke des Gesetzes nicht die Gerechtigkeit wirken können, die vor Gott gilt. Das wird uns nirgends deutlicher veranschaulicht als an dem Feigenbaum Israel. Im ganzen Ablauf der Geschichte dieses Volkes hat Gott aller Welt vor Augen geführt, dass das Gesetz nicht erlösen kann. Gerade das aber ist die große Not Israels bis heute, dass sie nach wie vor meinen, durch Gesetzeswerke gerecht werden zu können. Die Bibel aber lehrt unmissverständlich, dass durch des Gesetzes Werke kein Mensch gerecht wird. So steht es in Galater 2, Vers 16. In Kapitel 3, Vers 10 drückt sie es noch schärfer aus. Wir lesen dort, denn die aus den Werken des Gesetzes leben, die sind unter dem Fluch. Diese ernsten Worte richtete der Apostel Paulus in erster Linie an die Gläubigen in Galatien, die neben der Gnade in Jesus Christus vom Judentum noch die Gesetze übernehmen wollten. Wie Adam und Eva, und sie hefteten Feigenblätter zusammen und machten sich Schurze, so trachten heute viele danach, durch das Halten des Gesetzes bzw. durch religiöse Übungen das Wohlgefallen Gottes zu erlangen. In Prag lernten wir beispielsweise einen Mann kennen, der vor seiner Bekehrung 150 Mal am Tag das Vaterunser betete. Alle, die solches tun, mühen sich vergebens ab, denn sie befinden sich damit tatsächlich unter dem Fluch. Wie wunderbar klingt doch dahinein die Botschaft vom Opfertod Jesu am Kreuz. Wir lesen in Galater 3, Vers 13, Christus aber hat uns erlöst von dem Fluch des Gesetzes, da er zum Fluch wurde für uns. Denn es steht geschrieben in 5. Mose 21, Vers 23, verflucht ist jeder, der am Holz hängt. Und Gott, der Herr, machte Adam und seiner Frau Leibröcke aus Fell und bekleidete sie. Er schaffte eine bessere Erlösung. Hans Brandenburg sagte einmal, Gesetzlichkeit ist das Missverständnis, die Diagnose mit der Therapie zu verwechseln. Gesetzlichkeit ist immer etwas Halbes. Meist sucht der Mensch einen Punkt besonders heraus, den er zu halten bereit ist, dann stützt er sich auf das vermeintliche Halten des Gesetzes und verzichtet auf die Gemeinschaft mit Jesus. Genau so drückt es auch Paulus aus, wenn er vom Feigenbaum Israel spricht, in Römer 10, die Verse 3 und 4. Denn da sie Gottes Gerechtigkeit nicht erkannten und ihre eigene aufzurichten trachteten, haben sie sich der Gerechtigkeit Gottes nicht unterworfen. Denn Christus ist des Gesetzes Ende, jedem Glaubenden zur Gerechtigkeit. Wie steht es da bei Ihnen? Sind Sie schon zur Gnade gekommen? Im Grunde genommen ist es so einfach. Man geht zu dem Herrn Jesus Christus und übergibt ihm sein ganzes Leben. Das ist eigentlich schon der Schritt der Buße, dass man erkennt, ich bin durch und durch ein Sünder. Man kann ja gar nicht alle Sünden namentlich aufzählen, die man in Gedanken, Worten und Taten begangen hat. Darum gehen auch Sie mit Ihrem ganzen Leben zu Jesus und sagen Sie ihm, ich bin durch und durch ein Sünder. Herr, ich brauche dich für mein ganzes Leben, für alles, was war, ist und je sein wird. Ich nehme dich jetzt als meinen Heiland an. So erfahren Sie auf einmal, was wirklich

Ein zweites Bild, der Feigenbaum als Lehrer des Heils. In 2. Könige 20, die Verse 5 bis 7, sagt der Herr zu seinem Propheten Jesaja: Kehre um und sage Hiskia, dem Fürsten meines Volks, so spricht der Herr, der Gott deines Vaters David: Ich habe dein Gebet gehört und deine Tränen gesehen. Siehe, ich will dich gesund machen, am dritten Tage wirst du hinauf in das Haus des Herrn gehen, und ich will 15 Jahre zu deinem Leben hinzutun und dich und diese Stadt erretten vor dem König von Assyrien und diese Stadt beschirmen um meinetwillen und um meines Knechtes David willen. Und Jesaja sprach: Bringt her ein Pflaster von Feigen. Und als sie das brachten, legten sie es auf das Geschwür, und er wurde gesund. Was lernen wir hieraus? Erstens, der Feigenbaum Israel ist zum Heil gesetzt. Israel ist für die Menschheit, für alle Nationen, wie ein Heilpflaster von Feigen. Aber nicht in sich selbst ist dieses Volk ein Heil und Segen auf Erden, sondern vielmehr im Blick auf den, der aus Israel kommt und das Opfer für die Welt geworden ist, Jesus Christus. Das war schon die Heilsabsicht Gottes mit Abraham, als er zum Erzvater Israels sprach in 1. Mose 12, Vers 3b: Alle Völker der Erde sollen durch dich gesegnet werden. Jesus ist der Heiland der Welt, aber das Judentum hat ihn hervorgebracht. Das allein ist die Existenzberechtigung des jüdischen Volkes, aus dem der ewige Israels in seinem Sohn Jesus Christus das Heil für die ganze Welt kommen ließ. Botaniker beschreiben den Feigenbaum wie folgt: Er hat einen krummen Stamm mit glänzender Rinde. Israel ist in sich selbst krumm und widerspenstig, aber glänzend in und durch Jesus. Da muss ich unwillkürlich an den Israeliten Mose denken, der in sich selbst ebenfalls krumm war. Aber wenn er aus der Gemeinschaft mit Gott kam, glänzte die Haut seines Angesichts. Dies lesen wir in 2. Mose 34, Vers 29. Das Geäst dehnt sich nach allen Richtungen aus und erträgt fünflappige Blätter. Israel wurde zum Heil für alle Nationen. Zuerst wurde das Evangelium in Jerusalem, Samaria und Judäa verkündigt. Dann aber, von Israel, dem Feigenbaum aus, in alle Himmelsrichtungen, allen Völkern. Fünflappige Blätter. Fünf ist in der Bibel die Zahl der Gnade. Ein fünflappiges Feigenpflaster wurde auf die kranke Stelle des Leibes Hiskias gelegt, und er wurde gesund. Und Jesus hatte fünf Wunden, die der Welt zum Heil wurden. In Jesaja 49, Vers 3 steht geschrieben: Und er sprach zu mir: Du bist mein Knecht Israel, durch den ich mich verherrlichen will. Hier sehen wir die Identifikation Israels mit seinem größten Sohn, Jesus Christus. Der Feigenbaum Israel ist in Verbindung mit Jesus, dem Messias, zum Heil der Welt geworden. Deshalb heißt es drei Verse weiter in Jesaja 49, Vers 6: Er spricht: Es ist zu wenig, dass du mein Knecht bist, die Stämme Jakobs aufzurichten und die zerstreuten Israels wiederzubringen, sondern ich habe dich auch zum Licht der Heiden gemacht, dass du seist mein Heil bis an die Enden der Erde. Hier wendet sich das Wort Gottes nicht mehr an Israel selbst, sondern an den, der aus Israel kommen sollte, Jesus Christus. Dass du mein Knecht bist, die Stämme Jakobs aufzurichten und die Zerstreuten Israels wiederzubringen. Denn Israel konnte sich ja nicht selbst aufrichten und seine Zerstreuten wiederbringen. Und da der Feigenbaum Israel in sich selbst krumm ist, nur glänzend in seinem Messias, so ist klar, dass sich auch die weiteren Worte Gottes an Israels größten Sohn wenden. Sondern ich habe dich auch zum Licht der Heiden gemacht, dass du seist mein Heil bis an die Enden der Erde. Darum sagte Jesus auch in Johannes 4, Vers 22b: Das Heil ist

Zweitens. Prophetisch scheint sich aber auch schon das zukünftige Heil Israels zu seiner eigenen Wiederherstellung abzuzeichnen. Hier wenden wir uns wieder König Hiskia zu. Er hatte schon den Tod vor Augen, flehte den Herrn aber unter Tränen um Heilung an, und Gott ließ sich von ihm erbitten. Lesen wir in 2. Könige 20, die Verse 5 bis 7. Wie Hiskia, so wird auch Israel noch in größte Todesnot kommen. Denn alle Nationen der Erde werden sich in der großen Trübsalzeit in Harmagedon versammeln und gegen Israel wenden, um es völlig zu vernichten. Dann aber wird dieses gleichsam in der Agonie liegende Volk wie einst Hiskia aus letzter Kraft zum Herrn rufen: Gott Abrahams, Isaaks und Jakobs, du, unser Messias, komm und rette uns von unseren Feinden. Er wird sich von Israel erbitten lassen und sein Volk heilen. Israel wird wieder in den Tempel gehen können. Denn Jesus wird den Tempel des tausendjährigen Reiches aufrichten. Er wird Israels Feinde schlagen und die Stadt Jerusalem beschirmen. Die Geschichte Hiskias passt in den Kontext der Aussagen Gottes über die Zukunft Israels und die Wiederkunft Jesu. So sehen wir im Feigenpflaster, durch das Hiskias Gesundheit wiederhergestellt wurde, vielleicht schon eine Parallele zum wiederhergestellten Feigenbaum aus Matthäus 24, wo wir lesen: An dem Feigenbaum lernt ein Gleichnis. Wir wissen weder den genauen Zeitpunkt des Erscheinens Jesu für seine Gemeinde, noch den Tag der Wiederkunft für sein Volk Israel. Aber wir sehen und erleben in unseren Tagen die Wiederherstellung des Feigenbaumes. Israel wird seiner Genesung entgegengeführt. Und der Herr Jesus hat ausdrücklich verheißen, in Matthäus 24, Vers 34 und 35, dieses Geschlecht wird nicht vergehen, bis dies alles geschehen ist. Der Himmel und die Erde werden vergehen, meine Worte aber sollen nicht vergehen.

Liebe Zuhörer, wir hoffen, dass Sie durch diese Sendung reich gesegnet wurden. 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

Wir leben in einer schwierigen Zeit. Wir leben in einer gefährlichen Welt. Wir befinden uns in einem Krieg gegen die Sünde, gegen Satan, gegen dieses diabolische Weltsystem. Es ist sehr wichtig, dass wir dieser Tatsache ins Auge schauen und uns nicht belügen lassen, dass das Leben schön ist, wenn man es nur zu genießen weiß. Aber zugleich ist es auch sehr wichtig, dass wir uns täglich erinnern, dass wir nicht alleine sind in diesem Krieg. Nicht, wenn wir am Herrn Jesus Christus glauben. Gott ist auf unserer Seite und er hat uns wunderbare Verheißungen gegeben, wie zum Beispiel im Psalm 34. Der Herr ist nahe bei denen, die zerbrochenes Herzen sind, und hilft denen, die ein zerschlagenen Gemüt haben.

Unser Leben gehört nicht uns selbst. Unser Leben gehört unserem Schöpfer. Wir sind sein Eigentum. Er gibt uns Leben und Odem allenthalben. Der Herr Gott ist auch der Richter, vor dem wir eines Tages stehen werden. Keiner von uns kann aus eigener Kraft ein heiliges, ein gerechtes und gutes Leben führen. Deswegen ist unsere einzige Hoffnung, dass der Herr gnädig sein werde. Diese Hoffnung können wir haben und uns darauf verlassen, wenn wir Gottes Gnade im Glauben empfangen. In Römer 6 lesen wir: Denn der Tod ist der Sünde Sold, aber die Gabe Gottes ist das ewige Leben in Christo Jesu, unserem Herrn.

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Unser Wochenvers steht in Klagelieder Kapitel 3, Vers 22 bis 23. Die Güte des Herrn ist, dass wir nicht gar aus sind. Seine Barmherzigkeit hat noch kein Ende, sondern sie ist alle Morgen neu und deine Treue ist groß. Klagelieder Kapitel 3, Vers 22 bis 23.

0: Sie hören das Programm, wo die Familie im Mittelpunkt steht. Heute hören Sie Roger Polk und er spricht über ein Thema, was uns alle angeht, die, die verheiratet sind oder die, die vielleicht zusehen und vielleicht mithelfen wollen, dass eine Ehe beständig bleibt. Er spricht über die drei meistgenannten Gründe für zerrüttete Ehen. Und dies ist eine dreiteilige Reihe und Sie hören heute den dritten und letzten Teil.
1: Die drei meistgenannten Gründe für zerrüttete Ehen. Der erste Grund, die Reibungsfläche unserer Finanzen. Der zweitmeistgenannte Grund, und wie gesagt heute Morgen nicht unbedingt in Reihenfolge ihrer Wichtigkeit. Der zweite Grund war die Reibungsfläche der Geschlechtlichkeit. Und heute Nachmittag die Reibungsfläche der Schwiegereltern. Wir lachen vielleicht darüber und über die Schwiegermutter hat Witze haufenweise. In Deutsch sowie auch in Englisch. In der weiten Welt bestimmt gibt es viele Schwiegereltern-Witze über Situationen, die leider manchmal wahrer sind, als man gerne gehabt hätte. Aber heute Nachmittag wollen wir uns mit dieser Thematik auseinandersetzen, was die Bibel darüber zu sagen hat. Und ich möchte bitten, dass wir unsere Bibeln aufschlagen. Wieder zum 1. Mose im Alten Testament, Kapitel 2. 1. Mose, Kapitel 2. Ich möchte wiederholen, dass wir die Bibel betrachten als Gottes Wort. Und das, was wir hier haben in 1. Mose, ist ein historischer Bericht. Ein historischer Bericht, wie Gott die Welt schuf und was wir wissen müssen über diese Schöpfung, die uns helfen kann für unser Leben. Denn alles von Gottes Wort ist zur Belehrung, zur Überführung, zur Zurechtweisung und zur Erziehung in der Gerechtigkeit. Gott gab uns diese Bibelstelle als eine Hilfe. Wehe, wenn wir diese Bibelstelle in ihrer vollen Tragweite nicht beachten. Und es ist äußerst interessant, wie viel biblische Information enthalten ist in wenigen Versen, wenn man sie genau betrachtet, und was für eine Tragweite das hat für unsere Familie und Ehebeziehungen. Wir lesen die Stelle ab Vers 23, Kapitel 2, wo Adam Eva gesehen hatte, Vers 22, der Herr baute aus der Rippe, die er von dem Menschen genommen hatte, ein Weib und brachte sie zu ihm und sprach, da sprach der Mensch, das ist nun einmal Bein von meinem Bein und Fleisch von meinem Fleisch. Die soll Männin heißen, denn sie ist dem Mann entnommen. Darum wird der Mensch seinen Vater und seine Mutter verlassen und seinem Weibe anhangen, dass sie zu einem Fleische werden. Und sie waren beide nackt, der Mensch und sein Weib, und schämten sich nicht. Die Ehe besteht aus zwei und nicht aus sechs Personen. Diese Bibelstelle macht es deutlich, dass es nur ein Haupt gibt für die Ehe, nämlich der Ehemann, und weder die Mutter von ihm, noch der Vater von ihm, noch die Mutter von ihr, noch der Vater von ihr sind in der Hauptrolle in dieser neuen Ehe. Sondern der junge Ehemann hat die Leitung und die Führung und Aufsichtsfunktion in dieser neuen Ehe. Gott ist das Haupt Christi, 1. Korinther 11, Vers 3. Christus ist des Mannes Haupt und der Mann ist das Haupt seiner Frau. Nicht der Schwiegervater beiderseits. Und das ist wichtig zu merken. In den letzten Monaten in meinem Dienst habe ich mehrfach damit zu tun gehabt, mit Problemen von Schwiegerleuten. Diese neue geistliche soziale Einheit unter der Aufsicht von diesem neuen blutjungen Ehemann ist wichtig, dass er merkt, was für eine Funktion er hat und in welcher neuen Spannung er steht seiner Frau und den Eltern gegenüber und sie, in welcher Spannung sie steht, ihren Eltern und ihrem Mann gegenüber. Und dazu noch, was die neue Rolle ist von den Eltern den Kindern gegenüber, wenn sie geheiratet haben. Der junge Mann ist der Hirte und der Pastor seiner Familie, hat die Aufsicht. Das Problem kommt, wenn es einen dominanten Vater gegeben hat bei dem Ehemann, der versucht, bei seinem Sohn weiter zu dominieren. Oder die dominierende Mutter bei dem Ehemann, die versucht auch weiter gegen die Schwiegertochter zu dominieren bei ihrem Sohn. Oder es ist auch genauso, wenn der Vater der Braut denkt, sie würde nicht fair und richtig behandelt und käme nicht zu ihrem Recht oder zu ihrer guten Entfaltung bei diesem neuen Ehemann, dass er auf den jungen Ehemann losschießt und versucht, irgendwas zu regeln und zu berichtigen. Oder wenn die dominante Mutter bei der Ehefrau versucht, auch diese Tochter noch an sich zu binden. Und wenn man entdeckt, dass man in der gleichen Stadt ist, jeden Tag mehrmals anzurufen und zu fragen, wie es geht und ob er sie richtig betreut und ob er sich richtig benimmt und versucht, all das aus hier herauszulocken und so weiter. Es gibt die tollsten, aber nicht schönsten Geschichten über solche Situationen, die total kaputt gegangen sind, weil die Eltern nicht gelernt haben, sich auszumischen oder weil der Sohn oder die Tochter nicht gelernt hat, sich zu lösen von den Eltern. Und das ist ein heikles Gebiet. Ein heikles Gebiet in sehr vielen Situationen. Ich bin froh, nichts zu wissen von den heiklen Stories hier in dieser Gemeinde. Ich kenne euch nicht und ich weiß keine Geschichten und so kann ich frei reden und ihr könnt mir nicht vorwerfen, ich hätte jemanden angegriffen. Denn wenn ich eure Lage nicht kenne, dann kann das nicht geschehen. Es gibt praktische Auswirkungen und ich möchte zunächst einmal sprechen für die Ehepaare unter uns. Erstens, verlasse die Eltern. Verlasse sie. Das bedeutet äußerlich und auch innerlich, verlasse sie. Es bedeutet die Bereitschaft zu erkennen, dass eine neue Situation da ist, eine neue Einheit und die Bereitschaft zu erkennen, die Beziehung ist nicht mehr so wie früher. Das ist leichter gesagt als getan in manchen Fällen. Vor allem, wie ich sagte vorhin, wo die Bindung und die Beziehung sehr stark war. Aber es ist nicht immer weise. Ich versuche vorsichtig zu sprechen, damit ich nicht in eine Gesetzlichkeit falle. Denn ich könnte sagen, es ist nicht gut oder es ist falsch, wenn eine Tochter ihre Mutter jeden Tag anruft. Manchmal kann das ganz gut sein, wenn die Mutter eine besondere Not hat. Aber ich sage vorsichtshalber, es ist nicht immer weise. Es ist nicht immer falsch, aber es ist nicht immer weise, dass die junge Frau denkt, selbst wenn sie in der gleichen Gegend wohnt, dass sie jeden Tag anruft. Und jeden Tag auch diese Beziehung aufrecht zu erhalten hat von ihrer Seite, um Verletzungen zu vermeiden. Verlasset die Eltern. Und das steht aber im Gleichgewicht und in Ausgewogenheit zu dem biblischen Befehl, der immer gilt, ehre deine Eltern. Denn das ist das erste Gebot mit Verheißung. Verlasse sie, aber ehret sie. Das hört nie auf, solange wir leben. Ich bin dankbar, dass wir diese Gelegenheit haben, immer wieder und ab und zu unsere Eltern zu ehren. Nun, das ist ein bisschen schwieriger, wenn man auf solche Entfernung leben muss von den Eltern. Und wir sehen unsere Eltern und sie sehen ihre Enkelkinder nur einmal alle 3 Jahre. Das ist ein bisschen wenig. Und das meistens nur für 1 Woche oder 10 Tage, wenn es gut geht, 2 Wochen. Das ist arg kurz. Aber der Herr gleicht das aus durch andere Segnungen und wir sind dankbar dafür. Nun, wir versuchen Wege zu finden auf diese Entfernung, die unsere Eltern erfreuen. Denn das Gebot, sie zu ehren, hat nicht aufgehört, bloß weil wir verheiratet sind. Eine neue Beziehung besteht. Aber wir wollen sie ehren. Das bedeutet für uns einmal telefonieren, Briefe schreiben, Kassetten mit unseren Stimmen drauf, Bilder zu schicken von unseren Kindern und von ihrem Wachstum und sonst Geschenke und Anerkennungen. Und manchmal setze ich mich hin und schreibe an die Eltern einfach einen Dankesbrief. Wenn wir da gewesen sind, so überkommt es mich immer wieder, wie dankbar wir sind und sein müssten für das, was unsere Eltern sind und bedeuten. Wir haben das Vorrecht, dass die Eltern beiderseits gläubig sind. Mein Schwiegervater ist gestorben, meine Schwiegermutter lebt noch und meine Eltern, beide leben noch. Und wir sind beide in gläubigen Elternhäusern aufgewachsen. Das ist so ein Schatz, ein unermesslicher Reichtum, den wir haben dürfen, dass wir wissen, dass unsere Eltern den Herrn lieben und dass sie uns haben ziehen lassen in den Dienst. Und jedes Mal, wo ich nur die Möglichkeit habe, positiv über meine Eltern zu sprechen, so spreche ich über sie positiv. Ich denke, das ist eine Art des Ehrens. Eine Verunehrung ist es, wenn man negative Witze über sie erzählt oder über sie herzieht oder sie herabsetzt oder herabtut. Ehren bedeutet, sie in Ehren zu halten, in der Erinnerung und auch positiv über sie zu reden, wenn man das kann. Und wenn es Negatives gibt, man muss nicht darüber reden. Wenigstens nicht vor aller Welt. Wenn man seelsorgerliche Hilfe braucht, das ist eins. Aber man muss nicht jedem sagen, wie schrecklich alles war in jeder Situation. Verlasse die Eltern, aber nicht vergessen, sie zu ehren. Und sei kreativ. Oh, es gibt zig Möglichkeiten, den Eltern eine Freude zu machen. Du kennst deine Eltern besser, als ich sie kenne, denn ich kenne sie ja nicht. In den meisten Fällen. Ich kenne die Eltern von, oder die Mutter von Ilse, sonst kenne ich keine Eltern von euch hier in diesem Raum, so viel ich weiß. Und es ist gut, weil du sie kennst, du weißt, was sie erfreuen würde. Denke mal daran, was es bedeuten könnte und tue das. Meine Eltern haben, also vor allem denke ich ganz positiv daran, meine Oma, die Mutter meiner Mutter, an den Ort gebracht, so dass sie bei uns in der Nähe wohnen konnte. Sie war etwa 88, als sie ein Haus da genommen hat und an unserem Ort gewohnt hat. Und wir als Enkelkinder, ich war, wenn es sein konnte, jeden Tag oder jeden zweiten Tag bei meiner Oma und habe die besten Erinnerungen daran, wie meine Eltern meine Oma geehrt haben. Das war für mich so ein positives Vorbild und ich bin so dankbar, dass ich dieses Vorbild habe, denn es hat für mich bedeutet, dass ich eine ganz besonders positive innere Beziehung zu älteren Menschen habe, weil meine Eltern das so positiv vorgelebt haben. Wenn du deine Eltern ehren willst, lebst deinen Kindern vor, dass sie wissen, dass du den Eltern dienst und sie auch ehren willst. Zweitens, betet für die Eltern. Betet auch vor den Kindern und vor der Familie, für die Eltern, dass es ihnen gut geht, dass sie ein gutes Zeugnis sind und so weiter. Eltern können auch Fehler machen. Großeltern können auch Fehler machen. Und sie können auch Fehler im hohen Alter machen. Manche haben sogar, ich kenne einen Fall, wo ein Ehemann starb, ein älterer Mann starb, und dann war die Frau einige Jahre verwitwet. Und dann ist eine Frau gestorben von einem früheren Bekannten von dieser Frau. Und innerhalb von 6 Wochen nach dem Tod seiner Frau standen die beiden vor dem Traualtar. 6 Wochen nach der Beerdigung. 1975 wurde die Ehe gegründet und es war 5 Jahre der Plage für beide. 5 Jahre. Von Tortur. Es war schrecklich, das mitzuerleben, wie sehr sie aneinander gerieben und gelitten haben, weil sie Fehler gemacht haben. Und einen Fehler, glaube ich, dass sie so schnell in die Heirat gegangen sind. Viele haben versucht, diesem Paar zu helfen und dann ist der Mann an Herzinfarkt später gestorben. Die Frau ist wieder verwitwet, ein zweites Mal. Nun, ich sage als Ermutigung, betet für die Eltern, denn sie sind nicht geschont vor Einsamkeit. Und wenn einer kommt und Interesse zeigt, es ist nicht unbedingt gesagt, dass sie wieder heiraten sollen, auch im Alter. Kinder, betet für eure Eltern. Drittens, sei liebevoll, aber konsequent in der Führung der eigenen Ehe unter Gottes Leitung. Und das muss manchmal bedeuten, dass man hier und da eine konsequente Stellung nehmen muss gegenüber einer Meinung, die geäußert wird. Ich komme momentan in ein paar Minuten zu den Eltern, den Kindern gegenüber. Ich spreche momentan mit dem jungen Paar. Das junge Paar muss eventuell eine deutliche Stellungnahme beziehen zu irgendeiner gewissen Angelegenheit und sich äußern. So geht's, so haben wir es geplant, so halten wir es für recht, von der Schrift her, von unseren Überzeugungen her, und so müssen wir es machen. Und manchmal wird das eventuell den Eltern nicht passen, dass es so ist. Wenn die Eltern nicht gläubig sind zum Beispiel und das junge Paar auf das Missionsfeld gehen will. Oder meinetwegen sind die Eltern vom Ehemann gläubig und von der Ehefrau nicht und beide wollen gehen. Und sie sehen darin die Führung Gottes. Und doch unsere Tochter in die Philippinen, da wo es so gefahrvoll ist, oh, das können wir nicht. Das können wir nicht lassen. Und Leute kommen, da kommt jetzt die Trauerrede, die Eltern von der Braut kommen auf sie zu und sagen, also wir werden von allen Freunden gefragt, ob wir dich dahin lassen. Und wie können wir das lassen, dass du nach den Philippinen gehst, als Missionarin und so weiter? Nun, es ist nicht mehr ihre Führung. Sie sind nicht mehr verantwortlich, sondern der junge Ehemann ist verantwortlich. Und da muss dieses junge Paar ausarbeiten, auf den Knien, eine Antwort ausarbeiten, was sie den Eltern zu sagen haben. Und ich möchte einen Tipp geben. An dieser Stelle kommt eine Anfrage, meinetwegen eine Hilfeleistung zu geben. Wir haben es immer so gehandhabt und ich sage es vielen anderen, wenn zum Beispiel mein Vater fragt, kannst du etwas machen? Meine Antwort ist, ich muss zuerst mit meiner Frau sprechen, um zu sehen, ob wir um die Zeit etwas nicht schon haben. Ich berücksichtige unsere Beziehung und es ist äußerst wichtig, dass die Eltern auch merken, dass wir zunächst einmal unseren Ehepartner berücksichtigen müssen in allen solchen Anfragen. Eine Situation, von der ich schon in diesen Tagen gesprochen habe, ging um die Erbschaft einer Wohnung oder eines Hauses, wo die Schwiegertochter große Sorge hatte, dass die Schwiegermutter nur die Befehlende sein würde, bitte spring runter und hol mir was vom Garten und bitte zieh mal Unkraut vom Garten und bitte mach das und bitte mach das. Und die Schwiegertochter hat wahrscheinlich recht, dass sie nur ein Dienstmädchen sein würde für die Schwiegermutter. Und hat große Sorge, wenn ich da hineinziehe, dann kann ich als Ehefrau und Mutter nicht mehr dienen in meiner Familie. Und da muss eine deutliche Stellungnahme da sein, dass man sagt, ich muss zuerst mit meinem Ehepartner sprechen. Und dann wissen die Eltern, Moment, hier ist eine neue Einheit, ich muss beide berücksichtigen, obwohl es mein Sohn oder meine Tochter ist. Wir haben das mit Freude auch durchgeführt. Ich meine, wir haben da keine großen Probleme. Aber immer wieder muss man das erwähnen, dass zwei Personen zu berücksichtigen sind. Ich habe zum zweiten Gebiet ein paar Worte an die Eltern oder Schwiegereltern unter uns. Öffnet eure Hände und lasset sie ziehen. Das ist das Erste. Das ist leichter gesagt als getan, aber ein absolutes Muss. Wenn ihr die Kinder erzogen habt, so dass sie zur Reife kommen und sie dann Augen füreinander finden und sie heiraten wollen, die Bereitschaft muss da sein, die

Es ist nicht leicht, das zu tun, vor allem wenn die Beziehung gesund ist und wenn man auch die Kinder mag. Aber eins bewirkt es, wenn man sie nicht ziehen lässt, wenn man versucht, sie noch an sich zu ziehen, treibt man sie weg. Denn um zu dem Raum zu kommen, zu dem Freiraum zu kommen, das die jungen Leute brauchen, nehmen sie Abstand. Wenn man ein bisschen mehr drängt, nehmen sie noch mehr Abstand. Und noch mehr drängen, noch mehr Abstand. Bis eines Tages man sie fragt, ja, was ist dann los, seitdem sie verheiratet ist? Da redet sie gar kein Wort mehr mit mir. Ohne zu beachten, dass manchmal man selber dran schuld ist, weil man viel zu viel versucht hat, hineinzuwirken, korrigierend gesprochen oder was weiß ich, hineinzuwirken in die neue Ehe. Und daher öffnet die Hände und lasst sie ziehen. Ich bin so dankbar für meine Eltern und habe es auch meinem Vater einmal gesagt, als wir einmal in den Staaten waren zu Besuch. Mein Vater war Lebensmittelgeschäftsbesitzer, habe ich euch gesagt. Und eines Tages holte er mich, meinen Bruder, zu sich und er sagte, ich bin an einem Stadion hier im Geschäft, ich könnte neu bauen, ein neues Geschäftshaus. Das würde aber erhebliche Schulden bedeuten. Und was ich wissen will, ist, ob du, und er fragte meinen ältesten Bruder, ob du Interesse hast, das Geschäft zu führen. Mein Bruder ist Farmer, leidenschaftlicher Farmer gewesen, und er sagte, nein. Und meine Interessen waren schon für den vollzeitlichen Dienst geweckt. Und ich sagte auch, genauso wie mein Bruder, nein. Und mein Vater hat nicht den Gekränkten gespielt und den Verletzten gespielt, sondern sagte, danke, ich wollte nur wissen, denn es hätte eine Bedeutung, wenn ich noch bauen sollte. Und wir heirateten. Mein Bruder wohnt am Ort, nicht weit, mit seiner Familie. Meine Schwester wohnt 3000 Kilometer weg von meinen Eltern in Ohio, im vollzeitlichen Dienst in einer Gemeinde. Und wir diese zigtausend Kilometer weg in Deutschland. Und ich habe nicht ein einziges Mal gespürt, dass meine Eltern traurig waren, dass wir weggingen. Im Gegenteil, die volle Unterstützung. Und wisst ihr, was das bewirkt in uns? Einen Zug zu unseren Eltern. Ein starker Zug ist da. Und jedes Mal, wenn ich nur die Gelegenheit habe, ein paar Minuten mit ihnen zu verbringen, ist ein Ziehen in meinem Herzen, das zu tun. Es ist nicht ein Abstand nehmen müssen oder wollen, sondern ein hoffentlich haben wir Zeit mit ihnen, ist unser Denken. Das ist die Auswirkung von dem Ziehen lassen. Und ich möchte euch ermutigen, das zu tun. Nun, wir sind ein junges Paar. Wir haben jetzt die Spanne. Unser ältester Sohn ist 17, der zweite 15, der dritte 10 und jetzt die kleine Tochter wird ein Jahr alt nächste Woche. Nun, unser ältester Sohn ist aus dem Haus gezogen, jetzt im September. Und wir haben die erste Phase bei dem ersten jetzt durchzumachen. Und ich habe meine Frau beruhigen müssen. Schatz, lass ihn gehen. Er muss jetzt seine eigenen Entscheidungen lernen zu treffen. Und das war nicht leicht, aber jetzt lerne ich und sehe ich, was meine Eltern durchgemacht haben. Im Ziehen lassen. Er zieht die Kinder zum Gehen und seid froh, wenn sie endlich mal gehen. Dass ihr eure Ruhe habt. Gott hat es nicht gemeint, dass die Eltern ewig die Kinder erziehen. Ich möchte die Kehrseite erzählen. Mein Bruder lebte alleine, also war nicht verheiratet, bis er 40 war, 39 oder 40. Und er ist 2 Jahre älter als ich. Ich bin jetzt 44, also ist er jetzt 6 Jahre verheiratet. Und er lebte mit meinen Eltern unter dem gleichen Dach, bis er 30 war. Und das war nicht gut. Mein Bruder hätte das nicht machen sollen. Das war Dummheit seinerseits und das war eine unweise Sache von den Eltern und sie sehen es auch. Sie hätten ihn rausstoßen sollen. Der hat sich die Kleider waschen lassen, der hat sich alles machen lassen von den Eltern und meine Mutter trug Sorge, denn in den Jahren, so 10 Jahre lang, lebte mein Bruder tief in Sünde, sehr tief. Und er kam 3 Uhr morgens nach Hause. Und meine Mutter hörte ihn kommen. Und sie dachte sich bei sich, was macht er wohl? Und sie trug täglich, längst nachdem die Erziehung hätte abgeschlossen werden müssen, sie trug täglich die Sorge um einen 30-jährigen Sohn, den sie nicht hätte tragen dürfen und müssen. Es wäre besser, er wäre ausgezogen.
Nun, mit 30 zog er aus, und das haben meine Eltern, es hat meinen Eltern sehr gut getan, dass

0: ausgezogen ist. Und dann kam er an den Rand von finanziellen Ruin und Gott holte ihn wieder zurück auf den Weg des glaubenden Gehorsams. Der wandelt mit dem Herrn fest und hat eine geistliche Familienführung. Ich freue mich sehr, dass mein Bruder wieder auf den Weg gekommen ist, aber oh, war der Weg tief. Das Tal war sehr tief bei ihm. Gott musste ihn fast in den Bankrott ziehen und meine Eltern mit, um meinen Bruder zur Besinnung zu bringen, dass er wieder auf den Weg kam. Wenn die Erziehung abgeschlossen ist, lasst die Kinder ziehen und ermutigt sie dazu, damit man im Alter die Ruhe haben kann. Zweitens, lerne das Beten und das Vertrauen auf den Herrn. Es ist schwer, und das haben wir gemerkt bei unserem ältesten Sohn, als wir eine Empfehlung geben wollten für seine jetzige Schulausbildung. Ich habe gesagt, als wir ihn dagelassen haben, rein, das ist eine sehr wichtige Entscheidung. Du musst die Entscheidung treffen, denn du musst damit leben. Oh, meine Frau sagte, Schatz, könntest du ihm nicht sagen, er soll es in die Richtung machen? Ich sagte, Nancy, wir müssen lernen, dass er lernen muss. Und wir müssen jetzt das Beten und Gottvertrauen lernen, genauso wie unsere Eltern das haben lernen müssen bei uns. Aber nicht leicht. Aber lernet das Beten und das Vertrauen auf den Herrn. Wenn auch die Kinder für eine Weile Wege gehen, die uns nicht gefallen, lerne das Beten. Drittens, das wird vielleicht das Schwerste sein, hör auf mit unverlangten Ratschlägen aller Art. Beiß die Zunge. Es ist schwer, wenn man es besser weiß. Wenn man der Tochter zigmal gesagt hat während der Erziehung, das sollst du nicht so machen. Und man beobachtet, wie sie den Tisch deckt und sie macht es anders. Beiß auf die Zunge und sag's doch nicht. Damit sie es selber machen kann. Denn die Beziehung ist wichtiger, die Erziehung ist fertig.
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Gepriesen und verherrlicht werde unser Gott und Heiland Jesus Christus. 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

Unser Wochenvers steht in Klagelieder Kapitel 3, Vers 22 bis 23. Die Güte des Herrn ist, dass wir nicht gar aus sind. Seine Barmherzigkeit hat noch kein Ende, sondern sie ist alle Morgen neu und deine Treue ist groß. Klagelieder Kapitel 3, Vers 22 bis 23.

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Und so sehen wir, er kommt vor den Thron Gottes, klagt an, verleumdet auch. Hiob ist nur gerecht, weil es ihm so gut geht. Ja gut, und dann hat Gott zugelassen, dass es ihm schlecht gehen konnte, und es wurde deutlich, dass er immer noch treu festhält. Ja, und jetzt sehen wir, hier wird weiter uns enthüllt in Vers 10, in der Mitte, denn hinabgeworfen ist der Verkläger unserer Brüder, der sie Tag und Nacht vor unserem Gott verklagte. Also das zeigt, das ist eine Dauerbeschäftigung Satans. Er ist zwar auf Weltreisen, in Hiob 1 sagt Gott, woher kommst du? Vom Umherstreifen auf der Erde. Also, Engel sind ja nicht allgegenwärtig, nur Gott. Wenn der Teufel in Kalkutta ist, dann ist er nicht in Rickenbach bei Winterthur. Und wenn er hier in Rickenbach ist, dann ist er eben auch nicht in New York. Aber er hat natürlich seine Engel, die Dämonen, und die sind weltweit stationiert. Ja? Und darum finden wir das Satanische auf der ganzen Welt. Aber eben, er streift umher auf der Erde und hat ein Interesse dauernd auch von